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2: Petrus, ein Apostel Jesu Christi an die auserwählten Fremdlinge, die verstreut wohnen in Pontus, Galatien, Kappadokien, der Provinz Asien und Bithynien, die Gott, der Vater, ausersehen hat durch die Heiligung des Geistes zum Gehorsam und zur Besprengung mit dem Blut Jesu Christi. Gott gebe euch viel Gnade und Frieden. Gelobt sei Gott, der Vater unseres Herrn Jesus Christus, der uns nach seiner großen Barmherzigkeit wiedergeboren hat zu einer lebendigen Hoffnung durch die Auferstehung Jesu Christi von den Toten, zu einem unvergänglichen und unbefleckten und unverwelklichen Erbe, das aufbewahrt wird im Himmel für euch, die ihr aus Gottes Macht durch den Glauben bewahrt werdet zur Seligkeit, die bereit ist, dass sie offenbar werde zu der letzten Zeit. Dann werdet ihr euch freuen, die ihr jetzt eine kleine Zeit, wenn es sein soll, traurig seid in mancherlei Anfechtungen, damit euer Glaube als echt und viel kostbarer befunden werde als das vergängliche Gold, das durchs Feuer geläutert wird. Zu Lob, Preis und Ehre, wenn offenbart wird Jesus Christus. Ihn habt ihr nicht gesehen und habt ihn doch lieb. Und nun glaubt ihr an ihn, obwohl ihr ihn nicht seht. Ihr werdet euch aber freuen mit unaussprechlicher und herrlicher Freude, wenn ihr das Ziel eures Glaubens erlangt, nämlich der Seelenseligkeit. Nach dieser Seligkeit haben gesucht und geforscht die Propheten, die von der Gnade geweissagt haben, die für euch bestimmt ist, und haben geforscht, auf welche und was für eine Zeit der Geist Christi deutete, der in ihnen war, und zuvor bezeugt hat die Leiden, die über Christus kommen sollten, und die Herrlichkeit danach. Ihnen ist offenbart worden, dass sie nicht sich selbst, sondern euch dienen sollten mit dem, was euch nun verkündigt ist durch die, die euch das Evangelium verkündigt haben durch den Heiligen Geist, der vom Himmel gesandt ist, was auch die Engel begehren zu schauen. Darum umgürtet die Lenden eures Gemüts, seid nüchtern und setzt eure Hoffnung ganz auf die Gnade, die euch angeboten wird in der Offenbarung Jesu Christi. Als gehorsame Kinder gebt euch nicht den Begierden hin, denen ihr früher in der Zeit eurer Unwissenheit dientet, sondern wie der, der euch berufen hat, heilig ist, sollt auch ihr heilig sein in eurem ganzen Wandel. Denn es steht geschrieben, ihr sollt heilig sein, denn ich bin heilig. Und da ihr den als Vater anruft, der ohne Ansehen der Person einen jeden richtet nach seinem Werk, so führt euer Leben, solange ihr hier in der Fremde weilt, in Gottesfurcht. Denn ihr wisst, dass ihr nicht mit vergänglichem Silber oder Gold erlöst seid von eurem nichtigen Wandel nach der Väterweise, sondern mit dem teuren Blut Christi als eines unschuldigen und unbefleckten Lammes. Er ist zwar zuvor ausersehen, ehe der Welt grundgelegt wurde, aber offenbart am Ende der Zeiten um euretwillen, die ihr durch ihn glaubt an Gott, der ihn auferweckt hat von den Toten und ihm die Herrlichkeit gegeben, damit ihr Glauben und Hoffnung zu Gott habt. Habt ihr eure Seelen gereinigt im Gehorsam der Wahrheit zu ungefärbter Bruderliebe? So habt euch untereinander beständig lieb aus reinem Herzen. Denn ihr seid wiedergeboren nicht aus vergänglichem, sondern aus unvergänglichem Samen, nämlich aus dem lebendigen Wort Gottes, das da bleibt. Denn alles Fleisch ist wie Gras und all seine Herrlichkeit wie des Grases Blume. Das Gras ist verdorrt und die Blume abgefallen, aber des Herrn Wort bleibt in Ewigkeit. Das ist aber das Wort, welches unter euch verkündigt ist. So legt nun ab alle Bosheit und allen Betrug und Heuchelei und Neid und alle üble Nachrede und seid begierig nach der vernünftigen, lauteren Milch wie die neugeborenen Kindlein, damit ihr durch sie zunehmt zu eurem Heil, da ihr ja geschmeckt habt, dass der Herr freundlich ist. Zu ihm kommt als zu dem lebendigen Stein, der von den Menschen verworfen ist, aber bei Gott auserwählt und kostbar. Und auch ihr als lebendige Steine erbaut euch zum geistlichen Hause und zur heiligen Priesterschaft, zu Opfern geistlicher Opfer, die Gott wohlgefällig sind durch Jesus Christus. Darum steht in der Schrift, siehe, Ich lege in Zion einen auserwählten, kostbaren Eckstein. Und wer an ihn glaubt, der soll nicht zu Schanden werden. Für euch nun, die ihr glaubt, ist er kostbar. Für die Ungläubigen aber ist der Stein, den die Bauleute verworfen haben und der zum Eckstein geworden ist, ein Stein des Anstoßes und ein Fels des Ärgernisses. Sie stoßen sich an ihm, weil sie nicht an das Wort glauben, wozu sie auch bestimmt sind. Ihr aber seid das auserwählte Geschlecht, die königliche Priesterschaft, das heilige Volk, das Volk des Eigentums, dass ihr verkündigen sollt die Wohltaten dessen, der euch berufen hat, von der Finsternis zu seinem wunderbaren Licht, die ihr einst nicht ein Volk wart, nun aber Gottes Volk seid, und einst nicht in Gnaden wart, nun aber in Gnaden seid. Liebe Brüder, ich ermahne euch als Fremdlinge und Pilger, enthaltet euch von fleischlichen Begierden, die gegen die Seele streiten, und führt ein rechtschaffenes Leben unter den Heiden, damit die, die euch verleumden als Übeltäter, eure guten Werke sehen und Gott preisen am Tag der Heimsuchung. Seid untertan aller menschlichen Ordnung um des Herrn willen, es sei dem König als dem Obersten oder den Statthaltern als denen, die von ihm gesandt sind zur Bestrafung der Übeltäter und zum Lob derer, die Gutes tun. Denn das ist der Wille Gottes, dass ihr mit guten Taten den unwissenden und törichten Menschen das Maul stopft, als die Freien, und nicht als hättet ihr die Freiheit zum Deckmantel der Bosheit, sondern als die Knechte Gottes. Ehrt jedermann, habt die Brüder lieb, fürchtet Gott, ehrt den König. Ihr Sklaven, ordnet euch in aller Furcht den Herrn unter, nicht allein den Gütigen und Freundlichen, sondern auch den Wunderlichen. Denn das ist Gnade, wenn jemand vor Gott um des Gewissens willen das Übel erträgt und leidet das Unrecht. Denn was ist das für ein Ruhm, wenn ihr um schlechter Taten willen geschlagen werdet und es geduldig ertragt? Aber wenn ihr um guter Taten willen leidet und es ertragt, das ist Gnade bei Gott. Denn dazu seid ihr berufen, da auch Christus gelitten hat für euch und euch ein Vorbild hinterlassen, dass ihr sollt nachfolgen seinen Fußtapfen. Er, der keine Sünde getan hat und in dessen Mund sich kein Betrug fand, der nicht wieder schmähte, als er geschmäht wurde, nicht drohte, als er litt. Er stellte es aber dem anheim, der gerecht richtet, der unsere Sünde selbst hinaufgetragen hat an seinem Leibe auf das Holz, damit wir, der Sünde abgestorben, der Gerechtigkeit leben. Durch seine Wunden seid ihr heil geworden. Denn ihr wart wie die irrenden Schafe, aber ihr seid nun bekehrt zu dem Hirten und Bischof eurer Seelen. Desgleichen sollt ihr Frauen euch euren Männern unterordnen, damit auch die, die nicht an das Wort glauben, durch das Leben ihrer Frauen ohne Worte gewonnen werden, wenn sie sehen, wie ihr in Reinheit und Gottesfurcht lebt. Euer Schmuck soll nicht äußerlich sein, wie Haarflechten, goldene Ketten oder prächtige Kleider, sondern der verborgene Mensch des Herzens im unvergänglichen Schmuck des sanften und stillen Geistes. Das ist köstlich vor Gott. Denn so haben sich vor Zeiten auch die heiligen Frauen geschmückt, die ihre Hoffnung auf Gott setzten und sich ihren Männern unterordneten. Wie Sarah Abraham gehorsam war und ihn Herr nannte, deren Töchter seid ihr geworden, wenn ihr recht tut und euch durch nichts beirren lasst. Desgleichen ihr Männer, wohnt vernünftig mit ihnen zusammen und gebt dem weiblichen Geschlecht als dem Schwächeren seine Ehre. Denn auch die Frauen sind Miterben der Gnade des Lebens und euer gemeinsames Gebet soll nicht behindert werden. Endlich aber seid allesamt gleichgesinnt, mitleidig, brüderlich, barmherzig, demütig. Vergeltet nicht Böses mit Bösem oder Scheltwort mit Scheltwort, sondern segnet vielmehr, weil ihr dazu berufen seid.

Und wer ist's, der euch schaden könnte, wenn ihr dem Guten nacheifert? Und wenn ihr auch leidet um der Gerechtigkeit willen, so seid ihr doch selig. Fürchtet euch nicht vor ihrem Drohen und erschreckt nicht. Heiligt aber den Herrn Christus in euren Herzen. Seid allezeit bereit zur Verantwortung vor jedermann, der von euch Rechenschaft fordert über die Hoffnung, die in euch ist. Und das mit Sanftmut und Gottesfurcht. Und habt ein gutes Gewissen, damit die, die euch verleumden, zu Schanden werden, wenn sie euren guten Wandel in Christus schmähen. Denn es ist besser, wenn es Gottes Wille ist, dass ihr um guter Taten willen leidet, als um böser Taten willen. Denn auch Christus hat einmal für die Sünden gelitten, der Gerechte für die Ungerechten, damit er euch zu Gott führte und ist getötet nach dem Fleisch, aber lebendig gemacht nach dem Geist. In ihm ist er auch hingegangen und hat gepredigt den Geistern im Gefängnis, die einst ungehorsam waren, als Gott harrte und Geduld hatte zur Zeit Noahs, als man die Arche baute, in der wenige, nämlich 8 Seelen, gerettet wurden durchs Wasser hindurch. Das ist ein Vorbild der Taufe, die jetzt auch euch rettet. Denn in ihr wird nicht der Schmutz vom Leib abgewaschen, sondern wir bitten Gott um ein gutes Gewissen durch die Auferstehung Jesu Christi, welcher ist zur Rechten Gottes, aufgefahren gen Himmel, und es sind ihm untertan die Engel und die Gewaltigen und die Mächte. Weil nun Christus im Fleisch gelitten hat, so wappnet euch auch mit demselben Sinn. Denn wer im Fleisch gelitten hat, der hat aufgehört mit der Sünde, dass er hinfort die noch übrige Zeit im Fleisch nicht den Begierden der Menschen, sondern dem Willen Gottes lebe. Denn es ist genug, dass ihr die vergangene Zeit zugebracht habt nach heidnischem Willen, als ihr ein Leben führtet in Ausschweifung, Begierden, Trunkenheit, Fresserei, Sauferei und greulichem Götzendienst. Das befremdet sie, dass ihr euch nicht mehr mit ihnen stürzt in dasselbe wüste, unordentliche Treiben und sie lästern. Aber sie werden Rechenschaft geben müssen dem, der bereit ist zu richten, die Lebenden und die Toten. Denn dazu ist auch den Toten das Evangelium verkündigt, dass sie zwar nach Menschenweise gerichtet werden im Fleisch, aber nach Gottes Weise das Leben haben im Geist. Es ist aber nahe gekommen das Ende aller Dinge. So seid nun besonnen und nüchtern zum Gebet. Vor allen Dingen habt untereinander beständige Liebe, denn die Liebe deckt auch der Sünden Menge. Seid gastfrei untereinander ohne Murren und dient einander, ein jeder mit der Gabe, die er empfangen hat, als die guten Haushalter der mancherlei Gnade Gottes. Wenn jemand predigt, dass es rede als Gottes Wort, wenn jemand dient, dass es tue aus der Kraft, die Gott gewährt, damit in allen Dingen Gott gepriesen werde durch Jesus Christus. Sein ist die Ehre und Gewalt von Ewigkeit zu Ewigkeit. Amen. Ihr Lieben, lasst euch durch die Hitze nicht befremden, die euch widerfährt zu eurer Versuchung, als widerführe euch etwas Seltsames, sondern freut euch, dass ihr mit Christus leidet, damit ihr auch zur Zeit der Offenbarung seiner Herrlichkeit Freude und Wonne haben mögt. Selig seid ihr, wenn ihr geschmäht werdet, um des Namens Christi willen. Denn der Geist, der ein Geist der Herrlichkeit und Gottes ist, ruht auf euch. Niemand aber unter euch leide als ein Mörder oder Dieb oder Übeltäter oder als einer, der in ein fremdes Amt greift. Leidet er aber als ein Christ, so schäme er sich nicht, sondern ehre Gott mit diesem Namen. Denn die Zeit ist da, dass das Gericht anfängt an dem Hause Gottes. Wenn aber zuerst an uns, was wird es für ein Ende nehmen mit denen, die dem Evangelium Gottes nicht glauben? Und wenn der Gerechte kaum gerettet wird, wo wird dann der Gottlose und Sünder bleiben? Darum sollen auch die, die nach Gottes Willen leiden, ihm ihre Seelen anbefehlen als dem treuen Schöpfer und Gutes tun. Die Ältesten unter euch ermahne ich, der Mitälteste und Zeuge der Leiden Christi, der ich auch teilhabe an der Herrlichkeit, die offenbart werden soll. Weidet die Herde Gottes, die euch anbefohlen ist. Achtet auf sie, nicht gezwungen, sondern freiwillig, wie es Gott gefällt. Nicht um schändlichen Gewinns willen, sondern von Herzensgrund. Nicht als Herren über die Gemeinde, sondern als Vorbilder der

0: Erde. So werdet ihr, wenn erscheinen wird der Erzhirte, die unvergängliche Krone der Herrlichkeit empfangen. Desgleichen ihr Jüngeren, ordnet euch den Ältesten unter. Alle aber miteinander haltet fest an der Demut, denn Gott widersteht den Hochmütigen, aber den Demütigen gibt er Gnade. So demütigt euch nun unter die gewaltige Hand Gottes, damit er euch erhöhe zu seiner Zeit. Alle eure Sorge werft auf ihn, denn er sorgt für euch. Seid nüchtern und wacht, denn euer Widersacher, der Teufel, geht umher wie ein brüllender Löwe und sucht, wen er verschlinge. Dem widersteht, fest im Glauben, und wisst, dass eben dieselben Leiden über eure Brüder in der Welt gehen. Der Gott aller Gnade aber, der euch berufen hat zu seiner ewigen Herrlichkeit in Christus Jesus, der wird euch, die ihr eine kleine Zeit leidet, aufrichten, stärken, kräftigen, gründen. Ihm sei die Macht von Ewigkeit zu Ewigkeit. Amen. Durch Silvanus, den treuen Bruder, wie ich meine, habe ich euch wenige Worte geschrieben, zu ermahnen und zu bezeugen, dass das die rechte Gnade Gottes ist, in der ihr steht. Es grüßt euch aus Babylon die Gemeinde, die mit euch auserwählt ist, und mein Sohn Markus. Grüßt euch untereinander mit dem Kuss der Liebe. Friede sei mit euch allen, die ihr in Christus seid. Simon Petrus, ein Knecht und Apostel Jesu Christi, an alle, die mit uns denselben teuren Glauben empfangen haben durch die Gerechtigkeit, die unser Gott gibt und der Heiland Jesus Christus. Gott gebe euch viel Gnade und Frieden durch die Erkenntnis Gottes und Jesu, unseres Herrn. Alles, was zum Leben und zur Frömmigkeit dient, hat uns seine göttliche Kraft geschenkt, durch die Erkenntnis dessen, der uns berufen hat, durch seine Herrlichkeit und Kraft. Durch sie sind uns die teuren und allergrößten Verheißungen geschenkt, damit ihr dadurch Anteil bekommt an der göttlichen Natur, die ihr entronnen seid der verderblichen Begierde in der Welt. So wendet alle Mühe daran und erweist in eurem Glauben Tugend und in der Tugend Erkenntnis und in der Erkenntnis Mäßigkeit und in der Mäßigkeit Geduld und in der Geduld Frömmigkeit und in der Frömmigkeit brüderliche Liebe. Und in der brüderlichen Liebe, die Liebe zu allen Menschen. Denn wenn dies alles reichlich bei euch ist, wird's euch nicht faul und unfruchtbar sein lassen in der Erkenntnis unseres Herrn Jesus Christus. Wer dies aber nicht hat, der ist blind und tappt im Dunkeln und hat vergessen, dass er rein geworden ist von seinen früheren Sünden. Darum, liebe Brüder, bemüht euch desto mehr, eure Berufung und Erwählung festzumachen. Denn wenn ihr dies tut, werdet ihr nicht straucheln. Und so wird euch reichlich gewährt werden der Eingang in das ewige Reich unseres Herrn und Heilands Jesus Christus. Darum will ich's nicht lassen, euch alle Zeit daran zu erinnern, obwohl ihr's wisst und gestärkt seid in der Wahrheit, die unter euch ist. Ich halte es aber für richtig, solange ich in dieser Hütte bin, euch zu erwecken und zu erinnern. Denn ich weiß, dass ich meine Hütte bald verlassen muss, wie es mir auch unser Herr Jesus Christus eröffnet hat. Ich will mich aber bemühen, dass ihr dies alle Zeit auch nach meinem Hinscheiden im Gedächtnis behalten könnt. Denn wir sind nicht ausgeklügelten Fabeln gefolgt, als wir euch kundgetan haben die Kraft und das Kommen unseres Herrn Jesus Christus, sondern wir haben seine Herrlichkeit selber gesehen. Denn er empfing von Gott dem Vater Ehre und Preis durch eine Stimme, die zu ihm kam von der großen Herrlichkeit. Dies ist mein lieber Sohn, an dem ich wohlgefallen habe. Und diese Stimme haben wir gehört vom Himmel kommen, als wir mit ihm waren auf dem heiligen Berge. Umso fester haben wir das prophetische Wort, und ihr tut gut daran, dass ihr darauf achtet als auf ein Licht, das da scheint an einem dunklen Ort, bis der Tag anbreche und der Morgenstern aufgehe in euren Herzen. Und das sollt ihr vor allem wissen, dass keine Weissagung in der Schrift eine Sache eigener Auslegung ist, Denn es ist noch nie eine Weissagung aus menschlichem Willen hervorgebracht worden, sondern getrieben von dem Heiligen Geist haben Menschen im Namen Gottes geredet. Es waren aber auch falsche Propheten unter dem Volk, wie auch unter euch sein werden falsche Lehrer, die verderbliche Irrlehren einführen und verleugnen den Herrn, der sie erkauft hat. Die werden über sich selbst herbeiführen ein schnelles Verderben. Und viele werden ihnen folgen in ihren Ausschweifungen. Um ihretwillen wird der Weg der Wahrheit verlästert werden. Und aus Habsucht werden sie euch mit erdichteten Worten zu gewinnen suchen. Das Gericht über sie bereitet sich seit langem vor, und ihr Verderben schläft nicht. Denn Gott hat selbst die Engel, die gesündigt haben, nicht verschont, sondern hat sie mit Ketten der Finsternis in die Hölle gestoßen und übergeben, damit sie für das Gericht festgehalten werden. Und hat die frühere Welt nicht verschont, sondern bewahrte allein Noah, den Prediger der Gerechtigkeit, mit 7 anderen, als er die Sintflut über die Welt der Gottlosen brachte. Und hat die Städte Sodom und Gomorra zu Schutt und Asche gemacht und zum Untergang verurteilt und damit ein Beispiel gesetzt den Gottlosen, die hernach kommen würden. Und hat den gerechten Lot errettet, dem die schändlichen Leute viel Leid antaten mit ihrem ausschweifenden Leben. Denn der Gerechte, der unter ihnen wohnte, musste alles mit ansehen und anhören und seine gerechte Seele von Tag zu Tag quälen lassen durch ihre bösen Werke. Der Herr weiß die Frommen aus der Versuchung zu erretten, die Ungerechten aber festzuhalten für den Tag des Gerichts, um sie zu strafen, am meisten aber die, die nach dem Fleisch leben, in unreiner Begierde und jede Herrschaft verachten. Frech und eigensinnig schrecken sie nicht davor zurück, himmlische Mächte zu lästern, wodurch die Engel, die größere Stärke und Macht haben, kein Verdammungsurteil gegen sie vor den Herrn bringen. Aber sie sind wie die unvernünftigen Tiere, die von Natur dazu geboren sind, dass sie gefangen und geschlachtet werden. Sie lästern das, wovon sie nichts verstehen, und werden auch in ihrem verdorbenen Wesen umkommen und den Lohn der Ungerechtigkeit davontragen. Sie halten es für eine Lust, am hellen Tag zu schlemmen. Sie sind Schandflecken, schwelgen in ihren Betrügereien, wenn sie mit euch prassen, haben Augen voll Ehebruch, nimmer satt der Sünde, locken an sich leichtfertige Menschen, haben ein Herz getrieben von Habsucht, verfluchte Leute. Sie verlassen den richtigen Weg und gehen in die Irre und folgen dem Weg Bileams, des Sohnes Beors, der den Lohn der Ungerechtigkeit liebte, empfing aber eine Strafe für seine Übertretung. Das stumme Lasttier redete mit Menschenstimme und wehrte der Torheit des Propheten. Das sind Brunnen ohne Wasser und Wolken, vom Wirbelwind umhergetrieben. Ihr Los ist die dunkelste Finsternis, denn sie reden stolze Worte, hinter denen nichts ist, und reizen durch Unzucht zur fleischlichen Lust diejenigen, die kaum entronnen waren denen, die im Irrtum ihr Leben führen, und versprechen ihnen Freiheit, obwohl sie selbst Knechte des Verderbens sind. Denn von wem jemand überwunden ist, dessen Knecht ist er geworden. Denn wenn sie durch die Erkenntnis unseres Herrn und Heilands Jesus Christus entflohen sind dem Unrat der Welt, werden aber wiederum in diesen verstrickt und von ihm überwunden, dann ist's mit ihnen am Ende ärger geworden als vorher. Denn es wäre besser für sie gewesen, dass sie den Weg der Gerechtigkeit nicht erkannt hätten, als dass sie ihn kennen und sich abkehren von dem heiligen Gebot, das ihnen gegeben ist. An ihnen hat sich erwiesen die Wahrheit des Sprichworts: Der Hund frisst wieder, was er gespien hat, und die Sau wälzt sich nach der Schwemme wieder im Dreck. Dies ist nun der zweite Brief, den ich euch schreibe, ihr Lieben, in welchem ich euren lauteren Sinn erwecke und euch erinnere, dass ihr gedenkt an die Worte, die zuvor gesagt sind von den heiligen Propheten, und an das Gebot des Herrn und Heilands, das verkündet ist durch eure Apostel. Ihr sollt vor allem wissen, dass in den letzten Tagen Spötter kommen werden, die ihren Spott treiben, ihren eigenen Begierden nachgehen und sagen: Wo bleibt die Verheißung seines Kommens? Denn nachdem die Väter entschlafen sind, bleibt es alles, wie es von Anfang der Schöpfung gewesen ist. Denn sie wollen nichts davon wissen, dass der Himmel vor Zeiten auch war, dazu die Erde, die aus Wasser und durch Wasser Bestand hatte durch Gottes Wort. Dennoch wurde damals die Welt dadurch in der Sintflut vernichtet. so werden auch der Himmel, der jetzt ist, und die Erde durch dasselbe Wort aufgespart für das Feuer, bewahrt für den Tag des Gerichts und der Verdammnis der gottlosen Menschen. Eins aber sei euch nicht verborgen, ihr Lieben, dass ein Tag vor dem Herrn wie 1000 Jahre ist und 1000 Jahre wie ein Tag. Der Herr verzögert nicht die Verheißung, wie es einige für eine Verzögerung halten, sondern er hat Geduld mit euch und will nicht, dass jemand verloren wird.
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0: Sondern dass jedermann zur Buße finde. Es wird aber des Herrn Tag kommen wie ein Dieb. Dann werden die Himmel zergehen mit großem Krachen. Die Elemente aber werden vor Hitze schmelzen und die Erde und die Werke, die darauf sind, werden ihr Urteil finden. Wenn nun das alles so zergehen wird, wie müsst ihr dann dastehen in heiligem Wandel und frommem Wesen, die ihr das Kommen des Tages Gottes erwartet und erstrebt, an dem die Himmel vom Feuer zergehen und die Elemente vor Hitze zerschmelzen werden. Wir warten aber auf einen neuen Himmel und eine neue Erde nach seiner Verheißung, in denen Gerechtigkeit wohnt. Darum, meine Lieben, während ihr darauf wartet, seid bemüht, dass ihr vor ihm unbefleckt und untadelig im Frieden befunden werdet, und die Geduld unseres Herrn erachtet für eure Rettung, wie auch unser lieber Bruder Paulus nach der Weisheit, die ihm gegeben ist, euch geschrieben hat. Davon redet er in allen Briefen, in denen einige Dinge schwer zu verstehen sind, welche die Unwissenden und Leichtfertigen verdrehen, wie auch die anderen Schriften, zu ihrer eigenen Verdammnis. Ihr aber, meine Lieben, weil ihr das im Voraus wisst, so hütet euch, dass ihr nicht durch den Irrtum dieser ruchlosen Leute samt ihnen verführt werdet und fallt aus eurem festen Stand. Wachset aber in der Gnade und Erkenntnis unseres Herrn und Heilands Jesus Christus. Ihm sei Ehre, jetzt und für ewige Zeiten.

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2: Paulus und Timotheus, Knechte Christi Jesu, an alle Heiligen in Christus Jesus in Philippi samt den Bischöfen und Diakonen. Gnade sei mit euch und Friede von Gott, unserem Vater, und dem Herrn Jesus Christus. Ich danke meinem Gott, so oft ich euer gedenke, was ich alle Zeit tue in allen meinen Gebeten für euch alle. Und ich tue das Gebet mit Freuden für eure Gemeinschaft am Evangelium vom ersten Tage an bis heute. Und ich bin darin guter Zuversicht, dass der in euch angefangen hat, das gute Werk, der wird's auch vollenden bis an den Tag Christi Jesu. Wie es denn recht und billig ist, dass ich so von euch allen denke, weil ich euch in meinem Herzen habe, die ihr alle mit mir an der Gnade teilhabt in meiner Gefangenschaft und wenn ich das Evangelium verteidige und bekräftige. Denn Gott ist mein Zeuge, wie mich nach euch allen verlangt, von Herzensgrund in Christus Jesus. Und ich bete darum, dass eure Liebe immer noch reicher werde an Erkenntnis und aller Erfahrung, so dass ihr prüfen könnt, was das Beste sei, damit ihr lauter und unanstößig seid für den Tag Christi, erfüllt mit Frucht der Gerechtigkeit durch Jesus Christus zur Ehre und zum Lobe Gottes. Ich lasse euch aber wissen, liebe Brüder, wie es um mich steht, das ist nur mehr zur Förderung des Evangeliums geraten. Denn dass ich meine Fesseln für Christus trage, das ist im ganzen Prätorium und bei allen anderen offenbar geworden. Und die meisten Brüder in dem Herrn haben durch meine Gefangenschaft Zuversicht gewonnen und sind umso kühner geworden, das Wort zu reden ohne Scheu. Einige zwar predigen Christus aus Neid und Streitsucht, einige aber auch in guter Absicht. Diese aus Liebe, denn sie wissen, dass ich zur Verteidigung des Evangeliums hier liege, jene aber verkündigen Christus aus Eigennutz und nicht lauter, denn sie möchten mir Trübsal bereiten in meiner Gefangenschaft. Was tut's aber? Wenn nur Christus verkündigt wird auf jede Weise, es geschehe zum Vorwand oder in Wahrheit, so freue ich mich darüber. Aber ich werde mich auch weiterhin freuen, denn ich weiß, dass mir dies zum Heil ausgehen wird durch euer Gebet und durch den Beistand des Geistes Jesu Christi, wie ich sehnlich warte und hoffe, dass ich in keinem Stück zu Schanden werde, sondern dass frei und offen wie alle Zeit, so auch jetzt, Christus verherrlicht werde an meinem Leibe, es sei durch Leben oder durch Tod. Denn Christus ist mein Leben und Sterben ist mein Gewinn. Wenn ich aber weiterleben soll im Fleisch, so dient mir das dazu, mehr Frucht zu schaffen. Und so weiß ich nicht, was ich wählen soll, denn es setzt mir beides hart zu. Ich habe Lust, aus der Welt zu scheiden und bei Christus zu sein, was auch viel besser wäre, aber es ist nötiger, im Fleisch zu bleiben, um euretwillen. Und in solcher Zuversicht weiß ich, dass ich bleiben und bei euch allen sein werde, euch zur Förderung und zur Freude im Glauben, damit euer Rühmen in Christus Jesus größer werde durch mich, wenn ich wieder zu euch komme. Wandelt nur würdig des Evangeliums Christi, damit, ob ich komme und euch sehe oder abwesend von euch höre, ihr in einem Geist steht und einmütig mit uns kämpft für den Glauben des Evangeliums und euch in keinem Stück erschrecken lasst von den Widersachern, was ihnen ein Anzeichen der Verdammnis ist, euch aber der Seligkeit und das von Gott. Denn euch ist es gegeben, um Christi willen nicht allein an ihn zu glauben, sondern auch um seinetwillen zu leiden. Habt ihr doch denselben Kampf, den ihr an mir gesehen habt und nun von mir hört. Ist nun bei euch Ermahnung in Christus? Ist Trost der Liebe? Ist Gemeinschaft des Geistes? Ist herzliche Liebe und Barmherzigkeit? So macht meine Freude dadurch vollkommen, dass ihr eines Sinnes seid, gleiche Liebe habt, einmütig und einträchtig seid. Tut nichts aus Eigennutz oder um eitler Ehre willen, sondern in Demut achte einer den andern höher als sich selbst, und ein jeder sehe nicht auf das Seine, sondern auch auf das, was dem andern dient. Seid so unter euch gesinnt, wie es auch der Gemeinschaft in Christus Jesus entspricht. Er, der in göttlicher Gestalt war, hielt es nicht für einen Raub, Gott gleich zu sein, sondern entäußerte sich selbst und nahm Knechtsgestalt an, ward den Menschen gleich und der Erscheinung nach als Mensch erkannt. Er erniedrigte sich selbst und ward gehorsam bis zum Tode, ja zum Tode am Kreuz. Darum hat ihn auch Gott erhöht und hat ihm den Namen gegeben, der über alle Namen ist, dass in dem Namen Jesu sich beugen sollen aller derer Knie, die im Himmel und auf Erden und unter der Erde sind, und alle Zungen bekennen sollen, dass Jesus Christus der Herr ist, zur Ehre Gottes, des Vaters. Also, meine Lieben, wie ihr allezeit gehorsam gewesen seid, nicht allein in meiner Gegenwart, sondern jetzt noch viel mehr in meiner Abwesenheit, schaffet, dass ihr selig werdet mit Furcht und Zittern. Denn Gott ist's, der in euch wirkt beides, das Wollen und das Vollbringen nach seinem Wohlgefallen. Tut alles ohne Murren und ohne Zweifel, damit ihr ohne Tadel und lauter seid, Gottes Kinder, ohne Makel, mitten unter einem verdorbenen und verkehrten Geschlecht, unter dem ihr scheint als Lichter in der Welt, dadurch, dass ihr festhaltet am Wort des Lebens, mir zum Ruhm an dem Tage Christi, so dass ich nicht vergeblich gelaufen bin, noch vergeblich gearbeitet habe. Und wenn ich auch geopfert werde bei dem Opfer und Gottesdienst eures Glaubens, so freue ich mich und freue mich mit euch allen. Darüber sollt ihr euch auch freuen und sollt euch mit mir freuen. Ich hoffe aber in dem Herrn Jesus, dass ich Timotheus bald zu euch senden werde, damit ich auch erquickt werde, wenn ich erfahre, wie es um euch steht. Denn ich habe keinen, der so ganz meines Sinnes ist, der so herzlich für euch sorgen wird. Denn sie suchen alle das Ihre, nicht das, was Jesu Christi ist. Ihr aber wisst, dass er sich bewährt hat, denn wie ein Kind dem Vater hat er mit mir dem Evangelium gedient. Ihn hoffe ich zu senden, sobald ich erfahren habe, wie es um mich steht. Ich vertraue aber in dem Herrn darauf, dass auch ich selbst bald kommen werde. Ich habe es aber für nötig angesehen, den Bruder Epaphroditus zu euch zu senden, der mein Mitarbeiter und Mitstreiter ist und euer Abgesandter und Helfer in meiner Not, denn er hatte nach euch allen Verlangen und war tief bekümmert, weil ihr gehört hattet, dass er krank geworden war, und er war auch todkrank, aber Gott hat sich über ihn erbarmt. Nicht allein aber über ihn, sondern auch über mich, damit ich nicht eine Traurigkeit zu der anderen hätte. Ich habe ihn nun umso eiliger gesandt, damit ihr ihn seht und wieder fröhlich werdet und auch ich weniger Traurigkeit habe. So nehmt ihn nun auf in dem Herrn mit aller Freude und haltet solche Menschen in Ehren. Denn um des Werkes Christi willen ist er dem Tode so nahe gekommen, da er sein Leben nicht geschont hat, um mir zu dienen an eurer Stadt. Weiter, liebe Brüder, freut euch in dem Herrn. Dass ich euch immer dasselbe schreibe, verdrießt mich nicht und macht euch umso gewisser. Nehmt euch in Acht vor den Hunden, nehmt euch in Acht vor den böswilligen Arbeitern, nehmt euch in Acht vor der Zerschneidung. Denn wir sind die Beschneidung, die wir im Geist Gottes dienen und uns Christi Jesu rühmen und uns nicht verlassen auf Fleisch, obwohl ich mich auch des Fleisches rühmen könnte. Wenn ein anderer meint, er könne sich auf Fleisch verlassen, so könnte ich es vielmehr, der ich am achten Tag beschnitten bin, aus dem Volk Israel, vom Stamm Benjamin, ein Hebräer von Hebräern, nach dem Gesetz ein Pharisäer, nach dem Eifer ein Verfolger der Gemeinde, nach der Gerechtigkeit, die das Gesetz fordert, untadelig gewesen. Aber was mir Gewinn war, das habe ich um Christi willen für Schaden erachtet. Ja, ich erachte es noch alles für Schaden gegenüber der überschwänglichen Erkenntnis Christi Jesu, meines Herrn. Um seinetwillen ist mir das alles ein Schaden geworden, und ich erachte es für Dreck, damit ich Christus gewinne und in ihm gefunden werde, dass ich nicht habe meine Gerechtigkeit, die aus dem Gesetz kommt, sondern die durch den Glauben an Christus kommt, nämlich die Gerechtigkeit, die von Gott dem Glauben zugerechnet wird. Ihn möchte ich erkennen und die Kraft seiner Auferstehung und die Gemeinschaft seiner Leiden und so seinem Tode gleichgestaltet werden, damit ich gelange zur Auferstehung von den Toten. Nicht, dass ich's schon ergriffen habe oder schon vollkommen sei. Ich jage ihm aber nach, ob ich's wohl ergreifen könnte, weil ich von Christus Jesus ergriffen bin. Meine Brüder, ich schätze mich selbst noch nicht so ein, dass ich's ergriffen habe. Eins aber sage ich, ich vergesse, was da hinten ist und strecke mich aus nach dem, was da vorne ist und jage nach dem vorgesteckten Ziel, dem Siegespreis der himmlischen Berufung Gottes in Christus Jesus. Wie viele nun von uns vollkommen sind, die lasst uns so gesinnt sein. Und solltet ihr in einem Stück anders denken, so wird euch Gott auch das offenbaren. Nur, was wir schon erreicht haben, darin lasst uns auch leben. Folgt mir, liebe Brüder, und seht auf die, die so leben, wie ihr uns zum Vorbild habt. Denn viele leben so, dass ich euch oft von ihnen gesagt habe, nun aber sage ich's auch unter Tränen, sie sind die Feinde des Kreuzes Christi. Ihr Ende ist die Verdammnis, ihr Gott ist der Bauch und ihre Ehre ist in ihrer Schande, sie sind irdisch gesinnt. Unser Bürgerrecht aber ist im Himmel, woher wir auch erwarten den Heiland, den Herrn Jesus Christus, der unseren nichtigen Leib verwandeln wird, dass er gleich werde seinem verherrlichten Leibe nach der Kraft, mit der er sich alle Dinge untertan machen kann. Also, meine lieben Brüder, nach denen ich mich sehne, meine Freude und meine Krone steht fest in dem Herrn, ihr Lieben. Evodia ermahne ich und Syntyche ermahne ich, dass sie eines Sinnes seien in dem Herrn. Ja, ich bitte auch dich, mein treuer Gefährte, steh ihnen bei. Sie haben mit mir für das Evangelium gekämpft, zusammen mit Clemens und meinen anderen Mitarbeitern, deren Namen im Buch des Lebens stehen. Freuet euch in dem Herrn alle Wege, und abermals sage ich, freuet euch. Eure Güte lasst kund sein allen Menschen, der Herr ist nahe. Sorgt euch um nichts, sondern in allen Dingen lasst eure Bitten in Gebet und Flehen mit Danksagung vor Gott kund werden. Und der Friede Gottes, der höher ist als alle Vernunft, bewahre eure Herzen und Sinne in Christus Jesus. Weiter, liebe Brüder, was wahrhaftig ist, was ehrbar, was gerecht, was rein, was liebenswert, was einen guten Ruf hat, sei es eine Tugend, sei es ein Lob, darauf seid bedacht. Was ihr gelernt und empfangen und gehört und gesehen habt an mir, das tut. So wird der Gott des Friedens mit euch sein. Ich bin aber hoch erfreut in dem Herrn, dass ihr wieder eifrig geworden seid, für mich zu sorgen. Ihr wart zwar immer darauf bedacht, aber die Zeit hat's nicht zugelassen. Ich sage das nicht, weil ich Mangel leide, denn ich habe gelernt, mir genügen zu lassen, wie's mir auch geht. Ich kann niedrig sein und kann hoch sein. Mir ist alles und jedes vertraut. Beides, satt sein und hungern, beides, Überfluss haben und Mangel leiden. Ich vermag alles durch den, der mich mächtig macht. Doch ihr habt wohl daran getan, dass ihr euch meiner Bedrängnis angenommen habt. Denn ihr Philipper wisst, dass am Anfang meiner Predigt des Evangeliums, als ich auszog aus Mazedonien, keine Gemeinde mit mir Gemeinschaft gehabt hat im Geben und Nehmen als ihr allein. Denn auch nach Thessalonich habt ihr etwas gesandt für meinen Bedarf, einmal und danach noch einmal. Nicht, dass ich das Geschenk suche, sondern ich suche die Frucht, damit sie euch reichlich angerechnet wird. Ich habe aber alles erhalten und habe Überfluss. Ich habe in Fülle, nachdem ich durch Epaphroditus empfangen habe, was von euch gekommen ist, ein lieblicher Geruch, ein angenehmes Opfer, Gott gefällig. Mein Gott aber wird all eurem Mangel abhelfen nach seinem Reichtum in Herrlichkeit in Christus Jesus. Gott aber, unserem Vater, sei Ehre von Ewigkeit zu Ewigkeit. Amen. Grüßt alle Heiligen in Christus Jesus. Es grüßen euch die Brüder, die bei mir sind. Es grüßen euch alle Heiligen, besonders aber die aus dem Haus des Kaisers. Die Gnade des Herrn Jesus Christus sei mit euch.

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2: Dies ist das Buch von der Geschichte Jesu Christi, des Sohnes Davids, des Sohnes Abrahams. Abraham zeugte Isaak. Isaak zeugte Jakob. Jakob zeugte Juda und seine Brüder. Juda zeugte Peres und Serach mit der Tamar. Peres zeugte Hezron. Hezron zeugte Ram. Ram zeugte Aminadab. Aminadab zeugte Nachschon. Nachschon zeugte Salmon. Salmon zeugte Boas mit der Rahab. Boas zeugte Obed mit der Ruth. Obed zeugte Isai. Isai zeugte den König David. David zeugte Salomo mit der Frau des Uria. Salomo zeugte Rehabeam. Rehabeam zeugte Abia. Abia zeugte Asa. Asa zeugte Josaphat. Josaphat zeugte Joram. Joram zeugte Usia. Usia zeugte Jotam. Jotam zeugte Ahas. Ahas zeugte Hiskia. Hiskia zeugte Manasse. Manasse zeugte Amon. Amon zeugte Josia. Josia zeugte Jojachin und seine Brüder um die Zeit der babylonischen Gefangenschaft. Nach der babylonischen Gefangenschaft zeugte Jojachin Shealtiel. Shealtiel zeugte Serubabel. Serubabel zeugte Abihud. Abihud zeugte Eljakim. Eljakim zeugte Asur.
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ich frage mich dann, Liebe, wenn es dann wirklich die personifizierte Liebe gibt, wer kann das sein oder wer kann diese Liebe vollkommen machen? Und dann lande ich bei dem gekreuzigten und auferstandenen Christus, der irgendwie Mensch geworden ist und nicht irgendwie im Universum bleibt, sondern nahbar wird.

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1: Süchtig nach Sport klingt nach einer gesunden Sucht, in Anführungszeichen. Aber so war es ja nicht. Wie hat sich das denn bei dir gezeigt?
2: Ja, man könnte schon sagen, irgendwie gesund, weil man dadurch fit bleibt. Aber gezeigt hat sich es dadurch, so eine Sucht ist immer eine Suche nach etwas. Und ich habe massiv nach Anerkennung und nach Aufmerksamkeit gesucht. Und Sport war etwas, wo ich gut war. Das heißt, darin habe ich viel Anerkennung bekommen und auch viel gesucht dadurch da drin. Mhm. Das Problem ist, wenn man irgendwie nicht genug kriegen kann, mhm, ne? Und dann irgendwie teilweise auch seinen Körper kaputt macht dadurch, weil man übertreibt, weil man trotz Verletzungen weiter Sport macht und so, mhm, dann schadet halt irgendwann.
1: Ja. Wie muss ich mir das Pensum so vorstellen? Wie viel Zeit hast du da verbracht auf dem Platz oder so?
2: Also teilweise bin ich von der Schule heimgekommen, habe um 3 Uhr angefangen Fußball zu spielen bis abends. Dann bin ich noch in anderen Sport gegangen, Handball oder Tennis oder so. Also ich habe manchmal 5 bis 6 bis 7 Stunden Sport am Tag gemacht.
1: Jeden Tag?
2: Ja. Mhm. Ja.
1: Und ich kann das gut verstehen, dass wenn man mal einen Sieg heimholt, ne, oder auch einfach es gelingt einem was, dass man Anerkennung bekommt, das ist doch eigentlich normal. Wo war das Problem dabei?
2: Das Problem war ja eigentlich dem geschuldet, dass ich so massive Probleme hatte in der Schule. Also ich bin durch ein paar Jahre Mobbing gegangen. Also ich wurde von Klassenkameraden fertig gemacht und irgendwann hat sich's ausgeweitet, sodass mich die ganze Klasse wirklich gemobbt hat. Mhm. Und ich massiv unter Selbstwertproblemen zu leiden hatte. Also ich wusste nicht genau, bin ich wertvoll, bin ich geliebt. Und wenn man dann den ganzen Wert und die ganze Anerkennung nur aus diesem Sport zieht oder nur aus diesem Erfolg, den man dann hat, dann kann man nicht genug davon kriegen. Und es füllt auch nie dieses Loch, das man in sich hat. Also diese Frage danach, wer bin ich und bin ich genug, wird eigentlich davon nie gefüllt. Mhm. Aber man denkt halt, es füllt dieses Loch.
1: Mhm. Diese Sportgeschichten, die haben sich irgendwie außerhalb der Schule abgespielt oder wie dann?
2: Ja, hauptsächlich, mhm, genau, im Verein.
1: Mhm. Ja. Und dieses Mobbing, wie sah das aus, dass die anderen dich gemobbt haben?
2: Es fing eigentlich irgendwie so ein bisschen schleichend an. Ich hatte ein, zwei Jungs in der Klasse, die konnten mich nicht wirklich leiden und haben dann mir Streiche gespielt, haben meine Sachen kaputt gemacht, haben mir Duschgel beim Sportunterricht irgendwie in den Schulranzen gekippt und so. Und irgendwann hat sich das ausgebreitet auf die ganze Klasse. Ich wusste auch nicht genau, wie ich damit umgehen soll. Und bin dann natürlich auch zu den Lehrern gegangen, zu meinen Eltern damit gegangen irgendwie. Und dann wurde es nur noch schlimmer und dann hat sich's hochgeschaukelt. Und irgendwann war es wirklich, ich habe das massiv einfach gemerkt, so wie ich unbeliebt bin, wie die Leute weggehen, wenn ich komme zur Gruppe hinzu oder wie schlecht über mich geredet wird, wie Kommentare irgendwie, sobald ich mich melde in der Klasse oder irgendwas gesagt habe und irgendwelche Schimpfwörter genannt oder so. Mhm. Und es hat mich wirklich in der Zeit ziemlich kaputt gemacht.
1: Mhm. Und trotzdem hast du dann parallel dazu so deine Anerkennung beim Sport bekommen, mhm, und so. Könnte man denken, das war doch vielleicht ein Ausgleich. Und trotzdem hast du angefangen dann auch mit diesen Online-Spielen, mhm, und auch sogar mit Pornografie. Mhm. Warum, wie bist du da denn dann noch reingerutscht?
2: Also zu den Spielen, das kam erst mal so, also ich spiele unglaublich gerne so als Person und Jungs sind eh prädestiniert dafür zu spielen. Und Online-Spiele oder Computerspiele, damals gab es noch nicht so viel online, es kam dann erst mit der Zeit, sind so ein bisschen wie eine Ersatzwelt, in die man sich flüchten kann. Mhm. So, manche flüchten sich in Fernsehsendungen oder in irgendwelche Fantasiewelten und genau, Computerspiele liefern halt eine Fantasiewelt. Und gleichzeitig, wenn man da, kann man da auch Erfolg haben. Also man kann irgendwie gut sein, man kann mit anderen Leuten zusammenspielen oder gegen andere spielen und dann gut sein oder besser sein, mhm, und sich daraus irgendwie auch Wert und Anerkennung ziehen. Pornografie war ein Thema, da bin ich schon sehr, sehr, sehr früh dran geraten. Also ich habe mit 6 Jahren mal auf dem Spielplatz eine Pornozeitschrift gefunden, wusste gar nicht, was es ist. Und es hat mich dann irgendwie schon da mit reingezogen in seinen Bann. Und es ist irgendwie so dieses Phänomen, wenn man gemobbt wird, dann denkt man auch irgendwie, oh, ich komme bei den Mädels nicht an. Vor allem als Teenager ist es irgendwie wichtig, wie wirklich, wer bin ich und so. Und Pornografie gaukelt dir vor, dass du irgendwie bei jeder landen kannst. Und man rutscht da relativ schnell rein, weil man irgendwie gar nicht wahrnimmt, dass es eigentlich schlecht für einen ist. Ja. Mhm, mhm.
1: Du hast dich dann auch immer mehr isoliert. Du warst, mhm, standst ziemlich alleine da und mitten in dieser Situation hattest du ja eine ziemlich finstere Begegnung. Erzähl mal, was war das?
2: Ja, das war ziemlich krass. Also man muss sich vorstellen, irgendwie ein 13-jähriger Junge der massiv mit sich selbst zu kämpfen hat, weil er einfach denkt, er ist nicht wertvoll. Wenn, es gab so einen Satz in der Schule, der hat jemand zu mir gesagt, hat gemeint, hey, wenn du den Mund aufmachst, dann kommt nur Scheiße raus. So. Mhm. Und das hat sich halt tief eingegraben in mich selbst. Und meine Frage war immer, okay, wie gehe ich jetzt mit der Situation um? Und ich saß dann mit 13 Jahren in meinem Zimmer so, abends und habe gedacht, okay, ich hatte so ein paar Messer auch zur Hand, mit denen ich einfach, also so wie Brieföffner oder so, ne? Aber schon ein bisschen schärfer auch zum Teil. Und ich saß da mit diesem Messer und ich war in meinem Zimmer und irgendwie war es wie das Gefühl, als ob auf einmal das Licht dunkler wird und ob es auf einmal kälter wird. Und da war wie eine Stimme in meinem Kopf, die mir Angebote macht, die zum einen sagt so, hey, das Leben ist nicht mehr lebenswert, kannst dich einfach umbringen. Und zum anderen sagt, hey, wenn du dich abwendest von Gott, wenn du Gott abschwörst, so, dann gebe ich dir alles, was du brauchst, um auch mit den Leuten fertig zu werden in der Schule. Mhm. Und es war so richtig wie, keine Ahnung, vielleicht kennt man das so Gedanken im Kopf, die irgendwie nicht von einem selber sind. Ja. So, wo man denkt, boah, sowas denke ich normalerweise nicht. Mhm. Mhm. Ja. Das war ganz komisch, mhm. Ja.
1: Hat dir das Angst gemacht?
2: In dem Moment ja, auf jeden Fall.
1: Mhm. Wie hast du denn da darauf reagiert?
2: Also dadurch, dass ich bin im christlichen Elternhaus groß geworden und ich wusste irgendwie, okay, es gibt Gott und er liebt mich und es wurde mir immer erzählt und auch beigebracht so. Und in dem Moment war es dann für mich so wie, boah, nee, Gott verraten oder Gott im Stich lassen oder ihm abschwören und dadurch nur um dieses Problem loszuwerden, boah, das kann ich nicht, das will ich auch gar nicht. Und ich habe dann mich einfach entschieden, habe gesagt, nee, das mache ich auf gar keinen Fall. Mhm. So, egal, ob es jetzt so weitergeht oder nicht, das werde ich auf gar keinen Fall tun.
1: Mhm. Das heißt, du hast dich ganz klar auf Gottes Seite gestellt, ja. Und hat er dir denn dann auch geholfen in dieser schlimmen Mobbing-Situation?
2: Also es hat sich eigentlich nicht viel getan in dem Moment. Ne? Ich habe mich dann auch oft geflüchtet bei ihm, hab gebetet, habe gesagt, okay Gott, bitte lass es aufhören oder mach, dass die mich anders behandeln und so. Da, in dem Moment hat sich eigentlich noch nicht so viel getan. Ja. Ne?
1: Warum hat Gott da deine Gebete nicht erhört?
2: Das ist eine spannende Frage. Mhm. Ich hatte mit 17 dann eine interessante Begegnung. Ich war bei einem auf einer Jugendfreizeit bei einem Gottesdienst und da war der Markus Schneider, vielleicht kennen ihn ein paar Leute, das ist der breiteste Pastor Deutschlands.
1: Aha, ja. Genau.
2: Und den fand ich ziemlich cool, der war mein Gruppenleiter. Und mit dem habe ich mich dann, zum ersten Mal so richtig offenbart. Also zu dem bin ich gegangen, habe ihm meine Situation erzählt, meine Geschichte, habe mich auch einfach mal ausgeheult und er hat für mich gebetet. Und in diesem Gebet, also er hat einfach nur Gott gebeten, dass er sich offenbart mir und zeigt, wie er in der Situation da ist und mir einfach zeigt, dass er mich liebt. Und in diesem Gebet habe ich gemerkt, wie ich um mein Herz herum so eine Mauer aufgebaut hatte. Mhm. Also um diesen ganzen Schmerz, dieses Loch, diese tiefen Emotionen, die ich hatte, wo ich mich einsam gefühlt habe, verloren, verlassen, hatte ich wie eine Mauer aufgebaut und ich habe niemanden rangelassen. Mhm. Ich hatte vor dem Markus eigentlich mit fast niemandem über meine Probleme in der Schule geredet. Ich habe noch nie wirklich mein Herz geöffnet gehabt und dementsprechend hatte ich mein Herz auch gegenüber Gott verschlossen. Mhm. Das heißt, ich konnte ihn gar nicht wahrnehmen. Ich konnte gar nicht seine Liebe empfangen oder fühlen oder spüren, weil es war so wie, ich war wie verschlossen, ich war wie vermauert.
1: Mhm. Ja. Also das hast du in dem Moment bei diesem Gebet von diesem Pastor wie bildhaft vor Augen gesehen?
2: Ja, es war echt wirklich verrückt. Es war wie, ich hatte die Augen zu dann und ich habe geweint und geweint und geweint und ich habe einfach gemerkt, boah, um mein Herz herum ist sowas. Also ich habe mich wie isoliert gefühlt in mir selbst.
1: Das ist ja so eine Mauer ums Herz, ist ja eher traurig und entmutigend. Das, ja. Irgendwie würde ich mir wünschen, dann, wenn ich mal bete, dass es schön ist. Wie bist du damit umgegangen?
2: Ja, das Schöne war, dass dann auch was passiert ist mit dieser Mauer. Ja. Also es blieb nicht dabei. Mir wurde es aufgezeigt, okay, da ist diese Mauer. Und dann habe ich gemerkt, wie Gott kommt und diese Mauer einfach einreißt. Mhm. So. Und wie er eigentlich nur auf den Moment gewartet hat, wo ich gesagt habe, hey, ja Gott, du darfst da durch. Du darfst durch diese Mauer durchkommen. Und der erste Moment war richtig überfordernd, weil ich habe mich massiv verletzlich gefühlt und massiv allein. Mhm. So. Weil diese Mauer war plötzlich weg. Es ist wie man ein Kaninchen aus dem Bau rauszieht. So, ne? Man fühlt sich einfach super verletzlich. Aber dann kam Gott und hat es irgendwie gefüllt. Also es war wie, als ob ich auf einmal überströmt werde mit Liebe und überströmt werde mit einem Freude und einem Frieden, der völlig irrational war. So, ne? Weil da waren voll die Verletzungen und ich war total wund eigentlich in mir drin. Aber da kam auf einmal Liebe und Freude und Frieden rein.
1: Ein sehr besonderer Moment, ein besonderes Gebet. Was hat sich danach für dich verändert?
2: Also eigentlich habe ich in dem Moment angefangen, erst so wirklich mit Gott zu leben. Ich habe in dem Moment so eine richtig wie eine Entscheidung getroffen. Okay, Gott, wow, du hast dich mir offenbart, du bist mir begegnet in meinem Schmerz. Okay, ich möchte mit dir leben. Mhm. Und ich habe dann auch die Schule gewechselt, schon kurz vorher. Und habe dann einfach gelebt erstmal. Ne? Ja. Also erstmal hat sich gar nicht so viel verändert. Nur ich habe gemerkt, ich habe mich einfach ein bisschen angenommener gefühlt. Ich habe Gott mehr erlebt. Ich habe angefangen, mehr in der Bibel zu lesen, mich irgendwie da ein bisschen mehr drum zu kümmern, in Gottesdienst zu gehen. Mhm. Und aber so in meinem Leben hat sich noch nicht so viel verändert. Ja. Ja.
1: Was war denn? Du warst ja immer noch viel auf dem Sportplatz. Mhm. Du hast deine Computerspiele gespielt.
2: Ja.
1: Pornografie hast du dir gegeben.
2: Ja.
1: Wie bist du damit umgegangen, dass du auf der einen Seite so mit Gott lebst, ja, so ein heiliges Leben, ja, und hängst dann da stundenlang vor der Kiste rum?
2: Für mich war Gott eigentlich eher dann so wie so ein Kumpel. Mhm. Also Gott war mein wirklich tiefster und emotionalster und engster Freund.
1: Mhm.
2: Und ich habe auch gar nicht so viel drauf gegeben auf dieses fromme Getue und von wegen, okay, man darf jetzt nicht sündigen und man muss ganz fromm und heilig sein. So.
1: Ja.
2: Sondern ich habe einfach Ruhe und von wegen, okay, man darf jetzt nicht sündigen und man muss ganz fromm und heilig sein. So.
1: Ja.
2: Sondern ich habe einfach erlebt, okay, Gott liebt mich so, wie ich bin.

0: ist nicht in Ordnung.
1: Ja.
0: Und ich habe gemerkt, okay, ich mach Sport und irgendwie ständig geht es auf und ab. Ich verletze mich ständig, habe mich sehr oft verletzt. Und dann bin ich wieder frustriert und mecker wieder mit Gott rum, dass ich mich verletzt habe und ich spiele so viel Computerspiele. Und irgendwie habe ich mich so wieder so ein bisschen fern von ihm gefühlt. Und ich habe irgendwie so gecheckt, oh, eigentlich bin ich gar nicht der Mensch, der ich sein könnte. Also Gott hat sich eigentlich was gedacht gehabt, als er mich geschaffen hat. Und ich habe mich halt zu irgendeinem Menschen entwickelt, aufgrund der Umstände, in denen ich gelandet bin und auch aufgrund irgendwie der Dinge, die ich sein wollte. Und das ist aber gar nicht die Person, zu der ich eigentlich gemacht bin. Und dann habe ich mich hingesetzt, habe gebetet, habe mit Gott geredet, habe ihm gesagt, hey Gott, du hast einen Plan für mein Leben. Und eigentlich wäre ich gern die Person, zu der du mich machen wolltest. Also darfst du gerne das, was ich jetzt bin, zerbrechen und mich so machen, wie du mich haben willst.
1: Klingt total brutal.
0: Ja, klingt ziemlich brutal.
1: Ja.
0: Aber ich bin auch ein bisschen extremer Mensch, also sehr radikal dann auch. Ich habe gesagt, okay Gott, sagen wir es mal so, ich habe mir irgendwie was aufgebaut. Ne? Ich habe mir einen Selbstwert aufgebaut, ein eigenes Bild von mir und eine Identität. Ich habe gesagt, Gott, wenn es nicht das ist, was du vorhast, hey, dann mach's kaputt.
1: Okay.
0: Dann brauche ich das nicht.
1: Mhm. Und hat er das gemacht?
0: Mhm.
1: Wie?
0: Ja, es war sehr interessant, weil ab dem Tag, also wirklich ab dem nächsten Tag, ich bin dann zum Fußballtraining gegangen und ich hatte mein komplettes Talent verloren. Also ich war auf einmal richtig schlecht.
1: Mhm.
0: Ich bin über meine eigenen Beine gestolpert, konnte keinen Ball mehr annehmen, habe das Tor nicht mehr getroffen.
1: Oh
0: ich
1: Gott, wie furchtbar.
0: Ja, es war schon irgendwie krass.
1: Ja.
0: Aber gleichzeitig hat es mir irgendwie nichts ausgemacht. Das war das Verrückte.
1: Mhm.
0: Ich habe auch keine Lust mehr gehabt auf Computerspiele.
1: Mhm.
0: Ich saß vor meinem PC und es war mir alles zu ätzend. Es war mir zu langweilig, es war mir zu blöd. Und gleichzeitig hatte ich aber einen Frieden in mir.
1: Aber du hast doch immer so diese Anerkennung gebraucht da auf dem Sportplatz und auf einmal fällst du über die eigenen Füße. Wie war das für dich?
0: Erstmal verwirrend,
1: ja.
0: Aber gleichzeitig irgendwie auch voll erleichternd.
1: Mhm. Hast du einen Zusammenhang zu dem Gebet gesehen?
0: Ja, massiv.
1: Okay.
0: Ich wusste das einfach, das kommt daher.
1: Mhm.
0: Das war für mich glasklar. Klar, wenn man so ein Gebet spricht, dann passiert natürlich was. Ne?
1: Mhm.
0: So, oft denkt man irgendwie, okay, man betet und dann vielleicht passiert was. Nee, wenn man betet, passiert immer was.
1: Mhm.
0: Ja.
1: Und das war's jetzt. Das hat dann Gott zerbrochen, dein Sporttalent. Bestandest du nur aus deinem Sporttalent? Also,
0: nee.
1: Mhm.
0: Also es war wirklich so, ich habe Stück für Stück einfach gemerkt, woher ich mir so meinen Wert ziehe.
1: Mhm.
0: Also woraus bestehe ich denn eigentlich? Also bin ich geliebt, weil ich toll im Sport bin oder bin ich geliebt, weil Gott mich liebt? Reicht mir das, dass Gott mich liebt und dass er gesagt hat, hey, ich habe dich gemacht und du bist gut, so wie du bist? Oder muss ich ständig was dafür tun und leisten?
1: Mhm.
0: Und wir leben ja in einer totalen Leistungskultur. Also eigentlich ist man nur, was man tut. Man kriegt ständig beigebracht, nur wenn du gut bist in dem Job, den du tust, dann bist du wer. Nur wenn du irgendwas Besonderes leistest, dann bist du wer. Und Gott hat mir einfach gesagt, nee, du bist wer, weil ich dich gemacht habe und weil ich dich liebe.
1: Mhm.
0: Und es reicht.
1: Mhm.
0: So, und das überfordert erstmal massiv. Ich war total überfordert
1: ja.
0: Und gleichzeitig auch so erleichtert, weil auf einmal habe ich gemerkt, stimmt, ich bin wer.
1: Mhm.
0: So, und ich muss dafür nicht gut im Sport sein, ich muss dafür nicht mir den Erfolg von Computerspielen holen oder sonst was. Es reicht, dass ich da bin.
1: Mhm. Also auf der einen Seite geschockt und trotzdem fandst du es gut.
0: Ja,
1: ja,
0: voll.
1: Ja. Und die Computerspiele, da hast du keinen Bedarf mehr gehabt?
0: Ganz lange gar nicht, nee.
1: Ja, okay.
0: Also es war dann irgendwie, irgendwann habe ich da mit Gott drüber geredet, so hey, soll ich ganz aufhören, soll ich es einfach lassen? Und am nächsten Tag stand ein Freund von mir vor der Tür und hat mir eine Xbox geschenkt. So, und es war so für mich wie die Antwort von Gott, nee, ist überhaupt gar kein Problem, dass du Computer spielst. Die Frage ist, ernährst du dich davon?
1: Mhm.
0: Also was ich damit meine ist, wir ernähren unsere Seele von Sachen. Ne? Also so wie wir Nahrung brauchen, so um zu überleben, braucht unsere Seele Dinge. Also sie braucht Anerkennung, sie braucht irgendwie Nahrung.
1: Mhm.
0: Und ich habe mich halt von diesen Computerspielen ernährt.
1: Ja.
0: Und Gott hat halt gesagt, nee, ernähr dich von mir.
1: Okay. Wie machst du das?
0: Vor allem dadurch, dass ich einfach Beziehungen mit ihm lebe.
1: Mhm.
0: Und dadurch, dass ich das glaube, was er sagt.
1: Mhm.
0: Also wenn Gott sagt, hey, ich habe dich so gemacht und du bist gut, dann glaube ich das. Und wenn er sagt, ich liebe dich, dann glaube ich das. Und dann gibt mir das Wert.
1: Mhm.
0: Und dann brauche ich nicht ständig danach gucken, lieben mich andere Menschen oder bin ich bei denen beliebt oder angenommen, sondern dann reicht mir das.
1: Mhm.
0: Und dann, sag ich mal so, dann habe ich was ich auch geben kann.
1: Mhm. Aber das mit der Pornosucht war nicht sofort vorbei.
0: Nee,
1: warum
0: das war
1: nicht
0: sofort vorbei.
1: Was ist los gewesen?
0: Da habe ich noch viel zu sehr dran gehangen.
1: Mhm.
0: Also es gibt so Sachen, die sind einem zu lieb, als dass man sie gerne aufgibt.
1: Ja.
0: Und ich war auch echt lange nicht davon überzeugt, dass es wirklich Freiheit von Pornografie gibt. Es gibt so viele Männer, die konsumieren Pornografie. Und es war so normal auch in der Gesellschaft, in der ich gelebt habe. Also alle um mich herum haben das gemacht. So, und es war für mich

0: nicht normal, davon wegzukommen und frei zu werden. Mhm. Und ich hatte auch noch nicht begriffen, wie sehr es mich kaputt gemacht hat.
1: Ja, okay. Ja. Und wann hast du begriffen, dass es dich kaputt gemacht hat? Oder warum macht es dich kaputt?
0: Ich hatte dann eine sehr schmerzhafte Trennung. Es war ein paar Jahre später. Und in der Zeit habe ich irgendwie gemerkt, wie auf einmal Pornografie wie so eine Ersatzbefriedigung für Beziehung wird. Und wie ich wirklich fast jeden Tag Pornos geguckt habe und gemerkt habe, ich komme davon nicht weg. Also ich konnte nicht aufhören. Ich habe mir dann überlegt, nee, ich lasse es jetzt einfach mal für eine Zeit. Aber ich habe gemerkt, es geht nicht. Ich kann es nicht einfach. Mhm. Funktioniert nicht. Mhm. Und ich habe gemerkt, wie es meinen Blick auf Frauen verändert. Wie es meinen Blick auf generell auf Sexualität verändert. Und habe gemerkt, wow, das macht mich kaputt. Also es ist wirklich, es ist gewaltverherrlichend, es ist frauenverachtend und erniedrigend. Und man läuft durch die Welt und hat diese Gedanken im Kopf und denkt die dann auch über andere Frauen. Und das hat mich irgendwie schockiert dann irgendwann. Ja. Und ich habe gemerkt, wow, nee, davon will ich loskommen.
1: Okay. Und wie bist du dann rausgekommen aus dieser Gefangenschaft?
0: Also eigentlich so wie die anderen Male davor auch. Ich habe eigentlich gesagt, okay, ich kann es nicht selber. Ja. Ich brauche dich, Gott. Ich bin zu Gott gegangen, habe angefangen mit ihm drüber zu reden, habe gesagt, okay, ich habe da ein Problem. So, du weißt es sowieso schon, aber ich habe da echt ein Problem und ich brauche deine Hilfe. Und es war so wie so ein
1: Erzähl mal, was war der erste Schritt aus dieser Sucht?
0: Ja, ich hatte wie so einen Trotzmoment. Ich habe gesagt, okay, Gott, ich will das nicht mehr. Mhm. Ich will das nicht mehr und ich habe mich in mein Bett gelegt und habe gesagt, ich stehe nicht eher auf, bevor ich nicht irgendwie davon los bin. Also bevor ich nicht merke, da ist was passiert.
1: Okay.
0: Da hat sich was verändert. Und ich habe dann irgendwann bin ich eingeschlafen, habe geschlafen, bin am nächsten Morgen aufgewacht und ich habe gemerkt, okay, da ist was. Da hat sich was getan. So wie als ob die Bilder, die ich in meinem Kopf hatte, die ganzen Fantasien, die da waren durch jahrelanges Porno-Gucken, waren wie gelöscht.
1: Aha.
0: Also ich hatte auf einmal so wie so einen freien Kopf davon, es war nicht mehr da.
1: Mhm.
0: So, und ich habe mich zum ersten Mal in der Lage gefühlt, dem zu widerstehen. Es war vorher wie, ich bin permanent, es war wirklich wie eine Sucht, wie ein Zwang, ich musste das tun. Und jetzt hatte ich die Chance, Nein zu sagen. Ich habe dann echt noch ein, zwei Jahre gebraucht, um komplett rauszukommen, wegzukommen davon. Aber das war so der erste Moment, wo ich gemerkt habe, okay, Gott hat mir die Chance gegeben, dazu Nein zu sagen. Mhm. Und dann musste ich lernen, das auch zu tun. Aber das war so der Start, ja.
1: Mhm. Und dabei bist du dann auch geblieben.
0: Mhm.
1: Ja.
0: Ja.
1: Bist du nie rückfällig geworden?
0: Also wirklich, ich habe ein, zwei Jahre gebraucht, um komplett rauszukommen. Ja. Aber seitdem bin ich komplett frei davon.
1: Ja, okay. Beim Thema Sucht sprechen viele auch davon, dass es manchmal hilfreich ist, eine Therapie zu machen. Mhm. Hast du das jemals gemacht?
0: Nee,
1: okay.
0: Habe ich nie gemacht.
1: Ja. Aber du würdest heute sagen, du bist völlig frei von Süchten.
0: Völlig frei, komplett, ja.
1: Mhm. Jetzt hat ja alles angefangen mit diesem Mobbing. Du hast sehr krasse Ablehnungserfahrungen gemacht. Wie ist denn diese Wunde heil geworden?
0: Eigentlich durch die radikale Annahme von Jesus.
1: Mhm.
0: Also ich habe einfach in dieser Beziehung, die ich mit ihm gelebt habe, dass ich mit ihm geredet habe, dass ich gemerkt habe, ja, er denkt wirklich so über mich, er liebt mich wirklich. Und bei ihm darf ich so sein, wie ich bin. Dadurch ist das alles Stück für Stück einfach geheilt.
1: Mhm.
0: Also ich hab keine Therapie gemacht, ich habe keine Ahnung, gar nichts. Es ist einfach nur dadurch, dass ich gemerkt habe, ja, er liebt mich wirklich.
1: Mhm.
0: Dadurch ist das so gesund geworden.
1: Hast du nie den Drang, dann wieder so irgendwie in alte Muster zu rutschen oder so?
0: Doch, das ist schon da. Also mein Muster war ja immer, dass ich die Leere oder der Einsamkeit in mir irgendwie was zugeführt habe. Ne?
1: Mhm.
0: Und es passiert schon ab und zu, dass wenn ich dann gefrustet mal bin oder nach Hause komme und einfach fertig bin, dass ich dann versuche, mich zu betäuben mit irgendwelchen Serien oder sonst irgendwas. So, aber meistens ist es so, wenn mir das dann auffällt, das passiert dann so nach ein paar Minuten oder so, dass ich dann checke, ah, okay, eigentlich mache ich das gerade wieder, um dieser Leere zu begegnen und ich mache das eigentlich gerade nicht mit Gott.
1: Mhm.
0: Dann mache ich aus,
1: gehe
0: kurz zu Gott, so, hol mir von ihm alles, was ich brauche. Und meistens reicht es dann völlig aus. Also ich hole mir einfach von ihm, ich lasse mich von ihm bestätigen, ich lasse mich von ihm füllen und bestärken. So, und dann merke ich, okay, jetzt ist wieder gut.
1: Mhm.
0: Und dann kann ich auch Zeug gucken oder was weiß ich, irgendwas spielen oder so. Ist gar nicht so schlimm. Die Frage ist nur, ernähre ich mich davon?
1: Ja?
0: Und wenn ich merke, ich ernähre mich davon, dann...
1: Also mit Gott reden, da kommt ja nicht einfach so die Stimme aus dem Himmel zurück, ja. Wie geht das?
0: Ist richtig spannend. Und ich würde es auch jedem mal empfehlen, mal auszuprobieren.
1: Mhm.
0: Einfach mal so drauf los. So, ne? Einfach mal sagen, hey Gott, okay, hier bin ich. Ich habe keine Ahnung, wer du bist. Oder ich habe keine Ahnung, wie das jetzt funktionieren soll. Aber ich quatsche einfach mal mit dir.
1: Ja.
0: Und ich habe angefangen, ihm von mir zu erzählen. Es war am Anfang viel, das ich erzählt habe. Aber irgendwann habe ich gecheckt, in meinen Gedanken kommt eine Antwort. Also das kann man sich ein bisschen so vorstellen, wie wie ich es vorhin gesagt habe, manchmal hat man so Gedanken, da weiß man irgendwie, hey, nee, das war jetzt nicht von mir.
1: Ja.
0: So denke ich eigentlich normalerweise nicht.
1: So eine Situation hattest du ja
0: genau.
1: Als du in der Mobbing-Situation warst.
0: Genau. Und es gibt, also wenn man an Gott glaubt, dann glaubt man auch zwangsläufig daran, dass es den Satan gibt. So, und dass es auch Leute, also dass es wirklich wie ein Gegenspieler gibt, der genau das Gegenteil will, der uns zerstören möchte.
1: Mhm.
0: Und so diese zerstörerischen Gedanken, die man oft hat, so, da bin ich mir zu 100% sicher, dass sie eben von dem kommen.
1: Okay.
0: Und ich habe einfach gemerkt, boah, aber das sind auch Gedanken in mir, die ermutigend sind und die gut sind.
1: Mhm.
0: So, ja.
1: Also Gott kann auch durch deine Gedanken sprechen.
0: Voll.
1: Ja. Und wie schützt du jetzt deine Gedanken, dass da nicht so ein Müll reinkommt?
0: Auch wieder durch Beziehung. Also wirklich dadurch, dass ich einfach oft mit ihm rede.
1: Okay.
0: Und er mir dann zeigt, hey, das ist gut für dich, das ist nicht gut für dich, mach das mal ein bisschen weniger oder denk hier mal anders. Und es ist richtig spannend, weil das entwickelt sich halt einfach da drin.
1: Mhm. Ja. Mensch, also es hat echt Spaß gemacht, mit dir zu reden.

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2: Als sie damals in Mexiko waren, beschlich sie ja schon eine böse Vorahnung. Wie fing das an?
3: Das hat angefangen, dass mein Mann dreimal denselben Traum träumte innerhalb der ersten 2 Monate. Er hat geträumt, dass er sich nach 3 Monaten Reisezeit ganz allein in seinem Heimatort sieht, aber ohne mich.
2: Und dann sind Sie in Mexiko, haben sich entschieden, Sie wollen mit einem Bus weiterfahren?
3: Ja, wir wollten die Hotelnächte sparen, mit den Bussen reisen und am Tag die Orte ansehen. Mhm. Und in der Nacht, bevor wir losgereist sind, hat Urs denselben Traum nochmals gehabt. Und von da an wurde ich nervös. Und nachdem, dass wir die erste Nacht gefahren sind mit dem Bus und gemerkt haben, diese Buschauffeure, die fahren nicht gleich wie bei uns, hat mich eine große Nervosität gepackt. Mhm. Und dann haben wir das besprochen und wollten eigentlich auf einem anderen Weg nach Guatemala, aber die Tickets waren ausverkauft. Mhm.
2: Dann standen Sie am nächsten Tag dort wieder auf diesem Platz?
3: Ja, wir sind dann zurückgekommen von diesem Ticket-Office, wo wir die Billett tauschen wollten. Und wir gingen über eine Straße und es war stahlblauer Himmel. Es war sehr warm und Siesta-Time und deshalb hatte es auch keinen großen Verkehr. Und wir gingen über eine Kreuzung und mitten auf der Kreuzung kam die Stimme hier rein in den Kopf, ganz klar und deutlich: Heidi, geht nicht auf den Bus, ihr kommt in Mérida nicht an.
2: Steigt also nicht ein, ihr kommt in Mérida
3: nicht an. Ja. Und Urs war weitergelaufen und ich habe mir dann überlegt, wenn ich jetzt Urs sage, ich habe eine Stimme gehört, dann denkt er, ich bin nicht mehr normal und liebt mich nicht mehr. Und so habe ich ihm einfach so gesagt, hast du den Eindruck, man könnte, es könnte oder so.
2: Und er hat gesagt, ja, komm, Tickets haben wir jetzt.
3: Nee, er hat gesagt, so reisen wir nicht weiter. Es war ich, die gesagt habe, und ich möchte wissen, gibt es das oder gibt es das nicht. Und er hat dann gesagt, egal was ist, ich komme mit dir und bleibe bei dir.
2: Und dann sind Sie in den Bus gestiegen.
3: Ja, und als wir in den Bus stiegen, kam die Stimme noch einmal und dieses Mal war sie sehr ernst und also sehr streng. Sie hat gesagt, sitz links.
2: Im Befehlston?
3: Ja, im Befehlston. Und ich habe das Urs gesagt und er ist dann im ganzen Bus hin und her gelaufen mit allen, die links gesessen sind und hat gefragt, ob jemand das Ticket tauscht. Wir waren zuvor neben dem Chauffeur auf der rechten Seite und niemand wollte dieses Ticket.
2: Wie war die Busfahrt?
3: Schrecklich, es waren 2 Busse und die haben sich ein Rennen geliefert. Und eine Stunde vor Mérida hat der Fahrer angehalten am Morgen und es war 6 Uhr, es war hell. Der Fahrer hatte einen Kaffee, hat sich die Füße, ist herumgelaufen und ich dachte und hatte den Eindruck, siehst du, alles fauler Zauber, da ist gar nichts. Jetzt ist nur noch eine Stunde zum Fahren und der Fahrer sieht alles. Da kommt nichts. Und dann ist es passiert. Eine Viertelstunde vor Mérida hat mich der Urs gepackt mit einem lauten Schrei. Und der Fahrer ist mit 130 Stundenkilometern in eine Linkskurve gefahren und hat zuerst einige Kandelaber mitgenommen. Dann ist eine Wiese gekommen und dann ein Abhang. Und dann hat es den Bus in diese Wiese hineingeschleudert. Und dann ist der Abhang gekommen und es hat den Bus auf die rechte Seite gekippt. Alle Leute, die auf der rechten Seite waren, waren tot oder schwerst verletzt wie ich. Alle auf der linken konnten erste Hilfe leisten. Und es war genau 3 Monate und 3 Tage nach unserer Abreise, so wie es Urs eigentlich geträumt hat.
2: Welche Folgen dieses Unglück hatte, das sehen wir in einem kurzen Film.
4: Heidi Fischer ist unter dem Bus eingeklemmt. Als sie endlich befreit ist, wird sie in ein Krankenhaus gebracht. Dort wird ein offener Oberschenkelbruch festgestellt, ein 4-facher Beckenringbruch, ein auseinandergesprengtes Schambein, ein gebrochener Arm und diverse Schnittverletzungen im Gesicht. In Mexiko wird sie in 2 Not-OPs halbwegs stabilisiert. Sie will nur eins, nach Hause in die Schweiz. Für die Reise zurück wird ihr ein Ganzkörpergips angelegt. Doch die Katastrophe fängt jetzt erst an.
2: als ihr Mann sie damals aus dem Bus gezerrt hat, also sie waren ja eingequetscht, als er sie rausgeholt hat, haben sie gedacht, gut, dass ich lebe? Haben sie sich Vorwürfe gemacht?
3: Nein, damals nicht. Damals war das reine, nackte Überleben wichtig. Die erste Frage, die ich Urs gestellt habe, aber Urs, wir wollten doch einmal Kinder. Weil ich wusste, da ist alles gebrochen, was gebrochen sein kann. Und erst später, als ich dann in der Schweiz lag, wo wir endlich dann zurückkamen, da kamen dann die Vorwürfe, da kamen dann die Gedanken, da ist es dann losgegangen mit Selbstvorwürfen und eigene Wut auf sich selber und schlussendlich natürlich auf alles andere.
2: Sie sind in Mexiko notversorgt worden, möchte ich mal sagen. Sie wurden transportfertig gemacht. Der Gips wurde so geschlossen, dass man sie transportieren konnte. Sie wurden mit Flieger zurückgebracht. Und in der Schweiz, Sie waren ja froh, dass man wieder auf einem hohen Standard angekommen war. Und trotzdem war es ganz anders.
3: Ja, also in Mexiko habe ich gemerkt, es beginnt eine Infektion. Ich hatte viel Fieber. Und in der Schweiz haben sie mir 11 Tage nicht geglaubt und haben 11 Tage den Gips nicht geöffnet. Ich habe geschrien, ich hatte Fieber, ich hatte Schmerzen. Und ich habe immer gesagt, unter dem Gips ist ein notdürftig verbundener, offener Oberschenkelbruch. Den müsst ihr aufmachen. Und die haben nicht aufgemacht. Und am 11. Tag sah man dann die Katastrophe. Dann war klar, dass es möglich ist, dass man mir das Bein amputieren muss.
2: In diesen 11 Tagen ging es Ihnen ums Überleben.
3: Ja.
2: Wie ging es Ihnen innerlich?
3: Sehr schlecht. Ich habe einfach nur gehofft auf diese Operation. Ich habe immer gehofft, mach doch endlich mal auf. Ich wurde nicht ernst genommen. Das ist dann so fast ein Lebensding geworden mit den Ärzten. Immer wieder wurde ich abgestempelt als, nee, wir sind die Ärzte, wir wissen schon, was wir tun. Ich war wirklich im kleinsten Gefängnis der Welt, das ist das Krankenbett. Und ich konnte nicht raus. Niemand war da, der für mich eigentlich einstehen könnte in diesen Situationen, wo man dann alleine ist mit den Ärzten. Ich bin mir missbraucht vorgekommen. Man macht mit mir, was man will. Ich bin mir vorgekommen als Versuchskaninchen. Einfach eine Hilflosigkeit, die nicht mit Worten zu beschreiben ist.
2: Haben Sie den Vorwürfe gemacht? Haben Sie die angeschrien oder wie haben Sie?
3: Ja, ich habe natürlich ich vor allem nicht Sie angeschrieben als solches, aber ich habe geklagt. Also bei mir, wenn jemand gekommen ist, kam ging die Türe auf mich besuchen, kam natürlich schon die ganze Welle dieser Ungerechtigkeit, die habe ich dann losgelassen auf meine Besucher. Ich bin dann mit der Zeit in ein unglaubliches Selbstmitleid gefallen und man tut sich ja dann so selber leid und habe einfach nur noch mich gesehen und die Überforderung der ganzen Schwestern und alles, die waren ja überfordert mit meinem Fall, das habe ich dann später auch erfahren, mit der ganzen Schwere der Verletzung, mit allem. Das habe ich gar nicht erkannt. Ich habe nur mich gesehen.
2: Gab es in dieser Zeit irgendwelche Lichtblicke? Ihre Familie, Schwester, Mutter, Bruder, Vater?
3: Also meine Schwester war Christin geworden einige Jahre bevor wir auf diese Reise gingen. Und ich wusste, sie hat etwas, was ich nicht habe. Aber ich wollte nicht... Am Anfang hatte sie das sehr, gelebt, wie ich gar nicht leben wollte. Also
2: vorgelebt oder
3: vorgelebt,
2: schon genervt mit ihrer Art?
3: Blümchenrock und Birkenstein-Schuckscheiße. Also so oder so. Aber das ist natürlich heute nie mehr so, oder? Und das ist auch verändert. Aber das war damals, das war 1978.
2: Und das hat sie so abgestoßen?
3: Das hat mich so abgestoßen und habe gesagt, nee, das möchte ich nicht. Aber diese Schwester, die hat dann wirklich viel gebetet und sie hat mir dann ins Spital das Joni-Buch gebracht von Joni Erickson. Und da habe ich endlich jemanden gefunden, mit dem ich mich identifizieren kann.
2: Joni war vom ersten Halswirbel an gelähmt?
3: Ja, durch einen Kopfsprung in ein untiefes Wasser mit 16 Jahren. Und das und ihre Kämpfe und alles, wie sie es beschreibt, Joni Erickson in ihrem ersten Buch, das hat mir ganz starken Mut gemacht. Mhm. Und dann auch einen Operationspfleger, der per Zufall, gibt es ja nicht, es wird einem zufallen, im Operationssaal gearbeitet hat. Und der hatte außerhalb der Besuchszeiten Möglichkeiten, mich zu besuchen. Und der ist immer wieder gekommen und der hat mich aufgeklärt, was man gemacht hat. Der hat mit mir gesprochen und das war ein überzeugter Christ. Und der hat mir erzählt von Gott in einer Fröhlichkeit und in einer, einfach in einer Normalität, wie Gott normal ist.
2: Das war nicht mehr abstoßend.
3: Das war für mich einfach anders und ermutigend. Und ich wurde gespannt, was hat dieser Gott. Und
2: waren das Fragen, die auf einmal losgekommen sind? Oder?
3: Ja, da kamen natürlich schon Fragen. Wer ist Gott? Und sie haben... ich habe da auch erst das Mal gehört, dass wenn wir Fehler machen, dass Gott diese Fehler sieht und dass er sie zum Guten wenden kann. Aber das konnte ich am Anfang nicht glauben. Ich habe mich selber so verurteilt, weil ich nicht nur mein Leben kaputt gemacht habe, sondern auch das von Urs.
2: Haben Sie sich dann irgendwann mal an diesen Gott gewandt und gesagt, hey, was ist los?
3: Ja, ich habe dann eine Operation gehabt, etwa die 15. in der kürzester Zeit. Und da wusste ich, dass ich sterbe. Ich wusste, ich hatte jedes Mal sehr viel Blutverlust und irgendwie weiß ich heute, wenn jemand so in einer solchen Situation ist, dann weiß er, wann er stirbt. Und ich wusste, wenn ich diese Operation habe, dann sterbe ich. Und da hat mich die nackte Angst gepackt und da habe ich meiner Schwester angerufen und habe gesagt, schau, ich werde morgen sterben. Ich habe eine unumgängliche Operation und ich werde sterben. Ich weiß das. Und dann hat sie gesagt, wie lange soll ich dir noch erzählen von Gott? Wie lange soll ich dir noch erzählen, dass es einen Gott gibt mit Wundern, der heilen kann? Und dann hat sie gesagt, ich sag dir das nicht gern, aber mach doch eine Probe aufs Exempel. Sag doch einfach Gott, wenn es dich gibt, dann lässt es du zu, dass diese Operation nicht stattfindet. Und wenn nicht, dann... Und das habe ich so ernsthaft gemacht. Nachmittags um 3 Uhr habe ich gesagt, Gott, wenn es dich gibt, dann lässt du zu, dass ein Wunder geschieht, dass ich morgen nicht operiert werde. Wenn nicht,
2: dann sterbe ich.
3: Dann sterbe ich. Aber wenn das Wunder passiert, dann bist du für mich an meiner ersten Stelle mein ganzes Leben lang und ich lasse das nicht mehr los. Und dann habe ich auf der Schiene, mein Bein lag auf einer Schiene, gemerkt, dass ich das ganze Bein ein bisschen drehen kann und nicht mehr nur der eine Teil mitkommt. Und am Abend um 9 Uhr kam der Arzt und sagt, morgen um 7 kommen Sie dran. Sage ich, nee, ich glaube nicht, schauen Sie sich das mal an. Und dann musste ich das x-mal probieren und dann hat er gesagt, haben Sie Hunger, Sie können etwas essen, Sie werden morgen nicht operiert. Und als Urs dann nach Hause gegangen ist und die Ärzte draußen waren, habe ich gesagt, Jesus, ich glaube, dass du lebst und ich entscheide mich jetzt, du stehst an meiner ersten Stelle in meinem Leben. Und ich bin dann am anderen Tag, habe ich erstmals meine Reisebibel, die ich von meiner Freundin bekommen habe, die auch immer wieder gekommen ist, habe ich aufgeschlagen. Und dann habe ich den Vers, der ist mir in die Augen gesprungen, Hebräer 11,1. Es ist der Glaube, ein Vertrauen auf das, was man nicht sieht. Und ich wusste, das stimmt, ich wusste das einfach. Und dann bin ich kurz darauf, und dann habe ich das erste Mal gebetet. Habe ich gedacht, ja, wie betet man? Dann habe ich das Unser Vater gebetet und bin stecken geblieben. Und vergib uns, wie auch wir. Und vergib mir, wie auch ich. Und in einem Augenblick kamen mir so viele Leute in den Sinn. Der Buschauffeur, die Haftpflichtversicherung des Busses, die nicht bezahlt hat. Es ist ein absoluter Kunstfehler, dass man einen Gips aus einem zentralamerikanischen Land nicht öffnet. Später hat man eine Gaze vergessen im Bein. Man hat Dinge gemacht, die beschreibe ich im Buch. Das ist haarsträubend. Wirklich, aber worauf ich eine Wut hatte. Und ich hatte eine solche Wut auf die Schwestern und auf alles. Und
2: bei diesem
3: Vater unser wusste ich, wenn ich nicht beginne zu vergeben, dann wird auch mir nicht vergeben. Und so habe ich einen Brief gemacht und eine Entschuldigung zu den Schwestern für mein Verhalten ihnen gegenüber und habe Blumen schicken lassen von einem Blumenladen. Und das Verhältnis in den letzten Wochen des Spitals war umgekehrt. Und so habe ich dann Stück für Stück mit der Seelsorge zusammen begonnen. Das ist ein Vergeben, ist ein lebenslanger Prozess. Mhm. Und ich habe dann auch gesagt, ich vergebe allen, aber einem nicht.
2: Also
3: dem Arzt.
2: Dem Arzt,
3: der nicht gehört hat, dass ich, der nicht...
2: Diesem Schweizer Arzt, der nicht diesen...
3: Diesen Gips nicht geöffnet hat. Und ich habe gesagt, dem kann ich nicht vergeben, weil ich weiß, ein Leben lang werde ich mit Operationen, mit Rehabilitationen, mit Schmerzen, mit Einschränkungen leben müssen, aufgrund dieses Fehlers, und ich bekomme nirgends etwas oder bekomme kein Recht. Und das ging dann etwa 7 Jahre. Mhm. Und dann bin ich nicht weitergekommen in der Seelsorge. Ich kam nicht mehr weiter. Immer wieder diese Selbstmitleid, dass mir das geschehen ist. Immer wieder diese Mühle, die man dann hervorholt in den Gesprächen. Das bringt mich nicht mehr weiter. Mhm. Es muss einem etwas geschehen. Und diese zwei Seelsorger, das Ehepaar hatte eine sehr gute Idee. Sie hatten gesagt, schließ die Augen, wir beten, dass Jesus kommt und dir etwas zeigt. Und das hat er gemacht. Mhm. Es kam das Bild, ich sah, wie Jesus die Türe reinkommt mit den durchbohrten Händen. Und ich sah, wie er meinen Arzt an den Händen hielt. Aber mich hat er nicht gehalten. Mich hat er einfach nicht gehalten. Er kam rein in die Türe und hat den Arzt gehalten, aber mich nicht. Und ich wusste, wenn ich nicht vergebe, egal ob dieser Arzt Christ ist oder nicht, aber es hat mir gezeigt, wenn ich nicht vergebe, wie kann mich Jesus an der Hand halten? Wenn ich nicht vergebe, kann er nicht. Er hat uns nicht gesagt, auf der Erde habt ihr ein Leben in Freude und in keinem Schmerz und nichts. Wir haben nicht den Himmel auf Erden, der Himmel kommt erst. Aber wir haben das zu tun, was uns hilft, besser zu leben und in Frieden zu leben und nicht verbittert zu werden.
2: Und Sie wussten in dem Moment, was müssen Sie tun?
3: Ich muss vergeben. Ich muss vergeben. Ich muss diesem Arzt vergeben. Und das konnte ich.
2: In diesem Moment hat es angefangen?
3: In diesem Moment konnte ich. Und ich habe dann auch ein Schreiben gemacht an meinen Arzt. Einmal eine Kassette von einem meiner Vorträge ihm geschickt. Ich habe nie was bekommen, muss ich auch nicht. Aber meine Arbeit habe ich getan.
2: Dem Arzt haben Sie vergeben? Ja. Konnten Sie sich auch selbst vergeben?
3: Lange, lange nicht. Ich wusste nicht, dass man das kann. Und ich wusste auch nicht, dass man das soll. Mhm. In welche Freiheit das eine eigene Vergebung führt. Und das kam dann so, dass...
2: Was mussten Sie sich vergeben? Dass Sie nicht auf die Stimme gehört haben, oder?
3: Dass ich mich nicht mehr angenommen habe mit den Narben. Das war das Schlimmste. Ich war Schwimmlehrerin und... Ich habe wirklich nicht schöne Beine, da ist alles vernarbt und nach einer Operation musste auch das gesunde Bein 3-mal operiert werden und so hatte ich einfach überall Narben und ich habe sogar meinem Mann gesagt, du darfst meine Narben nicht berühren. Und dann musste ich in den Schwimmunterricht. Das erste Mal, nachdem ich neue Narben hatte und fing an zu weinen in der Garderobe und sagte, ich kann gar nicht mehr in die Halle raus. Ich bin so voller, ich schäme mich und ich hasse mich. Ich hasse mich, weil ich habe nicht zugehört. Also da kam alles wie ein Bollwerk rauf. Mhm. Und ich habe dann mich richtig angeklagt und dann kam so ein Eindruck, den ich hatte, so eine Lieblichkeit in mich. Bin ich dir nicht genug? Ich habe dich geschaffen. So wie du bist und ich liebe dich so wie du bist, egal mit deiner Wut, mit deinem, was du gemacht hast, mit deinen Narben, mit allem.
2: Und in dann, der Garderobe im Schwimmbad?
3: In der Garderobe und augenblicklich wusste ich, ich muss mir selber für meine Fehler und für das, dass ich mich nicht liebe, das, was mein Schöpfer gemacht hat, ich liebe das gar nicht, das muss ich vergeben. Und dann bin ich nochmals vor den Spiegel gestanden und habe gesagt, Heidi, ich vergebe dir für deine Fehler. ich vergebe dir, dass du dich nicht annimmst, wie du bist, dass du dich nicht liebst mit deinen Narben, dass du dich schämst mit deinen Narben, dass du alles verdecken möchtest. Und augenblicklich wurde ich frei. Und ich liebe mich heute. Ich liebe mich so, wie ich bin. Und wenn ich die Badehose anziehe oder als Bademeisterin gearbeitet habe mit kurzen Hosen, wenn ich das anhabe, dann merke ich irgendwie gar nicht, dass ich Beine habe. Und erst wenn mich die Leute oder Kinder anfragen und manchmal sogar kommen und sagen, was hast du da? Dann sage ich, hast du Zeit?
2: Und dann erzählen sie?
3: Und dann?
2: Die ganze Geschichte?
3: Ja.
2: In ihrem Buch schreiben sie, dass sie ein Wunder erlebt haben.
3: Ja.
2: Können Sie davon erzählen?
3: Ja, mein Mann und ich hatten in der Sexualität große Schwierigkeiten, weil mein Becken ist nach wie vor 3,5 cm gespalten und es hat ja das ganze Becken verdreht. Und da war ein Knochen, der wie aufstand, und in der Sexualität hatten wir ganz, ganz große Schwierigkeiten und Schmerzen und wir wussten nicht genau, wie das weitergeht. Und dann ging ich in eine Woche mit unserer Kirchgemeinde. Da kam dieses Thema auf in der Seelsorge. Und dann haben wir gebetet um ein Wunder. Dann habe ich richtig geweint und da habe ich auch erstmals erlebt, dass Menschen mit mir weinen, weil sie so traurig sind über der Situation. Und dann habe ich gemerkt, dass etwas rutscht. Und dann bin ich zurückgegangen ins Hotelzimmer und habe das angefühlt und gemerkt, das steht nicht mehr gleich. Und Urs war zu dieser Zeit, konnte er noch nicht Ja sagen zu Gott. Mhm. Und als ich nach Hause kam und wir zusammen waren, hat er gesagt, Heidi, was habt ihr gemacht? Und kurze Zeit darauf später hat er das Leben Jesus übergeben.
2: Was macht für Sie das Leben lebenswert bei all den Schmerzen, die Sie noch haben?
3: Wenn ich zum Mutmacher werden darf mit dem, was jetzt passiert ist, dass ich anderen Menschen sagen kann, schau, die Schmerzen sind nicht ein und alle. Es ist grässlich, wenn man Schmerzen hat. Es ist grässlich, wenn man stirbt mit Krebs. Es ist grässlich. Aber schau, es gibt eine Hoffnung. Und wenn du einmal die Adresse wechselst, dann möchte ich die Adresse wechseln in die Ewigkeit.
2: Ja. Haben Sie eine Situation in den letzten Jahren vielleicht erlebt, wo Sie sagen, das hätte ich nie vorgestellt, das ist Leben?
3: Ja, ich durfte letztes Jahr auf den Sentis laufen und das war...
2: Mit einem steifen Fuß?
3: Ich habe jetzt zwei künstliche Hüftgelenke, ein künstliches Knie, ein versteifter Rücken mit 2 Platten, 6 Schrauben, eine künstliche Bandscheibe, einen versteiften Fuß, 2x Krebs gehabt und ich bin auf den Sentis gelaufen.
2: 2000?
3: 500 Meter. Und mit Freunden zusammen, die mich am Seil mitgenommen haben, weil ich die hohen Steine nicht drücken kann, also ich kann das nicht. Und dann konnten sie mich am Seil etwas ziehen. Und das war

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1: Haben Sie UFOs gesehen oder ein UFO mal gesehen?
2: Damals hätte ich es mir gewünscht, aber tatsächlich habe ich nie eins gesehen.
1: Was ist ein UFO? Was hat Sie daran fasziniert?
2: Ja, per Definition ist ein UFO ein unbekanntes oder ein unidentifiziertes Flugobjekt. Daran hat mich fasziniert, ob es wirklich wahr sein kann, ob es sowas überhaupt wirklich gibt. Und wenn es sie gibt, woher kommen sie denn? Und was wollen sie? Was steckt dahinter? Was steckt hinter der Welt? Wer regiert denn die Welt? Warum passieren denn verschiedene Sachen? Mhm. Und habe ich mich dann mit der Ufologie beschäftigt, auch durch einen Freund.
1: Mhm. Können Sie sagen, es gab einen Auslöser oder ein Alter, wo Sie damit angefangen haben?
2: Ja, es war so mit 21, 22 schon dann, und dann hat sich das dann halt gesteigert. Dann wurde man ein bisschen älter, man hat sich viel mehr davon interessiert. Ich hatte einen Freund, der hat sich schon immer dafür interessiert, und wir haben uns immer mal wieder getroffen und uns darüber unterhalten. Und er hat mich dann mit der Neugier einfach angesteckt. Und so habe ich mich dann angefangen, selber dafür zu interessieren und mich zu informieren, speziell natürlich im Internet.
1: Wie lief so ein Treffen mit dem Freund denn ab?
2: Ja, wir haben uns einfach getroffen nachmittags, haben stundenlang uns irgendwo hingesetzt, und er hat mir halt erzählt von verschiedenen Verschwörungstheorien, von Illuminaten, von Bilderberger-Treffen, dass im Hintergrund einfach Sachen ablaufen, die gesteuert sind und geplant sind. Eine neue Weltordnung, dass die herrschen soll und auch aufgerichtet werden soll. Und ja, da gibt es viele Facetten einfach.
1: Hm. Wer war Gott in dieser Zeit für Sie, wo Sie gesagt haben, ich fange mit, also Sie haben da in der ersten Sendung sehr ausführlich von berichtet, wie Sie angefangen haben, an Gott zu glauben, aber das haben Sie dann hinter sich gelassen. Wer war dann Gott für Sie?
2: Gott war immer noch Gott. Gott hat mich ja nie losgelassen. Gott hat immer zu mir gesprochen und an mich appelliert und hat gesagt, mein Sohn, dort, wo du suchst, dort wirst du nichts finden, komm zu mir zurück. Mhm. Aber ich habe es ignoriert.
1: Und diese Theorien waren faszinierender?
2: Ja, die waren faszinierender. Die haben einfach mein Denken angeregt. Ich wollte einfach gucken, was es da noch gibt. Für mich war klar, Gott gibt es. Und ich habe ihn ja auch erfahren, kurzzeitig. Ich habe mich abgewendet von ihm. Und dann wollte ich einfach schauen, was steckt hinter der Welt.
1: Mhm. Wie schaut man, was steckt hinter der Welt? Wie schaut man nach? Wo schaut man nach? Sie sagten im Internet.
2: Ja, überall, auch was man so aufschnappt, natürlich speziell im Internet, auf verschiedenen Plattformen einfach. Es gibt viele UFO-Foren, die sich mit der außerirdischen Präsenz beschäftigen oder halt auch mit Verschwörungstheorien an sich. Es gibt Grenzwissenschaft-Blogs, die darüber berichten, die über Kornkreise berichten. Das Spektrum ist unfassbar groß einfach.
1: Mhm. Was hat Sie am meisten dann fasziniert, zum Beispiel an Kornkreisen oder an UFOs?
2: Es hat mich daran fasziniert, dass ich einfach geglaubt habe, dass es sowas wirklich gibt und dass die Wissenschaftler, die einfach darüber berichtet haben, es so dargestellt haben, dass es tatsächlich, dass es einfach Fakt ist. Mhm. Und mich haben einfach die Fakten und die ganze Geschichte dahinter und die Thematik einfach so interessiert.
1: Wie viel Zeit haben Sie damit verbracht?
2: Bis zu 10, 12 Stunden am Tag, bis tief in die Nacht, teilweise auch den ganzen Tag, ein bisschen geschlafen halt.
1: Mhm. Haben Sie damals gearbeitet?
2: Nein, ich zu der Zeit habe ich nicht gearbeitet, nicht okay. Viel. Ab und zu mal einen Aussichtsjob, aber nie fest.
1: Hatten Sie dann so ein Steckenpferd, wo Sie sagen, also die Illuminaten haben mich nicht interessiert oder diese anderen Treffen, das ist so mehr das eine oder die neue Weltordnung? Und ja, das andere ist viel interessanter?
2: Ja, genau. Diese Illuminaten und neue Weltordnung und Bilderberger-Treffen und was es da nicht alles gibt, das war so eigentlich Standardszeug. Das war für mich schon klar, es gibt so auf jeden Fall diese Orden und diese Leute. Aber mich hat eher die UFO-Thematik fasziniert und interessiert einfach. Mhm. Einfach was Fernes, was Außerirdisches, was irgendwo herkommt und warum kommt es zu uns? Was will es von uns?
1: Mhm. Was haben Sie da für Indizien gefunden, dass da diese Theorien, dass es das gibt?
2: Ja, natürlich nur im Internet, durch Selbstrecherche einfach. Ich habe mich informiert, was es darüber gibt. Ich habe mir Literatur zugelegt.
1: Und dann bin ich Bücher gekauft? Oder?
2: Ja, genau. Ich habe mir Bücher gekauft, DVDs gekauft, auch illegal runtergeladen, Dokumentationen. Es sind natürlich, fangen so eine Sachen mit Standardsachen an, wie diese Roswell-Verschwörung 1947 in New Mexico, als ein UFO angeblich abgestürzt sein soll in der Wüste von New Mexico, was denn verschleppt wurde zu Area 51, was denn dort ausgiebig untersucht wurde.
1: Wie lange beschäftigt man sich mit so einem Thema?
2: Kontinuierlich. So lange, bis man irgendwie dahinter gestiegen ist und für sich eine Lösung oder eine Antwort gefunden hat.
1: Mhm. Wie viele Jahre hat das gedauert jetzt, zum Beispiel mit diesem Thema?
2: Also speziell die UFO-Theologie und alles, was damit verbunden ist, das 5-6 Jahre habe ich mich damit beschäftigt, intensiv.
1: Sie haben gesagt, Sie haben sich Literatur zugelegt, DVDs, das kostet ja auch alles Geld. Wo haben Sie das Geld hergehabt?
2: Ja, durch verschiedene Aushilfsjobs und wir haben ja natürlich auch eine Haushaltskasse und da ist natürlich auch sehr viel Geld ist da reingeflossen einfach.
1: Sie sagen wir, Sie waren schon verheiratet damals?
2: Genau, ich war schon verheiratet mit meiner Frau.
1: Wie hat Ihre Frau das wahrgenommen?
2: Ja, meine Frau musste das mehr oder weniger mit ertragen. Meine Frau war nie interessiert daran, aber ich habe natürlich sehr oft an sie appelliert und gesagt, schau dir das mal an und was sagst du dazu? Und ich wollte natürlich ihre Meinung hören, weil das hat mich natürlich schon interessiert. Weil zu Hause war ich ja damit mehr oder weniger alleine. Und ja, aber meine Frau hat das nie wirklich interessiert. Sie hat dann wahrscheinlich mehr oder weniger aus Mitleid mitgeschaut.
1: Aber das Geld aus der Haushaltskasse lief trotzdem da rein. Das hat sie also schon interessiert, was aus dem Geld geworden ist.
2: Ja, natürlich, das hat sie schon interessiert. Und sie hat auch gesagt, naja, pass auf, so und so geht es natürlich nicht. Ne? Also du musst ein bisschen kürzer treten dort auch. Und ich war ja dann auch in so einem Literaturwahn. Ich wollte ja dann immer mehr Literatur darüber und immer mehr. Komischerweise habe ich aber auch nie ein Buch darüber zu Ende gelesen.
1: Okay, das heißt die ersten paar Seiten und dann war es vorbei.
2: Genau, richtig.
1: Was war Ihr Eindruck?
2: Es ging darum, mein Eindruck war, dass es diese Sachen schon gibt. Mich hat die Information daran interessiert einfach, die Informationsmasse.
1: Wenn Sie sagen, Sie haben den ganzen Tag nicht gearbeitet, aber 10-12 Stunden lang daran recherchiert und das hat alles sehr, sehr viel Geld gekostet, haben Sie dann auch illegale Sachen gemacht, illegale Sachen sich runtergeladen, um an irgendwas zu kommen?
2: Ja, natürlich. Ich muss dazu sagen, früher, bevor ich mich mit dem UFO-Thema beschäftigt habe, war ich in einer Hackergruppe zutage und habe dort einfach mitgewirkt.
1: Und das hat auch Ihr Interesse da an diesen ganzen Verschwörungstheorien dann mitfinanziert?
2: Ja, weil ich einfach viel leichter Zugang zu diesem ganzen Material hatte. Es wurden viele Dokumentationen einfach auch abgelegt. Einfach die neuesten DVDs, die auf den Markt kommen, die werden einfach kopiert. Dann gerippt nennt sich das im Fachjargon. Ne? Die werden umgewandelt einfach, digitalisiert einfach und dass man sich halt ablehnen kann auf Firmenservern.
1: Genau. Und Sie haben sich dann das alles, was außerirdisch, UFO-Thema, haben Sie alles
2: angeguckt? Ich hatte eine sehr große Sammlung. Ich hatte gigabyteweise Daten und Dokumentationen und Bücher in digitaler Form einfach und habe mich damit einfach beschäftigt.
1: Haben Sie daran geglaubt, dass es das gibt?
2: Ja, ich habe daran geglaubt. Ich war am Ende, war ich davon fasziniert und auch auf jeden Fall komplett eingenommen. Ich war sicher, dass es auf jeden Fall eine außerirdische Präsenz auf der Erde gibt, ja.
1: Also, dass UFOs gelandet sind?
2: Absolut.
1: Und was hat das mit Ihnen gemacht? Sie haben sich auf die Suche gemacht im normalen Leben?
2: Ja, natürlich, klar. Ich habe mich mit meinem Freund getroffen. Wir haben uns abends, auf die Lauer gelegt einfach und haben geschaut, ob wir wirklich UFOs sehen und haben uns einfach ausgetauscht.
1: Aber Sie haben keine gesehen?
2: Nie.
1: Was hat das mit Ihnen gemacht?
2: Am Ende wurde man natürlich verunsichert. Ich hatte ja auch Kontakt zu UFO-Forschern. Und ich war auch bei einer Versammlung, und die nennt sich Exopolitik. Es geht darum, diese Initiative legt einfach oder setzt voraus, dass es eine außerirdische Präsenz auf der Erde gibt. Und dort finden Treffen statt. Und dort bin ich hingegangen und habe mich da einfach auch weiter informiert einfach. Und dort haben auch Leute und Forscher auch vorgesprochen und ihre Sachen, die sie halt erforscht haben oder erfahren haben, vorgetragen.
1: Wie viele Leute sind das so etwa?
2: Ja, so ein Exopolitik-Treffen hat meistens so um die 50 Leute beinhaltet.
1: Hatten Sie denn nicht Angst gehabt, dass da irgendwann mal was irgendwie schief geht?
2: Inwiefern schief?
1: Also zum Beispiel, dass Sie sagen, also wenn überall Verschwörungstheorien sind und überall sind UFOs und irgendwie gibt es nur Probleme, dann weiß ich gar nicht mehr, was die Wahrheit ist?
2: Ja, na, auf jeden Fall. Also ich habe mich ja mit diesem kompletten Spektrum befasst. Nicht nur Ufologie, sondern auch halt Mayas, was es nicht alles gibt, Bilderberger, Kornkreisforschung. Und am Ende war ich so verunsichert, dass ich nicht mehr wusste, was einfach wahr ist und was nicht wahr ist.
1: Und was haben Sie mit dieser Verunsicherung gemacht? Oder was hat die mit Ihnen gemacht?
2: Die hat sich eingeschlichen einfach. Ich wurde immer im Endeffekt von den Informationen angefüttert, aber nie wirklich gesättigt. Und das hat dann einfach irgendwann auch eine Traurigkeit hervorgerufen und eine Verunsicherung einfach. Man war sich nicht mehr im Klaren, was machst du hier überhaupt? Hat es überhaupt einen Sinn? Man wurde einfach nur verunsichert dadurch. Man hat sich zu so einem Treffen begeben und dort haben UFO-Forscher vorgesprochen. Und man war so sicher. Und man hatte diese Sicherheit, dass diese Dinge wirklich passieren. Diese Forscher haben die Sachen so dargelegt, dass sie einfach real sein müssen. Allein mit ihrer Kenntnis, wie sie es erklärt haben, da ging überhaupt nichts. Da war für mich sonnenklar, sowas gibt es auf jeden Fall.
1: Mhm. Aber wenn sie nach Hause gekommen sind, war die Verunsicherung wieder da?
2: Ja, das natürlich, weil man ja dann nicht mehr so in dem Kreis war von diesen ganzen Gläubigen, sage ich mal, von diesen UFO-Gläubigen auch, ne, und diesen ganzen Forschern. Natürlich, dann, ja.
1: Sie haben gerade eben von einer Traurigkeit gesprochen. Mhm. Können Sie die beschreiben, was das für eine Traurigkeit ist?
2: Ja, eine Leere einfach. Eine Traurigkeit, die einfach so tief ist, weil es kann einfach nichts. Man wird einfach nicht gefüllt mit irgendwas Greifbarem, sondern man hat immer nur eine Vermutung oder eine Theorie und nie wirklich Beweise oder was Handfestes, was man greifen kann.
1: Wie hat Ihre Familie reagiert? Hat sie das gemerkt, dass Sie traurig sind oder dass Sie unzufrieden sind?
2: Ja, natürlich, meine Frau, ich habe ja ein super Verhältnis mit meiner Frau, sie hat natürlich gemerkt, dass ich immer trauriger wurde und halt auch verwirrter und so.
1: Können Sie ein Beispiel nennen?
2: Ein konkretes Beispiel, ja, das hat sich im Alltag einfach dargestellt. Ne? Ich wollte dann nicht mehr mit meiner Familie irgendwas machen, nicht mehr mit denen rausgehen, mit den Kindern nicht mehr so spielen, sondern ich wollte mich lieber in meine UFO-Forschung flüchten und dort meine Zeit verbringen und einfach das Loch irgendwie füllen, was überhaupt gar nicht zu füllen geht.
1: Und Ihre Familie hat dann gesagt, okay, lassen wir Papa zu Hause.
2: Genau, meine Familie hat dann traurigerweise gesagt, meine Familie war sehr traurig, hat gesagt, ja, okay, wir lassen dich denn hier alleine, dann hast du deine Ruhe. Ich war auch immer genervt, ich wollte lieber meine Infos haben und so weiter und habe dann meine Familie ziehen lassen.
1: Hat in dieser Zeit, haben Sie sich nicht daran an Gott erinnert, dass da vielleicht Gott diese Leere füllen könnte, oder?
2: Teilweise, aber es war mir zu dem Zeitpunkt komplett egal.
1: Welche Rolle spielte dann Gott?
2: Ja, natürlich, Gott hat immer eine Rolle gespielt, denn es gab immer wieder Punkte in dieser Zeit, wo Gott zu mir gesprochen hat. Nicht ich habe mich in der Zeit gar nicht zu Gott gewendet, sondern Gott hat immer wieder an mich appelliert. Das waren verschiedene Situationen. Zum Beispiel am Ende, denn wo ich diese ganze UFO-Literatur angesammelt hatte und im Regal zu stehen hatte, ich hatte teilweise sehr selten UFO-Literatur und Sammler hätten sich da die Hände gerieben. Und Gott hat dann zu mir gesprochen und hat gesagt, mein Sohn, wirf das alles weg, ich mache alles neu.
1: Wie hat er zu Ihnen gesprochen?
2: Durch einen Eindruck. Wenn Gott zu einem spricht, dann weiß man, dass Gott spricht.
1: War das so eine Stimme, die Sie gehört haben, oder?
2: Keine akustische Stimme. Es war ein Eindruck. Einfach. Ich habe es einfach im Glauben empfangen. Es ist einfach passiert. Es passiert einfach.
1: Was haben Sie gemacht, als Sie das gehört haben?
2: Ich habe mich gefreut und ich war unsicher und habe mir gesagt, okay, gut. Dann am Ende habe ich dann entschieden, dass ich diese ganze UFO-Literatur und diese ganzen Dokumentationen und so weiter, was sehr viel war, einfach lösche und am Anfang erst verkauft habe, was nicht weise war, und dann aber vernichtet habe.
1: Wie würden Sie in dieser Zeit dann den Zustand Ihrer Familie beschreiben, wo Sie sich so damit beschäftigt haben und dann alles wieder weggeschmissen haben?
2: Ja, sehr kaputt einfach, weil die Familie und die Beziehung und auch die Ehe sehr darunter gelitten hat, weil ich einfach nicht mehr so wirklich Teil der Familie war, sondern eher so eine Randperson.
1: Das heißt, die Familie, ist eine Ehekrise, ist eine Familienkrise. In dieser Ufologie, in den ganzen Theorien ist keine Wahrheit. Und das nach so vielen Jahren Suchen, so viel Geld, so viel Zeit ist weg. Das ist doch ein ziemliches Debakel.
2: Das ist auf jeden Fall ein Debakel. Und ich war auch tief betrübt darüber, dass diese ganze Zeit einfach Verschwendung war. Und ich kann auch wirklich nur an jeden appellieren, der sich damit beschäftigt. Da wird man nie eine Antwort finden auf seine Fragen.
1: Und wie sind Sie damit zurechtgekommen, dass es keine Antwort dort gibt?
2: Sehr enttäuschend, einfach sehr ernüchternd.
1: Und dann kam diese Stimme oder dieser Eindruck, von dem Sie sagen, das kam von Gott.
2: Ja, genau.
1: Sie haben das ganze Zeug weggeschmissen?
2: Ja.
1: Und dann, das kam von Gott?
2: Ja, genau.
1: Sie haben das ganze Zeug weggeschmissen?
2: Ja.
1: Und dabei ist es dann geblieben, oder was?

0: haben Sie dann gesprochen mit ihm?
1: Ich habe ihn alles dargelegt. Er hat mich erstmal sehr herzlich empfangen, hat gesagt, viele Jahre nicht gesehen und so. Schön, dass du wieder da bist und so weiter. Wie geht's dir? Hat sich erkundigt und ich habe ihm alles dargelegt, was ich so erlebt habe in den ganzen Jahren mit der ganzen UFO-Sache, mit meiner Frau. Ich habe ja meine Frau auch betrogen und so weiter. Das habe ich ihm alles dargelegt und mein Pastor hat mit mir gebetet und hat an mich appelliert, dass ich wahrhaftig einfach klare Sache mache mit meiner Frau, vor meiner Frau trete und ihr alles sage, wie es wirklich ist und auch mit den Leuten, die ich sehr verletzt habe.
0: Und was, als Sie das Gespräch dann wieder, als Sie rausgegangen sind, als Sie das Gespräch verlassen haben, was haben Sie dann innerlich gedacht? Ich mache das oder das war jetzt Quatsch?
1: Ich habe dieses ganze Gespräch über, habe ich fast nur geweint. Ich war sehr tief betrübt. Aber am Ende des Gespräches war ich zuversichtlich und hatte auf einmal wieder Hoffnung und bin dann nach Hause gegangen und war fest entschlossen, klare Sache zu machen, jetzt mit Jesus voranzugehen und einfach die Wahrheit zu sagen, so wie es wirklich ist.
0: Sie haben halt eben gesagt, Sie haben sich mal bekehrt. Ja? Jetzt wollten Sie klare Sache mit Jesus machen. Was haben Sie da gemacht?
1: Ja, also als ich mich bekehrt habe, hat die Nachfolge nicht wirklich eingesetzt bei mir, denn ich habe mich zu schnell abgewandt. Ich hatte kein gutes Fundament einfach in meinem Glaubensleben. Was ich dann gemacht habe, ist einfach, ich habe meiner Frau alles gebeichtet, ich habe klare Sache gemacht und habe seit diesem Zeitpunkt einfach mein Leben durch Jesus Christus wahrhaftig gelebt. Ich habe wieder erstmal zuerst Anschluss an die Gemeinde gesucht.
0: Von dem Pastor da?
1: Genau.
0: Oder?
1: Absolut.
0: Was war denn jetzt anders? Weil ich meine, das war doch damals fast genauso.
1: Anders war jetzt, dass ich einfach an einem Punkt angekommen war in meinem Leben, wo ich ja schon Wahrheit gesucht hatte, in UFO-Sachen, in Verschwörungssachen, in sämtlichen Sachen eigentlich, aber nie gesättigt wurde und nie eine Befriedigung hatte. Und bei Gott wusste ich aber immer, wenn er zu mir gesprochen hat, da habe ich immer Frieden gespürt, immer was Greifbares, obwohl man ihn ja nicht sieht, aber man merkt ihn, man spürt ihn, man erfährt ihn. Und das hat mich schon immer, das hat mich dann wirklich gepackt.
0: Wie muss ich mir das vorstellen? Man sieht ihn, man spürt ihn, man begreift ihn, man fühlt ihn. Wie haben Sie das gemacht?
1: Ich habe mich einfach mit ihm, ich habe mich ihm zugewandt wieder. Ich habe mich einfach bewusst mit meinen Gedanken, mit meinem ganzen Sein einfach ihm zugewandt und habe gefragt, ja Gott, was möchtest du denn jetzt eigentlich von mir? Wer bist du denn wirklich? Zeig dich doch einfach. Ich wusste, wenn ich einfach wirklich in Wahrheit und einfach so, wie ich bin, zu ihm komme, dann wird er immer antworten.
0: Hat er geantwortet?
1: Er hat geantwortet durch sein Wort einfach. Ich habe mich dann mit seinem Wort beschäftigt, mit der Bibel.
0: Gab es irgendwie eine Stelle, wo Sie sagen, das interessiert mich ganz besonders berührt oder wo Sie sagen, das war Reden Gottes durch die Bibel?
1: Ja, am Anfang war es so, als ich dann umgekehrt bin und volle Sache machen wollte, habe ich mich mit der Bibel beschäftigt und habe darin gelesen, habe aber sehr wenig verstanden. Es war mir zu kompliziert und ich war einfach nicht imstande, das komplett zu entschlüsseln, sage ich mal. Ich wusste aber, dass eine Bibelstelle ist mir nie aus dem Kopf gegangen, die kannte ich noch von früher. Und zwar hieß es dort, ihr habt nicht, weil ihr nicht bittet. Steht im Jakobus, denke ich. Und dann habe ich einfach im Gebet meine Probleme vorgetragen und habe gesagt, Gott, ich verstehe dein Wort nicht, ich brauche hier Hilfe von dir. Nur du kannst es mir erklären, bitte tu's.
0: Hat er das getan?
1: Hat er getan.
0: Wie hat er das gemacht?
1: Ja, auf einfach eindrucksvolle Weise und was mich immer noch total wegflasht. Es ist so gewesen, dass ich dann gebetet habe und dann einfach den Eindruck hatte, im Internet nach Predigten zu suchen. Nach Predigern und bin dann auf einen Prediger gestoßen. Derek Prinz nennt sich der Prediger, ist schon beim Herrn. Und habe mir eine Online-Predigtdatenbank, kostenlos, ganz legal, kann man sich runterladen, habe ich mir Predigten von ihm runtergeladen und habe sie mir angehört. Und es war so, als ob meine Ohren wieder frei waren, meine Augen wieder frei waren. Klare Gedanken einfach. Ich habe mir Gottes Wort angehört und es hat in mir was bewirkt. Nämlich Glauben hat es hervorgebracht und Frieden, einen Sinn, was Greifbares. Denn Gottes Wort ist ja auch sehr praktisch und alles, was dort erzählt wurde, konnte ich dann aufnehmen und in mein Leben herausbringen wieder.
0: Also wenn ich jetzt Ihre Frau wäre, würde ich denken, der hat jetzt jahrelang sich mit UFOs beschäftigt, jetzt hat er noch einen Spleen, jetzt beschäftigt er sich mit Jesus.
1: Absolut.
0: Ja. Oder wie läuft Ihr Familienleben?
1: Ja, zurzeit läuft es natürlich ganz anders. Aber am Anfang war es wirklich so. Meine Frau hat gedacht,

0: Jetzt ist er komplett durchgedreht, denn jetzt glaubt er natürlich, oder nicht nur meine Frau, auch andere, die mich dann halt kannten, na, jetzt ist er ja komplett durchgedreht, jetzt glaubt er auch noch an Gott und an Jesus, weil ich dann nur noch von Jesus erzählt habe, weil ich ihn einfach erfahren habe. Komplett neu einfach wieder.
1: Wie haben Sie dann, haben Sie angefangen zu arbeiten oder hat sich was verändert? Oder?
0: Ja, na klar, es hat sich dann Stück für Stück verändert, also mein Leben hat sich komplett verändert eigentlich.
1: Und Ihre Familie hat das bemerkt und sagt, Papa ist jetzt wieder da, Ihre Kinder freuen sich?
0: Ja,
1: oder?
0: Natürlich, weil eine Wahrhaftigkeit dahinter steckt, eine Ehrlichkeit, eine Klarheit, eine Transparenz im Endeffekt. Ich brauche nicht zu verheimlichen, sondern was ich sage, das tue ich dann auch.
1: Wie hat sich das Verhalten der Familie denn geändert, Ihnen gegenüber?
0: Ja, ich habe mich dann halt immer mehr mit Gottes Wort beschäftigt und meine Familie hat sich dann natürlich schon gefragt, warum ist er denn jetzt auf einmal so anders, warum ist er denn jetzt auf einmal so zugewandt oder so nett oder warum ist er denn so verständnisvoll?
1: Oder Papa hängt nicht vom Rechner.
0: Genau, richtig. Und meine Söhne waren dann sehr, sehr angetan davon und haben mir immer Fragen gestellt, was liest du denn da überhaupt oder warum erzählst du denn jetzt das so und so und früher hast du es ja nicht gemacht. Und dann habe ich ihnen einfach von Jesus Christus erzählt und ihnen gesagt, was er in meinem Leben gemacht hat und wer er überhaupt ist und was er von ihnen möchte und von jedem Einzelnen.
1: Wie alt sind die?
0: Meine Zwillinge, ja, die waren dann 8 oder 9.
1: Und wie hat Ihre Frau reagiert bei dem ganzen Dreck, den Sie am Stecken hatten, das, was Sie ihr gebeichtet haben? Die hätte sie ja auch rausschmeißen können.
0: Ja, absolut. Meine Frau hätte mich verlassen können, wäre alles möglich gewesen. Aber meine Frau hat immer zu mir gehalten und zu mir gestanden. Sie war natürlich traurig und verletzt. Aber meine Frau hat mich, ja, Gott sei Dank, nie im Stich gelassen.
1: Und sie hat dann auch eine Veränderung bemerkt und gedacht, okay, jetzt ist... Ja, der Benjamin ist jetzt wieder da, oder wie hat sie?
0: Ja, ich habe ihr einfach gesagt und klar gemacht, dass einfach jetzt ein Neuanfang möglich ist auf einem schönen Fundament, auf einem wahren Fundament. Und dass dieses Fundament Jesus Christus ist, die Wahrheit. Und dass Jesus Christus nichts anderes als die Wahrheit ist. Und darauf ein Leben aufbauen muss und eine Beziehung aufbauen muss.
1: Und das haben Sie gemeinsam gemacht, da hat sie mitgemacht.
0: Na, sie hatte Verständnis dafür, auf jeden Fall. Und sie fand das sehr toll. Und sie hat es ja dann auch erlebt, dass ich, das, was ich sage, auch tue.
1: Sie waren ja immer auf der Suche nach Wahrheit und nach Sinn. Was ist jetzt Wahrheit? Was ist Sinn?
0: Wahrheit ist eine Person und das ist Jesus Christus selbst. Denn die Bibel sagt ja selbst, niemand konnte ihm einer Sünde nachweisen. Und so ist er. Kein Mensch ist in der Lage, irgendwas Schlechtes an Jesus Christus zu finden.
1: Das ist die Wahrheit.
0: Das ist die Wahrheit.
1: Und was ist Sinn für Sie? Sie haben ja auch nach Sinn gesucht.
0: Ja, natürlich. Sinn ist für mich einfach heute Gott zu dienen einfach. Für ihn einfach mich komplett bereitzustellen, offen zu sein, zu empfangen und einfach, ja, so wie die Bibel sagt, seinem Sohne gleichförmig zu werden.
1: Ist die Traurigkeit ganz weg, von der Sie gesprochen haben?
0: Ja. Die ist komplett weg.
1: Ich nehme Ihnen das voll ab.
0: Ja, es ist auch so. Es ist komplett. Es ist so, heute habe ich diesen Abstand, als ob ich diese Drogengeschichten oder diese UFO-Geschichten eigentlich im Endeffekt nie wirklich erlebt habe. Ich will nicht sagen, dass Gott das gelöscht hat, aber er hat mir eine Freiheit darüber gegeben, dass ich einfach davon frei wurde.
1: Was ist Ihnen heute wichtig? Was ist wirklich wichtig?
0: Wichtig ist mir, dass viele Leute zur Erkenntnis der Wahrheit kommen.
1: Das heißt?
0: Ja, dass das Evangelium verkündigt wird, natürlich, ist ganz klar. Denn mir ist wichtig, ich weiß, dass viele Leute in Finsternis leben und mir tut es unendlich leid. Und ich weiß, was...

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1: Der 20. Mai 2000, das ist ja ein Datum, das Sie wahrscheinlich nicht vergessen werden. Das ist das Datum Ihrer Flucht. Wie war dieser Tag für Sie?
2: Sehr aufgeregt. Und ich war einfach innerlich ganz traurig, dass ich mein Land verlassen sollte, musste.
1: Was waren die Gründe, dass Sie fliehen wollten?
2: Die Gründe habe ich zwei Gründe gehabt. Das heißt, mit der Behörde. Damalige politische Situation war in Armenien sehr unruhig. Und zweite war meine Ehe, welche nicht mehr funktionierte. Mhm. Und ich habe einfach keinen Weg mehr gesehen, kein Leben gesehen in Armenien. Mhm. Mein Mann, Ex-Mann hat Schwierigkeiten gehabt mit Alkohol und noch psychische Krankheiten. Und ich habe gemerkt, dass ich nicht mehr weiter leben kann mit ihm.
1: Aber Sie waren ja schon viele Jahre verheiratet. Sie hatten zwei Kinder.
2: Ja.
1: Hatten Sie keine Möglichkeit, eine Unterstützung im Land zu bekommen oder irgendwo anders Hilfe zu suchen?
2: Anders Hilfe könnte ich nicht suchen, weil ich habe das einmal probiert, nach Russland zu gehen. Und mein Ex-Mann hat einfach nicht erlaubt. Ist er zu uns gekommen und hat weiter Schwierigkeiten verursacht. Und ich habe gedacht, nein, ich muss irgendwo hingehen, dass er uns nicht finden kann.
1: Mhm. Wann war der Punkt für Sie erreicht, dass Sie als Frau mit zwei Kindern sagen, jetzt ist Schluss, ich muss fliehen?
2: Das war 1999, als mein Vater starb. Ich habe einfach mich getrennt. Und habe ich auch Angst gehabt, dass er mich jetzt töten wird, weil er hat mehrmals gesagt, du, ich werde dich nicht loslassen, dass du frei lebst. Mhm. Oder mit anderen verheiratet wirst. Mhm. Du gehörst nur mir.
1: Aber Sie haben ja dann angefangen, eine Flucht zu planen. Was haben Sie genau geplant gehabt?
2: Ich habe einfach geplant, irgendwo hinzugehen.
1: Wohin? Wohin sollte das gehen?
2: Ich habe einfach gedacht, wo irgendwo in dieser Welt, dass er mich nicht findet. Dass ich ihn nicht mehr treffe und nicht sehen werde. Mhm. Einfach. Das habe ich immer in meinen inneren Gedanken immer gehabt.
1: Mhm. Haben Sie sich verabschieden können?
2: Nur von meiner Schwester. Mein Bruder wohnte in Russland. Meine beiden Eltern sind schon gestorben. Innerlich habe ich Freude gehabt, dass ich irgendwie fertig werde mit dieser Geschichte. Diese Trauer, diese Gewalt, diese Missverständnisse, diese Ablehnungen habe ich innerlich. Aber andererseits habe ich Schmerzen gehabt, dass meine Schwester jetzt nicht mitkommt und wir werden längere Zeit, ich weiß nicht überhaupt, ob wir uns treffen würden. Mhm. Und Als wir zum Bahnhof gingen, dass ich Bus nehme zum Flughafen, hat sie so einen Schrei rausgelassen, dass bei uns dieser Abschied nehmen ist sehr hart. Man schreit so wie fertig, wir werden uns nicht mehr sehen. Ihre Schrei höre ich öfter in mein Ohr noch. Ich bin in einem Bus einfach eingestiegen und habe ich gesehen, wie die weint draußen.
1: Sie haben dann tatsächlich mit dem Flugzeug, wollten Sie nach Italien fliegen, weiter nach Belgien. Sie haben drei Anläufe gebraucht für die Flucht und sind auch zwischendrin in der Ukraine dann auch gestrandet, in ganz schlimmen Zuständen. Haben Sie so ein Erlebnis, wo Sie sagen, das war ganz, ganz schrecklich in diesem Sommer 2000?
2: Ja, es war 20. Mai, dass wir nach Ukraine dürften fliegen zuerst. Und am schlimmsten, was wir erlebt haben, dass wir länger dort, sehr lang, etwa vier Monate.
1: In einem Camp?
2: War das ein Camp? Es waren unterschiedliche Orte, Hotels, Camp, unterschiedliche so Baracken, Zugwaggonen, unterschiedlichen Orten wurden wir einfach transportiert. Mit den Bussen einfach. Und öfter wurden wir einfach zurückgehalten, zurückgebracht. Dreimal haben wir probiert, nach Italien zu ankommen. Und im Flughafen, haben wir von Polizei zurückgehalten und zurückgebracht. Vierte Mal durften wir raus.
1: Das heißt, dann sind Sie, das war dann im September, und Sie wollten ja dann weiter nach Belgien.
2: Ja.
1: Und sind dann in der Schweiz aber gelandet, oder?
2: Ja.
1: Ja. Beschreiben Sie mal das Gefühl, wie ging es Ihnen, als Sie dann dort auf einmal in der Schweiz waren? Vieles war ja neu.
2: Am schönsten, was ich dort erlebt habe, habe ich die Vorhänge, welche zu waren an der Grenze, haben sie zugetan und haben sie gesagt, sie dürfen nicht sich bewegen und nicht machen. Und ich, von meinem Charakter her, bin ich nicht so eine ruhige Person, habe ich ein bisschen aufgetan und geschaut und habe gesagt, wir sind in der Schweiz. Und alle haben gesagt, woher kennst du Schweiz? Und er sagt, ich weiß nicht, aber wir sind in der Schweiz. Innerlich habe ich gewusst, dass wir in der Schweiz sind. Ich habe keine Ahnung von Schweiz gehabt. Nicht nur Bilder gesehen von Alpen, aber in Alpen gibt es überall, in Österreich auch. Aber ich habe gewusst, wir sind in der Schweiz. Niemand hat etwas gesagt, nur ich.
1: Was war das für ein Gefühl?
2: Es war ein Gefühl, wie nach Hause zu kommen. Ich habe Sicherheit gespürt. Heute kann ich sagen, Gelassenheit, Ruhe, wie nach Hause. Mhm. Wir sind in einem Land, wo wir Schutz werden bekommen. Ich habe keine Ahnung gehabt, was heißt das Schutz, was heißt das die Behörde in der Schweiz, was wird uns mit uns passieren. Ich habe nichts gewusst. Mhm. Einfach, ich habe die Worte ausgesprochen.
1: Sie sind dann in der Schweiz gewesen, haben dann eine Aufenthaltsgenehmigung bekommen, haben Sie auch eine Wohnung bekommen. Wie war das Einleben? Haben Sie dann einen Job gefunden? Konnten Sie dann arbeiten? Wie haben Sie Schweizerisch gelernt? Oder Schweizerdeutsch?
2: Sie haben sehr gut gesagt. Darf ich per Du?
1: Ja.
2: Mit dem Markus?
1: Von mir aus, Markus. Ja, Asia.
2: Ja, wir sind in ein Heim gekommen für Asylanten. Haben wir dort alles bekommen, Essen, warme Dusche, einfach, dass wir könnten uns gut alles, was wir brauchen, haben wir bekommen. Aber innerlich habe ich gesagt, was hast du gemacht, Asia? Wo bist du? Hm. Was wird jetzt mit dir und mit deinen Kindern geschehen? Ich habe Angst bekommen. Nächste Tag kam die Polizei und hat uns abgeholt zur Kriminalpolizei. Und ich habe einfach gedacht, wir sind im Gefängnis jetzt. Mhm. Was wird mit uns passieren?
1: Aber dann haben Sie eine Wohnung bekommen?
2: Wir haben damals eine Wohnung bekommen. Und war sehr schwierig, weil ich durfte nicht deutsche Sprache lernen, weil die haben wie uns klar gemacht, dass wir hier nicht werden bleiben. Mhm. Nicht wörtlich gesagt, ihr werdet nicht bleiben. Einfach alles war eng für uns. Ich durfte nicht arbeiten und ich bin Tierärztin gewesen und war sehr stolz, dass ich Tierärztin bin. Aber ich durfte nicht arbeiten, nichts machen. Und die Kinder nur in die Schule gehen und die Sprache war so, einmal pro Woche dürften wir alle Asylanten zusammenkommen und Sprache einmal pro Woche lernen. Mhm. Und, aber irgendwie habe ich angefangen zu kämpfen für das, dass ich dort bleiben darf, weil die Kinder dürften schon in die Schule gehen. Eine hat angefangen, Ältere hat angefangen mit Ausbildung, welche für damalige Situation sehr schwierig war, aber die haben ihn ermöglicht. Er war so gut in der Schule, dass er durfte. Ja. Und viele haben uns nicht geglaubt, dass er mit einem EAN-Ausweis, Niederlassung heißt er, Ausweis durfte die Ausbildung anfangen. Das heißt, in der Schweiz heißt Lehre.
1: Mhm. Das heißt, der Eduard, der Ältere, der ist ja so gut in der Schweiz angekommen, dass er sich dann auch noch in ein Mädchen verliebt hat.
2: Genau.
1: Und die beiden wollten heiraten.
2: Genau.
1: Wie war das denn für Sie?
2: Das war für mich unglaublich. Ich habe gesagt, ihr dürft einfach einander lieben, aber nicht heiraten. Du kannst nicht mit 18 heiraten. Und er hat gesagt, Mama, aber wir sind bereit zu heiraten. Und die war älter als er. Und das war für mich unglaublich schwer. Er hat gesagt, Mama, wenn ich heirate, kann ich hier bleiben, meine Ausbildung weitermachen und wir werden eine gute Ehe haben.
1: Aber dann passiert das große Unglück. Eduard verlässt das Haus.
2: Genau, dieser Tag war er ganz traurig. Mhm. Innerlich ganz traurig, hat sogar keinen Abschiedskuss gegeben. Wir haben gestritten. Er ist raus. Und die ganze Nacht habe ich von ihm nichts gehört, obwohl ich war ganz unruhig, wollte ich ihn anrufen, aber ich habe gesagt, nein, ich habe mit ihm gestritten, morgen werden wir uns treffen.
1: Hm, was war passiert?
2: Ich habe gedacht, dass er mit seiner Freundin ist. Am Morgen um 7 Uhr kam die Polizei zu uns nach Hause, mit ihr, Freundin und Mutter von ihr und noch einen Sozialarbeiter dabei haben die gehabt. Und als ich die Tür aufgetan habe, habe ich die gesehen. Ich habe selber gesagt, mein Sohn ist tot. Ich habe keine Ahnung, warum. Ich habe die Worte rausgesprochen. Die sind reingekommen, wollten sie mich einfach umarmen und so. Ich habe angefangen, einfach nicht zu schreien. Ich habe nicht verstanden, was ist mit mir los. Ich habe die Worte rausgesprochen. Mein jüngerer Sohn hat angefangen zu schreien und zu weinen, aber ich habe nicht realisiert. Ich habe angefangen, meine Verwandten zu informieren, anrufen. Die haben alle schockiert, geschrien und geweint, aber ich war nicht, kann ich nicht sagen, ruhig. Ich war wie abgeschaltet. Ich konnte nicht mehr reagieren oder etwas machen.
1: Wie haben Sie damals das verarbeiten können?
2: Es war so, dass ich, bevor er das Unfall, seinen Unfall hat gehabt, ich habe ein Nachbar bekommen, vor etwa vielleicht 9 Monate oder 6 Monate so, habe ich einen Nachbar bekommen, er ist 96 gewesen, jährig, und da hat er angefangen, mir von Jesus zu erzählen, von Gott, von Jesus, und ich habe gedacht, ein Schweizer erzählt eine Armenierin, dass von Gott konnte nicht sein, nur wir sind gläubig, wir sind erste Christen, wir kennen nur Gott und niemand kennt. Ich war so stolz.
1: Er hat aber über Gott geredet,
2: über Jesus. Gott erzählt und war so fröhlich und so gelassen, Ausstrahlung gehabt. Ich habe gedacht, er ist vielleicht psychisch nicht normal. Und wie kann ein Schweizer mir von Gott erzählen, wenn ich Christin bin und ich kenne Gott. Ich gehe in die Kirche, noch von wo ich wohnte, von dort nach Genf. Dort war eine armenische Kirche.
1: Und da sind Sie hingegangen?
2: Immer, öfter. Nicht immer, aber öfter. In alle Osten oder so. Einfach als ich gespürt habe, ich will in die Kirche gehen, Kerze anzünden, Liturgie mitmachen.
1: Sie haben ja erzählt, dass dann, als Sie erfahren haben, dass Ihr Sohn gestorben ist, da ist vorher dieser Nachbar eingezogen. Hat er Ihnen geholfen in dieser Trauerzeit?
2: Er hat immer einfach von Jesus erzählt. Und dieser Tag, als Polizist wegging, Polizisten und andere, ich bin zu ihm gegangen, das war morgen früh um 8 Uhr, habe ich seine Tür geläutet und habe gesagt, wo ist dein Gott? Damals, in diesem Moment war nicht mehr mein Gott, sein Gott war. Ich habe gesagt, wo ist dein Gott? Was habe ich falsch gemacht, dass er so etwas gemacht hat, getötet hat, mein Sohn. Ich habe genauso gesagt. Er hat mir gesagt, Asya, komm rein. Komm rein, sitze hin. Und Gott hat nicht das gemacht.
1: Wie war das für Sie innerlich?
2: Ich habe gedacht, was redet er?
1: Also Gott war schuld.
2: Für mich war Gott schuld. Gott hat das gemacht. Ich habe etwas Fehler gemacht, große Fehler, Sünde begonnen oder was auch immer. Und Gott hat mich bestraft. Mhm. Ich habe gesagt, wie konnte das sein? Du erzählst von einem Gott, welcher lieb ist und alles nimmt weg und Frieden gibt. Und er hat das immer erzählt und ich habe das innerlich alles mitgekriegt. Aber wo ist dein Gott, welcher so lieb ist? Mhm. Ich kenne diesen Gott nicht. Und ich will überhaupt ihn nicht kennenlernen. Aber seine Worte und was er alles erzählt hat und zitiert von Bibel und auch noch gebetet für mich auf leise, aber auch eine wunderschöne Sprache hat er gehabt im Gebet. Das hat mich fasziniert. Ich habe einfach innerliche Ruhe bekommen. Mhm. Ich habe das nötig gehabt, diese Ruhe. Obwohl habe ich gar nichts verstanden.
1: Hat er Sie manchmal was gefragt, wie Sie glauben? Oder wie Sie zu Gott stehen?
2: Einmal hat er die Frage gestellt, das war schon vielleicht 5 Monate später, das war im Dezember schon, hat er gesagt, also, kennst du das Vater unser Gebet? Ich habe gesagt, ja. Verstehst du, was du betest? Ich habe gesagt, ja, alles verstehe ich. Innerlich ist so stolz, wir sind stolze Volk, einfach alle Männer sind sehr stolz. Und ich bin auch sehr stolz gewesen und religiös. Habe ich gesagt, ja, ich verstehe alles. Und er hat gesagt, wow, so gut, dass du das verstehst. Er hat angefangen, noch zu loben und ermutigen. Und in diesem Moment hat angefangen, bei mir einfach alle Organe von Atem enger zu werden. Und ich konnte nicht mehr einatmen und ausatmen. Ich habe gemerkt, Zittern habe ich bekommen, Knie. Und ich habe gesagt, darf ich nach Hause gehen? Und er hat gesagt, ja, kannst du. Noch eine Etage hoch sollte ich laufen, ich konnte nicht mehr. Er hat zugetan und ich habe geklettert, einfach so wie Tiere auch gehen.
1: Und was haben Sie dann
2: ich
1: mit dieser Frage gemacht?
2: Ich habe gezittert und Angst bekommen und habe Türe aufgetan und damals war der jüngere Sohn in der Schule und ich habe die Türe aufgetan und ich auf Knie gegangen und gesagt, Jesus Christus, ich kenne dich nicht, ich habe gehört und alles mitgemacht, aber ich kenne dich nicht. Und ich kenne dieses Gebet auch nicht. Das Gebet kenne ich nicht. Ich habe die Seite aufgetan, alles markiert, aber ich kenne nicht. Vergib mir. Ich habe einfach geschrien und gesagt, vergib, ich habe angelogen. Es war so, wie innerlich habe ich gehört, du hast angelogen. Mhm. Du verstehst nicht, aber du hast dort angelogen. Diese ältere Person hast du angelogen. Der sagt, Jesus, ich brauche deine Hilfe. Ich habe so viel gehört von dir, jetzt will ich einfach, dass du es übersetzt.
1: Dieses Gebet aus der Bibel.
2: Aus der Bibel übersetzt. Was heißt das, Vater unser? Und was bedeutet das, deine Wille geschehen? Ich will das verstehen. Hm. So viel hat er erzählt, aber ich will verstehen. Ich habe angelogen, ich verstehe nichts. Hm. Das war wie ein Umkehr. Hm. Innerliche Ruhe habe gehabt und das Gebet noch einmal gelesen laut und wollte alle Sätze einfach essen und verstehen und reinnehmen.
1: Hm. Was ist passiert mit Ihnen?
2: Freude bekommen. Wie ein Rucksack. Erich hat immer gesagt, gib Rucksack Gott, gib Rucksack Gott. Ich habe immer geschaut, ob ich Rucksack habe. Ob er sieht meinen Rucksack und ich nicht sehe. Alles ist weg. Ich war wie frei. So frei, dass ich nicht mehr verstanden habe. Angefangen habe zu Freude haben, zu jubeln. Habe ich gedacht, vielleicht ich bin auch so krank wie der Mann, der 96. Aber ich habe Freude gehabt. Ich habe nicht mehr Fragen gestellt, ob ich krank bin oder nicht. Ich habe Freude gehabt. Und mein Sohn kam nach Hause, hat er auch nicht verstanden, warum die Mutter ist plötzlich so Freude, anders hat sie Freude. Und sogar Menschen, welche überhaupt Gott nicht kannten, die Menschen, welche mir in dieser Zeit alles begleitet haben, mitgemacht haben, haben sie gesagt, Asya, deine Augen ist lebendiger geworden. Vorher habe ich gesagt, was? Ja, du bist anders geworden. Ich habe nachher zu Hause im Spiegel geschaut und gesagt, was heißt das, was mache ich jetzt? Wie meine Augen, warum war ich vorher tot? Und ich habe nachher realisiert, ja, ich war vorher tot und jetzt bin ich durch Tod zum Leben gekommen. Durch Tod von meinem erstes Kind, welche für eine Mutter ist das am schlimmsten, für jeden Mensch ist das am schlimmsten, ein Kind zu verlieren. Und ich habe so ihn geliebt, dass ich nichts mehr anders gesehen habe.
1: Aber Sie haben auch Gott Vorwürfe gemacht gehabt, dass er schuld war.
2: Ich habe so etwa 6 Monate Vorwürfe und ich wollte wissen, was ich falsch gemacht habe.
1: Und dann kam dieses
2: Gebet. Und da kam, bekomme ich keine falschen Sachen. Nur der Person hat, der Erich hat einfach immer mich einfach begleitet und erzählt. Mhm. Und erzählt, er hat sogar mir gesagt, ach ja, da, dank Gott. Einfach sage, danke, dass... Er sagt, was danke? Für was danken? Und er hat sehr schnell das gesagt, es war noch keine Beerdigung. Er sagt, für was soll ich danke sagen? Er hat gesagt, dass du ihn 18 Jahre dabei hast, ja, bei dir. Er sagt, ich muss jetzt nach Hause. Ich bin nach Hause, habe ich geschrien. Was heißt das, danke sagen? Für was? Aber Gott hat so wunderbare Art einfach mir erklärt, das habe ich nicht gemacht. Das habe ich nicht gemacht. Ich habe dich so geliebt, ihn auch, und liebe auch alle. Das habe ich nicht gemacht.
1: Was hat sich Lass verändert? Los.
2: Einfach durch dieses Gebet. Das ist berühmt Gebet, welches Jesus sagte, betet so. Mhm. Gebet kam ich einfach zu Jesus, habe ich ihn angenommen in meinem Leben, alleine, auf Knie.
1: Wie würden Sie sagen, was war jetzt anders, als in Armenien waren Sie ja auch Christ, was war denn jetzt anders?
2: Genau, das ist die richtige Frage, Markus. Es war so, dass ich immer gedacht habe, ich bin Christin. Ich bin Christin, was... Aber das war ganz anders. Ich habe angefangen, Gott zu spüren, kennenzulernen, seinen Charakter, seine Liebe zu empfangen. Liebe in diesem Moment, als ich Trauer habe gehabt, Menschen haben mich nicht verstanden. Viele haben von mir einfach Abschied genommen. Die haben gesagt, du bist nicht mehr normal. Mhm. Und ich habe gedacht, was sagen sie? Ich bin jetzt noch fröhlicher, was wollen Sie? Hm. Weil in unserer Kultur, du kannst nicht jemanden verlieren und nachher fröhlich sein. Hm. Das ist wirklich nicht normal.
1: Hm. Konnten Sie denn, nachdem das alles so passiert ist, da ruhig drüber werden, dass Ihr Sohn Eduard gestorben ist?
2: Ganz ruhig. Ich habe angefangen, Ruhe zu spüren. Ich konnte nicht mehr spielen, dass ich traurig bin. Ich habe manchmal angefangen, bei Menschen, welche mit mir zum Friedhof kamen, zu weinen. Aber es hat nicht funktioniert.
1: Also, oh Gott, auch keine Vorwürfe mehr gemacht?
2: Nein, ich habe angefangen, ihn kennenzulernen und seine Liebe zu annehmen. Das war, ich kann euch hier niemand erklären, wie das war, aber es war einfach wunderbar. Ich konnte nicht mehr Schmerzen spüren. Und ich habe auch gefragt, Asja, welche schlimme Mutter bist du? Mhm. Ich habe öfter Vorwürfe gemacht. Wie kannst du so einen Sohn verlieren und jetzt fröhlich sein? Ich habe keine Schmerzen mehr gehabt. Was ich selber nicht verstanden habe. Mhm. Ich wollte immer einfach diese Schmerzen nicht echt einfach nehmen und ich habe Schmerzen. Ich hab keine Schmerzen gehabt. Es war nicht normal.
1: Sie haben ja noch viel mehr erlebt. Eigentlich wenige Monate später sind Sie dann Ihrem heutigen Mann Daniel begegnet? Bist du dann deinem Mann Daniel begegnet? Ihr habt geheiratet, heute bist du Schweizerin.
2: Gott hat in dieser Zeit, bis wir dürften heiraten, obwohl wir dürften nicht, ich war nicht angemeldet in der Schweiz. Mhm. Alles war zu. Alle Dokumente und so. Gesetzlich dürfte ich nicht heiraten.
1: Aber dann habt ihr doch geheiratet.
2: Das war ein Wunder, dass Daniel selber nicht verstanden hat. Die Gesetze in der Schweiz sind sehr... Alles war, es musste alles in Gesetze sein, in Rahmen sein, darf nicht. Und Gott hat alle Rahmen einfach weggespült.

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1: Wie fing das denn an mit Ihren Ängsten?
2: Mit Sicherheit schon in meiner Jugend, vom Elternhaus. Aber so richtig ausgebrochen ist das so zwischen 30 und 40 Jahren, als ich alt war, wo ich in einer Phase war, wo ich völlig überfordert war. Mhm. Ich war 30 Jahre alt, bin Mitglied im Vorstand einer Bank geworden. Gleichzeitig war ich Vorsitzender im Elternbeirat, Vorsitzender im Fremdenverkehrsverein, dann war ich noch im Sportverein und im Sportclub und so weiter. Also Hans Tampf in allen Gassen, sage ich mal, parallel dazu. In dieser Zeit haben wir ein neues Bankgebäude gebaut und parallel dazu habe ich ein eigenes privates Wohnhaus gebaut, ein großes, das selber organisiert habe. Das war diese Phase, wo ich überlastet, überfordert war. Und in dieser Phase kam das eigentlich zum Ausbruch.
1: Wie sah das aus, als es anfing, die ersten Ängste?
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1: Ja, da ist die Sendung Input mit Impact. Am Mikrofon der Remo Egloff. Ich begrüße Sie recht herzlich zu dieser Live-Sendung aus unserem Studio auf Kanal Bethesda. Wir haben etwas Spannendes vor uns zusammen, und zwar stellen wir uns die Frage: Freundschaft mit Jesus auch für mich. Ich freue mich sehr auf die Zeit mit euch und verspreche Ihnen, es wird ganz spannend und wunderbar wie immer, wie wir dürfen von Herr Jesus erzählen. Und ich wünsche Ihnen ganz viel Vergnügen. Jetzt schon, zuerst noch in Musik und dann lassen wir los.

Ja, das ist Christine Clario, spanische Musik, spanische Lopez, wunderbar. Wir sind da live und mit drin im Kanal Bethesda. Und zwar in der Live-Sendung Input mit Impact. Am Mikrofon der Remo Eglow, das Thema von der knapp nicht ganz Stunde, nächste Stunde. Heisst Freundschaft mit Jesus auch für mich? Da ist die Frage. Ich habe da Inputs, wo ich vorlese, und für das Ablesen wechsle ich jetzt auf Hochdeutsch, damit alle, die zuhören und der Mundartsprache nicht ganz mächtig sind, es auch verstehen. Stellen Sie sich den unbeliebtesten Menschen vor, den Sie kennen. Einer, der immer nur auf sein eigenes Wohl schaut und dabei alle, die ihm in die Quere kommen, schamlos ausnutzt. Könnten Sie sich vorstellen, ausgerechnet diesem Menschen Ihre Freundschaft anzubieten? Was heute etwa die Abzocker sind, waren zu Beginn unserer Zeitzählung die Zöllner, also zur Zeit von Jesus. Sie waren eigenständige Unternehmer, die im Auftrag der römischen Besatzungsmacht die Steuern einzogen. Dabei gab es keine exakt festgelegten Zolltarife. Die Zöllner mussten zwar einen bestimmten Betrag den Römern abgeben, was sie darüber hinaus einnahmen, steckten sie aber in die eigene Tasche. Im Windschatten von Rom bereicherten sie sich so schamlos am eigenen Volk. Ihr Ruf war katastrophal. Sie wurden Räubern gleichgesetzt und zum Beispiel nicht als Zeugen vor Gericht zugelassen. Der oberste Zöllner in Jericho hieß, wer weiß es, Bibelkenner wissen da vielleicht, hieß Zachäus. Als Zöllner hatte er keine Freunde. Sein Interesse galt ganz seinem eigenen Wohl. Doch eigentlich wusste auch er, dass er falsch handelte. Als er hörte, dass der Wanderprediger Jesus in der Stadt war, hatte ihn vielleicht dieses Unbehagen dazu getrieben, dass er mehr von Jesus erfahren wollte. Wegen der großen Menschenmenge schaffte er es nicht, in die Nähe von Jesus zu kommen. So rannte er ein Stück voraus und kletterte auf einen Baum, der am Weg stand. Von hier aus konnte er alles überblicken. Als Jesus dort vorbeikam, entdeckte er ihn. Freundschaft schafft Verurteilung. Zachäus, komm schnell herab, rief Jesus. Ich möchte heute dein Gast sein. Rundherum herrschte große Empörung. Wie kann es sein, dass Jesus ausgerechnet diesen Gauner wie einen Freund behandelt? Weshalb begegnet er ihm mit Liebe, anstatt ihn zu verurteilen? Jesus zeigte mit seinem Verhalten, dass für ihn alle Menschen gleich sind. Er bietet ihnen zuerst seine Freundschaft an, egal wie gut oder schlecht sie auch gelebt haben. Für ihn gibt es keinen Unterschied zwischen kleinen Sündern und Ober- oder großen Sündern. Aktuelles Angebot, das Freundschaftsangebot von Jesus, gilt auch heute noch. Er lädt uns ein, mich wie dich, in Gemeinschaft mit ihm zu leben. Jesus hält uns nicht zuerst unsere Schwächen vor, sondern bietet seine bedingungslose Freundschaft an. Zachäus reagierte begeistert auf das Angebot von Jesus. Wow, rief er, Jesus, komm zu mir. Voller Freude lud Zachäus Jesus in sein Haus ein. Ja, das ist auch wunderbar, schon mal die Geschichte bis dahin. Wie ist es bei Ihnen? Wie ist es bei dir? Reagieren Sie auch mit Freude auf das Freundschaftsangebot von Jesus? Da machen wir nochmal ein bisschen Musik, dann können Sie sich das überlegen. Falls nicht, hoffe ich, dass Sie
das nachher noch machen und nachholen. Bleiben Sie da. Ich komme bald wieder.

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1: Ja, das ist der Remo Egler vom Mikrofon. Ich begrüße Sie, für die, die ihr jetzt zugeschaltet haben, zu der Live-Sendung auf Kanal Bethesda mit dem Thema Freundschaft mit Jesus, auch für mich. Da ist die Frage, wo Jesus uns stellt heute Abend. Und wir haben gehört, sehr spannend war, wie der Zöllner Zachäus nicht beliebt beim Volk als Zöllner zu dieser Zeit.

haben, gemacht hat. Und für das, ja, müssen wir eine Entscheidung treffen und sagen, ja, will ich das oder will ich es nicht. Die Entscheidung getroffen hat zum Beispiel, und da ist einmal ein Zeugnis zwischen ihnen, eine bekannte Schauspielerin, Candace Cameron Bure. Sie hat Folgendes gesagt. Jesus ist mein bester Freund. Um die Beziehung mit ihm zu pflegen, rede ich einfach jeden Tag mit ihm und höre, ob er mich in eine spezielle Richtung führt. Und ich lese in der Bibel Gottes Wort. Am meisten bete ich aber, dass ich seinen Willen erkennen und tun kann und dass ich die beste Repräsentantin für ihn bin, die ich sein kann. Ganz schön, die Aussage, das Zitat von der Candace Cameron Bure. Wir machen weiter. Und daher wechsle ich wieder auf Hochdeutsch mit deinem nächsten Input. Also, wenn wir uns entschieden haben, wir möchten dem Jesus begegnen. Eine Begegnung mit Jesus ist auch heute möglich. Dazu muss man nicht mal auf einen Baum klettern. Sie können Jesus Ihren Wunsch in einem einfachen Gebet mitteilen. Sprechen Sie mit ihm wie mit einem guten Freund. Jesus, du siehst, wo ich gerade bin, was mich beschäftigt. Bitte höre mich an, gib mir ein Zeichen, dass du da bist. Bitte melde dich und gib mir Antwort. Die Antwort kann ganz unterschiedlich eintreffen. Vielleicht, indem ich plötzlich ein gutes Gefühl bekomme und mich entspanne. Oder dass mich ein Freund oder eine Freundin unbewusst auf die richtige Spur verweist. Oder dass ich die Bibel öffne und gerade auf eine Stelle stoße, die meine Frage beantwortet. Erfahren wir, wie die Freundschaft mit Jesus überhaupt möglich geworden ist. Wie ist die Freundschaft mit Jesus möglich geworden? Es ist nicht selbstverständlich, dass Jesus jedem von uns seine Freundschaft anbieten kann, so wie Zachäus. Der Menschensohn ist gekommen. Jesus bezahlte dafür einen ganz, ganz hohen Preis. Der Menschensohn ist gekommen, Verlorene zu suchen und zu retten, schreibt die Bibel. Mit dem Menschensohn ist natürlich Jesus gemeint. Er kam im Auftrag von Gott, seinem Vater, auf die Welt, um die Beziehung zwischen Gott und den Menschen wiederherzustellen. Halleluja! Ist das nicht wunderbar? Jesus ist gekommen, selber Gott, als Gottes Sohn, auf diese Welt, um uns zu begegnen, auf Augenhöhe. Ist selber ein Mensch gewesen, wie du, wie sie und ich. Und hat uns allen, auch heute noch, wo er jetzt schon im Himmel wieder ist, sagebar gemacht. Willst du mit mir Freundschaft an? Darf ich dein Herr sein über dein Leben? Wir kommen nachher noch dazu und tun das noch genau definieren, wie wir das machen können. Und darum bitte ich dich und bitte ich sie, dass sie dranbleiben. Es geht bald weiter. Es ist und bleibt spannend. Und man sagt ja, das ist das nächste Lied, wo wir das Thema anhören. Licht dieser Welt. Jesus ist auch als Licht auf die dunkel und finstere Welt gekommen, um uns von dieser Drangsal, von dieser Finsternis, von dieser Sklaverei, von dieser Welt, vom Gegenspieler von Jesus, vom Antichrist, vom Teufel, zu befreien. Darum lassen wir jetzt da. Jesus, du bist das Licht von dieser Welt.

Ja, Technik streikt, da gibt es manchmal, ist aber nicht schlimm, wir haben da schöne, wunderbare Hintergrundmusik. Und ist auch immer ganz schön zum ein entspannen, runterfahren und ja, uns da nochmal durch den Kopf gehen lassen, was Jesus für uns gemacht hat und was er gern noch mit uns machen will. Und dass wir uns die Frage stellen, Jesus, wollen wir mit dir gehen? Ich probiere das Problem zu beheben, sonst machen wir nachher weiter mit dem nächsten Impuls.

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1: Input mit Impact, Teil 3. Recht herzlich willkommen zurück. Gut, haben wir immer ein bisschen Hintergrundmusik. Da können wir überbrücken. Wir können auch Technik überbrücken. Ich denke immer, zu der Zeit, wo wir es jetzt haben, ist gerade authentisch, hat auch ja, Jesus oder Johannes der Täufer haben keine Technik, kein Mikrofon, kein Lautsprecher gehabt und gleich und keine Musik, keine Hintergrundmusik, keine Jingles und so weiter. Und gleich hat er 10.000, 100.000 von Menschen können erreichen, den Jesus. Wir haben gehört, dass er auch Zachäus erreicht hat. Matthäus war auch ein Zöllner, stimmt. Der nachher jünger geworden ist. Die die Bibel kennen, wissen das. Aber der Zachäus war ganz ein schlimmer Finger. Und Jesus hat ihn aber gerufen beim Namen. Und Zachäus hat ihn eingeladen in sein Haus und hat die Einladung von Jesus sofort angenommen und hat Jesus in sein Haus eingeladen. Das ist schon eine wunderbar gute Reaktion von Zachäus, wo wirklich viel auf dem Kerbholz hatte. Und er hat sein Leben ab dem Moment geändert. Er hat gesagt, ja, Jesus, wenn du mich rufst, ich gebe dir Antwort. Ich will dein Freund sein. Du sollst mein Herr sein. Ich weiss, dass ich ein schlechter Mensch bin. Ein Sünder bin. Er hat wirklich gebüsst, er hat die Sünde bekennt und hat wirklich gesagt, ich will mich jetzt ändern. Und ihr wisst es, er hat dann das Vierfache oder das Sechsfache fast zurückgegeben von dem, was er den Menschen gestohlen hat, wo er sie betrogen hat. Und da ist eine wirkliche Bekehrung, Buß, Einsicht, Umkehr, Vergebung auch. Sofort in Form von einem Handeln von Taten empfangen und hat den Menschen, die noch Leid zugefügt hat, hat das gerade korrigieren. Und da hat man gesehen, mit dem Menschen ist wirklich etwas passiert. Ja, weisst, wenn man das Angebot nicht annimmt, wenn man sagt, ja, yeah, das ist mir noch ein bisschen komisch. Wir können auch anschauen, was denn heisst, getrennt von Gott zu sein. Und ich komme jetzt so zum letzten Teil von meinem Input und wechsle daher wieder auf Hochdeutsch. Getrennt von Gott. Verloren bedeutet nicht, dass es den Menschen, die Jesus sucht, besonders schlecht gehen oder sie besonders schlimme Dinge getan haben müssen. Verloren bedeutet hier nicht mehr und nicht weniger, als nicht in der Gemeinschaft mit Gott zu leben. Es ist eine Menschheitserfahrung und die Bibel bestätigt sie. Der Mensch tendiert zur Eigenwilligkeit. Er meint, das Leben auch ohne Gott bewältigen zu können. Oft kommen dann Ersatzgötter ins Spiel, wie zum Erfolg, Reichtum oder Sex. Diese Dinge sind an sich nichts Schlechtes, aber sie bieten letztendlich keine tiefere Erfüllung. Eine Lehre bleibt immer, kann ich aus meiner eigenen Erfahrung sagen, wirklich. Lücke überwunden, totalen Frieden. Tiefste Freude und echte Erfüllung finden wir, wenn wir mit Gott in Freundschaft leben. Um das zu ermöglichen, kam Jesus auf die Welt und zeigt mit seinem Leben und Handeln vorbildlich, wie sich Gott das Leben ursprünglich gedacht hatte. Mit seinem Tod am Kreuz und der Auferstehung überwand Jesus die Lücke, die zwischen Gott und dem Menschen bestand, stellvertretend für uns alle. Die Freundschaft mit uns war Jesus mehr wert als sein eigenes Leben. Ein Entschluss. Seitdem kann jeder von uns das Freundschaftsangebot von Jesus ganz persönlich annehmen. Das bedeutet daran zu glauben, dass Jesus auch für mich ganz persönlich gestorben ist, somit für sie oder für dich. Und damit den Zugang zu Gott, dem Vater, dem Schöpfer aller Dinge ermöglicht hat. Die Begegnung mit Jesus beginnt oft mit deinem Entschluss, sein Leben zu ändern. Zachäus hat es radikal geändert, sein Leben radikal. In einem Moment auf den anderen. Und Jesus die Tür zu öffnen. Sie beginnt mit der Einsicht, dass es radikal falsch war, sein Leben ohne Rücksicht auf Gottes gute Pläne zu führen. Ohne Gott zu leben, habe ich auch gemacht. 40 Jahre, ich weiss, wie es im Zachäus gegangen ist. Ich war auch lange am Suchen in der Esoterik, im Okkultismus, in der Astrologie. Und ich habe nie eine Erfüllung gefunden, wenn ich sie jetzt habe, bei Jesus. Echtes Leben. Jesus sagte Menschen, die auf der Suche nach Echtheit und Wahrheit waren, wiederholt, folge mir nach. Ihm nachzufolgen kann auch ein Loslassen von Dingen bedeuten, die mir bislang noch wichtiger waren. Aber es lohnt sich, denn Jesus gibt uns viel mehr, nämlich echtes Leben im Überfluss, wie es in der Bibel heißt. Und er verschafft uns den Zugang zu Gott, dem wahren Vater. Wer Jesus als Freund hat, erlebt Veränderung. Echte Veränderung. Und das kann ich wirklich auch nochmal wirklich betonen und Zeugnis geben. Ich habe wirklich 40 Jahre lang in vielen Religionen gesucht. Und ich kann auch sagen, ob es Buddhismus ist, Hinduismus, ich habe alles ein bisschen angeschaut. Überall muss man sich den Himmel und Gemeinschaft mit Gott verdienen. Man redet von Karma, man muss leiden. Je mehr man leidet, desto höher kommt man an. Man muss mehrere Leben durchlaufen irgendwann. Und am Schluss, wenn man Glück hat, meist man ja gar nicht. Langt es jetzt oder langt es nicht? Und das ist das Schöne, wenn Sie Freundschaft mit Jesus haben, wenn Sie den Graben, wo die Sünde in Ihrem Leben zwischen Sie und Gott gebracht hat, beseitigen, indem Sie sagen, ich nehme das Freundschaftsangebot von Jesus an, bekenne meine Sünde durch Buss und kehre um und stelle das Kreuz zwischen meiner Sünde und Gott. Und dann kann ich nämlich überlaufen, direkt zum Vater, zu Gott. Weil ich weiss, der Vorhang im Tempel ist zerrissen. Und wenn sie das machen, ich kann es ihnen versprechen, und die Bibel anfangen zu lesen. Dort steht alles. Ich habe immer so viele Fragen gehabt. Und seit ich die Bibel angefangen habe zu lesen, weiss ich jetzt alles, wo ich hinkomme und dass es nur ein Leben gibt. Und ich muss ihnen sagen, es gibt nur ein Leben durch die Freundschaft und Bekehrung zu Jesus. Ein ewiges Leben im Himmel mit dem Vater, was uns ein ewiges Leben in der Hölle. Das ist alles Lug und Trug mit dem, was in anderen Religionen vielleicht versprechen. Nein, die Bibel sagt, es gibt den Himmel und es gibt eine Hölle. Und ich bete von Herzen, dass jeder, der jetzt zulässt, sich für den Himmel entscheidet, für eine Freundschaft mit Jesus. Und ich tue mit euch nach dem nächsten Lied zum Abschluss auch noch anschauen, wie komme ich denn zu Jesus? Wie geht das? Ich sage euch, es ist überhaupt nicht kompliziert. Es ist so, so einfach. Und darum tun Sie sich nochmal überlegen. Es geht weiter mit dem Lied von Jeremy Camp. There will be a day. Vielleicht ist es jetzt Ihren Tag. There will be the day für Sie, um sich jetzt wieder Zachäus mit Jesus auseinandersetzen und ihn anzunehmen und ihm nachzufolgen und sich zu ihm zu bekehren. Halleluja. Darum bleiben Sie da. Ich komme gerade wieder. Bis nachher. Gottes Segen.

Yeah, there will be a day, Jeremy Camp. Da ist nochmal der Remo Egler für die Live-Sendung. Input mit Impact auf Kanal Bethesda. Ja, ich hoffe sehr, sehr fest, dass das heute nicht irgendein Tag ist, sondern der Tag, wo Sie oder du mit Jesus ganze Sache macht, wie der Zachäus. Es gibt keine Sünde, sage ich Ihnen oder dir. Es gibt keine Sünde, die Gott nicht kann vergeben. Absolut keine, weil ich auch sehr viel auf dem Kerbholz hatte. Und vielleicht ist es gar nicht schlecht. Jesus sagt, je mehr es einem vergeben wird, desto mehr liebt man ihn. Da hat er bei dieser Sünderin gesagt, wahrscheinlich eine Prostituierte, die ihn nachher Füße eingegölt hat, mit ihren Tränen und Haaren abgewischt hat, weil sie genau gewusst hat, dass für eine Sünderin, dass sie gewesen ist. Und Jesus hat ihr gesagt, deine Sünden sind dir vergeben. Und wie wunderbar ist das, wenn wir das hören, dass Jesus Gott uns sagt, deine Sünden sind dir vergeben. Die Sünde ist das, was uns von Gott trennt. Der Sündenfall im Paradies, im Garten Eden, Adam und Eva, der hat den Mensch von Gott trennt. Und Jesus ist auf die Erde gekommen und hat das Dilemma beseitigt, den Graben wieder zugeschüttet und den Weg zum Vater im Himmel für ein ewiges Leben zusammen mit ihm und Gott und dem Heiligen Geist im Himmel und allen anderen Gläubigen, die sich für Jesus entschieden haben, für Gott entschieden haben, hat den Graben wieder zugedeckt. Und es gibt nichts Schöneres und Besseres. Ich kann es wirklich jedem nur ganz, ganz fest aufs Herz legen. Und wenn sie sich oder du dich jetzt fragst, ja, wie geht denn das, kann ich sagen, es gibt nichts einfacher. Selbst wenn du nicht mehr solltest in der Lage sein, zum Reden, Jesus gehört auch deine Gedanken. Ich habe das selber erlebt am Totenbett von meinem Vater. Eine unglaubliche Erfahrung war. Kannst du sogar denken, aber wenn du reden, sechs Worte macht. Und dass es die geistige und sichtbare und unsichtbare Welt auch gehört, sag einfach, ja, Jesus, ich glaube, dass du Gottes Sohn bist, dass du im Fleisch gewesen bist, für meine Sünden gestorben bist, am Kreuz und am dritten Tag auferstanden bist, damit ich gerechtfertigt bin für ein ewiges Leben zusammen mit dir. Wenn du verstehst, bedeutet, dass wir ein ewiges Leben haben, können haben, sofern wir uns eben für den Jesus entscheiden. Und schieb die Entscheidung nicht auf, sondern sag ihm genauso. Ich glaube daran, dass du Gottes Sohn bist. Ich tue Buß für meine Sünden, kehre um und lade dich, Jesus, in mein Leben ein. Bist du mein Herr? Und ich auch sage, das Gebet wird etwas auslösen, wird nicht unbeantwortet bleiben. Ich weiss nicht, wie, wo, was immer gehört, was passiert, aber Gott wird antworten. Und da kann ich dir nur empfehlen, wenn du den Schritt gemacht hast, besorg dir eine Bibel und such dir eine Gemeinde, wo wirklich auch Gottes Wort verkündet wird, eine worttreue Gemeinde, wo der Heilige Geist darf wirken und das Gast ist. Das ist mein Ratschlag, mein Wunsch für dich, für sie. Oder wenn sie jetzt da noch nicht gemacht haben, können sie das noch nachholen. Aber schieben sie es nicht auf. Sie können jederzeit, jetzt ist noch Gnadenzeit, mit dem Herrn Jesus die Einladung von ihm annehmen. Und das wünsche ich Ihnen. Wenn Sie Fragen haben, können Sie auch uns anrufen oder schreiben auf Kanal Bethesda über den Kontakt auf der Homepage. Kommen Sie Antworten über oder kommen Sie vorbei auf Pfien, Sonntagmorgen, HB, Christliches Zentrum Bethesda, VSB Areal in Pfien oder eine lokale Gemeinde in Ihrer Nähe. Halleluja. So danke ich euch
für die Aufmerksamkeit. Wünsche euch noch einen schönen Sonntagnachmittag, Samstag oder Sonntag, je nachdem, wenn du die Sendung hören tust. Und bete für euch, dass ihr die Entscheidung noch treffen werdet. Im Namen Jesus bedanke ich mich für eure Zeit und verabschiede mich und wünsche Gottes Segen. Auf Wiedersehen miteinander.

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1: Ja, guten Abend, liebe Zuhörer, liebe Zuhörerinnen. Ich möchte euch ganz herzlich willkommen heißen zu einer weiteren Folge von Input mit Impact. Hier aus dem christlichen Zentrum Bethesda in Pien, heute mit dem Pascal Imhof. Ich freue mich, dass ihr alle dabei seid, mit einem wichtigen, mit einem wunderbaren Thema, und zwar die Perle, die wertvolle Perle. Was ist das Evangelium für uns? Werden wir heute darüber reden, nach einem kurzen Stück Musik.

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1: I remember the first time I broke my first finger.
2: Ich kann mich daran erinnern, als ich das erste Mal jemand den Finger gebrochen habe. Von dem Gefühl und dem Geräusch ist mir so übel geworden, dass ich mich übergeben habe. Ich habe gekotzt und habe gleich weitergemacht. War halt mein Job. Ich war Schuldeneintreiber für illegale Wettbüros. Ich und meine Jungs haben alle Mittel angewendet, die nötig waren, um die Kohle beizubringen. Man stumpft ab. Dann ist es gar nichts, Finger zu brechen oder Kniescheiben oder Ellenbogen. Ich habe viel Gewalt angewendet in meinem Leben.
1: It's been an ongoing thing for me.
2: Ich bin zum Arzt und der hat mir starke Schmerztabletten verschrieben. Norcos und sowas. Das war das erste Mal, dass ich starke Drogen genommen habe. Das war super. Bin voll drauf abgefahren. Hab dann immer mehr und mehr genommen, bis ich süchtig wurde. Ich konnte keine 3 Stunden ohne das Zeug auskommen. Irgendwann war meine Sucht so schlimm, dass ich meine Kinder nicht mehr sehen konnte. Ich war einfach ein schlechter Einfluss. Als gute Mutter hat meine damalige Frau die Kinder von mir ferngehalten. Als ich dann meine Kinder nicht mehr sehen konnte, bin ich total abgesackt. Ich wusste, dass ich alles verliere, aber ich war zu süchtig, was dagegen zu tun. Hab dann angefangen, Crystal Meth zu rauchen. Ich habe alles verloren, bis auf einen Rucksack. Hab in der Zeit hier und da auf Sofas gepennt. Wurde 27 Mal verhaftet, war immer wieder im Knast, auch wegen Schwerverbrechen. Raubüberfall, Autos geknackt, Hauseinbrüche. Ich habe jeglichen Respekt vor mir selbst verloren. Ich habe nie gedacht, dass ich mal solche Dinge mache. Diese Kirchentypen sind in meine Gegend gezogen und die hatten irgendwas Sympathisches an sich. Ganz besonders einer von den Typen, Nate. Der fand mich irgendwie interessant. Keine Ahnung warum. Aber er hat mich immer wieder zu sich eingeladen und war echt happy, dass ich vorbeikam. Der hat zu mir gesagt, dass Gott einen Plan für mich hat, dass meine Familie wieder vereint wird. Ich bin dann mit ihm in die Kirche gegangen und habe während des Gottesdienstes voll angefangen zu heulen. Ich habe echt gespürt, dass sich etwas in meinem Herzen verändert. Heute weiß ich, dass ich Hoffnung bekommen habe. Ich wusste ja, dass ich für einige Jahre in den Knast gehen werde. Am Tag der Gerichtsverhandlung habe ich mich nochmal richtig mit Drogen vollgepumpt. Nach der Verhandlung wurde ich sofort festgenommen. Ich saß dann in der Zelle und habe zu Gott gesagt, meine Dummheit hat mich hierher gebracht. Nimm du jetzt das Steuer und lenke mein Leben. Ich war ja total high. Aber innerhalb von 10 Minuten war ich total nüchtern und habe keine Entzugserscheinungen gehabt. Nicht einmal ein Verlangen nach Zigaretten und ich habe 22 Jahre lang geraucht. Also nichts, überhaupt nichts. Ich habe immer gedacht, es kommt noch. Aber war nicht. Total weg.

Ich kam an einem Samstag raus. Keiner hat mich angerufen. Niemand hat mich besucht. Hab keine Briefe bekommen. Ich wusste, dass ich entweder auf der Straße lande oder in ein Obdachlosenheim muss. Und dachte mir, ich schaue mal in meiner alten Gegend, ob ich jemand treffe. Ich habe ein paar Telefonate gemacht und habe Nate dann wieder getroffen. Und er hat mir dann geholfen, eine Bleibe zu finden. Es sind echt viele Jahre vergangen, in denen ich meine Kinder nicht sehen konnte. Und das holen wir jetzt nach. Wir hängen halt aneinander, meine beiden Kinder und ich. Dadurch, dass wir so viel Zeit miteinander verloren haben, genießen wir das total, wenn wir zusammen sind. Ich sehe sie leider nicht so oft, wie ich mir das wünsche. Aber wir machen das Beste draus. Ich kann gar nicht genug von ihnen kriegen. Ich liebe sie einfach und jetzt kann ich mich richtig um sie kümmern. Ich bin echt stolz auf sie.

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1: Mein Leben war oft die Hölle. Die Hölle ist für mich der Ort, wo die Liebe nicht zu Hause ist. Ich wurde getreten, geschlagen, bespuckt. Im Alter von 5 Jahren musste ich betteln gehen. Ich hatte nicht mal ein eigenes Bett, ich hatte ein aufgeschlitztes Sofa, das von November bis März sehr oft gefroren war. Es war erniedrigend. Wir hatten kein Bad, wir hatten keine Dusche. Wenn man so aufwächst wie ich, dann hast du auch in der Schule nichts zu lachen. In jeder Klasse werden 1, 2 Stück gequält und so ging es mir damals auch. Ich wurde ständig angegriffen für etwas, was ich nicht konnte, für meinen Vater, für mein Zuhause. Und so lief ich wirklich jeden Tag auch mit den Fragen herum, was ist der Sinn des Lebens? In diesem gemeinsamen Schlafzimmer, wo Schimmel und Dunkelheit waren, da habe ich Gott gefunden. In diesem Zimmer, da gab es ein DIN A5 großes Jesusbild. Das war eines dieser Bilder, das sich immer anschaut. Und ich bin dann 2 Meter nach links gelaufen, er hat mich angeschaut. Und dann wieder 2 Meter nach rechts, bin um das Bett gekrochen, er hat mich immer angeschaut. Und da habe ich mir gedacht, Mensch, dem bist du so wichtig. Und jetzt wollte ich einfach wissen, wem bin ich denn so wichtig? Ich habe meine Oma gefragt, wer dieser Mann auf dem Bild ist. Und habe sie auch gefragt, warum hat er Löcher in den Händen? Jetzt muss man sich vorstellen, wenn man dir so ein Stück weit die Würde nimmt, wenn man dir deine Achtung nimmt, wenn man dich ins Gesicht schlägt und wenn man dich tritt, wenn du am Boden liegst, da denkst du, du bist der größte Müll, du bist nichts wert, du bist Dreck. Und dann guckt dich einer so liebevoll an. So gab mir Jesus im Alter von 5 Jahren, ja, Würde. Und er machte mich so wertvoll. Das gab meinem Leben ein Stück weit Hoffnung, ja. Aber wenn man jeden Tag in der Schule ausgegrenzt wird, wenn du an Häusern klingeln musst, wo deine Mitschüler zu Hause sind, dann wird man traurig, dann wird man depressiv, dann rutscht man immer mehr ab in die Dunkelheit, wo deine Mitschüler zu Hause sind. Dann wird man traurig, dann wird man depressiv, dann rutscht man immer mehr ab in die Dunkelheit und die Dunkelheit hat dazu geführt,

Tja, es ist eigentlich unbeschreiblich. Ich hab nicht gewusst, was morgen wird. Trotzdem hatte ich meine Träume. Ich habe angefangen, sehr intensiv Selbstverteidigung zu trainieren. Hab dann die Chance bekommen, in einer Diskothek als Türsteher zu arbeiten. Und dann hat das Ganze seinen Lauf genommen. Ich habe dann einen der besten Kickboxer der Welt kennengelernt. Der kannte dann wieder einen. Und so rutschte ich immer mehr in die Sicherheitsbranche rein. Und auf einmal war ich wie durch ein Wunder mit Weltstars unterwegs. Und nun bin ich sehr, sehr oft an Schulen, in Kinderheimen, auch in Jugendgefängnissen. Und ich erlebe jeden Tag, was Menschen sich antun. Ich erlebe genau das, was ich in meiner Kindheit, in meiner Jugendzeit erfahren habe. Sie quälen sich, egal ob groß oder klein, ob dick oder dünn, arm oder reich. Sie suchen immer etwas. Ich möchte, dass die Menschen diese Kraft spüren, ja, dass Gott in ihnen lebt und dass er sie lieb hat und dass sie endlich ihren Wert erkennen sollen. Wenn sie wissen, dass sie wertvoll sind, dann werden sie sich wertvoll behandeln. Und dann habe ich in meinem Leben etwas sehr Wertvolles gelernt, und zwar die Kunst des Vergebens. Ich habe viele Fehler als Vater und als Ehemann in meiner ersten Ehe gemacht. Und nach 10 Jahren im Streit und nebeneinander herleben, habe ich mich bei meiner Ex-Frau entschuldigt. Ich habe sie um Vergebung gebeten. Und was daraus entstand, dass etwas völlig Neues geboren wurde, dass man anders miteinander umging, eine neue Freundschaft entstand, dass die Beziehung zu meinem Sohn eine ganz, ganz neue wurde. Das war das Geschenk daraus. Und etwas Zweites mit meinem Vater, ein Mensch, der mir so viel angetan hat, dass ich zu ihm hingehe und dass ich gelernt habe, die Größe zu haben und sagen, Vater, ich liebe dich und vergib du mir. Wenn wir vergeben können, dann werden wir richtig stark. Ein Leben mit Jesus bedeutet für mich absolute Power, denn er war der mutigste Mensch, der die Welt betreten hat. Wenn ich nur einen Funken von seiner Liebe in meinem Herzen trage, dann schaue ich morgen nicht weg, wenn jemand in der Schule gequält wird. Dann schaue ich nicht weg, wenn jemand am Arbeitsplatz nichts zu lachen hat. Er ist für mich einfach alles. Er ist für mich der Hammer. Er ist mich mein Freund, mein Begleiter, mein Beschützer. Vor allem hat er mir und der ganzen Welt gezeigt, dass wir einen Vater im Himmel haben. Mein Vater hat oft versagt in der Erziehung mit mir. Ich habe versagt als Vater. Aber er ist der wunderbarste Vater, den ein Mensch haben kann. Er lobt mich, er tröstet mich. Er fängt mich auf, wenn ich stürze. Er ist einfach vollkommen. Alles das, was mir in meinem Leben als Vater nicht gelungen ist oder was meinem Vater nicht gelungen ist, hat er vollkommen gemacht. Ich sage nicht nur Vater zu ihm, sondern Papa. Es ist die liebevollste Form, wie ein Kind zu seinem Vater Vater sagen kann. Auch wenn ich traurig bin und wenn ich erschüttert bin, auch wenn ich versage, auch wenn ich drohe zu versinken, dann ist Papa da und tröstet mich und zieht mich wieder heraus. Mein Leben mit Jesus, das ist eine Herausforderung. Es verändert dein Leben. Es macht dich neu. Es lässt dich neu geboren werden. Dieser Jesus ist einfach alles. Ich weiß nicht, was ich sagen soll. Ja, wenn ich von ihm rede, das ist der Hammer. Ich bin der Michael Stahl und das ist meine Power-Geschichte mit Gott.

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1: Mein Leben war oft die Hölle. Die Hölle ist für mich der Ort, wo die Liebe nicht zu Hause ist. Ich wurde getreten, geschlagen, bespuckt. Im Alter von 5 Jahren musste ich betteln gehen. Ich hatte nicht mein eigenes Bett, ich hatte ein aufgeschlitztes Sofa, das von November bis März sehr oft gefroren war. Es war erniedrigend. Wir hatten kein Bad, wir hatten keine Dusche. Wenn man so aufwächst wie ich, dann hast du auch in der Schule nichts zu lachen. In jeder Klasse werden 1, 2 Stück gequält und so ging es mir damals auch. Ich wurde ständig angegriffen für etwas, was ich nicht konnte, für meinen Vater, für mein Zuhause. Und so lief ich wirklich jeden Tag auch mit den Fragen herum, was ist der Sinn des Lebens? In diesem gemeinsamen Schlafzimmer, wo Schimmel und Dunkelheit waren, da habe ich Gott gefunden. In diesem Zimmer, da gab es ein DIN A5 großes Jesusbild. Das war eines dieser Bilder, das sich immer anschaut. Und ich bin dann 2 Meter nach links gelaufen, er hat mich angeschaut. Und dann wieder 2 Meter nach rechts, bin um das Bett gekrochen, er hat mich immer angeschaut. Und da habe ich mir gedacht, Mensch, dem bist du so wichtig. Und jetzt wollte ich einfach wissen, wem bin ich denn so wichtig? Ich habe meine Oma gefragt, wer dieser Mann auf dem Bild ist. Und ich habe sie auch gefragt, warum hat er Löcher in den Händen? Jetzt muss man sich vorstellen, wenn man dir so ein Stück weit die Würde nimmt, wenn man dir deine Achtung nimmt, wenn man dich ins Gesicht schlägt und wenn man dich tritt, wenn du am Boden liegst, da denkst du, du bist der größte Müll, du bist nichts wert, du bist Dreck. Und dann guckt dich einer so liebevoll an. So gab mir Jesus im Alter von 5 Jahren, ja, Würde. Und er machte mich so wertvoll. Das gab meinem Leben ein Stück weit Hoffnung, ja. Aber wenn man jeden Tag in der Schule ausgegrenzt wird, wenn du an Häusern klingeln musst, wo deine Mitschüler zu Hause sind, dann wird man traurig, dann wird man depressiv, dann rutscht man immer mehr ab in die Dunkelheit. Und die Dunkelheit hat dazu geführt, dass ich mit 7 Jahren nicht mehr leben wollte. Ich stand dann wirklich an einem Bahngleis, ich habe mit Gott gehadert. Es wird sich morgen nichts ändern. Es wird sich auch nichts in einem Jahr ändern, vielleicht nicht mal in 5 Jahren. Und es war so eine Hoffnungslosigkeit.
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1: Hörte ich, wie Gott zu mir sagte, ich liebe dich, lebe weiter und ich habe noch so viel vor mit dir. Ja, mit 18 Jahren kam dann der Tiefpunkt meines Lebens. Ich lebte auf der Straße, hatte also kein Dach über den Kopf und es ist eigentlich unbeschreiblich. Ich hab nicht gewusst, was morgen wird. Trotzdem hatte ich meine Träume. Ich habe angefangen, sehr intensiv Selbstverteidigung zu trainieren, habe dann die Chance bekommen, in einer Diskothek als Türsteher zu arbeiten. Und dann hat das Ganze seinen Lauf genommen. Ich habe dann einen der besten Kickboxer der Welt kennengelernt. Der kannte dann wieder einen und so rutschte ich immer mehr in die Sicherheitsbranche rein. Und auf einmal war ich wie durch ein Wunder mit Weltstars unterwegs. Und nun bin ich sehr, sehr oft an Schulen, in Kinderheimen, auch in Jugendgefängnissen. Und ich erlebe jeden Tag, was Menschen sich antun. Ich erlebe genau das, was ich in meiner Kindheit, in meiner Jugendzeit erfahren habe. Sie quälen sich, egal ob groß oder klein, ob dick oder dünn, arm oder reich. Sie suchen immer etwas. Ich möchte, dass die Menschen diese Kraft spüren, ja, dass Gott in ihnen lebt und dass er sie lieb hat und dass sie endlich ihren Wert erkennen sollen. Wenn sie wissen, dass sie wertvoll sind, dann werden sie sich wertvoll behandeln. Und dann habe ich in meinem Leben etwas sehr Wertvolles gelernt, und zwar die Kunst des Vergebens. Ich habe viele Fehler als Vater und als Ehemann in meiner ersten Ehe gemacht. Und nach 10 Jahren im Streit und nebeneinander herleben, habe ich mich bei meiner Ex-Frau entschuldigt. Ich habe sie um Vergebung gebeten. Und was daraus entstand, dass etwas völlig Neues geboren wurde, dass man anders miteinander umging, eine neue Freundschaft entstand, dass die Beziehung zu meinem Sohn eine ganz, ganz neue wurde. Das war das Geschenk daraus. Und etwas Zweites mit meinem Vater, ein Mensch, der mir so viel angetan hat, dass ich zu ihm hingehe und dass ich gelernt habe, die Größe zu haben und sagen, Vater, ich liebe dich und vergib du mir. Wenn wir vergeben können, dann werden wir richtig stark. Ein Leben mit Jesus bedeutet für mich absolute Power, denn er war der mutigste Mensch, der die Welt betreten hat. Wenn ich nur einen Funken von seiner Liebe in meinem Herzen trage, dann schaue ich morgen nicht weg, wenn jemand in der Schule gequält wird. Dann schaue ich nicht weg, wenn jemand am Arbeitsplatz nichts zu lachen hat. Er ist für mich einfach alles. Er ist für mich der Hammer. Er ist mein Freund, mein Begleiter, mein Beschützer. Vor allem hat er mir und der ganzen Welt gezeigt, dass wir einen Vater im Himmel haben. Mein Vater hat oft versagt in der Erziehung mit mir. Ich habe versagt als Vater. Aber er ist der wunderbarste Vater, den ein Mensch haben kann. Er lobt mich, er tröstet mich. Er fängt mich auf, wenn ich stürze. Er ist einfach vollkommen. Alles das, was mir in meinem Leben als Vater nicht gelungen ist oder was meinem Vater nicht gelungen ist, hat er vollkommen gemacht. Ich sage nicht nur Vater zu ihm, sondern Papa. Es ist die liebevollste Form, wie ein Kind zu seinem Vater Vater sagen kann. Auch wenn ich traurig bin und wenn ich erschüttert bin, auch wenn ich versage, auch wenn ich drohe zu versinken, dann ist Papa da und tröstet mich und zieht mich wieder heraus. Mein Leben mit Jesus, das ist eine Herausforderung. Es verändert dein Leben, es macht dich neu, es lässt dich neu geboren werden. Dieser Jesus ist einfach alles. Ich weiß nicht, was ich sagen soll. Ja, wenn ich von ihm rede, das ist der Hammer. Ich bin der Michael Stahl und das ist meine Power-Geschichte mit Gott.

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1: Die Jungs, die wollen eine hübsche Freundin, dann wollen eben Sex, Alkohol, Party. Und ich habe so voll mein Leben darin gesehen. Ich habe gedacht, hey, der redet gerade von mir. Warum redet der von mir? Der kennt mich doch gar nicht. Ich bin im frommen Elternhaus aufgewachsen. Heißt, wir sind früh in den Gottesdienst gegangen, sonntags, und haben halt daheim gebetet. Aber mit 14, 15 hatte ich da einfach keine Lust mehr drauf. Es war alles ziemlich langweilig für mich, das ganze Sache mit Gott. Und was soll ich da überhaupt? Ich will lieber ausschlafen oder eben früh Fußball spielen. Und bin dann nicht mehr mitgegangen. Mit 16 habe ich dann angefangen, einfach auf das, was ich so Bock hatte. Party, Alkohol eben, Frauen, Mädchen, genau, auch so Drogen. Gekifft eben, Fußballspielen angefangen im Verein, eben Vereinsfußball. Fußball war mir sehr wichtig, habe darauf so mein Leben gesetzt. Wo ich dann 18 wurde, habe ich dann angefangen, gar nicht mehr auf meine Eltern zu hören. Das heißt, ich bin dann auch früh heimgekommen, 5 oder 6 Uhr früh, durfte ich ja mit 18. Habe gemacht, was ich wollte. Ja, hatte immer stinkbesoffen, wo ich heimgekommen bin. Bin in meiner eigenen Kotze aufgewacht, auch war einfach fertig und kaputt, aber es war mir eigentlich egal. Am gleichen Tag bin ich dann gleich wieder weggegangen. Und einfach so ein cooles Leben. Andere haben zu mir gesagt, ja, bist ein cooler Typ, so ein geiler Typ, so. Und ja, haben sie mich so ein bisschen bewundert, so wie ich das immer so alles mache. Irgendwann wurde es immer alles schlimmer. Ich war dann auch auf dem Ballermann zum Beispiel eine Woche, und ja, da geht es eben ums, ja, Saufen und auch Frauen eben. Wäre auch einmal fast draufgegangen, weil ich im Meer fast ersoffen bin. Ein Kumpel von mir hat mich dann rausgezogen. War ich sehr froh drum, weil ich einfach viel zu viel getrunken habe. Dann einfach immer so weitergelebt, Tag für Tag, Woche für Woche. Bin dann auch unter der Woche weggegangen, habe das Saufen angefangen. Ja, und habe einfach so just life gedacht. Früh bin ich dann joggen gegangen, weil ich ein ziemlich wichtiges Fußballspiel hatte und wollte da einfach fit sein. Und habe mir einfach gedacht, du könntest mal wieder so in den Gottesdienst gehen, früh am Sonntag. Okay, bin ich gegangen, und da hat so ein junger Mann gepredigt und hat so über die Welt so und über die jungen Leute gepredigt, was sie so wollen. Eben die Jungs, die wollen eine hübsche Freundin, dann wollen eben Sex, Alkohol, Party und einen guten Job und all diese Sachen halt. Einfach so ein cooles Leben haben. Und ich habe so voll mein Leben darin gesehen. Ich habe gedacht, hey, der redet gerade von mir. Warum redet der von mir? Der kennt mich doch gar nicht. Ja, das hat mich ziemlich angesprochen. Ich kam ziemlich ins Nachdenken. Und einige Wochen später war auch ein älterer Herr an der Kanzel gestanden. Und der hat gesagt, dass eben Gott nicht so ein Schubladengott ist, dass du reingreifst, ihn rausholst. Und jetzt brauche ich ihn gerade. Und dann, wenn ich ihn nicht brauche, tue ich ihn wieder rein. Und ja, ciao. Und das habe ich so ein bisschen begriffen, dass Gott nicht auf mich angewiesen ist. Aber irgendwie habe ich gemerkt, es gibt Gott und ich will ihn auch finden oder ich will was mit ihm zu tun haben. Ich habe da einfach gebetet, Gott, ich möchte dich bitte finden, lass mich dich bitte finden. Ein paar Wochen später wieder habe ich mit einem Freund immer wieder eine Bibel gelesen. Er war eben Christ und ich habe mich so drauf eingelassen. Und das war auch immer ein gutes Gespräch. Ich habe ihm Fragen gestellt, knifflige Fragen, was mich so bewegt hat. Ich habe dann eine CD von meiner Mutter bekommen. Die hat sie mir mal mitgebracht in meine Wohnung. Und das war Jesus unser Schicksal von Pastor Wilhelm Busch, ein evangelischer Pfarrer. Und das hat mich sehr angesprochen. Der sagt, er fürchtet kein Wort so sehr wie das Wort verloren. Und ich habe mir gedacht, Joel, dieser ganze Mist, dieser ganze Dreck, den du gemacht hast, der ist vor Gott Sünde. Das habe ich gewusst. Jetzt in den letzten Wochen habe ich es einfach mitbekommen, dass das Sünde ist vor Gott. Was ich alles gemacht habe, diese ganzen Weibergeschichten, das Saufen, Schlägereien, all diese Sachen. Das möchte Gott einfach nicht. Und ich habe das kapiert und habe kapiert, dass ich verloren bin. Und ich bin dann zu meinem Kumpel gefahren mit dem Bus und habe zu ihm gesagt, ich möchte Frieden haben mit Gott. Und er hat gesagt, es geht mit Jesus Christus. Und geh zu ihm hin, sag ihm das und sag ihm, dass du mit ihm leben willst und dass du ihm dein Leben geben willst. Ja, und das habe ich dann gemacht. Ich habe gebetet, habe gesagt, Herr Jesus, ich habe ganz schön viel Mist in meinem Leben gebaut. Es tut mir leid. und ich möchte dich bitten, komm in mein Leben. Und ja, danach habe ich mich auch einfach, das war jetzt nichts Spirituelles oder so mit Kerzenschein und was weiß ich, so Sachen, sondern ich habe einfach gemerkt, da hat sich jetzt was bei mir verändert. Ich habe Gott gefunden. Ich habe meinen Frieden mit Gott. Ich habe wirklich in mir Frieden gehabt. Ich war glücklich und ich habe diesen ganzen Mist nicht gebraucht mit Party und ich muss dahin und ich muss mich da blicken lassen, weil die Leute kennen mich und ich, das Mädchen oder das Mädchen und ja, das habe ich nicht mehr gebraucht. Ich war einfach glücklich mit Gott und das hat mich sehr gefreut und Gott hat einfach auch mein Leben geändert. Es waren, sind immer noch schwierige, manchmal schwierige Sachen, was mir nicht so gefällt. Ich breche mir immer noch das Bein beim Fußball und ich weiß nicht warum. Aber ich weiß, dass Gott alles in der Hand hat und Gott seine Hand über mich hält und ich in seiner Hand bin und er mich beschützt. Und ich, ja, vor allem, ich weiß, wo ich hingehe. Das ist das Schöne. Ich freue mich sehr darüber, dass ich weiß, dass ich wirklich, dass es mein Vater im Himmel einfach ist. Genau. Dass Jesus Christus mein Leben gerettet hat am Kreuz. Und ich wünsche dir einfach auch, dass du darüber nachdenkst, was das Leben so bringt. Ich habe nicht darüber nachgedacht lange Zeit. Und jetzt habe ich zum Glück, Gott sei Dank, besser gesagt, darüber nachgedacht. Ja, und durfte jetzt eine feste Entscheidung dafür treffen, für Jesus Christus. Und dadurch habe ich eben Frieden mit Gott und darüber freue ich mich sehr.

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1: Ich habe alles gegeben, jemand zu sein. Aber ich bin zum Punkt gekommen, wo ich gemerkt habe, mein Leben ist am Ende. Was habe ich noch für einen Sinn? Was mache ich da? In der Schule musste ich natürlich gut sein, oder? Dass ich meinen Lehrern gefalle, dass ich eine gute Schülerin bin, gute Noten bringe. Zusätzlich sind natürlich all die Erwartungen von außen gekommen, von unserer Gesellschaft. Als Frau müssen schlank sein, sportlich sein, attraktiv sein, all diese Sachen. Und ich habe mich so angestrengt. Aber es hat einfach nicht ganz gelangen. Der Druck war so gross gewesen. Und dann habe ich mich natürlich noch mehr angestrengt, oder? Überall einfach noch ein bisschen mehr. Es hat mir angefangen, das ganze Leben zu nehmen. Ich habe mich so leer gefühlt. Äußerlich musste ich natürlich immer noch die Leistung bringen, oder? Es hat doch niemand dafür gesehen, dass es mir nicht gut geht. Sondern ich musste die gute Schülerin bleiben, eine gute Freundin sein. Von mir ist erwartet worden, dass ich nicht die gleichen Fehler auch mache wie alle anderen. Aber so oft habe ich mir selber auch eingebildet, dass alle Leute um mich die Erwartung an mich haben, dass ich nicht sagen darf. Und der Druck ist so gross, dass ich irgendetwas brauche, mit dem umzugehen, sonst hätte ich gar nicht weiterleben können. Und ich habe angefangen, mich ein bisschen zu ritzen. Und denke, vielleicht hilft ja das. Im ersten Moment war es so gut, weil der Druck innerlich ein bisschen nachgelassen hat in dem. Der Schmerz, der innerlich so stark war, dass der Schmerz, den ich mir zugefügt habe, gar nicht so schlimm war. Aber gleich ist es immer mehr geworden. Ich musste mich immer mehr schneiden. Und es ist so normal geworden. Ich musste es einfach machen. Es war gar keine Frage. Es hat zu mir gehört. Wieder einmal mehr war ich in meinem Zimmer, am Boden gelegen. Völlig fertig und am Ende. Und ich musste mich wieder schneiden und war voll Blut. Ganz schwarz vom verschmierten Make-up und voller Tränen. Und ich kann einfach nicht mehr mögen. Ich habe zu Gott geschrauen. Gefunden, Gott, wenn es dich gibt, wenn es dich wirklich gibt, dann hilf du mir. Und in dem Moment höre ich die Stimme im Herz, die sagt, Alessandra, ich liebe dich. Einfach nur die vier Worte. Ich konnte es nicht fassen. Ich konnte vorher alles geben, dass ich geliebt sein. Und jetzt völlig am Ende und nicht perfekt. Und Gott sei, dass er mich liebt. Ich konnte es nicht glauben. Aber am nächsten Tag war es wieder so. Ich war am Ende und ich habe mich geschnitten. Und wieder die Worte. Alessandra, ich liebe dich. Langsam sind die Worte in mein Herz hineingekommen. Gemerkt, ich möchte mich dafür entscheiden. Ich möchte Jesus nachfolgen. Nicht, weil ich muss, sondern weil er mich liebt. Die Liebe, die mich völlig verändert hat und befreit hat. Jetzt, wo ich weiss, dass ich geliebt bin von Gott, wo ich mein Herz auch wieder öffnen kann, anderen Menschen gegenüber. Ich darf leben, weil Gott mich befreit hat. Der Gott, der mich kennt, so wie ich bin, und mich annimmt mit all meinen Ecken und Kanten. Ich muss mich nicht mehr schneiden. Der Druck, zu mir Schmerzen zu fügen, ist nicht mehr da, weil ich weiss, ich darf sein und ich bin geliebt. Wenn ich die Narbe sehe, erinnere ich mich daran, dass Gott der ist, der ein Mensch so völlig verändern wie mich. Ich bin Alessandra Böss und das ist meine Geschichte.

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2: Millionen von Christen werden weltweit wegen ihres Glaubens an Jesus Christus verfolgt. Sie werden benachteiligt, ins Gefängnis geworfen oder sogar getötet. Um diesen Christen beizustehen, ist das christliche Hilfswerk Open Doors in über 50 Ländern aktiv und ruft zur Unterstützung und Gebet für sie auf. Mit dieser Sendung wollen wir auf das Leid verfolgter Christen aufmerksam machen und ihnen ein Gesicht und eine Stimme geben.
3: Mitten im Chaos ist meine Schwiegermutter plötzlich bewusstlos zusammengebrochen. Da haben die Kinder richtig Angst bekommen. Alle saßen auf dem Boden um sie herum und haben gebetet: Bitte, Jesus, hilf uns. Nach und nach wurden Menschen in den christlichen Dörfern umgebracht. Warum ist nur den christlichen Dörfern das passiert? Nur Christen wurden verfolgt und entführt.
4: In Syrien konnten Christen bis ins Jahr 2011 ihren Glauben innerhalb ihrer Kirchenmauern frei leben und genossen den Schutz ihres Staates. Seit der Bürgerkrieg begonnen hat, geraten sie zunehmend unter Druck und in Lebensgefahr. Christen werden zum einen gezielt verfolgt und vertrieben durch den IS, also den Islamischen Staat. Zum anderen sind es Milizen, die zur Gefahr für Christen werden. Viele von ihnen stehen ebenfalls unter dem Einfluss islamischer Extremisten. Solange Bürgerkrieg herrscht, sind die Christen dem Terror und Hass schutzlos ausgeliefert. Selbst Nächstenliebe konnte ein christliches Dorf nicht schützen, sondern wurde zum lebensgefährlichen Risiko. Familie Amar musste deshalb fliehen und ist dennoch bereit zu vergeben.
3: Ich bin Maria und komme aus Syrien. Wir sind Christen und wurden dort verfolgt. Mein Mann Elias und ich hatten große Angst um unsere Kinder und deshalb sahen wir uns gezwungen, Syrien zu verlassen.
5: Ich habe meine Frau in der Kirchengemeinde kennengelernt, denn wir stammen aus einem christlichen Dorf. Der christliche Glaube war uns von jeher wichtig und wir wollten immer nah bei Gott, dem Herrn, bleiben. Deshalb gingen wir so oft wie möglich in die Kirche.
3: In dieser Kirche haben wir auch geheiratet. Sie ist zwar uralt, aber es war eben unsere Kirche. Dort haben wir gelernt, dass der christliche Glaube keine Unterschiede macht. Wir glaubten an die Liebe. Für uns war es ganz selbstverständlich, Menschen zu helfen, die in Not sind.
5: Mit der Zeit rückten andere Dinge als Gott in den Vordergrund und wir wurden lau im Glauben, nicht wie jetzt in Deutschland.
3: Dann kam der Krieg. Zuerst hat sich in Syrien nicht viel verändert. Aber als dann die ersten Menschen flüchten mussten, hat unser Pastor gefragt, ob wir unsere Kirche für die Flüchtlinge zur Verfügung stellen können. Das war zuerst keine große Sache. Es ging einfach nur darum, die obdachlosen Kinder und Frauen zu beschützen und aufzunehmen. Dass sie Muslime waren, tat nichts zur Sache.
5: Sie waren unschuldig und mussten fliehen. Ich fand es gut, ihnen zu helfen.
3: Als es Winter wurde, haben sie den Flüchtlingen Essen, Milch und Pampers für die Babys und Decken gegeben. Bei uns sind die Winter nämlich sehr kalt gewesen. Der Platz in der Kirche reichte bald nicht mehr. Dann mussten auf dem Vorplatz Zelte aufgestellt werden. Ganz langsam hat sich alles immer mehr verändert, bis wir irgendwann nicht mehr in unsere Kirche gehen konnten. Die Flüchtlinge sind zu den Christen in der Kirche gekommen und haben gesagt: Mach die Kreuze und die Ikonen ab. Sie stören uns beim Beten. Wenn wir unter einem Kreuz beten müssen, dann sind unsere Gebete ungültig. Das hat uns irritiert. Warum wollt ihr uns das antun? Wir helfen euch doch.
5: Aber sie waren völlig davon überzeugt, richtig zu handeln. Sie glauben, im Licht zu sein, und deshalb tun sie das. Ich habe den Eindruck, diese Menschen leben im Dunkeln. Und sie brauchen jemanden, der sie auf den Weg des Lichts und der Wahrheit führt. Aber sie haben niemanden, der ihnen hilft, das Gute zu sehen.
3: Sie mussten keinen Strom, kein Wasser und keine Steuern bezahlen. Sie haben jede erdenkliche Hilfe bekommen und es kamen immer mehr Flüchtlinge. Irgendwann lebten im Dorf mehr zugezogene Muslime als die ursprünglich christlichen Einwohner. Mit der Zeit haben die Flüchtlinge alles über die Leute gewusst, die schon immer da wohnten. Es wurde immer schlimmer. Sie haben nicht nur die Kirche umgebaut und die christlichen Symbole entfernt. Sie haben in der Nachbarschaft Autos geklaut und leere Wohnungen besetzt und sind einfach eingezogen. Die Christen haben es mit der Angst zu tun bekommen. Es wurde von nichts anderem mehr gesprochen. Es war deprimierend. Unser Pfarrer und die Geschwister in der Gemeinde haben versucht, einander Mut zu machen. Unser Pfarrer hat gesagt, wir müssen für sie beten, dass ihre Herzen verändert werden. Es wird sich bestimmt bald beruhigen und alles wird wieder gut. Das bleibt nicht so.
5: Dann kam es zu Entführungen, Erschießungen und Morden. Entführte Personen ließen sie erst frei, wenn Lösegeld gezahlt oder den Entführern ein Auto gegeben wurde. Es musste auf jeden Fall etwas bezahlt werden. Aber kamen die Leute zurück, waren sie körperlich und seelisch krank und traumatisiert und zu nichts mehr zu gebrauchen. Auch ein Verwandter von mir wurde entführt. Monatelang war er verschwunden. Als wir endlich etwas von ihm gehört haben, haben wir erfahren, dass er nicht mehr lebt. Man hat uns oft das Angebot gemacht, dass wir uns und unser Land verteidigen können und einen Checkpoint errichten können, aber das haben wir abgelehnt. Hauptsächlich deshalb, weil wir Christen sind. Unser Glaube verbietet es, andere zu töten.
3: Das war die Situation vor 3 Jahren. Dann kamen die Sommerferien. Unsere Kinder wollten wie immer am ersten Tag der Ferien zu ihrer Oma ins Dorf fahren. Als sie ankamen, war alles in Ordnung und sie haben es genossen, dort zu sein. Sie sind mit ihren Cousins und Cousinen spazieren gegangen und haben zusammen gespielt. Es war alles gut. Aber am nächsten Morgen klingelte in aller Frühe um 6 Uhr bei uns das Telefon. Wir wohnten damals in der Stadt. Mein Schwager rief uns an: Kommt ins Dorf und holt ganz schnell euren Ältesten ab. Wir werden erpresst.
5: Ich raste sofort los. Unterwegs habe ich die ganze Zeit gebetet. Ich habe mich an Gott, den Herrn Jesus Christus, geklammert und ihn angefleht. Herr, lass nicht zu, dass ihnen etwas passiert. Ich habe unaufhörlich gebetet, bis ich ankam.
3: Mein Mann konnte unsere Kinder abholen und sicher heimbringen. Aber als ich sie sah, bin ich richtig erschrocken über sie. Meine Söhne standen alle unter Schock. Unser Ältester hatte schon mitbekommen, dass sie ihn entführen und uns wegen Geld erpressen wollen. Die beiden Jüngeren verstanden aber noch nicht, um was es ging. Aber alle drei waren traumatisiert. Und unser 8-Jähriger war lange gar nicht richtig ansprechbar. Er stand tagelang unter Schock. Er hat immer nur auf das Fenster gestarrt, um zu sehen, ob draußen jemand ist oder ob ihn jemand verfolgt. Nachts durfte ich das Licht nicht ausmachen. Es musste immer an sein. Immer wieder schrie er ganz plötzlich: Nein, Mama, nein, sie sind da. Er konnte fast 2 Wochen nicht schlafen. Und nachts mussten wir uns im Bett neben ihn legen. Er litt unter Albträumen. Angst und Schrecken plagten ihn wochenlang.
5: Nach dieser Nacht wollten unsere Kinder absolut nicht mehr dorthin fahren. Ganz anders als früher. Wenn ich sie zuvor gefragt habe, kommt Kinder, wir fahren zur Oma ins Dorf, waren sie jedes Mal Feuer und Flamme gewesen.
3: Sie haben uns erzählt, in der Nacht im Dorf kamen 6 Männer. Sie umstellten das Haus unserer Oma. Mit ihren Gewehrkolben hämmerten sie gegen die Türen und wollten rein. Es war schrecklich. Alle Kinder wurden von den ersten 2 Schlägen gegen die Tür wach. Alle entsetzten sich und hatten unwahrscheinliche Angst. Besonders die kleinen Kinder bekamen Panik. In ihrer Angst haben sie laut durcheinander geschrien. Die Oma hat alles versucht, um sie zu beruhigen. Weil alle weinten und schrien, konnten sie einander kaum verstehen. Von außen brüllte einer der Männer, macht die Tür auf, habt keine Angst, wir wollen euch nur helfen. Die Großen, also unser Ältester und seine Cousins, begannen zu telefonieren. Sie riefen ihren Opa und alle anderen Verwandten an, die auch im Dorf wohnten, und baten sie, kommt schnell und helft uns. In diesem Chaos ist meine Schwiegermutter plötzlich ohnmächtig geworden. Da haben die Kinder erst recht richtig Angst bekommen. Alle saßen auf dem Boden um sie herum und haben gebetet, bitte Jesus, hilf uns. Zum Schluss müssen die Männer versucht haben, mit aller Kraft die Türen aufzubrechen. Aber das haben sie Gott sei Dank nicht geschafft, weil der Herr seine Hand dazwischen gehalten hat. Dann sind endlich unsere Verwandten gekommen und die Männer sind in ihre Autos gesprungen und abgehauen. Unsere Kinder waren danach einfach nicht mehr so unbeschwert wie früher. Das hat mir gar nicht gefallen. Ich wollte nicht, dass sie sich so verändern. Es war einfach sehr schlimm, diese ganze Sache. Ich wusste nicht, was ich machen sollte. Das Einzige, was uns half, war beten. Ich betete um Gottes Schutz. Das war mein ständiges und einziges Gebet. Bitte Gott, sei bei ihnen. So wie du sie in der Gefahr beschützt hast, musst du sie weiter beschützen. Meine Kinder können so etwas nicht noch einmal ertragen. Darum, ich lasse sie in deinen Händen. Du bist unser guter Hirte. Monatelang haben sie versucht, unsere Familie zu kontrollieren und zu erpressen. Ständig haben sie meinen Schwager angerufen und gedroht. Wir wissen, wo du wohnst. Wir wissen alles über deine Familie. Wir wissen genau, wo sie hingehen und was sie machen. Das ging sogar so weit, dass sie ihn ständig zu Hause anriefen und bedrohten. Wir kannten die Erpresser nicht, aber irgendwann hat sich herausgestellt, dass es eine Verbindung gibt zwischen den Flüchtlingen in unserem Dorf und den Leuten, die uns erpresst haben. Diese bewaffneten Rebellen wussten nämlich ganz genau über jeden im Dorf Bescheid. Sie wussten, wer und wo jemand arbeitet, wer bei der Polizei ist oder beim Militär. Sie wussten einfach alles über uns. Wir hatten keine ruhige Minute mehr. Wenn unsere Kinder zur Schule gegangen sind, haben wir uns ständig Sorgen gemacht. Das war ihre Taktik. Zuerst haben sie einzelne Personen entführt und irgendwann sah sich die ganze Familie gezwungen, Haus und Hof zu verlassen. Und darum haben sie immer mehr Leute entführt. Und wer ein Mädchen hatte, der hatte noch mehr Angst, dass sie entführt und missbraucht wird. Das hat den Christen besonders Angst gemacht. Es herrschte zwar Krieg, aber das gegen uns Christen plötzlich so vorgegangen wurde, hat uns wirklich sehr betroffen gemacht. In den muslimischen Dörfern in unserer Gegend passierte es nie, dass jemand erpresst oder entführt wurde, obwohl sie sehr reich sind und viele Autos und Geld haben. Wir mussten lernen, dass sie uns als ungläubige Menschen sehen und sie machen das, was sie im Koran lesen und gelernt haben. Es ist das Gegenteil vom christlichen Glauben. Er führt uns zu Liebe und Frieden. Der muslimische Glaube lehrt die Er führt uns zu Liebe und Frieden. Der muslimische Glaube lehrt die muslimischen Gläubigen, sich mit Schwert und Gewalt

0: Wenn dieser islamische Extremismus noch stärker wird, wird es noch gefährlicher für die Christen. Wir wünschen uns, dass der Extremismus aufhört und der Krieg in Syrien aufhört. Als Christen haben wir echt Angst. Wenn das so weitergeht, kommt es so weit, dass die Christen dort keinen Platz mehr haben und keine Christen mehr in Syrien bleiben werden. Das begann erst mit dem Krieg. Zuerst haben wir nichts davon bemerkt, aber plötzlich hat die Religionszugehörigkeit eine viel größere Rolle gespielt als früher. Immer mehr wurde uns vorgeschrieben, wie unsere Beziehungen auszusehen haben. Mittlerweile werden sie nur noch davon bestimmt, welche Konfession jemand hat.
1: Die Situation ist immer schlimmer geworden. Es gab jeden Tag neue Probleme. Es gab Bombardierungen und Entführungen. Hätten wir eine andere Religion gehabt, hätten wir bleiben können. Aber weil wir Christen sind, waren wir in Gefahr. Die einzige Möglichkeit, die wir jetzt noch sahen, am Leben zu bleiben, war abzuhauen.
2: Polnische Christen bieten Familie Amar und einigen anderen christlichen Familien einen Flug nach Europa an. So gelingt der fünfköpfigen syrischen Familie die Flucht aus dem Kriegsgebiet. Doch mit einem haben sie nicht gerechnet. Im Notaufnahmelager werden sie von den anderen Flüchtlingen unter Druck gesetzt.
0: Wir waren in einer Flüchtlingsunterkunft in Ost-Berlin untergebracht. Dort waren wir die einzige christliche Familie.
1: In einer großen Halle mussten wir einen Antrag ausfüllen. Wir baten jemanden um Hilfe, weil wir die Sprache noch nicht verstanden. Der Mann wollte, dass ich unter Religion Muslima eintrage. Ich habe gesagt, nein, ich bin Christin. Er hat ganz schockiert reagiert und mich von oben bis unten gemustert, als wollte er sagen, was soll das? Du bist Christ? Alle haben mich komisch angeschaut, weil ich kein Kopftuch trage. Ihre Blicke waren sehr erniedrigend und abschätzig.
0: Als Weihnachten kam, haben wir alles für das Fest vorbereitet und einen Weihnachtsbaum geholt und dekoriert. Wir haben Süßigkeiten vorbereitet und extra gebacken. Wir haben fest damit gerechnet, dass die anderen Flüchtlinge uns besuchen, mit denen wir uns inzwischen angefreundet hatten. Aber das Fest kam und ging und niemand hat uns besucht oder angerufen und uns ein frohes Fest gewünscht. Das war echt ein Schock für mich. Sie reagieren auf unseren christlichen Glauben mit Ärger und sind böse. Das beleidigt mich. Warum bloß? Warum denken sie so? Warum hassen sie mich, wo ich doch voller Liebe und Freundlichkeit zu ihnen war? Meine Frau war auf der Straße mit einigen Flüchtlingen unterwegs. Sie haben einen schönen Weihnachtsbaum gesehen. Meine Frau hat gesagt, schaut mal, wie schön und groß der ist. Die anderen haben richtig verächtlich reagiert. Sie haben nur über diesen Weihnachtsbaum, der doch ein Symbol für Weihnachten ist, geschimpft. So als wollten sie ihn zertreten.
1: Das hat mich richtig deprimiert. Ich komme als Christin in dieses christliche Land mit seiner langen christlichen Tradition. Und nun dürfen die Muslime sich hier so aufspielen? Wegen ihnen mussten wir unsere Heimat verlassen, weil sie uns dort schon verfolgt haben.
0: Am Anfang war es auch für unsere Kinder schwierig. Sie kamen in eine Schule und waren mit Kindern aus Afghanistan, Tschetschenien und Syrien in einer Klasse. 90% waren Muslime. Wenn sie heimkamen, haben sie immer erzählt, die muslimischen Kinder wollen uns die ganze Zeit Vorschriften machen. Sie sagen zu uns, ihr dürft kein Schweinefleisch essen und ihr dürft dies und jenes nicht. Und es ist ganz schlecht, dass ihr Christen seid.
1: Einmal hat sogar ein muslimisches Kind meinem Sohn das Vesperbrot aus der Hand gerissen und in den Müll geworfen und zu ihm gesagt, du darfst doch kein Schweinefleisch essen.
0: Unsere Kinder mussten sich erst langsam daran gewöhnen, denn früher in Syrien sind die anderen Kinder nie so mit ihnen umgegangen. Ich habe immer versucht, sie zu besänftigen. Nehmt es leicht, seid still und geht ganz normal und freundlich mit ihnen um. Wir sollen es ertragen, wenn sie uns unterdrücken.

0: Das war schwer für sie. Aber mit der Zeit haben die anderen Kinder gemerkt, dass unsere Jungs anders sind. Und Gott sei Dank läuft es inzwischen besser. Und einige sind sogar ihre Freunde geworden. Erst kürzlich habe ich erfahren, dass eine Familie einfach in mein Haus in Syrien mit all den Möbeln eingezogen ist. Was soll ich dazu sagen? Sie haben meine Wohnung besetzt und sich mit Gewalt genommen, was ihnen nicht gehört. Aber wenn ich könnte, würde ich sie umarmen und ihnen sagen, Gott vergibt dir. Und ich will dir auch vergeben. Ich kann nicht anders. Ich bete für diese Menschen, dass der Herr an ihnen handelt und ihnen den richtigen Weg, den Weg des Lichts zeigt. Seit ich gläubig bin und auf dem Weg Jesu gehe, fällt es mir leicht, anderen zu vergeben. Meinen Feinden zu vergeben und meine Feinde zu lieben und ihnen ihre Schuld nicht nachzutragen. Unsere menschliche Natur ist hart, aber durch den Glauben ist es ganz leicht, besonders seit ich die Gnade unseres Herrn Jesus Christus erlebt habe.
1: Auch uns haben die ganzen Schwierigkeiten, die wir erlebt haben, zum Guten gedient. Wahrscheinlich mussten wir all die Probleme erleben, dass wir näher zu Gott kommen und unser Vertrauen stärker wird. Deshalb war die Zeit der Flucht aus Syrien auch eine gute Zeit. Obwohl alles sehr schwierig war, ist mein Mut und Vertrauen in Gott stärker geworden. Meinem Mann, meinen Kindern und mir haben unsere Erlebnisse geholfen, dass wir näher zu Gott, unserem Herrn, gekommen sind.
0: Manchmal habe ich geweint und gedacht, alle Wege sind versperrt und verschlossen. Aber genau da hat mein Vertrauen angefangen zu wachsen. Ich spürte, dass Gott da ist und mich nie verlassen hat. Ich fühle ihn jetzt mehr und mehr. Er ist tiefer und tiefer in meinen Gedanken, meinem Herzen und in meinem Geist. Und wir danken Gott. Wir danken Gott jeden Morgen, dass er immer da ist. Er erhört immer unsere Gebete. Danke, Jesus. Dort habe ich meine Gemeinde verloren und jetzt habe ich hier eine ganz tolle, lebendige, geistliche Gemeinde. Und mehr wünschen wir uns nicht. Wir wollen nah bei Jesus und seiner Gemeinde bleiben.
1: Und dass wir alle gemeinsam, die deutschen und die syrischen Christen, zusammenstehen und den muslimischen Flüchtlingen die Liebe Gottes zeigen.
0: Wir beten und appellieren an die gläubigen Christen in Deutschland, dass wir für Syrien und ganz besonders für die Christen dort beten, dass der Unfriede und das Böse, welche dort herrschen, weichen müssen, dass die Krise beendet wird und Frieden in Syrien wird. Beten wir also, Herr, berühre du Syrien. Weder die Welt noch eine Regierung noch eine Person kann das tun. Aber wenn du Syrien berührst, dann wird es Frieden.
2: Lasst uns einander lieben, denn die Liebe kommt von Gott. Wer liebt, ist ein Kind Gottes und kennt Gott. Wer aber nicht zu Gott gehört, wird uns ablehnen. Gottes Liebe zu uns ist für alle sichtbar geworden, als er seinen einzigen Sohn in die Welt sandte, damit wir durch ihn leben können. Das haben wir erkannt, und wir vertrauen fest auf Gottes Liebe.
3: Jesus Christus spricht: Wenn die Menschen euch hassen, dann vergesst nicht, dass man mich schon vor euch gehasst hat. Deshalb werden sie euch verfolgen, weil sie mich verfolgt haben. Andere, die auch Gott vertrauten, wurden gequält und zu Tode gefoltert. Wieder andere wurden verhöhnt und misshandelt, weil sie an Gott festhielten. Man legte sie in Ketten und warf sie ins Gefängnis. Heimatlos zogen sie umher, hungrig, verfolgt und misshandelt. Tröstet, tröstet mein Volk, sagt euer Gott. Helft anderen Christen, die in Not geraten sind. Solange uns noch Zeit bleibt, wollen wir allen Menschen Gutes tun, vor allem aber denen, die mit uns an Jesus Christus glauben. 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
1: Sie verhörten und folterten mich stundenlang mit Elektroschocks, bis ich bewusstlos wurde. Als ich wieder zu mir kam, sagte der Beamte zu mir: Diesmal stirbst du. Also sag mir den Anführer der Organisation und wo euer Hauptquartier ist.
2: Nordkorea ist das Land, in dem Christen am stärksten verfolgt werden. Dort wird Staatsgründer Kim Il-sung als Retter und Spender des Lebens verehrt. Wer sich dieser Philosophie verwehrt, wird gnadenlos verfolgt. Cho liebt seinen Führer bis zur Selbstaufgabe. Da entdeckt er, dass er einer Lüge aufgesessen ist.
1: Ich bin Cho und komme aus Nordkorea. In der Stadt Hasung bin ich geboren, sie liegt in der Provinz Hamgyong. Alle aus meiner Familie sind verhungert. Meine Eltern, meine Frau und meine Tochter. Ich sah keinen Sinn mehr in meinem Leben, als meine ganze Familie tot war. Ich habe gedacht, du stirbst als Nächster. Wie alle Nordkoreaner war ich stolz auf meinen Führer Kim. Wir singen in einem Lied: Mein Heimatland ist das Beste der Erde. Daher glaubten alle, dass es den anderen Menschen auf der Welt noch schlechter gehen muss als uns. Ich musste damals Ziegen hüten, aber das war sehr schwierig. Es gab kaum noch Gras, weil alle Menschen in Nordkorea so hungerten und alles Essbare sammelten, sogar Baumrinde, Kräuter oder Maiswurzeln. Die gesammelten Kräuter haben wir normalerweise mit ungefähr 200 Gramm Maispulver zu Hause gekocht und gegessen. Aber irgendwann waren weder Gras noch Kräuter zu finden. Es gab einfach nichts mehr. Dann haben wir auch giftiges Gras mit nach Hause genommen. Das konnten wir aber nur essen, wenn wir es lange genug gekocht haben und ziehen ließen. Aber weil wir so Hunger hatten, haben wir das Gras zu früh gegessen, ohne es genug zu entgiften. Wir hatten ja alle so großen Hunger. Wir alle haben davon blutige Durchfälle bekommen und so lange erbrochen, bis wir ganz schwach waren. Das hat sich immer wiederholt, bis meine ganze Familie so krank und schwach war, dass sie gestorben sind. Keiner hat während dieser Zeit sein Gehalt bekommen. 3 Jahre lang gab es weder Geld noch die üblichen Essensrationen. Ich schätze, dass mindestens 3 Millionen Menschen an Hunger gestorben sind. Ich wollte den Menschen helfen. Und ich habe nur noch davon geträumt, meinen Hunger zu stillen und einmal so viel Mais zu essen, wie ich konnte. Das war mein einziger Wunsch. Darum bin ich auf die Flucht nach China gegangen. Ich bin bis zu einem Bahnhof im Grenzgebiet gefahren. Von dort bin ich ganz langsam weiter zur Grenze gelaufen. Ich habe mir viel Zeit dabei gelassen, um nicht aufzufallen. Es war Juni und der Grenzfluss Tumen hatte Niedrigwasser. Ich zog meine Schuhe aus und krempelte meine Hosenbeine hoch. Wenn ich erschossen werde, bin ich eben tot, sagte ich mir. Ich habe mir nichts vorgemacht. Ich hatte keine großen Hoffnungen. Aber gleichzeitig dachte ich mir, mich wird niemand aufhalten. Ich war sehr vorsichtig und habe gut aufgepasst. Ich hatte mir fest vorgenommen, jeden zu töten, der mir bei meiner Flucht in die Quere kommen würde. Ich wollte unbedingt leben. Das Leben der anderen war mir völlig egal. Ich hätte jeden getötet. Meine 7 Monate alte Tochter ist gestorben, weil wir nicht einmal ein paar Gramm Maispulver hatten. Als ich dann in China war, erlebte ich zu meinem Schrecken das Gegenteil. Hunde leben dort besser als die Menschen in meiner Heimat. Man gibt ihnen Fleisch zu fressen. Ich war richtig geschockt, als ich das zum ersten Mal sah. Mir drehte sich alles und ich fiel bewusstlos zu Boden. Ich war so wütend und habe so einen Hass in mir gespürt. Eine pure Lüge ist das, dass es unserem Land am besten gehen soll. Ich wollte nie wieder zurück, obwohl doch jeder Mensch irgendwann wieder zurück in seine Heimat möchte, um dort einmal begraben zu werden. Aber ich nicht. Von da an hatte ich ständig Angst, dass die chinesische Grenzpolizei mich fassen könnte und mich zurückbringen würde. Dann lernte ich in China einen Missionar kennen. Er hat mich in eine Bibelschule eingeladen. Dort würde ich alles über Gott erfahren und später selber Schüler ausbilden können. Aber ich bin nur aus zwei Gründen mit ihm gegangen. Die Schule schien an einem sicheren Ort zu sein und er versprach mir Unterkunft und volle Verpflegung. Dort in der Bibelschule haben wir die ganze Zeit in der Bibel gelesen. Das war so fremd und sehr schwierig für mich. Dann habe ich vom Märtyrertod eines Pastors gelesen. Das hat mich sehr angesprochen und ich wurde neugierig auf Jesus. Wegen des Hungers war ich aus Nordkorea geflohen, obwohl ich geschworen hatte, für Kim Il-sung zu sterben. Was war das für ein Gott, dass ein Mensch bereit war, sein Leben für ihn zu opfern? Um meine Neugier zu stillen, habe ich weiter in der Bibel gelesen. Damals hat mich ein Bibelvers stark angesprochen und bewegt. Im Brief an die Römer steht in Kapitel 1, Vers 20: Gott ist zwar unsichtbar, doch an seinen Werken, der Schöpfung, haben die Menschen seit jeher seine göttliche Macht und Größe sehen und erfahren können. Sie haben also keine Entschuldigung. Dieser Vers hat mich an den Moment erinnert, als ich den Fluss Tumen überqueren wollte. Ich rechnete mit meinem Tod. Aber im Inneren meines Herzens rief ich nach einem Gott. Gott, hilf mir. Lass mich bitte am Leben. Ich schrie die ganze Zeit zu Gott, obwohl ich noch nie von ihm gehört hatte. Beim Bibellesen konnte ich diesen unbekannten Gott, den ich am Fluss Tumen angefleht hatte, einfach nicht verleugnen. In einem anderen Bibelvers habe ich gelesen, dass es Gott ist, der den Wunsch nach ewigem Leben in unser Herz legt. Diese beiden Verse haben mich so aufgewühlt. Ich habe angefangen, von ganzem Herzen zu Gott zu beten. Dabei leuchtete eines Tages beim Beten ein helles Licht über mir. Da wusste ich, Gott ist bei mir. Seit mich Gott gerettet hat und ewiges Leben geschenkt hat, möchte ich, dass meine Brüder und Schwestern in Nordkorea vor dem ewigen Tod gerettet werden. Ich hatte Nordkorea zwar verflucht, weil das Land so verlogen ist, aber Gott hat diese Gedanken von mir genommen und mich völlig neu gemacht. Wie kann ich einfach zusehen, wie meine Brüder und Schwestern ins Verderben stürzen? Und wenn es mein Leben kostet, bin ich bereit, alles dafür zu geben. Ich will die Seelen der Menschen retten. Also haben wir uns damals auf die Suche nach Flüchtlingen aus Nordkorea gemacht, um sie in die Bibelschule einzuladen. Eines Tages wurden wir dabei von chinesischen Grenzpolizisten gefasst. Sie sperrten uns ins Gefängnis und begannen uns zu foltern. An dem Tag, an dem ich gefangen wurde, fing ich an zu fasten und zu beten. Ich betete: Gott, ich habe Angst vor den Verhören und der Folter. Bitte lass mich sterben, dass ich niemand verrate, und hole mich in den nächsten 3 Tagen zu dir. Ich werde versuchen, 3 Tage durchzuhalten. Ich möchte doch nicht schwach werden und den Missionar verraten, der mein Leben gerettet hat. Gott erhörte mein Gebet und stärkte mich. Ich bekam wirklich die Kraft, alles durchzustehen, was sie mit mir gemacht haben. 2-mal wurde ich ausgepeitscht. Jedes Mal war ich danach 7 oder 8 Stunden lang bewusstlos. Das hat es unmöglich für sie gemacht, mich ununterbrochen zu verhören und zu foltern. Zuerst haben sie mich auf einen elektrischen Stuhl gesetzt. Je nachdem, wo die Elektroden angesetzt werden, reagiert der Körper anders. Bei mir hat der Schock einen Lachanfall ausgelöst. Ich lachte richtig hysterisch und bekam Schaum vor den Mund. Ich musste mich auch übergeben und beinahe jedes Mal wurde ich bewusstlos.
3: 시스테리 박작. 그렇게 하다가 이제 기절했죠. 그리고
1: Mir war so elend und ich sagte zu ihm, ich will lieber hier in China sterben als in Nordkorea. Töte mich. Ich dachte, in diesem Zustand schaffe ich es nicht mehr nach Nordkorea, also wollte ich nur noch sterben. Immer wieder wurde ich bewusstlos und einmal glaubte ich dabei, dass ich an einem Strand liege. Ich fror entsetzlich. Da betete ich, Gott, hilf mir, ich friere so. Da kam etwas wie Goldpulver vom Himmel und deckte mich warm und gemütlich zu. Mitten in all dem spürte ich, dass Gott mich festhielt. Gott sei Dank habe ich niemanden verraten. Ich habe zwar niemanden verraten, aber dann haben sie mich ins Arbeitslager nach Nordkorea geschickt. Beim Verlegen wurden wir wieder gequält. Flüchtlinge müssen schlimmer leiden als Kriminelle, weil sie Kim Il-sung und das Vaterland verraten haben. Im Lager werden alle Verbrecher gesammelt, egal was man ihnen vorwirft. Aber die wirklich Kriminellen werden als Vorsteher über die Flüchtlinge eingesetzt. Sie behandeln Flüchtlinge besonders unmenschlich, weil sie als Landesverräter gelten. Meine Mitgefangenen wurden von diesen Kriminellen dauernd geschlagen und gepeinigt. Wir mussten jeden Tag 13 bis 15 Stunden arbeiten. Dabei durften wir niemals stehen bleiben, sondern immer laufen, laufen. Selbst bei einer Arbeit an einem festen Platz. Sie haben uns pausenlos angetrieben. Durch die schwere Arbeit, die Gewalt und den Hunger sind viele gestorben.
2: Pastor Cho wird nach 6 Monaten Arbeitslager überraschend freigelassen. Er flieht erneut. Über China schafft er es bis nach Südkorea. Cho erfährt, dass bei einer Razzia alle seine Freunde aus der geheimen Bibelschule verhaftet wurden.
1: Die Grenzpolizei in Nordkorea hat sie alle ins Gefängnis geschickt. Kaum waren sie dort, mussten alle vortreten, die an Gott glaubten. Die Polizisten wussten schon, dass viele geflohene Nordkoreaner in China die Bibel kennengelernt haben. Meine Freunde vom zweiten Schuljahr und Schüler, die ich unterrichtet habe, standen auf. Die Beamten nahmen sie mit und verhörten und folterten sie. Alle anderen Schüler mussten in der Zwischenzeit im Nebenraum warten. Dabei hörten sie ihre Schreie aus der Folterkammer. Es war schrecklich für sie, das mit anzuhören. Sie bekamen furchtbare Angst. Aber als ihre Mitstudenten nach dem Verhör und der Folter wieder zurückkamen, haben sie nicht geklagt oder gejammert. Im Gegenteil. Sie haben ihren Freunden Mut gemacht und sie haben alle aufgefordert, Gott zu loben und zu preisen. Selbst in der Folterkammer haben diese Männer Gott vertraut und ihre Überzeugungen nicht aufgegeben. Sie erinnerten die anderen an ihre ewige Hoffnung bei Gott und sagten ihnen, wir haben ein neues, ewiges Leben von Gott bekommen. Sie können uns foltern und uns schlagen und unsere Körper töten und wir werden sterben. Aber unsere Seelen können sie nicht töten. Gott hat uns versprochen, dass wir ewig bei ihm leben werden. Habt keine Angst, haltet an ihm fest. Er hat uns ewiges Leben gegeben. Einige Freunde, die ich später in Südkorea getroffen habe, haben mir berichtet, dass meine Freunde in Nordkorea öffentlich erschossen wurden. Sie wurden einfach hingerichtet, ohne ein Verfahren oder eine gerichtliche Verhandlung zu bekommen. Einer meiner Freunde wurde von dem Richter aufgefordert, noch ein letztes Wort zu sagen. Er war sehr mutig und sagte laut, dass es jeder hören konnte, Jesus ist die letzte und einzige Hoffnung. Ich bin davon überzeugt, Jesus ist der Weg für unser Land und für alle Menschen dieser Erde. Ohne Jesus werden wir alle sterben. Wir haben Gott verleugnet und wir haben die ganze Zeit einen Götzen angebetet. ihn anzunehmen und ihm zu vertrauen, ist unsere einzige Rettung. Dieser junge Mann wurde dann verbrannt für sein mutiges Zeugnis. Das haben mir diejenigen gesagt, die ihn zuletzt gesehen haben. Man hatte ihn nach Zhongjin gebracht. Das ist ein Arbeitslager, in dem die Gefangenen verbrannt werden. Er war damals 22 Jahre alt. Seine letzten Worte haben einen Wächter sehr aufgerüttelt. Dieser Mann hatte auch schon heimlich christliche Radiosendungen aus Südkorea gehört und dadurch von Jesus erfahren. Durch das mutige Zeugnis meines Freundes und weil er wie ein Märtyrer starb, nahm der Wärter Jesus an. Seine Kinder, die so alt waren wie mein Freund, waren an Hunger gestorben. Das war sehr schmerzlich für ihn und hat ihn aufgerüttelt. Nach der Hinrichtung hat er dann einem christlichen Mädchen im Lager geholfen. Er hatte Mitleid mit ihr, weil sie zu einer Untergrundgemeinde gehörte und auch hingerichtet werden sollte. Er hat sie heimlich freigelassen. Dieses Mädchen konnte aus Nordkorea fliehen und hat es nach Südkorea geschafft. Sie hat uns später alles erzählt, was aus unseren Freunden geworden ist. Ich war auch nicht besser als die nordkoreanischen Beamten. Stur halten sie an dem fest, was sie glauben, tun zu müssen. Diese Verbissenheit erinnert mich an meine erste Flucht. Damals hätte ich jeden getötet, jeden, der mir in die Quere gekommen wäre. Ich wollte nur eines: leben. Aber das Leben, das ich gesucht habe, habe ich erst gefunden, als ich Gott begegnet bin. Er hat mich Stück für Stück verändert und mir ein neues Leben gegeben. Seither bin ich ein ganz anderer Mensch geworden. Jetzt sehe ich alles ganz anders. Es ist Gott, der allen Geschöpfen das Leben gegeben hat. Das sehe ich jetzt erst so. Wenn ich den Wind spüre oder die Vögel am Himmel beobachte, er hat sie erschaffen. Mit ihrem Dasein preisen sie Gott. Ich habe die anderen Menschen nie als Geschöpfe Gottes gesehen und sie auch nicht geachtet. Erst als ich erkannt habe, dass Gott mich und alle Menschen geschaffen hat, wurde mir klar, dass ich ein Sünder bin. Aber Gott hat mir vergeben und mich neu gemacht. Er hat mich gerettet. Darum kann ich gar nicht anders. Ich will meinen Peinigern vergeben. Denen, die mich verfolgt und geschlagen haben, will ich vergeben. Einige Pastoren der großen Gemeinden in Südkorea sagen, dass unsere Bibelschule eine echte Hoffnung für unser Land ist. Wir machen zwar nichts anderes als beten und Bibel lesen den ganzen Tag lang, aber das verändert unsere Gedanken und bewirkt erst, dass der Geist Gottes in uns arbeiten kann. Wir beschäftigen uns mit nichts anderem. Von morgens um 6.30 Uhr bis um Mitternacht lesen wir in Gottes Wort und beten wir. Jeden Tag beten wir 5 Stunden lang. Das Neue Testament lesen wir 100-mal durch innerhalb eines Jahres. Und das Alte Testament lesen wir 25-mal durch. Außerdem haben wir das Ziel, pro Jahr 1000 Bibelverse auswendig zu lernen. Vielleicht kommt einigen das Programm langweilig vor. Es gibt auch welche, die sagen, dieses stundenlange Bibellesen sei unmenschlich und streng. Aber das ist es nicht für uns. Dieses Bibellesen ist tatsächlich die einzige Chance, aus unseren alten Denkmustern herauszukommen. Unser Denken und Handeln muss total erneuert werden. Wir haben erlebt, nur dieses intensive Beschäftigen mit der Bibel kann die Indoktrination der Juche-Ideologie von Kim Il-sung in einem Menschen ausrotten. Bevor wir in der Bibel gelesen haben, wussten wir von nichts anderem, als was wir unter dieser Lehre beigebracht bekommen haben. In allen Nordkoreanern ist sie inzwischen fest verankert. Sie sind erstens überzeugt, Il-sung ist der Retter des Lebens. Und zweitens sind sie überzeugt, dass alle Menschen dieser Erde an die Juche-Ideologie glauben, die Kim Il-sung aufgestellt hat. Viele Christen wurden nach dem Koreakrieg wegen ihres Glaubens umgebracht. 100.000 Menschen wurden damals in Nordkorea ermordet. Heute leben manche heimlich ihren Glauben, andere versuchen zu fliehen. Darum konnte ich es gar nicht glauben, dass es in Nordkorea eine Untergrundkirche gibt. Erst in Südkorea habe ich davon erfahren. Denn in Nordkorea herrscht Kim Il-sung und seine Ideologie war Staatsreligion. Je mehr ich in der Bibel las, desto mehr wuchs in mir die Überzeugung, dass Gott ganz anders ist und seine Gedanken viel größer sind als die Gedanken der Menschen. In der Bibel sorgt Gott für seine Nachfolger. Viele Menschen gehen wie ich nach China wegen dieser langen Hungersnot. Deswegen herrscht in ganz Nordkorea ein großes Chaos und darum haben viele Menschen das Land verlassen müssen. Erst im Ausland hören sie von Gott. Dann kommen sie wieder zurück und missionieren ihre Freunde. Inzwischen bin ich vielen Christen im Westen begegnet, denen ich meine Geschichte erzählen durfte. Obwohl wir uns nicht persönlich kannten, erzählten sie mir mit Tränen in den Augen, dass sie für Nordkorea und für die Flüchtlinge beten. Dadurch wurde mir erst bewusst, wie ich es überhaupt geschafft habe, bis heute zu überleben. Es waren nur ihre Gebete. Ich bin der lebendige Beweis ihrer Gebete. Darum bin ich jetzt noch mehr entschlossen zu beten und in der Bibel zu lesen als vorher. Ich möchte, dass die Opfer und Tränen dieser verlorenen Menschen in Nordkorea einmal in Freudentränen verwandelt werden. Das wünsche ich mir so sehr für sie. Darum bitte ich sehr, dass alle Christen für Korea beten und bitten, dass Gott in Korea seinen Geist des Friedens und der Einheit ausgießt. Wir wünschen uns, dass unsere Länder wieder eins werden.
2: Denn Gott hat uns keinen Geist der Furcht gegeben, sondern sein Geist erfüllt uns mit Kraft, Liebe und Besonnenheit. Schäm dich also nicht, dich in aller Öffentlichkeit zu unserem Herrn Jesus Christus zu bekennen. Halte auch weiter zu mir, obwohl ich jetzt für ihn im Gefängnis bin. Sei auch du bereit, für die rettende Botschaft zu leiden. Gott wird dir die Kraft dazu geben. Immer wenn ich für dich bete, danke ich Gott. Tag und Nacht denke ich an dich in meinen Gebeten.

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Es war Männerabend. 11 Jungs konnten endlich mal einen Abend der Jugendfreizeit ohne die Mädels verbringen. Wir Mitarbeiter wollten darüber sprechen, was eigentlich männlich ist. Ich hatte beschlossen, zum ersten Mal auf einer Freizeit das Thema Pornografie anzusprechen. Ich redete über meine Erfahrungen im Internet und wie schwer es mir fiel, den faszinierenden Bildern zu entgehen. Ich machte mir Sorgen, wie die Jungs das Thema auffassen würden. Das änderte sich schlagartig, als der erste Junge leise anfing zu reden. Er berichtete von nächtelangen Ausflügen auf Erotikseiten im Internet. Nach einer Zeit des Schweigens berichteten auch andere Jungs Ähnliches. Es waren keine Heldengeschichten. Niemand wusste so recht, wie er mit der Lust und dem Frust umgehen sollte. Viele persönliche Gespräche und Begegnungen mit Männern verschiedenster Altersgruppen haben mir gezeigt, das Thema Pornografie ist aktuell wie nie. Aber niemand redet darüber. Ich habe selbst erlebt, wie es ist, nachts nicht schlafen zu gehen, sondern im Internet hängen zu bleiben. Ich kenne das Gefühl, dass man sich einerseits vor manchen Bildern ekelt und es doch nicht sein lässt. Einer der bittersten Momente meines Lebens war es, vor meiner Frau den Pornokonsum einzugestehen. Ich werde dir als Hörer provozierende Fragen stellen. Vielleicht wirst du dich ärgern oder schlecht fühlen. Dieses Buch ist persönlich, weil ich meine schwache Seite zeige. Doch ich finde, ein Buch zum Thema Pornografie muss persönlich sein, weil der ermahnende Zeigefinger nicht helfen würde. Ich schreibe dieses Buch als Christ und aus meiner Erfahrung aus der christlichen Jugendarbeit. Dass ich an Gott glaube, die Bibel ernst nehme und trotzdem oder gerade deshalb das Leben genieße, werde ich nicht verschweigen. Ich wende mich an alle Betroffenen. Dabei ist die Religionszugehörigkeit erst einmal unwichtig. Vielleicht geht es dir ja wie mir, dass du im Glauben an Gott Hilfe und Kraft zur Problemlösung finden wirst. Dieses Buch ist für die Würde von Männern und Frauen, für guten Sex, für Männer, die Verantwortung übernehmen, für heile Familien und Beziehungen. Weil ich für das alles bin, bin ich gegen Pornos. Generation Porno. Das ist ja voll Porno, ruft ein Jugendlicher, als er herzhaft in einen Burger beißt. Endlich wieder Fastfood. Porno kann offenbar inzwischen auch als Adjektiv eingesetzt werden. Und vielleicht finden wir im Duden unter Porno bald folgenden neuen Eintrag. Jugendsprache für cool, abgefahren, super. Dabei ist der Ursprung des Wortes nicht so super. Der Begriff Pornografie kommt aus dem Griechischen. Porné heißt Hure und Graphein bedeutet Schreiben. Pornographos bedeutet also wörtlich über Huren schreibend. Hier ist schon die erste Erkenntnis. Pornos haben nichts mit Liebe zu tun. Dieser Aussage stimmen sicher die meisten Menschen zu. Das Problem ist, es geht in Pornos um Sex und er hat meiner Meinung nach sehr viel mit Liebe zu tun. Halten wir fest. Porno ist zwar in der Jugendsprache eine Umschreibung für eine coole Sache, aber Porno bedeutet eigentlich Sex und sexuelle Darstellung ohne Partnerschaft und Liebe. Bei meiner Recherche zu dem Thema bin ich auf sehr viele Statistiken und Zahlen gestoßen. Hier eine Auswahl von statistischen Ergebnissen, die mir wichtig erschienen. 90% der Jungen und 35% der Mädchen im Teenageralter gaben an, gelegentlich Pornos zu schauen. Es gibt 260 Millionen rein pornografische Internetseiten. 42% der befragten Erwachsenen räumten ein, dass sie sich unsicher fühlten, weil ihr Partner pornografisches Material konsumiert. Für Jungs findet der erste Kontakt mit Pornografie durchschnittlich im Alter von 12 Jahren statt. Dr. Pasthütter, Präsident der Deutschen Gesellschaft für Sexualforschung, sagt, auf jedes Pornovideo gehört ein Aufkleber, und vor jedem pornografischen Internetclip eine Warnung, das Betrachten von Pornografie kann ihrer sexuellen Gesundheit erheblichen Schaden zufügen. Für viele junge Männer gehören Pornos zum Aufwachsen dazu. Das ist ehrlich gesagt nicht ganz neu, doch in den vergangenen Jahren hat sich einiges verändert. Zum einen ist es durch das Internet wesentlich einfacher geworden, Zugang zu Pornos zu bekommen,
Musste man früher Zeitschriften klauen oder sich in Videotheken schleichen, ist das sexuelle Material aus dem Netz heute schnell im Kinderzimmer, Büro oder Schlafzimmer. Dadurch sinkt das Einstiegsalter. Zum anderen hat die Härte der Pornos in den letzten Jahren deutlich zugenommen. Für mich stellen sich nach dieser ersten Bestandsaufnahme viele Fragen, denen ich in den folgenden Abschnitten nachgehen will. Traumberuf, Pornostar? In den letzten Jahren sind einige Bücher zum Thema Pornografie erschienen. Des Weiteren häufen sich kritische Medienberichte, auch Webseiten und Selbsthilfegruppen für Pornonutzer, die aussteigen wollen, sind entstanden. Die Opferrolle scheint für die meisten Autoren glasklar zu sein. Der sexsüchtige User vorm PC, der verführte Ehemann oder der arme 15-jährige Junge mit Pornos auf seinem Handy. Sie alle sind Opfer der Generation Porno. Nur selten stellt jemand die Frage, was ist mit den Darstellern und Darstellerinnen? Sind sie vielleicht auch Opfer? Zunächst einmal, Pornografie ist an erster Stelle Kommerz. Pornos werden produziert, um Geld zu verdienen. Circa 40 Milliarden Euro setzt die Pornoindustrie jährlich weltweit um. Es wird vermutet, dass ein großer Teil der Industrie von der Mafia kontrolliert wird. Pornografie gilt als der sich am stärksten ausbreitende Wirtschaftszweig des organisierten Verbrechens. Dabei schreckt die Mafia weder vor Kinderpornografie noch vor Menschenhandel zurück, denn das Geschäft mit der Ware Sex boomt. Dass es sich bei den Darstellern um Wesen wie dich und mich handelt, wird oft vergessen. Viele Darsteller sind alkohol- oder drogenabhängig und wurden als Kind selbst sexuell missbraucht. Ein Sexualtherapeut stellt fest, vorwiegend aufgewachsen mit Armut, Gewalt und Verwahrlosung, früh in ihrer sexuellen Entwicklung verletzt, betäuben die Betroffenen ihren Schmerz oft mit Alkohol und Drogen. Bei einer Untersuchung von Stripperinnen wurden bei 90% gravierende Persönlichkeitsstörungen und bei 60% schwere Depressionen festgestellt. Shelley Lubben, eine ehemalige Pornodarstellerin, schreibt: Keine von uns frisch gefärbten Blondinen macht Pornografie gerne. Tatsächlich hassen wir es. Wir hassen es, von Fremden angefasst zu werden, denen nichts an uns liegt. Wir hassen es, durch ihre stinkenden und schwitzenden Körper erniedrigt zu werden. Einige Frauen hassen es so sehr, dass man hören kann, wie sie sich in den Drehpausen auf der Toilette übergeben. Was empfindest du, wenn du das hörst?

die Pornodarsteller Verantwortung übernehmen, wenn sie Pornos drehen, übernehme ich Verantwortung, wenn ich Pornos konsumiere. Ich unterstütze damit ein System, ein Menschenbild, eine Industrie. Wie Pornos unser Frauenbild prägen. Immer willig, immer geil und nie müde. Das ist das Frauenbild, das in Pornos vermittelt wird. Doch das ist nicht die Realität. Viele Männer und Frauen bestätigen, oft hat Frau nicht dann Lust, wenn Mann sie hat. Und das ist auch vollkommen in Ordnung. In der Partnerschaft darf man lernen, über sexuelle Bedürfnisse offen zu reden und liebevolle Kompromisse zu finden. Das Bild der Pornos hingegen versetzt uns in eine Scheinwelt. Pornografie prägt unser Bild von Sexualität und von Frauen. Dies kann sowohl zu schweren Problemen im Bereich Sex in der Partnerschaft als auch im normalen bzw. freundschaftlichen Umgang führen. Spätestens wenn du dir die Frage stellst, warum heißen eigentlich alle Frauen mit Nachnamen .jpg, dann solltest du dir über dein Frauenbild Gedanken machen. Pornos prägen auch unser Schönheitsideal. Mit solchen Bildern im Kopf wird der ohnehin schon schwere Versuch, eine geeignete Partnerin fürs Leben zu finden, fast unmöglich werden. Die Realität ist nun mal, dass die meisten Frauen nicht einem solchen Schönheitsideal entsprechen. Im Porno wird die Frau auf ihren Körper und ihre Sexwilligkeit reduziert. Intelligenz, Liebenswürdigkeit, gemeinsame Interessen, Treue, Ehrlichkeit – das alles bleibt unwichtig. Der bewusste Konsum von Pornografie ist immer Betrug an meiner Partnerin. Sie will und soll die einzige sein, die ich begehre. Sexualität ist etwas Persönliches und Intimes. In dem Moment, in dem ich andere Frauen begehre und dabei meine Sexualität allein auslebe, entferne ich mich von meiner Partnerin. Zurück bleiben unzufriedene Männer und verletzte Frauen. Bei diesem Thema kommt für mich auch der Glaube ins Spiel. Die Bibel wird ja oft als ein machohaftes Buch ausgelegt, dabei ist die Botschaft eine ganz andere. Liebt eure Frauen, so wie Jesus die Gemeinde geliebt hat, steht in der Bibel im Epheserbrief Kapitel 5. Liebe bei Jesus, das heißt, Füße zu waschen, das heißt, zu verzichten, das heißt, bereit zu sein, aus Liebe bis in den Tod zu gehen. Jesus ist für mein Leben ein Vorbild. Die Bibel spricht nicht von der schnellen, egoistischen Befriedigung, sie spricht von einer Liebe, die bereit ist zu verzichten, zu ehren, Würde zu geben. Könnte es sein, dass wir von dem alten Buch noch etwas lernen können? Mein Fazit: Die Würde der Frau ist nicht begrapschbar, nicht begaffbar. Frauen sind keine Wichsvorlagen, immer geilen Schlampen oder unterwürfige Sexsklavinnen. Frauen sind von Gott wunderbar und wunderschön erdachte Geschöpfe, die uns Männer ergänzen, denen wir als Männer dienen sollen und die unseren tiefsten Respekt verdienen und brauchen. Außerdem hat Gott sie so sexuell anziehend gemacht, damit wir zusammen in einer festen Beziehung erfüllte Sexualität ausleben können. Und zwar dann, wenn beide es wollen. Wann ist ein Mann ein Mann? Männer. Es gibt ungefähr 3,4 Milliarden Männer auf dieser Welt. Sind alle 3,4 Milliarden gleich? Sind alle Männer Schweine, wie die Ärzte es singen? Wollen Männer alle nur das eine? Und ist das eine Sex? Wenn wir Männer und ihre Lust verstehen wollen, kommen wir an dem Thema Männlichkeit nicht vorbei. Übrigens lege ich mich mit diesem Kapitel eventuell mit Feministinnen an. Ich bin ein absoluter Fan von Gleichberechtigung und glaube nicht, dass ein Geschlecht besser ist als das andere. Aber ich glaube, dass Männer und Frauen von Geburt an und durch die Erziehung unterschiedlich sind. Eine Frage: Welcher Mann, den du kennst, entspricht deinem Bild von einem echten Mann? Mich würde interessieren, was für dich männliche Eigenschaften sind. Stark sein? Schnelle Autos fahren, den Ton angeben, so viele Frauen wie möglich vernaschen? Sind das typisch männliche Eigenschaften? Müssen alle Männer so sein? Wollen Frauen nicht viel lieber einen kinderlieben, einfühlsamen Mann, der über seine Gefühle redet und den Haushalt macht? Die Anforderungen an Männer heutzutage sind riesig. Zeitschriften geben vor, wie ich auszusehen habe.
Der Nachbar

0: seinem neuen Auto zeigt mir, dass ich Geld haben sollte. Im Haushalt schwingt der Mann heute selbstverständlich den Staubsauger. Frauen wollen aber auch noch unser Ohr, unsere Zärtlichkeit, sie wollen erobert werden und fragen uns nach unseren Gefühlen. Mit Kindern kommt noch die Rolle des liebevollen Papas dazu. Studium, Fortbildung, Ehrenamt, Freunde und Hobbys zehren weiter an den Kräften. Jungs in der Schule gelten häufig als überfordert. Mehr als dreimal so viele Jungen wie Mädchen begehen Selbstmord, noch bevor sie 20 Jahre alt sind. Auch mit ihrer Sexualität fühlen sich viele Kerle nicht wohl. Ihre Lust nach Sex müssen sie immer wieder unterdrücken, und im Bett erwartet Frau heute mehr als vor 30 Jahren. Die Gesellschaft hat sich verändert. Und das ist in vielen Bereichen sehr gut so. Die Frage ist, wie reagieren wir Männer auf diese ganzen Anforderungen? Drei mögliche Modelle habe ich beobachtet. Modell A nenne ich Tarzan. Tarzan trommelt sich laut auf die Brust, schnappt sich Jane unter den Arm und schwingt sich mit großen Schwüngen laut schreiend durch den Urwald. Tarzan ist ein Macho. Er findet sich selbst unglaublich cool. Seine Sprüche klaut er bei Atze Schröder und Mario Barth. Frauen sind für ihn eher Sexobjekte, die man sich nehmen kann. Er mag dicke Autos und jeder Erfolg wird auf dem eigenen Blog vermerkt, mit Foto natürlich. Wie es in ihm aussieht, sagt er nicht. Dafür redet er sehr viel über seine Noten, seinen Job, sein MacBook und seinen Extremsport. Tarzan empfindet sich meist sehr männlich. Modell B nenne ich Couch. Couch könnte auch TV, PC, Arbeit oder Modelleisenbahn heißen. Couch reagiert auf all die Anforderungen wie ein Opossum. Die fallen nämlich bei Gefahr einfach in eine Totenstarre und irritieren ihre Angreifer damit. Das Motto von Couch lautet Rückzug. So versteckt sich Couch im Keller mit seiner Eisenbahn, vor dem PC in virtuellen Spielen oder Sexwelten, im Büro, bei der Arbeit oder er liegt einfach auf der Couch und sieht fern. Mütter und Ehefrauen motzen mit Couch, weil er nur auf der Couch liegt, vorm PC, vor der Eisenbahn, im Büro sitzt. Das bringt Couch dazu, in Zukunft noch mehr Zeit fernab von der Lebenswelt der Frau, den Anforderungen zu verbringen. Also auf der Couch. Modell C nenne ich Sklave. Sklave weiß um all die Anforderungen, die heute an Männer gestellt werden, und er versucht, sie alle zu erfüllen. Sklave arbeitet nicht nur 10 Stunden am Tag, sondern er putzt, kocht und besucht Gruppen, in denen man über Gefühle reden muss. Seine Frau oder Mutter ist meist dominant. Im Job trifft er schnell Entscheidungen, zu Hause tut er es nicht, sondern es wird alles so gemacht, wie Frau oder Kind das möchte. Meist ist Sklave auch noch ehrenamtlich engagiert. Gerne hilft er jedem, auch wenn es ihm nicht passt. Sklave wirkt nach außen wie der perfekte Junge, Mann oder Papa. Frauen verlassen ihn, weil er langweilig ist. Na, kannst du dich einem Modell zuordnen? Wie bei Modellen üblich, wird keins 100% auf dich zutreffen. Ich will jetzt nicht zu negativ von Männern reden, denn eigentlich sind sie doch geniale Wesen. Sie denken nicht so kompliziert. Männer werden nicht von jedem Gefühl umgeworfen. Männer können schweigen. Wenn Männer miteinander mal offen reden, sind sie oft sehr ehrlich. Alte Männer sagen oft sehr weise Sachen. Männer werden kreativ und romantisch, wenn sie verliebt sind. Männer verlieren im Alter ihre Haare und sehen oft noch richtig gut aus. Männer können Kinder zeugen. Und Männer haben einen Penis, der ganz weich und ganz stark sein kann. Vielleicht lächelst du über die Aufzählung oder du regst dich auf, weil natürlich nicht jeder Punkt auf jeden Mann zutrifft. Aber diese Botschaft ist mir unglaublich wichtig. Du bist wertvoll. Du hast etwas drauf. Du bist etwas Besonderes. Viele Männer haben ein distanziertes oder gestörtes Verhältnis zu ihren Vätern. Dabei ist ihre Liebe, ihr Zuspruch, ihre Nähe so wichtig für unsere Entwicklung zum Mannsein. Ganz ehrlich. Welcher Sohn sehnt sich nicht nach folgenden Worten seines Vaters? Ich bin stolz auf dich, mein Sohn. Du hast mehr erreicht als ich. Du bist gut so, wie du bist. Du bist ein echter Kerl. Viele Väter bemühen sich darum, uns dieses Gefühl zu geben, und trotzdem bleiben bei uns häufig unerfüllte Sehnsüchte zurück. Es bleibt ein Loch. Väter können auch beim Umgang mit dem Thema Pornografie eine wichtige Rolle spielen. Leider sind sie und ihr Umgang mit ihrer Sexualität oft die...
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0: Eintrittskarte in das Thema. Versteckte Pornohefte oder Pornoseiten auf dem Familien-PC sind für viele Jungs der Einstieg in die Welt des Pornos. Viele Männer jagen möglichst vielen Frauen hinterher. Kaum ist eine weg, muss schon die nächste her. Aber die Wahrheit ist, Frauen werden uns enttäuschen. Wenn wir unseren Wert nur aus unseren Partnerinnen ziehen, dann werden wir keine selbstständigen und starken Kerle werden. Viele Männer warten selbst in langen Beziehungen und sogar Ehen darauf, dass ihre Frauen ihnen ihre Männlichkeit geben. Dabei überfordern sie ihre Partnerinnen und verhungern selbst. Wir wollen Stärke allein von einer Frau. Dabei braucht sie eigentlich auch unsere Stärke. Dabei ist die Sehnsucht in uns, eine Frau zu erobern, genau richtig und sogar von Gott so angelegt. Die Frage ist nur, wie und wann? Warum Tarzan, Couch und Sklave Pornos schauen? Tarzan? Er mag es, dass Frauen in Pornos meist die willigen Sexobjekte sind. Bei seinen Freundinnen ist er leider nicht so der Bringer. Beim Pornoschauen fühlt er sich stark. Pornoschauen gehört für ihn zum Mannsein dazu. Couch? Von der Couch, dem PC oder dem Büro bis zum Porno ist es ja nicht weit. Es passt super ins Lebenskonzept von Couch, dass er sich in andere Welten zurückzieht. Die Pornowelt ohne ihre ständigen Anforderungen ist da genau das Richtige für ihn. Cybersex ist viel einfacher, als einer Frau den Hof zu machen. Sklave. Sein Leben wird von anderen dominiert und ist recht langweilig. Das ändert sich schlagartig, wenn er sich heimlich in die Welt der Pornos begibt. Das Verbotene an der Sache gibt ihm den Kick, und hier kann er Frauen sagen, wo es lang geht. Oft lebt er ein Doppelleben, das ihn innerlich zerreißt. Männer ohne Power. Wieso Pornos die Manneskraft rauben? Meine These lautet: Nicht nur den Darstellern in Pornos wird die Würde genommen, auch den Konsumenten nimmt das Betrachten von Pornos ihren Wert. Ich behaupte, den männlichen Betrachtern raubt sie sogar einen Teil ihrer Männlichkeit. Die Frage, ob wir es drauf haben, beschäftigt uns Männer. Ich kenne es, dass man in der Sauna und im Duschraum doch heimlich vergleicht. Dass man auch mit kleinem Penis Frauen beglücken und Kinder zeugen kann, sagt einem leider keiner. Und auch, dass einige Frauen einen kleineren Penis besser finden, weil Sex dann einfacher sein kann, sagt einem keiner. Was einem aber fast jeder Porno sagt, ist, dass man unter 20 Zentimeter gar nicht erst auspacken muss. Oft haben wir Männer Angst vor Frauen, die uns wirklich kennen. Ich war überrascht, als ich erfuhr, dass meine Frau schon ein Jahr lang in mich verliebt war, bevor wir zusammenkamen. Und ich bin immer wieder überrascht, dass sie mich mit allen Macken und Porno-Erfahrungen immer noch liebt. Aber ich habe auch etwas gewagt. Ich habe mich verletzlich gemacht und bin ein hohes Risiko eingegangen. Ein Risiko, das mit Pornos nichts zu tun hat. Es heißt Liebe. Und ja, ich bin verletzt worden. Meine Frau hat mich kritisiert und mein Versagen beim Sex erlebt. Und ja, sie hätte Schluss machen können. Die Porno-Girls, die ich mir angeschaut habe, haben mich niemals kritisiert. Und die Porno-Girls werden auch niemals Schluss machen. Aber sie werden mich auch niemals glücklich machen, so wie meine Frau es tut. Ja, Partnerschaft ist Arbeit. Ja, Partnerschaft tut weh. Ja, Partnerschaft kostet Tränen. Aber sie schenkt Liebe. Macht mich reifer. Schenkt Vertrauen. Macht den anderen glücklich und gibt Geborgenheit. Eine Frau zu erobern ist nicht leicht. Aber das macht für mich echte Kerle aus. Sexuelle Bilder prägen uns und unser Sexualverhalten jedoch deutlich länger, als uns lieb ist. Sie haben Auswirkungen auf unsere Partnerschaft. Medizinisch ausgedrückt kann man es so sagen: Pornografie verändert die synaptischen Bahnen in unserem Gehirn. Das heißt, Pornos verändern unsere Denkprozesse im Kopf langfristig. Es scheint so einfach. Die Sachen, mit denen wir uns füllen, beeinflussen unser Denken, Handeln und Empfinden. Wenn ein Mann im Alter von 15 Jahren anfängt, jeden Tag im Durchschnitt 15 Minuten mit Pornoschauen zu verbringen, dann hat er mit 25 Jahren 913 Stunden seines Lebens damit verbracht. Das sind 38 Tage seines Lebens. Ich weiß nicht, was das Ziel deines Lebens ist. Vielleicht willst du einfach nur Spaß haben auf dieser Welt. Dann dürften dich die 38 Tage Pornozeit nicht so sehr stören. Mich allerdings bewegen eher solche Fragen. Warum bist du auf dieser Welt? Was sollen die Leute mal an meinem Grabstein sagen? Er hat Spaß gehabt, er war ganz nett, er war gut aussehend oder hoffentlich erbe ich sein vieles Geld? Ich träume eher von folgenden Aussagen. Er hat mich nicht vergessen, als es mir schlecht ging. Er war immer gastfreundlich. Er hat mir geholfen, Gott zu finden. Er hat mir zugehört. Er hat mit angepackt, wenn Not am Mann war. Er hat mit mir geweint, als ich traurig war. Er war so positiv und lebensfroh. Er war seiner Frau ein guter Ehemann. Er war mir ein Vorbild als Mann. Er hat vielen Menschen Hoffnung und gute Werte vermittelt. Ich weiß, dass viele dieser Aussagen heute noch nicht fallen würden. Es ist mein Traum. Ich arbeite noch daran, anderen Menschen Wert, Liebe, Aufmerksamkeit, Hoffnung, Hilfe anzubieten und materielle Sachen zu teilen. Das alles nützt dieser Welt und gibt meinem Leben Sinn. Was willst du mit deiner Zeit, deinem Leben machen? Fassen wir zusammen. Pornos machen aus mutigen Liebhabern masturbierende Angsthasen. Sexuelle Bilder prägen uns und unser Sexualverhalten deutlich länger, als uns lieb ist. Sie haben Auswirkungen auf unsere Partnerschaften. Pornos verändern unser Einfühlungsvermögen und unser Frauenbild. Menschen lieben die Freiheit. Pornos rauben sie uns. Pornos klauen Männern Zeit, die sie für sich und andere dringend bräuchten. Sex. Was Männer wirklich suchen. Wenn du nichts isst, dann stirbst du. Wenn du nichts trinkst, dann stirbst du. Wenn du nicht atmest oder wenn du nie auf Toilette gehst, dann stirbst du. Das wäre ein furchtbarer Tod. Unser Körper hat gewisse Grundbedürfnisse wie Essen, Trinken, Atmen, Ausscheiden von Urin und Kot. Und was ist mit Sex? Ist sexuelle Erregung und Befriedigung auch ein solches körperliches Grundbedürfnis? Was passiert, wenn wir keine Befriedigung bekommen? Gibt es Menschen, die an Untersexung gestorben sind? Was übrigens ein cooles Wort ist. Also ich kenne keinen. Hinter unserem sexuellen Trieb stehen nur zu einem kleinen Teil biologische Abläufe. Viel eher befriedigen wir in der Sexualität unsere Grundbedürfnisse. Das heißt ganz praktisch, in der sexuellen Befriedigung suche ich nicht in erster Linie den Orgasmus, sondern vor allem Zuneigung, Geborgenheit, Nähe, Sicherheit, Vertrautheit. Auf Pornografie angewendet bedeutet das, ich gehe nicht auf Pornoseiten, um mal schnell meinen Trieb nach sexueller Erregung zu befriedigen, sondern ich bin eigentlich auf der Suche nach Liebe, Bestätigung, dem Erleben von Stärke, Nähe. Diese Sicht von Sexualität hat bei mir etwas verändert. Meine Lust, mein Sexualtrieb ist keine festgesetzte Spielregel, mit der ich leben muss. Das heißt auch, dass mein Sexualtrieb meinen Pornokonsum keinesfalls rechtfertigt. Ein Satz wie »Männer müssen halt Pornos schauen« kann dann keine Antwort mehr sein. Ich kann sagen, ja, ich habe Sexualität, ja, ich habe Bedürfnisse. Die Frage ist nur, wie gehe ich damit um? Wie befriedige ich meine Sehnsucht nach Liebe? Ich habe 6 Sehnsüchte oder Bedürfnisse bei mir gefunden. Bevor wir uns aber die einzelnen Punkte näher anschauen, noch eine Vorbemerkung. Sehnsüchtig und bedürftig zu sein, ist okay. Unser Leben ist ein Streben nach Glück. Und ich als Christ behaupte sogar, dass wir unsere Sehnsüchte auf dieser Welt nie ganz befriedigt bekommen. Ich behaupte, dass wir volle Zufriedenheit und Befriedigung unserer Sehnsüchte erst in einer anderen Dimension erleben werden, nämlich bei Gott. Bist du bereit für einen Blick hinter meine und vielleicht auch deine Sehnsüchte? Erstens, Anerkennung. Ich will, dass Menschen mich gut finden. Das, was ich bin und das, was ich mache, sollen Menschen wertschätzen. In der Sexualität versuchen wir, diese Anerkennung zu finden. Wenn wir unsere Partnerin befriedigt haben, ist das für uns ein Zeichen der Anerkennung. Wenn mich jemand berührt und befriedigt, dann habe ich das Gefühl, wertgeschätzt zu sein. Bei Pornos gibt es keine Anerkennung, weil es kein reales Gegenüber gibt. Zweitens, Abenteuer. Hinter meiner Lust nach Abenteuern steckt die Sehnsucht, frei zu sein, fernab von allen Zwängen und Gesetzen. Das andere Geschlecht zu entdecken, ist ein großes Abenteuer. Viele von uns denken jedoch, das Größte sei es, eine Frau nach der anderen zu entdecken. Unsere Sexualität nur mit einer Partnerin auszuleben, erscheint uns als Einschränkung unserer Freiheit. Wir suchen im Sex Abenteuer. Für mich war diese Sehnsucht nach Abenteuer einer der Hauptgründe, Pornos zu konsumieren. Aber ist vorm PC sitzen und masturbieren wirklich ein Abenteuer? Drittens, tiefe Liebe. Andere Begriffe wären Nähe, Geborgenheit, Vertrauen oder Annahme. Wir sehnen uns danach, bedingungslos geliebt zu sein. Ich suche einen Ort, an dem ich sicher bin. Sex hat sehr viel mit Nähe zu tun. In der Sexualität erlebt mich der andere nackt, ohne Schutz. Da, wo Sex ohne tiefe Geborgenheit und Vertrauen praktiziert wird, entstehen schnell Verletzungen. Nähe, Geborgenheit, tiefe Liebe im Porno. Fehlanzeige. Viertens, besonders sein. Wieso heulen wir bei Hochzeiten? Ich glaube, weil ein Mensch einem anderen in dem Moment das Angebot macht, du sollst für immer der oder die ganz Besondere in meinem Leben sein. Die Uridee von Sex ist, dass man eine Person auswählt, mit der man seine Sexualität teilt. Meine Frau und ich hatten vorher beide keine anderen Sexualpartner und bis heute beflügelt mich diese Vorstellung. Sie hat mich auserwählt als ihren einzigen Sexualpartner. Beim Pornokonsum bist du dagegen nur einer von vielen. Fünftens, Frieden. Das hebräische Wort für Frieden heißt Shalom und kann auch mit Ganzheit, Ruhe, Heilsein übersetzt werden. Ich sehne mich danach, nicht mehr sehnsüchtig zu sein, sondern Erfüllung und Frieden zu finden. Beim Sex beschreiben viele Menschen den Moment nach dem Orgasmus als friedlich, und eine wissenschaftliche Studie besagt, wir fühlen uns nach dem Sex mit einem Partner deutlich besser als nach der Selbstbefriedigung. Frieden finden beim Pornogucken? Keine Chance. Sechstens, sinnvolles Leben. In uns steckt enorm viel Kreativität. Wir wollen gestalten und anderen Gutes tun. Gerne wird ein wunderbarer Effekt von Sex vergessen. Durch Sex kann ein Baby entstehen. Was für ein sinnvoller Aspekt. Außerdem können wir dem anderen beim Sex Glücksmomente schenken. Mit Pornogucken zeugst du sicher nie ein Kind. Und glücklich werden weder die Darsteller noch du. Hast du dich in einigen der Sehnsüchte wiedergefunden? Wenn ja, was machen wir nun mit der Erkenntnis? These A. Alle Bedürfnisse werden mit Sex gestillt, also lasst uns alle rammeln wie die Kaninchen. These B. Alle Bedürfnisse werden in realen Beziehungen und einem verantwortungsvollen Lebensstil besser als in der Sexualität gestillt. Auch Singles können ihre Sehnsüchte ohne Sex befriedigen. These C. These B hat recht, aber es gibt auch einen spirituellen Aspekt. Was wäre, wenn Gott uns hilft, unsere Bedürfnisse zu stillen? These A kann schon allein deshalb nicht zutreffen, da erstens zum Sex zwei gehören und er immer aus freiem Willen geschehen sollte. Zweitens, die meisten Sehnsüchte in der Sexualität nur erfüllt werden, wenn es eine feste Vertrauensbasis zwischen den Partnern gibt. Und drittens, sie alle Menschen diskriminiert, die keinen festen Partner finden oder die entschieden haben, enthaltsam zu leben. These B und These C finde ich da deutlich spannender. Testen wir sie einmal an den Bedürfnissen. Erstens, Anerkennung. Hier geht es darum, sich selbst anzuerkennen. Ich bin okay, so wie ich bin. Oft warte ich darauf, von anderen zu hören, dass ich toll bin. Wenn wir uns anstrengen, etwas leisten, dann werden wir dafür vermutlich Anerkennung und Respekt bekommen. Jeder kann etwas und jeder kann Neues lernen. Schon ganz am Anfang der Bibel lesen wir, Gott betrachtete alles, was er geschaffen hatte, und er hatte seine Freude daran. Alles war sehr gut. Der Mensch war sehr gut. Christoph Pahl, Prädikat sehr gut. Wer sich in der Bibel auskennt, weiß, dass später noch das Problem mit der Sünde dazukam und wir Menschen deswegen in unserem Herzen auch das Böse haben. Aber selbst das stellt für Gott kein wirkliches Problem dar. Gott hat uns seine große Liebe gerade dadurch bewiesen, dass Jesus für uns starb, als wir noch Sünder waren. Damit spricht die Bibel von einer Anerkennung, die uns als liebenswerte Menschen akzeptiert, obwohl wir immer wieder scheitern und Schlimmes tun. Zweitens, Abenteuer. Wenn du dein Leben langweilig findest, dann mach es dir spannend. Such dir ein Hobby oder eine Sportart, bei dem man extreme Sachen macht. Eine der spannendsten Herausforderungen ist, finde ich, mit Kindern und Jugendlichen zu arbeiten. Sie überraschen einen immer wieder. Man kann und muss Neues ausprobieren. Oder mach einfach mal was Verrücktes. Trempe ohne Geld durch dein Bundesland oder laufe laut singend durch den Wald. Wer die Bibel liest, wird jede Menge Abenteurer kennenlernen. Zum Beispiel in der Apostelgeschichte. Sie beschreibt das Leben der ersten Christen. Dort steht nichts von langweiligen Gottesdiensten. Da geht es um Verhaftungen, Steinigungen, Wunder, Schiffbruch, aufrüttelnde Predigten, lange Diskussionen. Fahr auf eine Jugendfreizeit oder mach einen Hilfseinsatz mit Missionaren oder fang einfach mal an, mutig zu beten. Du wirst wahrscheinlich erleben, dass Gott und an ihn zu glauben lebendiger und spannender ist, als du denkst. Drittens, tiefe Liebe. Gute Freunde und eine liebevolle Familie können einem tiefe Geborgenheit und Nähe geben. Jeder Mensch braucht körperliche Berührungen. Jungs lieben Ringkämpfe und dass man ihnen auf die Schulter klopft. Tiefe Liebe ist natürlich mehr als nur die körperliche Ebene. Es bedeutet, angenommen zu sein und sich geborgen zu fühlen. Gott ist nicht einfach nur der liebe Gott, wie es so oft heißt. In der Bibel lesen wir, dass Gott die Liebe ist. Nichts kann uns von dieser Liebe trennen. Gott liebte die Menschen so sehr, dass er seinen einzigen Sohn hergab. Viele Menschen sagen, dass es ihnen nichts bringt, so etwas zu lesen, ohne diese Liebe zu erfahren. Das kann ich gut verstehen. Liebe kann man nicht rational verstehen, man muss sie fühlen. Aber das ist möglich. Viertens, besonders sein. Viele Menschen, nicht nur ein Sexualpartner, können uns vermitteln, du bist etwas ganz Besonderes für mich. Wir könnten das anderen jeden Tag sagen. Du siehst heute besonders gut aus. Dein Lob gestern hat mir besonders gut getan. Deine schöne Stimme hat man im Chor besonders gehört. Dein Schrei beim Fußball war besonders laut. Wieso tun wir das nicht? Bei euch aber ist sogar jedes Haar auf dem Kopf gezählt, lesen wir in der Bibel. Auch wenn einige Männer sagen, das kann ich bei meiner Halbglatze auch, so finde ich das doch einen beeindruckenden Gedanken. Gott macht sich die Mühe und zählt bei jedem von uns die Haare. Wir sind für Gott etwas Besonderes, keine aus dem Urknall zufällig entwickelten Genklöpse, sondern Kunstwerke. Fünftens, Frieden. Vielleicht kennst du sie, die Momente, in denen man einen tiefen Frieden spürt. Oder du kennst solche Orte, an denen man Ruhe und Frieden findet. Vielleicht kennst du auch Menschen, die Frieden ausstrahlen. Jesus sagt, zum Abschied gebe ich euch den Frieden, meinen Frieden, nicht den Frieden, den die Welt gibt. Ich habe dieses Gefühl des Friedens, der tiefen Ruhe im Gebet, beim Beten mit anderen Menschen und gerade nach dem Bekennen von Schuld immer wieder erlebt. Man kann es schwer beschreiben, man muss es ausprobieren und erleben. Sechstens, sinnvolles Leben. Viele Menschen, die nie ein Kind gezeugt oder nie Sex hatten, haben ein sehr sinnvolles Leben geführt. Im letzten Jahr habe ich Schwestern aus dem Orden von Mutter Teresa kennengelernt. Diese Schwestern haben beschlossen, ihr Leben für Kranke, Ausgestoßene und Arme zu leben. Sicher haben auch sie Sehnsüchte, aber sie haben ihren Sinn darin gefunden, für andere da zu sein und anderen zu helfen. Von ihnen können wir viel lernen. Jedes Lächeln, das du schenkst, jeder Cent, den du spendest, jeder Mensch, dem du Hoffnung gibst, jede Tat, die sich für Gerechtigkeit einsetzt, jedes Gebet, das du sprichst, bringt etwas Gutes für diese Welt und bringt Sinn in dein Leben. Zusammenfassend noch einmal zwei wichtige Basics. Erstens, wir werden auf dieser Erde immer bedürftige Wesen bleiben. Sehnsucht gehört zu unserem Leben dazu. Es ist okay, Sehnsüchte zu haben. Und zweitens, Natürlich gibt es auch ein biologisches Grundbedürfnis nach Sexualität. Aber es ist nicht der große Motor hinter unserem Wunsch nach Sex, sondern nur ein kleines Rädchen. Kannst du dir das vorstellen, dass sich in deinem Wunsch nach Pornos, Orgasmen und Sex eigentlich tiefere Bedürfnisse verbergen? Könnte es vielleicht sogar sein, dass ein Grund für starke Sehnsucht eine Mangelerfahrung in der Kindheit liegt? Könnte es sein, dass ein Teil deiner sexuellen Energie umgewandelt werden kann in die Lust auf tiefe Gemeinschaft mit Menschen und die Lust darauf, sinnvolle Sachen zu machen? Könnte es sein, dass die christliche Botschaft von Liebe, Vergebung und sinnerfülltem Leben eine Hilfe auf dem Weg ist? In der Einleitung habe ich gesagt, dass ich meine Erfahrungen und meine Meinung beschreibe. Du musst dir deine Meinung bilden. Kann das stimmen? Kann mir das helfen? Was macht Gott mit Pornosündern? Zu meiner persönlichen Geschichte mit Pornos gehört das Thema Glaube unmittelbar dazu. Deshalb will ich an dieser Stelle zwei Begriffe klären: Gott und Sünder. Wer oder was oder wie ist Gott? Kinder schreiben folgende Briefe an Gott. Lieber Gott, mein Vater versteht nichts vom Feuer anmachen. Er bringt's einfach nicht fertig. Könntest du bitte einen brennenden Dornbusch in unseren Garten stellen? Lieber Gott, wenn du das Baby nicht wieder zurücknimmst, werde ich mein Zimmer nicht aufräumen. Lieber Gott, mit mir kannst du rechnen, dein Freund Uli. Lieber Gott, lässt du gerne mit dir schmusen? Lieber Gott, ich war bei einer Hochzeit. Denk dir, sie küssten sich mitten in der Kirche. Darf man das? Wie ist Gott für dich? Welche Vorstellung von Gott hast du? Gibt es ihn überhaupt? Oder ist er eine nette Erfindung? Oft ist unser Gottesbild stark von Christen geprägt, die wir erlebt haben. Doch könnte es sein, dass Christen einfach nur falsche Bilder von Gott gemalt haben? Wieso machen wir uns nicht auf die Suche nach dem Original? Wie sieht dein Gott aus? Welche Eigenschaften hat er? Auch Christen will ich ermutigen, sich diese Frage zu stellen. Wie ist Gott? Woher hast du dein Wissen über Gott? Wie sieht dein Gott aus? Zum Thema Sünde. Bei vielen hat sich dieses Bild festgesetzt. Alles, was Spaß macht, das hat Gott verboten und das ist Sünde. Geld zu klauen hat Gott verboten, nicht um mir den Spaß zu nehmen, sondern um Menschen zu beschützen und Gerechtigkeit herzustellen. Lügen hat Gott verboten, denn die Unwahrheit zu sagen schadet fast immer meiner Glaubwürdigkeit oder anderen Menschen. Sex außerhalb geregelter Beziehungen hat Gott verboten, weil Menschen dabei seelisch verletzt werden können und zu Sex Verantwortung gehört. Gott ist kein Spaßverderber, sondern er will uns durch seine Warnschilder, Gebote, vor Schlimmerem warnen. Sünde heißt im Griechischen Hamartia. Das bedeutet übersetzt Zielverfehlung, am Ziel vorbei. Sünde ist Zielverfehlung. Gott hat für unser Leben, für unsere Beziehungen, für unseren Umgang mit der Welt gute Ziele gegeben. Er hat Vorschläge, wie wir gut mit uns und mit anderen auskommen können. Gott will, dass unser Leben gelingt. Gott will das pralle Leben. Wir Menschen, ich und sogar du, verpassen die Ziele Gottes, weil wir uns anders entscheiden. Und wer am Ziel vorbeischießt, der muss mit den Konsequenzen leben. Und leider müssen es andere Menschen oft auch. Wenn ich von Sünder rede, dann meine ich nicht die moralischen Fehler Einzelner, sondern Gottes Umschreibung von Menschen, die außerhalb seiner Ideen für gelingendes Leben handeln. Dazu will ich eine Story aus der Bibel erzählen. Es lebte einmal ein König. Ein Krieg brach aus und das Heer zog los. Aber der gelangweilte König wollte diesmal nicht kämpfen und schickte seinen Vertreter in die Schlacht. Zu Hause ließ der König es sich so richtig gut gehen und spazierte fröhlich herum. Plötzlich sah er etwas, das ihm sehr gefiel. Nein, gefiel war der falsche Ausdruck, dem König wurde ganz warm. Seine Augen hatten eine Badezeremonie erblickt. Doch dort badete nicht irgendwer. Der König hatte schon viele Frauen gesehen, aber diese Gestalt war von Gott ganz wunderbar mit weiblichen Attributen versorgt worden. In dem König war nur noch ein Gedanke: Diese Frau will ich haben. Gedacht, getan. Schade eigentlich, dass die Frau mit einem großen Kriegshelden verheiratet war. Doch wofür ist man eigentlich König? Er ließ die Schönheit zu sich holen und tat nun das mit ihr, was er sich auf der Terrasse ausgemalt hatte. Etwas ungeschickt, dass zur Zeit des Königs die Verhütungsindustrie noch ganz am Anfang stand, denn die Hübsche war nach dem Besuch schwanger geworden. Der König verschrieb dem Kriegshelden sofort Heimaturlaub. Da dieser aber voll zu seiner Truppe stand, schlief er nicht bei seiner Frau zu Hause. Zurück auf dem Schlachtfeld wurde der Held beim nächsten Angriff in die erste Reihe gestellt und damit war das Problem für den König für immer erledigt. Die arme trauernde Witwe heiratete den König, ein Sohn wurde geboren und sie lebten glücklich bis an ihr Lebensende. Was wie ein Märchen klingt, ist eine freie Nacherzählung der biblischen Geschichte in 2. Samuel Kapitel 11. Der König hieß David, die hübsche Badenixe hieß Bathseba und der tote Mann mit der großen Selbstdisziplin war Uria. In meiner Nacherzählung steckt ein großer Fehler. Der letzte Satz des Kapitels in der Bibel heißt nicht, sie lebten glücklich bis an ihr Lebensende, sondern aber Gott missfiel die Tat, die David getan hatte. Die Geschichte ging noch weiter. David war ein sehr geachteter und gottesfürchtiger König, aber trotzdem ein Sünder. Einige Zeit später kam sein Freund und Priester Nathan zu Besuch. Er öffnete David geschickt die Augen, so dass dieser seine Sünde erkannte und sagte, »Ich bekenne mich schuldig vor dem Herrn.« In dieser biblischen Erzählung können wir auch einiges in Bezug auf das Thema Pornografie entdecken. Erstens, das gefährliche Auge. 70% unserer Handlungen werden durch visuelle Informationen ausgelöst. So war es auch bei David, der die hübsche Bathseba zuerst in seinem Blickfeld hatte und dann in seinem Bett. In der Bibel wird das Auge immer wieder mit unserem Herzen und unserem Inneren in Verbindung gebracht. Jesus sagt deutlich, wenn aber dein Auge verdorben ist, so wird dein ganzer Leib finster sein. Und er wird noch krasser. Wer eine Frau nur mit begehrlichem Blick ansieht, der hat im Herzen mit ihr die Ehe gebrochen. Übertreibt Jesus da nicht ein wenig? Hat nicht jeder Mann schon mal begehrlich geschaut? Sei es bei der hübschen Kellnerin oder bei der BH-Werbung an der Bushaltestelle? Viele Männer berichten, dass sich pornografische Bilder in ihr Gedächtnis geradezu eingebrannt haben. Oft sind es gerade die Szenen, die uns besonders ekelhaft oder abstoßend vorkommen. Gott will nicht, dass wir solche Bilder mit uns herumtragen. Deswegen warnt uns die Bibel, unsere Augen und damit unser Herz zu hüten und zu überlegen, womit wir sie füttern und wie wir mit dem umgehen, was wir sehen. Zweitens. Wer Langeweile hat, hat viel Zeit für dumme Gedanken. David selbst blieb in Jerusalem. Über diesen Satz liest man in unserer Geschichte schnell drüber. Das gesamte Heer Israels ist auf Kriegszug, nur der oberste Kriegsherr, der König, bleibt lieber zu Hause auf der Couch. Schon vor vielen Jahren war Langeweile eine super Chance, um auf dumme Gedanken zu kommen. Gottes Idee für unser Leben ist nicht, dass wir gelangweilt auf der Terrasse spazieren gehen, sondern dass wir uns den Anforderungen des Lebens stellen. Drittens. Vom Spanner zum Mörder. David hat erstmal nichts Schlimmes gemacht. Er schaut vom Balkon aus einer Frau beim Baden zu. David hätte sich denken können, was für eine schöne Frau. Sie sollte sich nicht so freizügig zeigen, ich lasse ihr einen Duschvorhang vorbeibringen. Leider war er nicht so großzügig. Stattdessen wird er erstens zum Ehebrecher, zweitens zum Lügner und drittens zum Mörder. Und das alles nur wegen eines kurzen Blickes. Hier sind wir bei einem heiklen Thema angekommen. Verstärkt der Konsum von Pornografie die Gewaltbereitschaft und fördert Vergewaltigungen? Wie so oft gibt es hierzu verschiedene Forschungsergebnisse. Für mich ist es allerdings logisch, dass der regelmäßige Konsum harter Pornos die Vergewaltigungsbereitschaft erhöht. Wenn ich dauernd sehe, dass Schmerzen Frauen angeblich Lust bereiten, dann bin ich offener, das auch mal auszuprobieren. Das gilt besonders für psychisch labile Menschen oder für Jugendliche, die durch Pornos denken, das wäre Sex und so seien Frauen. Die Geschichte wirft noch eine weitere Frage auf. Führt der Konsum von Pornos zu Ehebruch und Scheidung? Hierzu habe ich keine Studie gefunden. Ich kann nur von mir berichten, dass ich zu der Zeit, in der ich Pornos konsumiert habe, offener für einen Seitensprung gewesen wäre als heute. Das Thema Sex war in meinem Kopf präsenter. Wäre es nicht toll, in einer Welt ohne Vergewaltigungen und Ehebruch und ohne das damit verbundene Leid zu leben? Das ist auch Gottes Traum. Viertens. Der Freund an seiner Seite. Nathan war ein sehr schlauer Prophet. Er kannte David und formulierte geschickt eine bewegende Story, die David emotional abholte und mit der er David den Spiegel vorhielt. In diesem Moment konnte er David ganz direkt ins Gesicht sagen, dass er Unrecht getan hatte, dass er Menschen geschadet hatte. Hast du einen Nathan in deinem Leben? Welcher Mensch mag dich so sehr, dass er dir liebevoll die Wahrheit sagt? Anhand dieser Geschichte und anderer Stellen aus der Bibel kommt hier meine Zusammenfassung, wieso Gott meiner Meinung nach gegen Pornos ist. Erstens, weil er Sexualität in einem intimen und respektvollen Schutzrahmen zwischen zwei Partnern gedacht hat. Gott mag Sex. Diese Aussage passt für viele nicht zu ihrem Gottesbild. Aber Gott hat Sex erfunden, und das nicht nur, um Kinder zu zeugen. Schon ganz am Anfang der Bibel sagt Gott, wie er sich das vorstellt. Deshalb verlässt ein Mann Vater und Mutter, um mit seiner Frau zu leben. Die zwei sind dann eins, mit Leib und Seele. Leib und Seele. Sexualität hat für Gott immer etwas mit der Seele, unserem Herzen zu tun. Gott weiß, dass der Mensch im Sex mehr sucht als körperliche Befriedigung. Es geht Gott beim Sex um eine tiefe Beziehung. Sex ohne Einssein und tiefes Erkennen ist nicht Gottes Idee. Nicht, weil er uns quälen will, sondern weil er sich um uns sorgt. Zweitens, weil Pornografie meist im Geheimen passiert und Jesus das Licht ist. Wir bringen Gott oft mit hellem Licht in Verbindung. Licht hat mehrere Vorteile. Es kann uns die Angst nehmen, wenn es dunkel ist. Und es kann versteckte Sachen ans Licht bringen. Als ich Pornos geschaut habe, habe ich Rollläden zugemacht, Türen verschlossen und darauf geachtet, dass niemand etwas mitbekommt. Jeder, der Böses tut, hasst das Licht und bleibt im Dunkeln, damit seine schlechten Taten nicht sichtbar werden. Aber wer der Wahrheit gehorcht, kommt zum Licht, sagt die Bibel. Das Gegenteil von Wahrheit ist die Lüge. Viele Pornokonsumenten verstricken sich in einem Netz aus Lügen und Ausreden. Die Wahrheit und das Licht können wehtun, aber es lohnt sich, ehrlich zu leben. Darum geht es, um das Leben. Wäre es nicht schön, in einer Welt ohne Heimlichkeiten zu leben, in der ich dem anderen vertrauen kann, dass er mich nicht anlügt? Drittens, weil Pornografie viele Menschen bindet und Gott uns frei machen will. Gott hat uns so frei geschaffen, dass wir uns sogar gegen den Glauben an Gott entscheiden können. Wir sind keine Marionetten in der Hand eines übermächtigen Puppenspielers. Wir können frei entscheiden, was wir tun. Aber wer in Abhängigkeiten drin steckt, der kann nicht mehr frei entscheiden. Jesus hat uns befreit, damit wir als Befreite leben, lesen wir in der Bibel. Freiheit ist so ein wichtiges Gut und Gottes Idee für unser Leben. Viertens, weil wir einen heiligen Körper haben. Du hast einen heiligen Körper, in dem Gott wohnt. Das steht in der Bibel. Für mich ist das ein eher ungewohnter Gedanke, denn ich finde meinen Körper nicht gerade göttlich, sondern eher ein paar Kilo zu dick. Und dass bei all meinen unreinen Gedanken Gott in mir drin sein soll, das fällt mir schwer anzunehmen. Aber Gott hat deinen Körper geschaffen. Dein Körper ist heilig. Deswegen stellt sich die Frage, wie gehe ich mit mir um? Fünftens, weil Gott uns einen Willen gegeben hat, der Unzucht zu widerstehen. Das griechische Wort Porneia wird mit Unzucht oder Ehebruch übersetzt. Beides hasst Gott, und er macht klar, dass Menschen, die so leben und wissen, dass es falsch ist, zur Rechenschaft gezogen werden. Aber Gott hat uns auch die Möglichkeit gegeben, zu widerstehen. Wir können uns mit Gottes Hilfe entscheiden, wie wir unsere Sexualität leben. Sechstens, weil Jesus und die Bibel die Frau ehren und respektieren. Jesus respektiert Frauen und er hält die Würde eines jeden Menschen hoch. Erniedrigende Pornos sind in seinem Plan für unser Leben nicht vorgesehen. Vielleicht kannst du mir bis hierher folgen und hast inzwischen erkannt, dass Pornos nicht gut für dich sind und auch nicht in Gottes Sinne. Und dann fragst du dich, was du jetzt machen sollst mit deinem Pornokonsum, deinen Heimlichkeiten, deiner Verzweiflung. Lass dir erzählen, wie es mir ergangen ist. Den christlichen Glauben habe ich von klein auf von meinen Eltern vorgelebt bekommen. Ich betete regelmäßig, las in der Bibel, besuchte christliche Jugendgruppen. Dann entdeckte ich meine Sexualität und fand das sehr aufregend. Anders als viele andere Christen hatte ich grundsätzlich eine positive Einstellung dazu. Trotzdem schämte ich mich für Masturbation und später erst recht für meinen Pornokonsum. War ich überhaupt ein richtiger Christ? Ich hatte den Eindruck, in diesen Phasen und danach weit weg von Gott zu sein. Hatte Gott sich angewidert, von mir abgewandt, ich hätte es ihm nicht verübeln können. Erst später begriff ich, dass die Botschaft der Bibel etwas anderes sagt. Die Bibel beschreibt einen Jesus, der sich gerade und besonders den Sündern, denen, die sich Gott fernfühlen, zuwendet. Einmal saß ich nach einem nächtlichen Pornoausflug am PC am nächsten Morgen in einer Sitzung. Ich hatte natürlich die Maske des engagierten Jugendreferenten auf. Zum Beginn der Besprechung ging es um den verlorenen Sohn, eine Bibelgeschichte aus Lukas Kapitel 15. Ich hatte diese Geschichte bestimmt schon 100 Mal gelesen, gehört oder selbst erzählt. Aber an diesem Morgen machte es Klick. Der Sohn ist ein rebellischer Kerl. Er geht zu seinem Vater, verlangt seinen Teil des Erbes und zieht damit hinaus in die weite Welt. Er verprasst das Geld, säuft und hat vielleicht auch ausschweifende sexuelle Kontakte. Als vom Geld nichts mehr übrig ist und er als Schweinehirt arbeiten muss, kommt er zur Besinnung. Der Sohn beschließt, zurück zum Vater zu gehen und wenigstens bei ihm als Hirte zu arbeiten. Er macht sich stinkend und voller Scham auf den Weg nach Hause. Aber anstatt einem kühlen oder cholerischen Vater erwartet den Sohn ein Vater, der auf ihn zurennt, der ihn in seine liebenden Arme schließt und ein Fest für ihn und mit ihm feiert. Diese Szene hat bereits Millionen von Menschen berührt. Mich berührte sie an diesem Morgen nach der Nacht im Schweinenetz. Da gibt es einen Gott, der sich nicht mit dem drohenden Zeigefinger abwendet, sondern der sich sogar freut, wenn ich zu ihm komme, egal was ich getan habe. Vielleicht fragst du dich, egal was ich getan habe? Wirklich? Auch bei Pornos oder nur beim Playboy? Auch wenn es schlimme Pornos waren? Auch wenn es abscheuliche Kinderpornos waren? Auch wenn ich selbst Pornodarsteller bin? Ja. Solch einen Gott der Vergebung beschreibt das Neue Testament. Einen Gott, der uns annimmt und Schuld und Scham wegnimmt. Unser Verlauf, in dem alle unsere schlechten Taten gelistet sind, ist gelöscht für immer. Wenn wir zu Gott kommen und sagen, Gott, vergib, wasch mich rein, dann wird Gott sagen, deine Schuld ist dir vergeben, geh und tu es nicht mehr. Und er fängt an, die Bilder, die ich nicht mehr haben will, zu löschen, auch wenn das sehr lange dauern kann und nicht immer leicht ist. An diesem Morgen in der Sitzung habe ich das gefunden, wonach viele Männer suchen, die im Pornosumpf hängen. Vergebung. Und ich habe neu die Kraft gespürt, die uns Hilfe anbietet. Eine Kraft, die nicht von dieser Welt ist. So geht Gott mit Pornosündern um. Dieser Gott ist nur ein Gebet entfernt. Pornostorno. 8 Schritte auf dem Weg raus aus der Pornofalle. Der Titel dieses Abschnitts lautet ganz bewusst 8 Schritte auf dem Weg raus aus der Pornofalle. Unser Leben lässt sich mit einem Weg vergleichen, einem langen Pfad mit vielen Hochs und so manchen Tiefs. Die folgenden 8 Gedankenanstöße können erste Schritte auf dem Weg zur Freiheit und zur erfüllten Sexualität sein. Erstens, ans Licht damit. Das Peinlichste, was einem passieren kann, ist, beim Pornoschauen und Masturbieren erwischt zu werden. Eigentlich wünsche ich niemandem, so eine Situation zu erleben, furchtbar peinlich. Und doch weiß ich von vielen Männern, für die das Erwischtwerden einen Wendepunkt herbeigeführt hat. Am effektivsten verändern wir uns, wenn Menschen uns ehrlich den Spiegel vorhalten und uns hinterfragen. Dies hat schon die Geschichte von David und Nathan gezeigt. Solange wir aber mit unseren Schwächen und Sehnsüchten im Dunkeln bleiben, verändert sich nichts. Ans Licht damit. Das bedeutet auch, sich selbst einzugestehen, mein Pornokonsum tut mir und anderen nicht gut. Zweitens, wer alleine läuft, ist doof. Ernie und Bert, Harry Potter und Ron, Poldi und Schweini, Hänsel und Gretel, Hanni und Nanni. Die Welt ist voll von Teams und Paaren. Der Mensch ist auf Beziehung angelegt, sagt der Philosoph Martin Buber. Und bereits bei der Schöpfung wusste Gott, es ist nicht gut, dass der Mensch allein sei. Ein Mensch allein geht ein. Oft leben besonders Männer nicht mehr in tiefen Freundschaften. Die wenigsten haben einen besten Freund. Doch gerade wir Männer brauchen sie. Die Menschen, bei denen wir ehrlich werden können. Einsamkeit und Beziehungslosigkeit bilden einen idealen Nährboden für den Einstieg in die Pornografie. Ich habe gemerkt, dass ich für mich zwei Gruppen von Personen brauche. Zum einen gute Freunde und Kumpels und zum anderen einen Seelsorger oder einen sogenannten Rechenschaftspartner. Das Problem ist, dass viele Männer niemanden haben, der mit ihnen hinter ihre Maske schaut. Wo sollen wir hin mit unseren Zweifeln, unseren geheimen Geheimnissen oder mit unseren Fragen? Doch wo findet man solche Menschen, denen man vertrauen kann? Ich habe sie meistens in christlichen Gruppen gefunden. Man kann sie Seelsorger oder Mentor nennen. Meistens waren sie etwas älter und erfahrener als ich. Es kostet mich bis heute noch Überwindung, sie anzurufen, einen Gesprächstermin auszumachen und dann auch noch hinzugehen und meine Maske abzulegen. Aber es hat gut getan, offen zu werden. Es hat gut getan, dass mir jemand zugehört hat. Oft war ich danach für lange Zeit vor neuen Dummheiten geschützt. Ich weiß, dass dieser Punkt kein bequemer ist, aber ich halte ihn von den 8 Schritten für den wichtigsten. Ich kenne kaum Leute, die allein von Pornos losgekommen sind. Drittens, kalter Entzug. Tipp Nummer 3 ist der Hammer. Er lautet, hör auf. Hör sofort damit auf, Pornos zu konsumieren. Oft habe ich den Eindruck, dass viele Männer dazu nicht bereit sind. Bist du wirklich bereit, davon frei zu werden? Es ist nicht die Frage, ob du es schaffst. Die Frage lautet, willst du es? Ob wir wirklich bereit sind, merken wir an konkreten Fragen. Bist du bereit, alle deine Pornobilder und Links zu löschen, alle erotischen Bilder und Zeitschriften zu verbrennen? Bist du bereit, dir Hilfe zu holen? Bist du bereit, den PC ins Wohnzimmer zu stellen? Bist du bereit, einen Filter auf deinen PC zu installieren? Bist du bereit, an dir zu arbeiten? Bist du bereit, mal einen Monat lang Internetfasten durchzuziehen? Sicherlich sind nicht alle Schritte von heute auf morgen umsetzbar. Das Entscheidende ist, einen Anfang zu machen. Und noch einmal, es geht nicht darum, ob du das schaffst. Es geht darum, ob du es schaffen willst. Dabei dürfen wir nicht aus den Augen verlieren, warum wir Stopp sagen wollen. Es geht um unsere heile Sexualität, es geht um echte Freiheit und eine gesunde Beziehung zu Frauen. Viertens. Wann habe ich Pornolust? Aus den Gesprächen, die ich geführt habe, würde ich sagen, dass Stress, Langeweile und Einsamkeit 3 Hauptfaktoren für Pornolust sind. Stress zu haben scheint in zu sein. Es ist gut, viel zu tun zu haben und phasenweise unter Anspannung zu stehen. Problematisch ist, dass viele Menschen diese Phase auf ihr ganzes Leben ausgeweitet haben. Stress ist zum Lebensstil geworden. Und wenn es dann am Abend, am Wochenende oder im Urlaub ruhiger wird, dann merken wir, wie müde wir sind und dass sich unsere Sehnsüchte melden. Dass der Porno, den man sich gönnt, das Loch in uns nicht füllt, merken wir oft erst danach. Hier können wir von den alten Traditionen lernen. Der Sabbat oder der Sonntag ist für mich zu Gottes guter Idee für ein ausgeglichenes Leben geworden. Wann nehmen wir uns die Zeit, ruhig zu werden? Zeit zum Nachdenken? Zeit zum Meditieren? Ich muss lernen, mein Leben zu entschleunigen, ohne mich zu langweilen. Langeweile ist super, wenn sie geplant ist. Wer sich langweilt, wird oft kreativ oder fleißig. Doch Achtung, es kann auch gefährlich werden. Unsere Sehnsüchte, unsere Leere werden nicht größer, sie werden einfach nur sichtbarer. Dann fangen wir an, uns auf die Suche zu machen, wie wir wohl befriedigt werden können. Und schon sind wir wieder bei der Versuchung, unsere Leere mit den falschen Bildern zu füllen. Zur Einsamkeit habe ich vorhin schon einiges gesagt, hier noch einmal zur Erinnerung. Pornos und Sexchats schaffen keine Gemeinschaft, sie zerstören sie. Alle drei Hauptfaktoren kommen auch in meinem Leben vor. Sie sind normale Phasen oder Gefühle. Aber keine der Phasen sollte zu einem regelmäßigen Dauerzustand werden. Und ich behaupte, wenn wir den nächsten Schritt angehen, dann werden die Phasen des Gestresstseins, der Langeweile und der Einsamkeit auch seltener oder zumindest kürzer werden. Fünftens, Sehnsüchte befriedigen. Jeder muss für sich selbst herausfinden, welche Sehnsüchte er in sich findet. Mir haben Gespräche mit anderen Männern weitergeholfen. Jeder muss für sich selbst herausfinden, wie er anfangen kann, Zufriedenheit zu finden. Anfangen ist überhaupt das richtige Stichwort. Meine These ist, das dicke Auto, 1000 Freunde, das Haus mit Pool, täglicher Sex, ein tolles Hobby, eine Traumpartnerin, ein super Hauskreis, das MacBook und selbst der Glaube an Gott. Das alles wird nie alle deine Sehnsüchte befriedigen können. Achtung! Ich sage nicht, dass wir nicht glücklich leben können oder dass diese Dinge unser Leben nicht schöner machen. Aber ich behaupte, dass ein Stück Leere in uns bleiben wird. Es ist die Sehnsucht nach dem, was es hier auf dieser Welt nicht gibt. Die Suche nach dem Transzendenten, dem Spirituellen. Für mich als Christ hat das etwas mit dem Himmel zu tun. Die Bibel spricht von einer Welt des Friedens und der tiefen Liebe. Jede Träne wird Gott abwischen. Es wird keinen Tod mehr geben und auch keine Traurigkeit, keine Klage, keinen Schmerz. Das klingt gut. So beschreibt die Bibel den Himmel. Darauf freue ich mich schon. Aber bis dahin will ich das Beste aus meinem Leben machen. Sechstens. Von Filtern und Programmen. Filter und Software sind niemals die endgültige Lösung des Problems. Dennoch können Filter eine große Hilfe sein. In diesem Abschnitt möchte ich dir ein paar Programme vorstellen. Ich finde das Programm Safe Eyes sehr gut. Es kostet ca. 35 Euro im Jahr und man kann damit drei verschiedene Rechner sichern. Das Programm wird heruntergeladen und installiert. Dann braucht man jemanden, der das Programm mit einem Passwort schützt. Das ist in meinem Fall meine Frau. Sie kann programmieren, welche Seiten und Programme gesperrt werden. Besonders gut finde ich, dass alle Internetaktivitäten nicht löschbar gespeichert werden. 30 Tage lang kann sich meine Frau alle Seiten anschauen, auf die ich wollte und auf denen ich war. Du findest, das klingt wie eine Kindersicherung? Ja, stimmt. So ist es tatsächlich ein bisschen. Aber wenn es hilft? Fast genauso arbeitet K9 Web Protection. Der große Vorteil, das Programm ist kostenlos. Ich habe es erst neu entdeckt und bin bisher sehr zufrieden. Sicherlich gibt es noch andere gute Programme. Sie sind nicht die Lösung, aber meiner Meinung nach unverzichtbar auf dem Weg zur Pornofreiheit. Siebtens. Gott löscht den Verlauf für immer. Die meisten Pornokonsumenten wissen ganz genau, wie sie den Verlauf des Internetbrowsers löschen können. Keiner soll etwas Verdächtiges finden. Was viele nicht wissen, oft speichern sich doch Bilder, Mails oder Seiten irgendwo sonst auf dem PC. Und was wäre, wenn man das Löschen mal vergisst? Oder wenn man im Netz doch Spuren hinterlassen hat? Die gute Nachricht ist, Gott löscht deinen Verlauf für immer. Aber nicht den vom PC, das bleibt dein Problem. Ich komme auch bei den praktischen Tipps an diesem Gott nicht vorbei. Mir persönlich hat es sehr geholfen, wenn ich vor jemandem beichten konnte. Beichte ist für mich ein lautes Gebet im Beisein eines anderen Christen, in dem ich meine Schuld bekenne. Es fällt mir schwer, das, was ich getan habe, laut vor einem anderen Menschen zu sagen, aber es tut gut, wenn es raus ist. Der, der die Beichte hört, kann mir dann im Auftrag Gottes Vergebung zusagen. Es ist nicht so, dass Vergebung nur in der Beichte geschieht. Aber in der Beichte wird mir meine Schuld noch bewusster. Beichten ist eine alte Tradition, an die man immer wieder anknüpfen kann. Generell bietet uns Gott immer wieder Vergebung an. Achtens. Sag ja und gib auf. Dieser Schritt hätte eigentlich als erster kommen sollen. Aber ich habe ihn bewusst an den Schluss gesetzt. Weil er wirklich wichtig ist und weil man sich auf ihm auch zu schnell ausruhen kann. Er heißt, sag ja. Sag ja zu dir. Sag ja zu deinen Sehnsüchten. Sag ja zu dir als einem Wesen mit sexueller Energie und Lust. Sag Ja zu dir als Mann. Sag Ja zu deinem Geschlechtsteil. Sag Ja zu deinen Gefühlen. Sag Ja zu deinem Versagen. Sag Ja zu deinen Gaben und allem, was du kannst. Und zugleich gib auf. Hier beschreibe ich einen echten Spagat. Einerseits brauchen wir die positive Einstellung zu uns, habe ich einen echten Spagat. Einerseits brauchen wir die positive Einstellung zu uns, wir müssen lernen, uns und unsere Emotionen

In dem Buch ist natürlich mehr Platz, um einige Dinge ausführlicher zu beschreiben. Gegen Ende gibt es darin ein Kapitel zum Thema Verantwortung und wie man ein echter Kerl wird. Sehr spannend, aber das hat leider nicht mehr auf die CD gepasst. Des Weiteren habe ich dort auch ein Kapitel für die Angehörigen geschrieben, für Eltern und Partnerinnen, die nicht wissen, wie sie mit dem Pornokonsum von ihrem Sohn bzw. Partner umgehen sollen. Auch für Jugendleiter und Seelsorger habe ich ein paar Sachen zusammengestellt. Also, wenn's dich interessiert, dann kannst du noch mal in das Buch gucken. Während ich mein Buch geschrieben habe, habe ich mir immer wieder folgende Frage gestellt. Gibt es in Zeiten von Wirtschaftskrise oder Klimawandel eigentlich kein wichtigeres Thema als Jungs und ihre Pornos? Hat die Gesellschaft nicht ganz andere Probleme? In Deutschland haben wir, meiner Meinung nach, schon seit Jahren eine tiefe Krise, die alle Schichten unserer Gesellschaft durchdrungen hat. Eine Krise, für die ich noch kein Ende absehen kann. Eine Krise, über die fast kein Journalist berichtet, die kein Politiker bekämpfen will. Es ist die Liebeskrise oder auch Ego-Krise genannt. Mein, mir, mich, ich. Das sind die großen Schlagwörter der Krise. Natürlich brauchen wir ein bisschen Egoismus zum Überleben. Aber was bedeutet eigentlich, ich liebe dich? Heißt das übersetzt, ich brauche dich, damit du meine Bedürfnisse nach Nähe, Freundschaft und Sex erfüllst? Oder heißt das auch, ich biete dir meine Nähe, Freundschaft und Sex an, auch in schlechten Zeiten, auch wenn du mal ganz unten bist und Fehler machst? Die Pornogesellschaft ist ein Auswuchs der Liebeskrise. Wir brauchen Menschen, die wieder anfangen zu schenken, Geld zu verschenken, damit soziale Aktionen in Deutschland und weltweit möglich werden, Zeit zu verschenken für Kinder, Alte, Einsame, selbstlosere Liebe schenken in Beziehungen und Freundschaften, Männer, die sich nicht im Pornosumpf verstecken, sondern Verantwortung und Liebe üben und die Jungs zeigen, wie sie echte Kerle werden, Frauen, die zu sich selbst Ja sagen und wissen, dass sie ihren Wert nicht nur von ihrem Job und Männern abhängig machen können. Was motiviert Menschen, das zu tun? Zu lieben. Mich motiviert die Liebe Gottes, das Vorbild von Jesus, andere Menschen, die lieben, der Erfolg, den ich sehe, wenn Menschen sich geliebt fühlen. Und ich schreibe diesen Abschluss zuerst für mich selbst, weil es so einfach ist, sich aus dem Leben und der Verantwortung zurückzuziehen, weil ich Beziehungen und andere Menschen anstrengend finde. Aber was macht mich denn wirklich langfristig glücklich? Es ist erlebte und weitergeschenkte Liebe. Ich habe einen Traum, den Gott schon lange hat, eine vom Geld und von allen Ersatzgöttern erlöste Welt der Liebe. Mein Wunsch für dich. Mein Wunsch für dich ist, dass du Freiheit findest. Mein Wunsch für dich ist, dass du ein echter Kerl wirst. Mein Wunsch für dich ist, dass du zu dir selbst Ja sagen kannst. Mein Wunsch für dich ist, dass du irgendwann erfüllte und wirklich befriedigende Sexualität leben kannst. Mein Wunsch für dich ist, dass du durch dieses Buch gespürt hast, wie wichtig Gott in meinem Leben ist. Mein Wunsch für dich ist, dass du dich fragst, welche Rolle soll dieser Gott in meinem Leben spielen? Mein Wunsch für dich ist, dass du gute Freunde und Begleiter an deiner Seite hast. Mein Wunsch für dich ist, dass du ein Ziel im Leben findest, für das es sich zu leben lohnt. Mein Wunsch für dich ist, dass du ein paar Gedanken aus diesem Buch behältst und sie dir guttun werden. Mein Wunsch für dich ist, dass Gott dich segnet und du seine Liebe für dich spürst. Kleiner Nachtrag. Mich interessiert, wie dir dieses Hörbuch gefallen hat. Was war gut? Was hat dich geärgert? Was hat dir geholfen? Wo suchst du vielleicht noch Hilfe? Mail mir einfach an c.pahl-buch@gmx.de.

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0: war an einer Universität, da stand vor dem Hauptgebäude ein großer Fahnenmast. Nur niemand wusste, wie hoch der Fahnenmast ist. Und so kam man auf die Idee, diese Aufgabe einem Physikprofessor und einem Mathematikprofessor zu geben, um das dann herauszufinden. Und so machten sich die beiden auf den Weg und hatten alle möglichen Geräte mitgenommen und Formelbücher und viel Mittel. Und nun waren diese beiden Leute schon den ganzen Vormittag zugange und wollten die Höhe dieses Fahnenmastes herausbekommen. Der Physiker hat eine gute Idee, hat gesagt, die Sonne scheint gerade, wir werden die Schattenlänge messen und dann muss doch irgendwie auch die Höhe rauszukriegen sein. Ja, sagt der Mathematiker, ich habe eine gute Formel und dann werden wir das berechnen können. Und in dem Augenblick kommt ein Professor für Englisch vorbei und er sagt, was macht ihr denn hier schon den ganzen Vormittag? Ja, sagten die, wir haben die große Aufgabe bekommen, die Höhe dieses Fahnenmastes zu ermitteln. Da geht er an den Fahnenmast ran, zieht den Bolzen, nimmt sein Bandmaß aus der Tasche, zieht lang und sagt 18,7 Meter und geht davon. Da sagt der Mathematikprofessor zu dem Kollegen von der Physik, das ist so richtig typisch Englischlehrer. Wir sollten die Höhe ermitteln und was macht der? Der gibt uns die Länge an. Da waren die offenbar an die Grenze ihres Wissens gelangt. Und damit sind wir ja genau im Thema. Wo liegen die Grenzen unseres Wissens? Bevor wir uns damit beschäftigen, möchte ich zunächst einmal herausstellen, dass wir im Rahmen der Wissenschaft, der Technik sehr vieles geleistet haben. Wir haben sehr vieles gemacht. Wir können Autos bauen, Schiffe bauen, Raketen bauen. Wir können Roboter bauen, die Schafe scheren können. Wir können zum Mond fliegen. Wir können Herzen transplantieren. Das Schaf Dolly wurde geklont und das Genom des Menschen wurde sequenziert. Und viele, viele andere Dinge. Und man kann den Eindruck gewinnen, es ist nur eine Frage der Zeit und dann werden wir alle Dinge lösen. Ist das wirklich so? Und darum wollen wir uns einmal mit den Grenzen des Erkennens und des Wissens heute Morgen beschäftigen. Welche Informationsquellen haben wir? Es sind zwei. Einmal die Naturwissenschaft und damit auch die Schöpfung und das, was wir beobachten. Und das zweite ist die Bibel. Und so möchte ich auch meinen Vortrag einteilen. Im ersten Teil möchte ich über die wissenschaftlichen Dinge sprechen und im zweiten Teil über die biblischen Dinge. Bezüglich der Erkenntnisgrenzen haben sich viele Leute geäußert. Der international bekannte polnische Wissenschaftsphilosoph Stanisław Lem fasste unser Wissen in die Worte, wir stehen vor immer neuen Abgründen des Nichtwissens. Und der dänische Naturwissenschaftler Klaus Emmiche hat es wie folgt ausgedrückt. Er sagte, auch wenn Physik, Chemie, Biologie und andere Wissenschaften erheblich dazu beitragen, eine große Landkarte von der Wirklichkeit zu zeichnen, können sie doch einige weiße Flächen nie ganz ausfüllen. Je mehr Details sie untersuchen und in die Karte einfügen, desto mehr neue Löcher und Horizonte tun sich auf. Erkenntnis hat also eine gebrochene, eine fraktale Struktur. Mit jedem neu erworbenen Wissenszipfel steigen wir tiefer hinab. Wir können dann zwar das Universum für Gespräche über die Natur und mit ihr erweitern, aber wir haben gleichzeitig die Grenzen zum Unbekannten ausgeweitet. Und wenn wir uns nur an die Zipfel halten, ohne sie zu größeren Einheiten zusammenzufassen, graben wir uns nur immer tiefer in das Loch hinein und sehen einen immer kleineren Teil des Horizonts. Das sind bemerkenswerte Aussagen. Und dann nehme ich noch ein Gesetz hinzu, das Gesetz von Fleck, also nicht von Murphy, es gibt auch andere Leute, die so Gesetze gemacht haben. Und da heißt es, der Umfang der Entdeckungen von neuen Ungewissheiten, Unsicherheiten, Risiken und Mehrdeutigkeiten nimmt im Mittel stärker zu als der Umfang an gesichertem Wissen. Das sind einige Aussagen von Leuten, die die Grenzen unseres Wissens und des Erkennens erkannt haben. Nun kann man sagen, nur ist gut, wenn das viele Leute sagen und das einfach mal so feststellen. Die Frage, ist das wirklich so? Und wenn wir diese Frage beantwortet haben wollen, tun wir immer gut, parallel in die Bibel reinzuschauen. Denn die Bibel gibt uns die letztgültige Antwort darauf. Und wenn ich nachschaue in die Bibel, ob die Bibel etwas Ähnliches sagt, dann stellen wir fest, ja, so ist es. Und da lesen wir zum Beispiel in Prediger 8, Vers 16 bis 17, da ich meinen Sinnen darauf richtete, Weisheit kennenzulernen und danach suchte, die Tätigkeiten zu durchschauen, die auf Erden betrieben werden, da sah ich, alles ist Gottes Werk. Doch der Mensch ist nicht imstande, die Vorgänge zu ergründen, die sich abspielen unter der Sonne. Wie viel der Mensch sich auch mit Forschen abmüht, er wird es nicht ergründen. Und selbst der Weise, der meint, es zu kennen, vermag es nicht zu ergründen. Oder Prediger 11, Vers 5, da heißt es, gleich wie du nicht weißt den Weg des Windes und wie die Gebeine im Mutterleib bereitet werden, also kannst du auch Gottes Werk nicht wissen, das er überall tut. Wir sehen also, bei unserem Mühen um Forschen und Wissen stoßen wir immer wieder an Grenzen. Im Neuen Testament sagt uns Paulus im 1. Korintherbrief, Kapitel 13, Vers 9, dieses zentrale Wort, denn unser Wissen ist Stückwerk. Das gilt für das biblische Wissen und das gilt auch für das naturwissenschaftliche Wissen. Und zwar deswegen ist das so, weil Gottes Gedanken immer höher sind als unsere Gedanken. Wissenschaft versteht sich als Wahrheitssuche und wir stellen fest, es gibt keinen Königsweg zur naturwissenschaftlichen Wahrheit, sondern nur viele tausend mühsame Fußwege. Man kann sagen, diese Sisyphus-Arbeit besteht aus Versuch und Irrtumsbeseitigung. Und man kann so sagen, je mehr Irrtümer wir beseitigen können, desto besser sind die Chancen, dass wir am Ende die Wahrheit übrig behalten. Bei unseren Bemühungen um wissenschaftliche Erkenntnis spielen Intuition und kreative Gedanken eine wesentliche Rolle. Um diese Erkenntnisse festzuhalten, dazu verwenden wir unsere Sprache. Aber dabei haben wir schon zu bedenken, dass die Intuition schon fehlbar ist. Überzeugungen und Meinungen sind noch lange keine Beweise. Manchmal hat man den Eindruck, dass je mehr Leute eine Sache vertreten, dass es dadurch wahrer wird. Dem ist überhaupt nicht so. Das sind gar keine Parameter dafür. Und Autoritäten sind noch lange keine Wahrheitsgaranten. Unsere Sprache, kommt weiterhin dazu, ist nicht immer eindeutig. So kann es zu Fehldeutungen, Fehlschlüssen, Missverständnissen und Fehlintuitionen führen. Viele Ideen, Begriffe, Vorstellungen und Formulierungen sind unscharf und bedürfen der Präzisierung. Schließlich müssen wir uns alle eingestehen, bei allem Forschen und Erkennen, dass wir Menschen sind, die es tun, und wir sind alle fehlbar, und zwar selbst die Gescheitesten, die Aufgeklärtesten und die Scharfsinnigsten. Das ist gut zu wissen und dessen eingedenk zu sein. Manchmal können wir Irrtümer beseitigen, indem wir auf Paradoxien stoßen. Ein Paradoxon ist ein Sachverhalt, der Erwartung zuwiderläuft. Das kann doch nicht so sein. Und dann gilt es herauszufinden, was daran nicht richtig war. Geeignete Mittel, um Fehler aufzuspüren, sind, dass wir unsere Gedanken einsetzen, dass wir also Paradoxien und Zirkelschlüsse aufspüren, oder auf Beobachtung basierend, indem wir die Naturgesetze kennen und anwenden, oder durch Experimente Sachverhalte belegen. Ich möchte einen wichtigen Hinweis geben. Theorien, Hypothesen oder Computerexperimente sind ungeeignete Mittel, eine Erkenntnis zu falsifizieren. Oft wird das so in den Raum gestellt. Eine naturwissenschaftliche Erkenntnis ist im Gegensatz zu den Sätzen der Mathematik nicht beweisbar. Auch das müssen wir festhalten. Es lässt sich jedoch immer ein Prozess oder ein Vorgang in der Wirklichkeit angeben, der im Prinzip diese Erkenntnis falsifizieren könnte. Also ein Beispiel angeben, wie man das zu Fall bringen könnte. Weiterhin ist zu bedenken, im Bereich der Geisteswissenschaften gibt es diese Falsifizierungsmethode in dieser Art nicht. Damit haben wir einen grundlegenden Unterschied. Ich möchte einmal ein paar Paradoxien nennen. Stellen wir uns vor, da ist ein Barbier von Sevilla und der macht natürlich gute Reklame, dass er gut rasieren kann, und er hängt draußen vor seinem Laden ein großes Schild auf. Und da schreibt er drauf: Dieser Mann rasiert alle und nur die Männer seiner Stadt, die sich nicht selbst rasieren. Jetzt ist die Frage, rasiert er sich nun selbst auch oder nicht? Und wenn wir uns den Satz näher ansehen, stellen wir fest, das ist ein Paradoxon. Es ist so formuliert, dass man es nicht herauskriegen kann. Der Satz ist also falsch formuliert. Es gibt zwei Möglichkeiten, ihn zu formulieren, um ihn logisch korrekt zu machen. Entweder so: Dieser Mann rasiert nur die Männer seiner Stadt, die sich nicht selbst rasieren. Dann ist es eindeutig. Oder man könnte auch sagen: Dieser Mann rasiert alle Männer seiner Stadt. Dann ist er auch eindeutig und dann ist er mit drin. Oder ein anderes Beispiel, jemand sagt: Ich wollte, dass keiner meiner Wünsche in Erfüllung geht. Ist auch ein Paradoxon. Es gibt auch naturwissenschaftliche Paradoxien, die aber dann zu gründlichem Nachdenken geholfen haben. Zum Beispiel: Das Licht äußert sich manchmal als Welle und ein anderes Mal als Korpuskel, also als Materieteilchen. Das ist ein naturwissenschaftliches Paradoxon. Und diese Erkenntnis führte dann zu der Quantentheorie. Am 14. Dezember im Jahr 2000 wurde der 100. Geburtstag der Quantentheorie gefeiert. Als die Geburtsstunde gilt der Vortrag von Max Planck am 14. Dezember 1900 vor der Deutschen Physikalischen Gesellschaft in Berlin. Viele sehen die Quantentheorie als eine der größten gedanklichen Errungenschaften des 20. Jahrhunderts an. Jemand hat einmal die Quantenmechanik wie folgt definiert: Die Quantenmechanik ist die Wissenschaft davon, wie Teilchen, die kleiner als Atome sind, sich bewegen, wie sie zirkulieren und springen. Eine Kurzfassung. Und doch sagen viele Leute, auch die, die sich sehr intensiv mit der Forschung damit beschäftigen, wir wissen eigentlich sehr, sehr wenig darüber. Manchmal werden Paradoxien auch bewusst als sprachliche Mittel verwendet. Ich möchte mal einen Satz aus der Werbung sagen: Kaufen Sie lieber einen Anzug für 1000 Mark, der für 600 Mark ist zu teuer. Sehr pfiffig gemacht, ja. Sie haben alle verstanden, was dahinter steckt. Oder: Ein Diplomat ist ein Mann, der zweimal nachdenkt, bevor er nichts sagt. Auch eine Paradoxie, aber dahinter steckt etwas Tiefgründigeres. Und ich möchte Ihnen auch eine Paradoxie aus der Bibel nennen. In Lukas 9, Vers 24 finden wir eine solche Paradoxie. Da heißt es: Wer sein Leben erhalten will, der wird's verlieren. Wer aber sein Leben verliert, um meinetwillen, der wird's erhalten. Wie löst sich diese Paradoxie auf? Antwort: Nicht in dieser Welt. Man muss die Ewigkeit mit einbeziehen, dann hat man die Lösung dieser Paradoxie. Wir merken also schon, Paradoxien regen uns sehr zum Nachdenken an. Entweder ist das, was ausgedrückt, richtig, dann hat es aber einen Tiefgang, den es zu ergründen gilt, oder aber man löst falsche Dinge auf. Alle naturwissenschaftliche Arbeit beginnt erst in dem Augenblick, wenn etwas da ist. Vielleicht merken sich die mal, diesen Satz mal für alle Zeiten. Ich finde, der ist grundlegend. Alle Naturwissenschaft fängt erst damit an, wenn etwas da ist. So sagt uns auch die Bibel. Durch den Glauben erkennen wir, dass die Welt durch Gottes Wort geschaffen ist, sodass alles, was man sieht, aus nichts geworden ist. Schöpfung ist also der Übergang vom Nichtsein zu dem, das etwas ist. Und nachdem etwas ist, da fängt die Forschung an. Darum kann auch niemand etwas sagen, was Gott und wie Gott das während der 6 Schöpfungstage gemacht hat. Alle Diskussion, auch wissenschaftlicher Art, darüber ist völlig belanglos, schießt am Thema vorbei, weil die Forschung ja erst anfängt, nachdem alles fertig ist. Denn Gott hat ja geschaffen durch Sprache, müssen wir uns mal vorstellen. Ich habe noch nie einen Physiker auf dieser Welt erlebt, und ich bin viel rumgekommen, der gesprochen hat, und dann war 1 Gramm Materie da. Das kann keiner, auch nicht ein Chemiker. Aber Gott kann das. Der spricht, und ist ein ganzes Universum da. Durch Sprechen, das kennen wir nicht. Wir haben kein Naturgesetz, nach dem wir das belegen können und zeigen können. Das wissen wir nur, ausschließlich allein aus der Bibel. Und darum können wir dem auch nichts hinzufügen, das ist die einzige Informationsquelle darüber. Punkt aus. Und nachdem alles fertig ist und die Naturgesetze installiert sind, dann können wir anfangen zu arbeiten. So müssen wir die ganze Sache sehen. Die Wissenschaften können nur falsche Ideen durch Falsifikation widerlegen. Richtige Ideen lassen sich in den Realwissenschaften streng genommen nicht beweisen. Man spricht darum vom Verifizieren und meint damit das Erbringen von Belegen durch Experimente und Beobachtungen, die beliebig oft wiederholt werden können und auch müssen. Und wenn wir das nicht können, dann ist ein ganz großes Manko. Es gibt Wissenschaftsbereiche, wo diese Beobachtung nicht nachvollzogen werden kann, und dann muss man sich leider mit Modellen und Vorstellungen begnügen. Mehr liegt nicht drin. Eine Lehre ist durch Falsifikation nicht zu widerlegen. Wenn jemand irgendetwas lehrt, das werden wir schon oft gemerkt haben, egal wie die Lehre heißt, ob die Lehre der Zeugen Jehovas oder ob die Lehre der Evolution, die Lehre der und der Sache, das lässt sich nicht durch Falsifikation widerlegen. Das ist die Eigenart einer Lehre. Und jetzt komme ich dazu, die Bibel ist auch eine Lehre. Und die Bibel, das ist aber unser Glaube, das hat uns der Jesus bezeugt, diese Lehre ist von Gott und sie ist wahr. Da müssen wir nichts mehr dran tun. Wir können sie auch nicht verifizieren oder widerlegen, sondern sie ist uns von unserem Herrn geschenkt. Und hier haben wir einen verbindlichen, unveränderlichen, über alle Zeit gültigen Maßstab, der uns hilft, alle anderen Dinge dann zu erkennen. Ich möchte noch ein paar Sätze sagen zu Beweisen. Streng genommen sind Beweise nur möglich in der Mathematik. Und die sind deswegen dort möglich, weil die Mathematik nichts, wie Einstein gesagt hat, mit der Wirklichkeit zu tun hat. In der Mathematik kann man Axiome an den Anfang stellen, die kann man so setzen, und dann kann man mit Hilfe dieser Axiome eine weitere Folgerung ziehen durch Beweis. Man hat früher in der Mathematik geglaubt, so eine Zeit gab es, dass man sagt, es ist nur eine Frage der Zeit und wir werden alles beweisen können in der Mathematik. Weil das ja ein künstliches Gebäude ist, das ist abgeschlossen und alles wird beweisbar sein. Das waren eherne feste Sätze. Und dann kam ein Mann namens Gödel. Und Gödel war ein ganz eigenartiger Mann. Er hat also äußerst wenig veröffentlicht. Aber das, was er veröffentlicht hat, das saß so sehr, damit hat er eine ganze Mathematik umgeworfen. Das war so revolutionär, dass die Leute zunächst einmal gegen angingen, aber hat Recht behalten. Und er hat etwa das so gesagt, nehmen wir erstmal, ist eine Aussage für die natürlichen Zahlen wahr, aber nicht für ein anderes System von Dingen, die dieselben Axiome erfüllt, so lässt sich die Aussage nicht beweisen. Man kann es auch etwas einfacher sagen. Nicht alle Sätze, die wahr sind, sind beweisbar. Wenn wir hier die Menge sehen der wahren Sätze, die Großellipse, dann ist nur ein Teil, und das gilt auch in der Mathematik, beweisbar. Nur ein Teil, nicht alle. Das ist etwas ganz Grundlegendes, etwas ganz Wichtiges, dass wir auch wissen, dass das in der Mathematik gilt. Das war ein großer Wurf von Gödel, den er dort so herausgefunden hat. Er war sonst persönlich ein ganz eigenartiger Mensch. Er hat immer geglaubt, dass er beim Essen vergiftet wird. Er lebte die letzten Jahre in Princeton in den USA und hat sich oft mit Einstein getroffen. Und die beiden waren sehr gut befreundet. Und der Einstein war nun ein Mann, der konnte mit dem Gödel umgehen. Der verstand ihn offenbar und sagt, naja, du bist ein komischer Kauz, nicht? Aber du bist klug, nicht wahr? Also wir halten zusammen, vielleicht so. Nicht? Und wenn die essen gingen, da in die Kantine oder wo sie auch essen gingen, dann hat zunächst erstmal der Einstein gegessen. Und da hat der Gödel geguckt, ob der jetzt tot umfällt. Aber da er weiterlebte, dann begann er auch zu essen. Also er hatte eine panische Angst, mit Essen vergiftet zu werden. Aber wie gesagt, in der Mathematik war er ganz gewaltig, was er da herausgebracht hat. Ich möchte einmal vier Arten der wissenschaftlichen Fragestellungen jetzt uns einmal nennen. Erstes, oder A, es gibt Fragestellungen, von denen man weiß, dass sie lösbar sind oder dass sie zumindest potenziell gelöst werden können. Dazu gehört zum Beispiel, wie wir alle wissen, die Lösung einer quadratischen Gleichung. Die kann man immer lösen. Der Flug zum Mond, das ist gelöst. Und wir können sagen, nun, der Flug zum Mars ist eine Frage des technischen Aufwandes, aber im Prinzip möglich, dass man dahin fliegen kann. Dann B, es gibt Fragestellungen, von denen wir sagen können, sie sind grundsätzlich nicht lösbar. Da gibt es ganz viele. Zum Beispiel die Quadratur des Kreises, das lässt sich nun sogar mathematisch beweisen, dass diese Quadratur nicht möglich ist. Oder wenn wir weiterdenken, wenn wir an Ereignishorizonte kommen, zum Beispiel wenn wir nachdenken über die vierte Dimension, dann kommen wir an einen Ereignishorizont, den wir auch nicht überschreiten können. Wir können nicht in die vierte Dimension hineinsehen und dort Forschung machen, das geht nicht. Das sind also Begrenzungen, die grundsätzlich nicht möglich sind. Wir wissen auch von manchen Differentialgleichungen, die sind so komplex, dass sie auch vom Grundsatz her niemals analytisch gelöst werden können, nur numerisch auf einem Computer. Und Herkunftsfragen möchte ich ganz deutlich sagen, ich habe in Klammern dazu geschrieben, wie Materie durch das Wort entsteht, ist auch prinzipiell durch unsere naturwissenschaftliche Forschung nicht zugänglich. Wir kennen die Methode gar nicht. Das beruht auf Vollmacht, und diese Vollmacht hat nur der Schöpfer. Dann gibt es physikalische Grenzen, zum Beispiel die Erforschung des Erdinneren. Wir können ja nicht mit einem U-Boot dort reintauchen bis zum Erdmittelpunkt. Das ist viel zu heiß, das löst sich alles auf. Das können wir jetzt schon sagen, das wird nicht möglich sein. Ja, auch die Reise zum Sirius, das ist so weit weg. Mit einem Raumschiff müsste man so lange unterwegs sein, das überspannt das Alter eines Menschenlebens. Oder aus der Systemtheorie, ich habe mal eine Doktorarbeit geschrieben in Systemtheorie, in der Regelungstechnik. Und da macht man Folgendes, ein unbekanntes System wird man mit einem Testsignal beaufschlagt und dann misst man das Ausgangssignal und kann aus dem Ausgangssignal ermitteln, welches die Eigenschaft des Systems ist, welche Frequenzen da drin stecken und so weiter. Wenn aber das Eingangssignal nicht alle die Frequenzen enthält, die wir brauchen, dann können wir am Ausgangssignal keine Antwort erwarten auf diese Frequenzen. Das geht nicht. Das ist also eine prinzipielle Unmöglichkeit. Das ist also generell nicht möglich. Ich komme C zu Fragestellungen, bei denen es zurzeit nicht abzusehen ist, ob sie jemals gelöst werden können. Das müssen wir im Augenblick völlig offen lassen. Zum Beispiel die Entschlüsselung des genetischen Codes. Das wissen wir nicht, ob wir das jemals schaffen werden. Ich meine jetzt die semantische Entschlüsselung. Wie es dort beschrieben ist, wie eine Nase gebaut wird, wie ein Ohr gebaut wird. Ich meine jetzt nicht, dass man die Sequenz der vier Buchstaben kennt. Das ist ja jetzt gelungen. Aber ob man die Semantik je verstehen wird, ist eine ganz andere Frage. Oder auch manche Differentialgleichungen, wo man noch nicht beweisen kann, ob sie jemals lösbar sind, dann ist das also eine offene Frage. Und D möchte ich einen anderen Bereich nennen. Das sind Fragestellungen, bei denen man zu einer falschen Lösung gelangt ist, und zwar wegen falscher Voraussetzungen. Das gibt es in der Wissenschaft immer wieder. Man baut auf falschen Voraussetzungen und dann darf man sich nicht wundern, wenn man falsche Ergebnisse bekommt. Ich habe hier mal geschrieben, nicht biblische Ansätze zu Fragen der Herkunft der Welt und des Lebens. Also wer ohne die Bibel darauf eine Antwort sucht, wird automatisch irgendwohin gelangen, aber nicht zur Wahrheit. Und etwas, was ich sehr häufig beobachte in unserer Zeit, nicht materielle Größen werden so behandelt, als wären sie ein Teil der Materie. Und das kann nicht funktionieren. Zum Beispiel Information, ein Begriff, mit dem ich mich sehr viel beschäftigt habe und auch auf mancherlei Fachkongressen gewesen bin, deswegen. Und die Leute haben einfach die Information als eine materielle Größe angesetzt. Und da habe ich einmal einen Referenten gefragt, warum er das macht. Das ist doch nicht angemessen. Und da wusste, er hatte auch über die DNS-Moleküle gesprochen. Und da fragte ich ihn, wie er das dann da sieht. Und da gab er die ehrliche Antwort. Er sagte, ich bin Atheist. Ich kann nicht anders. Und daran wurde mir klar, aufgrund falscher Voraussetzungen schlägt er einen falschen Weg ein. Es ist dasselbe, was im Augenblick sehr stark diskutiert wird. Man bemüht sich darum herauszufinden, was eigentlich das Bewusstsein ist. Was ist Bewusstsein? Und die Leute kommen zu keiner Lösung und sie können auch keine Lösung finden, weil sie das Bewusstsein als eine Eigenschaft der Materie ansehen. Und genau das ist es nicht. Bewusstsein ist eine immaterielle, eine von der Materie losgelöste Begebenheit, die wir deswegen nicht der Materie zuschlagen können. Aufgrund falscher Voraussetzungen wird also hier an der falschen Sache gearbeitet. Das führt automatisch in Sackgassen. Nochmal zu A. Es gibt also Fragestellungen, die prinzipiell möglich sind, aber vielleicht im Augenblick deswegen nicht gemacht werden, weil sie zu teuer sind und zu aufwendig daran zu gehen. Seit einigen Jahren haben wir ja das Hubble-Teleskop und damit gewinnen wir tiefere Einsichten in unser Universum als mit einem Feldstecher. Also bessere Mittel ergeben auch dann bessere Möglichkeiten. Und ebenso wie wir alle wissen auch, die Erfindung des Mikroskops erlaubte es, bestimmte Mikroorganismen als Erreger schrecklicher Volksseuchen zu erkennen. Ja, zu B hatte ich schon einige Beispiele genannt, wo eine Begrenzung Natur gegeben ist und in manchen Fällen können wir diese naturgegebenen Grenzen auch direkt beschreiben. Zum Beispiel die Heisenbergsche Unschärferelation ist eine solche Ansage an eine Grenze, die wir nicht überschreiten können. Das heißt, bei atomaren Teilchen können wir nicht gleichzeitig die Genauigkeit der Geschwindigkeit oder die Geschwindigkeit genau angeben und auch den Impuls. Entweder machen wir das eine genauer, dann wird das andere unscharf. Und das hat also eben Heisenberg erkannt. Wir kennen auch einige Unmöglichkeitssätze in der Thermodynamik oder auch beim Informationsbegriff. Und diese Unmöglichkeitssätze zeigen uns an, dass bestimmte Vorgänge in dieser Welt gar nicht möglich sind. Das geht gar nicht. Zum Beispiel in der Thermodynamik heißt ein Satz, wir werden niemals den absoluten Nullpunkt der Temperatur erreichen können in dieser Welt. Das ist auch so ein Unmöglichkeitssatz.
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0: Die Leute, da gibt es Weltmeisterschaften, wie dicht man rankommt. Nochmal ein Hundertstel Grad und nochmal vielleicht, aber niemals wird man dorthin gelangen. Der Gödel'sche Unvollständigkeitssatz ist auch ein solcher Satz, der bewiesen ist und der anzeigt, dass man nicht alles rauskriegen kann. Auch die Frage, wer ist der Sender der biologischen Information, werden wir mit Hilfe naturwissenschaftlicher Mittel nicht rauskriegen, weil es eine Frage ist, die uns nur die Bibel beantwortet. Wir haben vorhin aus Prediger 11 gehört, dass wir auch niemals rauskriegen können, wie der Mensch im Mutterleib bereitet wird. Eine sehr wichtige Frage, eine sehr interessante Frage, aber wir bleiben dort einfach vor dem Wunder Gottes stehen, wie er das macht, wie er aus der gegebenen Information, die die Eizelle bekommt, durch die Befruchtung, und dann ist alles programmiert, und wie das jetzt abläuft. Das ist so genial gemacht, dass wir das nie rauskriegen, wie es hier in dem Predigerbuch heißt. Jetzt komme ich zu C. Da hatte ich ja schon gesagt, die semantische Entschlüsselung des menschlichen Genoms, das wäre so ein Beispiel, wo wir nicht wissen, ob das lösbar ist oder nicht. Es ist ungefähr so, also Balkenüberschriften haben wir in den Zeitungen gelesen, Bauplan des Lebens entschlüsselt. Ja, das ist natürlich völlig überzogen, weil es nicht die Wahrheit ist. Es ist zwar plakativ und werbewirksam, nur leider nicht zutreffend. Wenn uns jetzt die unüberschaubare Folge der ACGT-Buchstaben des menschlichen Genoms vorliegt, dann ist das vergleichbar einem ohne Punkt und Komma aneinandergereihten Volltext der Bibel in einer Indianersprache, die wir nicht kennen und die wir dann herauskriegen sollten. Die Entschlüsselung der Hieroglyphen im alten Ägypten gelang auch nur dadurch, dass man den Stein von Rosette fand, also ein Beispiel und eine Übersetzung hatte von einem schon gegebenen Text. Das haben wir hier nicht. Und darum ist die Frage, ob das jemals möglich sein wird. Ich lasse es als offene Frage. Das gehört zu den Fragen, die ich nicht erklären kann, wie es ist. Ich hatte schon gesagt, die Frage des Ursprungs des Lebens, wo es ja alles, wo viele ja immer sagen, das sei durch Evolution entstanden. Aber doch staune ich, wie gerade Leute, die in den Schulbüchern immer wieder zitiert werden und die vor vielen Jahren da etwas gesagt und getan haben, wie sie heute sagen, wir sind nicht einen Millimeter weitergekommen. Der amerikanische Professor für Biochemie an der University of California, Stanley Miller, hatte 1953 als 23-jähriger Student versucht, den Ursprung des Lebens im Labor nachzuvollziehen. Er füllte einige Liter Methan, Ammoniak und Wasserstoff und etwas Wasser in einem luftdicht abgeschlossenen Glasapparat. Ein Funkenentladungsgerät verpasste den Gasen simulierte Blitze, während eine Heizschlange das Wasser am Brodeln hielt. Als Miller die zähe rötliche Brühe analysierte, die nach einigen Tagen entstanden war, fand er einen hohen Gehalt an Aminosäuren darin. Dieser Befund, so glauben bis heute noch viele, würde darauf hindeuten, dass das Leben aus dem entstanden sei, was der britische Chemiker Haldane als Ursuppe bezeichnete. Vor kurzem hat ein Wissenschaftsjournalist diesen Mann aufgesucht, also 40 Jahre nach dem Experiment, und Miller hat gesagt, die Lösung des Rätsels vom Ursprung des Lebens habe sich als schwieriger erwiesen, als er oder irgendein anderer es sich je habe vorstellen können. Keine der gegenwärtigen Hypothesen über den Ursprung des Lebens vermag zu überzeugen, sagt er. Und er bezeichnet das alles als Unsinn, das sind seine Worte, beziehungsweise als chemische Kopfgeburten. Ich finde, ein ehrliches Eingeständnis. Man kann die Frage stellen, warum halten die Leute dann immer noch an dieser Lehre der Evolution fest? Die Antwort darauf hat John Horgan, ein Amerikaner, in einem Buch so beschrieben. Er sagt, was kann ein ehrgeiziger junger Biologe tun, um sich in der post-darwinistischen Post-DNA-Ära einen Namen zu machen? Nun was? Eine Möglichkeit besteht darin, darwinistischer als Darwin zu sein und die darwinsche Theorie als letztgültige, unüberbietbare Wahrheit über die Natur zu akzeptieren. Diesen Weg hat der Oberaufklärer und Reduktionist Richard Dawkins von der University of Oxford beschritten. Er hat aus dem Darwinismus eine furchteinflößende Waffe geschmiedet, mit der er alle Ideen zertrümmert, die seine entschieden materialistische, nicht mystische Konzeption des Lebens in Frage stellen. Er scheint das Fortbestehen des Kreationismus und anderer darwinistischer Lehren als eine persönliche Beleidigung zu empfinden. Soweit dieser Wissenschaftsjournalist, der aber selbst nicht an die Bibel glaubt oder an Schöpfung glaubt. Das ist bemerkenswert hieran. Ich möchte jetzt den Sprung zur Bibel machen, um auch einiges dort zu sagen. Ich würde so sagen, die Erkenntnisse der Bibel lassen sich aufteilen in drei Bereiche. Der erste Bereich, das sind eindeutige Antworten. Es gibt viele Dinge, die sind sehr, sehr eindeutig in der Bibel zu finden. Und das ist gut so. Und darüber freuen wir uns, dass Gott sich so eindeutig festgelegt hat. Zweitens gibt es Antworten, die wir durch Schlussfolgerung finden, wo wir ein bisschen mitdenken müssen und nachdenken müssen. Und dann bleibt C, ein Rest von Fragen, wo wir keine Antwort haben. Und ich möchte einmal diese drei Kategorien hier einmal kurz durchgehen. Also zunächst einmal die eindeutigen Antworten, wo wir ganz klar sagen können, hier wissen wir ganz genau, wie es sich verhält. Und hierzu, finde ich, gehört die allerwichtigste Frage, die es überhaupt gibt. Und dagegen gemessen sind alle anderen Fragen belanglos, würde ich sie einstufen. Das ist die allerwichtigste Frage. Und ich muss sagen, ich bin manchmal traurig, nach Gottesdiensten und so weiter, dass diese Frage überhaupt nicht angeschnitten worden ist, sondern da wurde irgendetwas erzählt. Das ist, finde ich, schade. Wissen Sie, was die allerwichtigste Frage ist, die wir alle geklärt haben müssen? Und warum wir die Bibel haben, warum der Jesus in diese Welt kam? Was ist die allerwichtigste Frage? Ich würde sagen, das ist die Frage, wie komme ich in den Himmel? Das ist die entscheidende Frage. Das ist die alles überragende Frage. Nichts kommt dem gleich. Nichts. Überhaupt nichts. Ich hielt neulich, es war in Potsdam, es war noch in dieser Woche, einen Vortrag. Das war so angesetzt im Rahmen der Bundesgartenschau, da hatte man mich eingeladen. Das war eine Nikolaikirche, manch einer kennt das, ein Dom, Riesenkirche da. Und da war, ich hatte das Thema, was uns die Schöpfung lehrt. Und hatte nur über Schöpfung gesprochen und zum Schluss habe ich gesagt, was uns die Schöpfung nicht erklären kann. Nämlich, dass es einen Himmel gibt, eine Hölle gibt, dass Gott einen Sohn hat, das können wir aus der Schöpfung nicht erklären. Und dann habe ich gesagt, das ist die wichtigste Frage, die müssen wir klären. Und wenn Sie diese Frage haben, kommen Sie hinterher zu mir. Aber dann gab es eine lange Zeit von Fragen, ich glaube, wir haben fast eine Stunde, da haben die Leute viele Fragen gestellt. Und dann wurde auch irgendwo einmal ein Punkt gesetzt, jetzt ist genug. Und dann kamen noch einige Leute, das war so ein Pulk, die standen noch, die hatten noch Spezialfragen. Und dann waren die auch fertig, dann standen noch, ich sage, was wollen Sie? Haben Sie noch eine Frage? Ja, sagten die. Ich will wissen, wie ich in den Himmel komme. Ich sage, das ist die wichtigste Frage. Es gibt keine wichtigere. Und dann waren das noch ein paar, insgesamt waren es dann fünf. Und da habe ich mich riesig gefreut. Und da wurde mir klar, wie man auch den Bogen von der Schöpfung zum Himmel schlagen kann und muss. Nach meiner Auffassung, ganz deutlich. Denn das ist die entscheidendste Frage. Und der Jesus hat gesagt, damit wir nicht irgendwo in irgendein Abgleis kommen, der Jesus hat gesagt, ich bin die Wahrheit und es gibt keinen anderen Weg zum Himmel als durch mich. Das hat er eindeutig gesagt. Niemand kommt zum Vater, denn durch mich. Und das lasse ich stehen. Da rütteln wir nicht einen Millimeter dran. Denn wenn er die Wahrheit ist und wenn er das sagt, dann stimmt das. Dann ist das absolut wahr, nicht nur ein bisschen. Absolut. Dann kann mir einer erzählen von Millionen oder Tausenden Religionen und alles, und das sind auch Wege von Gott, dann ist das alles nicht wahr. Dann stimmt das nicht. Jesus hat die höchste Autorität, er kam vom Himmel. Und wenn er uns sagt, wie man dorthin kommt, dann stimmt das. Was will ich denn da noch machen? Es ist die beste Information, die hochwertigste, die wir dort haben, und auch er beantwortet uns die allerwichtigste Frage. Die Bibel sagt uns vieles andere auch, was wir ganz eindeutig wissen. Nämlich, dass der Jesus am Kreuz gestorben ist für unsere Sünden und dass er am dritten Tage auferstanden ist von den Toten. Das ist so eindeutig bezeugt und so klar, dass wir da ganz genau wissen, woran wir sind. Das ist ganz eindeutig. Die Bibel sagt uns auch durch mehrere Selbstzeugnisse, dass alles, was wir dort lesen, wahr ist. Das kann ich begreifen, das kann ich nachvollziehen. Und da bin ich dankbar für diese Information. Ich muss nicht jeden Satz nochmal neu lesen. Kann das sein, dass das noch stimmt oder hier? Muss ich nicht. Alles ist wahr. Wir sind in einer wunderbaren Situation, dass wir so dastehen können und sagen, wir sind gesegnet dadurch, dass wir viele Dinge in der Bibel verstehen. Dass wir darüber Klarheit haben. Dann gibt es, jetzt komme ich zum zweiten Punkt, Antworten, die nicht direkt gegeben sind. Wo wir durch Schlussfolgerung hinkommen müssen. Wo wir einfach ein Stück weit über einige Stellen der Bibel Brücken schlagen müssen und dann sehen müssen, wie das Ganze geht. Sie haben sicher gehört von diesem Affenprozess, wie der da genannt wird in Amerika, den es da mal gab. Und da waren Vertreter damals des Darwinismus gekommen vor Gericht und dann auch ein Vertreter, der die Schöpfung, der die Bibel vertreten hat. Und da ist mir bemerkenswert, daran festzustellen, der Mann, der die Bibel vertreten hat, wurde in die Flucht geschlagen mit der Frage, wen hat denn Kain geheiratet? Wo kam die Frau her? Und da hat er gesagt, Kapitulation weiß ich nicht. Und dann hat der Mann gesagt, ich würde sogar sagen zu Recht, da hat er gesagt, wenn ihr das nicht beantworten könnt, was ist denn eure Bibel wert? Und daran wurde mir klar, dass wir durch Schlussfolgerung sehr wohl die Bibel kennen müssen und damit umgehen müssen und auch Rechenschaft ablegen müssen von unserem Glauben. Das ist sehr, sehr wichtig. Wir müssen uns auskennen. Die Frage ist doch sehr leicht zu beantworten. In der Bibel steht doch, Adam zeugte, nicht wahr, Söhne und Töchter, als er noch 800 Jahre war. Ja, lass mich mal so sagen, da war doch Power hinterher so ein Mann. Nicht? Stellen wir uns mal vor, mit 800 Jahren noch zu zeugen, das ist doch eine, da kann man doch eine Mannschaft, kommt doch da hinten mal raus, nicht? Und dann waren da Söhne und Töchter, nicht? Der eine war 478 Jahre alt und da war einer, die war 325, die war noch knackig jung, natürlich, klar. Dann heiratet der 478-Jährige eine 325-Jährige und die sind happy, nicht? Weil die alle kerngesund und jung sind. Das ist doch möglich, das steht doch da alles. Da sagte mir neulich ein Zahnarzt, na ja, aber nicht dann, das ist ja Inzucht dann, nicht? Wenn die da so die Schwestern und Brüder geheiratet haben. Ja, natürlich sage ich, hundertprozentige Inzucht ist das. Ganz klar, was soll es denn sonst sein? Aber das war ja auch dicht an der Schöpfung. Und jetzt setzt die Degeneration ein von Generation zu Generation. Und dann auf einmal sagt Gott, jetzt nicht mehr, können wir nachlesen, im dritten Buch Mose. Da steht's, von nun an nicht mehr innerhalb der engen Verwandtschaft heiraten. Dann war die Sache klar. Und damit löst sich diese Frage ganz einfach durch zwei Bibelstellen, die wir dann einfach durch Schlussfolgerung dann einfach lösen können. Ich stoße oft auf diese Frage, sie wird mir oft gestellt, wieso kann Gott sprechen von der Erwählung des Menschen vor Grundsteinlegung der Welt und dann verkündigt ihr so ganz locker, der Mensch muss sich entscheiden, sein freier Wille. Wie passt das zusammen? Nun, das ist eine sehr interessante Frage, eine sehr gute Frage. Ich freue mich auch, wenn die Leute so mitdenken und einfach da Punkt für Punkt mitgehen, weil das einfach wichtig ist, das auch herauszufinden und zu beantworten. Bei all diesen Denkansätzen, die wir haben, gehen wir immer von der Endlichkeit Gottes aus und von dem endlichen Wissen Gottes. Und das ist ein abgrundgroßer Fehler, ein tiefer Fehler. In der Mathematik hat es sehr lange gedauert, bis wir mit dem Begriff unendlich umgehen konnten. Cantor war der erste Mathematiker, der mit der Größe unendlich gerechnet hat, aber sauber gerechnet hat. Und er hat viele Feinde gehabt, viele. Die waren massiv dagegen. Wie kann man mit unendlich rechnen? Das geht doch nicht. Und er hat sogar verschiedene Kategorien von unendlich eingeführt. Und der Mann hat Recht behalten. Heute rechnet jeder Mann damit, der in der Mathematik sich auskennt. Gar keine Frage. Aber zunächst einmal, bis der Gedanke aufkam, war ein massiver Widerstand. Und Unendlich ist der Begriff, der eigentlich, wie wir auch so wissen, wenn wir Mathematik mal gemacht haben und gern gemacht haben, der eigentlich alles erschlägt. Nicht? Wenn wir irgendeine Zahl haben, die mag noch so groß sein und dividieren, das erschlägt alles. Und daran ist mir deutlich geworden, wenn wir über Gott reden, dann müssen wir wirklich den Begriff unendlich für ihn einsetzen. Mir ist so deutlich geworden bei mir selber, dass ich mit dem Begriff allwissend und allmächtig eigentlich völlig falsch umgegangen bin. Weil ich letztlich im Hinterkopf doch etwas Endliches hatte. Und so geht es vielen Leuten, durch Beobachtung auch. Aber wenn wir wissen und denken, dass er wirklich unendlich ist, dann weiß er auch wirklich alles. Alles, ohne Ausnahme. Da ist nichts, was er nicht weiß. Er weiß von jedem Molekül in der Sonne jetzt, was das gerade macht. Er weiß von jeder Schneeflocke auf dem Himalaya, was da gerade passiert, wie sie aussieht. Die sehen ja alle unterschiedlich aus. Das weiß er. Und er weiß, was vor 1000 Jahren war, vor in aller Ewigkeit. Alles weiß er. Und natürlich auch in Zukunft. Das heißt, er weiß auch die Dinge, bei denen ich mich mit freiem Willen entscheiden kann. Wirklich frei. Wo ich sage, hier hat nun Gott wirklich nichts dran gemacht. Er lässt mir den freien Willen. Und das ist mir mal an einem ganz simplen Beispiel deutlich geworden. Wenn ich morgen früh ein Brötchen holen würde, nehmen wir mal einen Montag, vielleicht tut das ja am Montag, dass meine Frau mich schickt, und dann kaufe ich Brötchen ein, wie mache ich das dann? Naja, dann sehe ich, da sind Mohnbrötchen und Meerkornbrötchen und Roggenbrötchen, normale Brötchen, nicht? Und meine Frau sagt, ja, wenn du 5 Brötchen mitbringst, dann ist gut. Naja, das weiß ich dann, aber nun gucke ich, fange ich an, was nehme ich jetzt? Und bin unentschieden. Dann sagt die Verkäuferin, ja Mensch, gucken Sie mal hier, die Roggenbrötchen, da gibt's 3 Stück im Pack. Noch so und so viel billiger. Ja, ich sage, gut, nehme ich die. Und dann noch einen von dem. So spielt sich der Einkauf da vielleicht ab. Jetzt frage ich mich, weiß Gott das? Ja, natürlich. Wenn er unendliches Wissen hat, unendliche Informationen, wirklich unendlich, weiß er das. Seit wann weiß er das? Vor Grundlegung der Welt, natürlich. Vor Grundlegung der Welt weiß er, wie mein Brötchenkauf ausgeht. Ja, das ist, wenn wir über Gott richtig denken, wenn er wirklich unendlich ist, wenn er wirklich alles weiß. Sonst begrenzen wir ihn. Ist doch klar, sonst setzen wir ihm eine Grenze. Und das dürfen wir ihm nicht tun. Er wusste also vor Grundlegung der Welt, wie mein Brötchenkauf ausgeht. Darum weiß er auch vor Grundlegung der Welt, egal wie ich mich entscheide, in jeder beliebigen Tagesfrage. Natürlich auch, wie ich mich entscheide für den Glauben, das weiß er auch. Das hat er vor Grundlegung der Welt gewusst. Muss er wissen, wenn er Gott ist und wenn er unendlich ist. Ich habe mal in einem Vortrag gesagt, dass Gott in seiner Schöpfungsordnung an der südlichen Halbkugel dort am Himmel das Kreuz gezeichnet hat. Da kam jemand und fragte mich, das konnte er gar nicht wissen, das Kreuz. Das kam ja erst viel später. Später wurde ja erst der Mensch geschaffen und dann fiel er in Sünde und dann kam Jesus und dann kam das Kreuz. Das ist endlich gedacht. Gott wusste natürlich vor Grundlegung der Welt, dass der Sündenfall kommen wird, dass das Kreuz erforderlich sein wird zur Erlösung. Und darum konnte er auch vorher schon das Kreuz an den Himmel zeichnen, in seiner Allwissenheit. Aber natürlich konnte er das. Das musste er sogar. Es gibt eine schöne Fangfrage, ich weiß nicht, ob sie schön ist, aber mindestens eine Frage, wo man gut anknüpfen kann und darauf eingehen kann. Nämlich, kann Gott einen Stein schaffen, der so schwer ist, dass er ihn selbst nicht mehr heben kann? Nicht? Haben wir auch schon mal vielleicht gehört. Hinter dieser Frage steckt ja die kritische Idee, wenn Gott den von ihm geschaffenen Stein nicht heben kann, dann ist er auch nicht allmächtig. Wenn er aber einen so schweren Stein gar nicht erst schaffen kann, dann ist er auch nicht allmächtig. Ja? Also ganz pfiffig ausgedacht. Nur, wo steckt der Fehler? Erstens ist es ein Zirkelschluss, das beißt sich selbst in den Schwanz. Und zweitens, der unterstellte Gedankengang geht davon aus, dass Gott selbst begrenzt ist. Das ist der Punkt dabei. Und darum kann er nur Begrenztes schaffen. Da liegt der tiefe Irrtum. Das ist aber grundlegend falsch, denn die Bibel lehrt es uns richtig und da steht, unser Gott ist im Himmel, er kann schaffen, was er will. Das ist die Lösung. Er ist unendlich, hat also auch unendliche Macht und kann alles, was er will. Die nächste Fangfrage ist dann, wer hat denn Gott geschaffen? Haben wir bestimmt auch schon mal gehört. Und ich finde, wir müssen gerüstet sein auf solche Fragen. Wir müssen sie auch beantworten können. Und nicht sagen, ach, das ist eine dumme Frage, nicht? Das darf man nicht sagen. Ich nehme jede Frage ernst. Ist wichtig. Im Endlichen gilt der Satz, was endlich ist, hat auch immer einen Anfang. Was endlich ist, hat auch immer einen Anfang. Also meine Uhr hier, die ist endlich.

braucht er auch keinen Urheber. Ganz einfach. Weil er ewig ist, hat er keinen Anfang und darum braucht er auch keinen Urheber. Jetzt kommen wir zu dem Fragenkomplex, Fragen, auf die wir, ich sage mal offenbar, keine Antwort finden. Ich sage offenbar, weil es mir so geht, weil ich da keine Antwort drauf finde. Ein anderer mag sagen, ja, das weiß ich. Und die Leute, die bitte ich, dass sie hinterher zu mir kommen. Denn die Antwort wüsste ich sehr gerne. Es gibt manchmal auch Antworten, aber das sind dann nur Scheinantworten, die treffen so richtig doch nicht. Also mögen wir einmal darauf hinschauen. Ich will aber zunächst mal ein kleines Erlebnis erzählen. Ich hatte neulich einen Vortrag in einer Stadthalle. Ich war der Letzte, der noch da war, wegen der Gespräche. Und ganz zum Schluss war noch die Hausmeisterin da. Und die Hausmeisterin, die hatte ich schon inzwischen kennengelernt, die hat die Mikrofone aufgebaut und ich habe sie gesehen an der Lichtanlage, die hat also hantiert. Und sie stand dann da und dann ging ich auf sie zu und sagte, ich möchte Ihnen herzlich danken, dass Sie das alles so schön organisiert haben, das hat alles prima geklappt. Vielen Dank. Darf ich Ihnen ein kleines Geschenk machen, habe ich ihr das Buch gegeben, Fragen, die mir wieder gestellt werden. Dann nimmt diese Frau das Buch, blättert und guckt rein. Sie sagt, das ist ja ein christliches Buch. Ich sage, natürlich. Ja, sagt sie, wissen Sie, damit bin ich fertig. Damit will ich nichts zu tun haben. Ganz massiv. Oh, dachte ich, hier ist Wind hinter. Die Frau, die weiß, was sie will. Und dann, ich sage, aber das müssen Sie mir erklären. Warum? Kann ich Ihnen erklären, sagt sie. Ich sage, schauen Sie, in jungen Jahren, da ist mein Bruder an Leukämie gestorben. Ich war früher auch, sagt sie so, ja, pro, also pro Kirche, pro Gott und so weiter. Wie viel weiß ich jetzt nicht, aber sie war dafür. Und nun sagt sie, mein Bruder an Leukämie, jung, das ist etwas völlig Unbegreifbares. So einen Gott, der so etwas macht, in so jungen Jahren dahinrafft, da will ich nichts mit zu tun haben. Und da habe ich ihr gesagt, ich verstehe Sie. Ich sage, da haben Sie recht. Ich verstehe das auch nicht. Ich sage, das ist für mich unbegreiflich, dass ein Gott einen Menschen schafft und der ist gesund, kerngesund, dann kriegt er Leukämie und ist er weg. Das kann ich nicht begreifen. Ich sage, Sie haben recht. Ich sage, wer sind wir denn, dass wir Gott verstehen? Ich verstehe Gott überhaupt nicht, sage ich. Ich sage, von Gott verstehe ich nur ein bisschen. Ich sage, dieses Buch, was ich hier geschrieben habe, das ist das bisschen, was ich von Gott begriffen habe. Das weiß ich allerdings genau, sage ich. Da steht drin, nicht wahr, dass es einen Himmel und eine Hölle gibt. Und dass man sich für den Himmel entscheiden kann, das weiß ich genau. Das habe ich hier geschrieben. Aber ich sage, eigentlich müsste ich Band 2 schreiben. Mit dem Titel Fragen, auf die ich keine Antwort habe. Da sagt die schon gleich, na, das brauchen Sie nicht zu schreiben, das will doch keiner lesen. Ich sage, sehen Sie, darum schreibe ich es auch gar nicht erst. Ich lasse es bei Band 1, ne? Ja, aber dann fing sie weiter an. Sie merkte, ich ging darauf ein. Da sagt sie, ja, aber gucken Sie mal, es gibt unter den Pastoren so viele Ehebrecher. Ich sage, Sie haben recht, gibt es alles. Ich sage, solche Banditen, wo kommt man hin? Und dann sagt sie, die gucken sich an, die Kreuzzüge und was die alles im Namen Gottes gemacht, ist ja furchtbar. Ich sage, Sie haben recht, meine Güte, endlich mal einer, der da mal richtig draufhaut und sagt, das ist nicht in Ordnung. Und sie fühlte sich immer mehr angenommen, sagte sie, ja, das ist ja richtig, nicht? Endlich werde ich mal hier die Sache los, ne? Wohl über mich ärgere, ne? Und ja, sagt sie da so alles. Ich sag mal so, jetzt fällt mir gerade eine Geschichte ein. Dann will ich Ihnen das mal deutlich machen, dass Sie das unterscheiden können. Ich habe die Geschichte mal vor 20 Jahren mal gelesen, beim Wurmbrand. Der hat mal geschrieben von einer Geschichte, von einem Mann, von einem russischen Offizier, als die Rote Armee in Rumänien einmarschierte, da hat ging der Offizier in die Kirche rein, da waren vielleicht 100 Leute, ich sage, legen Sie mich jetzt nicht fest, ob das 100 waren, die Geschichte habe ich vor langer Zeit gelesen, vielleicht waren es 120 oder so, aber lassen wir es bei 100 Leute. Und da zieht er seinen MP und sagt, jetzt ist Kommunismus angesagt, jetzt ist Schluss mit Gott, wer an Gott glaubt, solche Leute können wir überhaupt nicht gebrauchen. Und das werden wir gleich erledigen, damit das ja nicht erst noch hier da verschoben wird, sagte er dort, nicht? Aber sagte er, ich gebe noch eine Chance. Wer jetzt wieder ruft und sagt, ich will mit Gott nichts mehr zu tun haben, der ist frei. Der kann rausgehen. Und dann gingen die Leute, einer nach dem anderen. Es blieben nachher nur noch 10 Leute sitzen. Und ich sage, was jetzt? Wollen Sie mal fortsetzen, die Geschichte? Da macht der,

0: der Offizier, der russische Offizier, legt seine MP hin und sagt da so, jetzt können wir zusammen beten. Jetzt weiß ich, jetzt sind die Echten hier. Ne? Die anderen sind wir los. Und da sagt doch diese Frau, die so massiv gegen anging und nichts wissen wollte und alles schon geklärt hatte, da sagt die, so einer will ich werden. Das ist richtig, sagt sie, das will ich. Das ist nicht toll, hat mich gefreut. Die höchstwahrscheinlich, nicht wahr, die hat, will ich es mal beurteilen, hat die Kurve deswegen gekriegt, nicht, weil ich ihr sofort eine Antwort gab, wie es ist, sondern, dass ich gesagt habe, ich weiß auch nicht, tut mir leid. Ich weiß nur einige Dinge, die habe ich hier beschrieben, nur die. Die anderen weiß ich auch nicht. Aber das reicht. Ich habe gesagt, das, was wir wissen, das reicht bis zum Himmel. Da können wir in den Himmel kommen. Machen Sie das. Und darum will ich auch einfach einmal ein paar Fragen nennen, die, auf die ich offenbar, ich will es mal eingrenzen, ich keine Antwort habe. Und der Jesus hat das auch mit den Jüngern so gehabt. Die Jünger hatten auch viele Fragen. Und da sagt der Jesus in Johannes 16, Vers 23, an dem Tag werdet ihr mich nichts mehr fragen. Im Himmel werden wir wissen, warum. Da werden wir wissen, warum einer so früh gestorben ist. Warum einer durch dieses oder jenes Leid gegangen ist. Da werden wir alles erfahren. Alles. Und dann wird keine Frage mehr übrig bleiben. Ich will einmal ein paar Fragen nennen. Warum hatte Gott zwei Bäume in den Garten Eden gepflanzt, die so viel Gefahr in sich bergen, dass sie zur Sünde und damit zum Tod führen? Keine Antwort. Weiß ich auch nicht. Das steht da so, das ist so. Ich glaube, dass das alles richtig ist. Aber wir Menschen, die Ingenieure, die bauen doch Schutzvorrichtungen, wenn da irgendein Rad sich dreht oder sowas, dann mit einem Riemen oder irgendeinem Zahnräder, dann wird ein Schutz drum gemacht, dass man da nicht mit der Hand reinkommt oder sowas. Gott macht das nicht. Er pflanzt einen Baum und der Baum hat die Gefahr in sich, birgt in sich, dass man davon der Frucht isst und holt sich den ewigen Tod. Das macht er. Weiß ich nicht, warum er das macht. Muss ich ihn fragen, wenn wir bei ihm sind. Wir wissen auch nicht, welche Sprache Adam gesprochen hat. Einfach, ist doch nicht so wichtig vielleicht, aber einfach auch eine Frage. Und im Anklang daran hat mir jemand mal nach einer Veranstaltung die Frage gestellt, und es war ein Ehepaar, und die haben mir ihre Adresse mitgegeben und haben gesagt, diese Frage ist uns so wichtig. Sie können uns noch 3 oder 4 Jahren anrufen, wenn Sie die Lösung haben, aber das bewegt uns. Ich habe die Adresse aufgeschrieben, ich habe sie sogar hiermit auch drauf. Wenn ich sie habe, wenn mir jemand die Lösung sagt, werde ich die Leute informieren. Die sagten Folgendes: Warum hat Gott, der ein Gott der Liebe ist, so viele Menschen geschaffen, von denen er von vornherein weiß, dass ein Großteil davon ewig verloren geht? Weiß ich nicht. Aber ist so. Ich habe eine andere Frage.
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0: Am 3. Februar 1998 wurde in den USA die Doppelmörderin Carla Tucker hingerichtet. Seit 134 Jahren wurde das erste Mal eine Frau in Texas hingerichtet. Zusammen mit ihrem Freund hat sie bei einem Raubüberfall 2 Menschen mit einer Spitzhacke erschlagen. 1983 wurde sie zum Tode verurteilt, dann saß sie 14 Jahre in der Todeszelle. Dort bekommt sie eine Bibel, sie liest darin und bekehrt sich zu Jesus Christus. Sie findet ewiges Leben. Diese Frau werden wir im Himmel wiedersehen, obwohl sie eine Mörderin war. Am Tag der Hinrichtung sagt sie zu ihrem Mann und ihren Angehörigen, ich werde jetzt zu Jesus, von Ich werde jetzt Jesus von Angesicht zu Angesicht sehen. Ich liebe euch alle sehr. Ich werde euch wiedersehen, wenn ihr mir folgt. Ich werde auf euch warten. Das glaube ich, dass sie im Himmel ist. Sie hat Vergebung erfahren durch das Kreuz Jesu und hat Rettung gefunden. Der Jesus hat gesagt, ich bin gekommen in diese Welt, um Sünder selig zu machen. Aber dann kommt bei mir der Gedanke, was ist mit den beiden Ermordeten? Die wurden jetzt aus dem Leben weggerafft. Vielleicht hätten die 5 oder 10 Jahre später, wären in einer Evangelisation gekommen und hätten sich dort bekehrt. Nun ist diese Chance vertan, weil sie dieser Mörderin begegnet sind. Eine Frage. Neulich schrieb mir jemand, wo ich das mal in einem Vortrag erwähnt hatte, er hat eine Antwort darauf und sagt so, Gott wird diese Erschlagenen so beurteilen, aufgrund, er hat gut mitgedacht, aufgrund seines unendlichen Wissens weiß er, wie es ausgegangen wäre in dem Leben. Und dann wird er sie beurteilen nach dem, wie es dann ausgegangen wäre. Gut, eine mögliche Antwort. Ja, gut, das ist richtig. Jetzt kommt noch eine mathematische Frage und dann noch eine zweite und dann setze ich mal einen Punkt. Die Frage, nämlich wie viele Menschen werden gerettet? Da gibt es eine Antwort drauf in Offenbarung 7, Vers 9. Da steht, danach sah ich und siehe eine große Schar, die niemand zählen konnte. Aus allen Nationen und Stämmen und Völkern und Sprachen. Die standen vor dem Thron und vor dem Lamm, angetan mit weißen Kleidern und mit Palmzweigen in ihren Händen. Also eindeutig geht hervor, die dort stehen, diese Geretteten, die kommen aus allen Nationen, Stämmen und Völkern. Also sie haben hier auf der Erde gelebt als Menschen und wurden dann errettet. Und sie stehen dort jetzt vor Gott und da heißt es eine große Zahl, eine große Schar, die niemand zählen kann. Da steht nicht, die Werner Gitt nicht zählen kann. Die niemand zählen kann, also auch Gott nicht zählen kann, offenbar. Und da frage ich mich, wenn, wir nehmen ja die Bibel beim Wort und auch sehr genau. Und wenn die Bibel das so präzise ausdrückt, die niemand zählen kann, dann überlege ich, wie viele Menschen haben gelebt jemals auf dieser Erdoberfläche. Wenn wir einige tausend Jahre Geschichte annehmen, kommen wir auf einige Milliarden, wenn wir alle addieren. Rechnen wir die ab, die nicht in den Himmel kommen, müssen wir auch ganz konsequent machen. Ich will keinen Prozentsatz nennen, aber das geht nochmal ab. Es kommt eine Zahl von einigen Milliarden raus, vielleicht, die im Himmel sind. Und eine Milliarde oder einige Milliarden sind, es ist eine abzählbare Zahl. Hier aber steht eine Zahl, die niemand zählen kann. Und das ist im Himmel. Das ist nicht auf der Erde. Das wird im Himmel gesagt. Das verstehe ich nicht. Ich fange jetzt nicht an, das Wort zu drehen und zu deuten und zu sagen, na ja, das muss man jetzt so sehen und jetzt alle diese, ich lasse das offen stehen. Ist eine Frage, die ich nicht weiß. Ich finde, das wäre, also für mich ist das die ehrlichste Antwort. Es wird richtig sein, dass dieser Text muss im Himmel nicht korrigiert werden. Auf keinen Fall. Trotzdem verstehe ich ihn nicht. Und jetzt komme ich zu der schwersten Frage vielleicht. Aber da sind mir einfache Antworten angeboten worden, die aber nicht das beantworten. In Lukas 7, Vers 28 spricht Jesus mit großer Achtung von der Größe des Johannes des Täufers. Und er sagt, ich sage euch, dass unter denen, die von einer Frau geboren sind, keiner größer ist als Johannes. Lass uns das einmal auf der Zunge zergehen. Von denen, die jemals von einer Frau geboren wurden, ist keiner größer als Johannes. Aber jetzt kommt der Nachsatz. Das ist ja noch in Ordnung. Aber dann kommt es. Der aber der Kleinste ist im Reich Gottes, der ist größer als er. Warum das? Wann so ein großer Mann, der dem Herrn, der ausgesucht wurde von Gott schon programmiert, der Weg, dass er dem Herrn Jesus vorangeht. Und dann ist das der Kleinste, wo wir vielleicht gerade noch so durchflutschen oder wie auch immer, wie wir das manchmal sagen, gerade noch so den Himmel erreicht. So, wir kennen die Stellen auch, wo es heißt, gerade noch so alles verbrannt, nicht? Alles war Stroh und Stoppeln, aber wir sind gerade noch gerettet. Und dann steht hier, dann wären wir der Kleinste, wo Johannes noch kleiner. Ich weiß es nicht. Ich mache damit auch mal einen Punkt, dass wir uns auch eingestehen, dass wir manche Fragen nicht beantworten können. Und ich möchte dafür plädieren, auch, dass wir nicht irgendwelche Kunstgriffe machen, Schlussfolgerungen, die keine sind. Wenn wir gute Schlussfolgerungen haben, ist das in Ordnung. Aber wenn wir welche machen, die eigentlich keine sind, sondern nur einfach eine Antwort geben, dann helfen wir damit auch niemandem. Ich habe mich dazu durchgerungen zu sagen, ich weiß vieles nicht, weil Gott größer ist, weil Gott unendlich ist. Das ist der Grund. Ich bin nicht unendlich. Und darum muss ich auch nicht alles wissen. Aber ich bin so dankbar für das, was ich wissen darf. Und in der Bibel ist mir so vieles offenbart, dass ich darüber nur staunen kann. Und das, was mir aufgetragen zu tun, dass ich das in diesem Leben nicht vollbringen kann. Das schaffe ich nicht. Da komme ich auch an meine Grenze. Und das macht letztlich demütig. Und dann bleiben wir vor unserem Gott stehen und sagen ihm Dank für das, was wir verstanden haben. Und das, was wir umsetzen können, das wollen wir auch gerne tun. Denn er ist es wert, dass wir ihm dienen, mit aller Kraft und auch von ganzem Herzen. Und ich möchte auch hier einfach in diese Versammlung hineinrufen, wenn jemand hier ist und sagt, ich bin gar nicht so ganz gewiss, ob ich wirklich in den Himmel komme, dann sollte er diese Frage zum Hauptpunkt machen dieser Tagung und sich auf den Weg machen und sagen, ich will auch in den Himmel. Ich will. Das reicht schon. Und dann kann man mit so jemandem beten und das festmachen, dass wir die Ewigkeit nicht verpassen. Das ist das Größte, was uns in diesem Leben passieren kann. So segne uns der Herr darin, dass wir ihm die Antwort geben, so wie wir sie auf dem Herzen haben. Ich möchte jetzt abschließen mit einem Gebet. Danach werden wir eine Pause haben und dann können wir noch Fragen stellen. Lieber Vater in dem Himmel, in Jesu Namen sagen wir dir Dank für diese Zeit, die du uns hier gibst, dass wir nachdenken dürfen über alle Arten der Erkenntnis. Ich möchte dir im Namen Jesu danken, dass du uns die Botschaft gebracht hast, Herr Jesus, dass wir durch dich in den Himmel kommen können. Und dass du der einzige Weg bist, das ist auch der gewisseste Weg. Ganz gewiss kommen wir dann in den Himmel, wenn wir zu dir kommen. Habe Dank dafür. Du großer, teuer Herr. Lieber Vater im Himmel, du bist unendlich in deiner Weisheit, in deiner Kraft und in deiner Macht. Und das gilt auch für deinen Sohn. Herr Jesus, auch du bist unendlich. Denn in dir sind verborgen alle Schätze der Weisheit und der Erkenntnis. Darum bist auch du unendlich. Und so beten wir dich an als den unendlichen Herrn. Auch deine Liebe ist unermesslich, weil du jeden annimmst, der zu dir kommt. Lob und Dank sei dir, du unser Herr Jesus.

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0: Wir haben heute Morgen dieses aktuelle Thema, immer aktuelle Thema, moderne Psychologie und die Bibel vor uns. Mein Referat ist in folgende vier Themenblöcke aufgeteilt. Unter erstens möchte ich ein paar wichtige Begriffserklärungen an den Anfang stellen. Dann kommt der längste Teil. Zweitens zur Geschichte der modernen Psychologie. Unser Ansatz heute Morgen ist wahrscheinlich deutlich anders, als wie man an die Psychologie herangeführt wird, wenn man ein Studium macht, um später Lehrer zu werden oder im sozialen Bereich zu arbeiten. Denn da hört man von hier etwas, von dieser Theorie etwas und von da etwas. Aber normalerweise wird uns die Psychologie bei diesen Ausbildungsgängen nicht so präsentiert, wie sie entstanden ist und sich Schritt für Schritt entwickelt hat bis heute. Sie werden sehen, dass aber gerade diese Art des Herangehens uns ganz entscheidende Einsichten in die Psychologie geben wird. Und drittens wollen wir uns dann der Frage widmen, welches ist die beste Therapie? Es gibt heute 300 bis 400 verschiedene Therapierichtungen. Welche ist die beste? Darüber haben sich Psychologen viele Gedanken gemacht und geforscht. Schließlich möchte ich unter viertens dann noch ein paar wichtige Dinge sagen über biblische Seelsorge und seelische Gesundheit. Das ist aber nicht der Hauptpunkt, dieser letzte Abschnitt. Das ist eher ein Punkt, der weiterführen würde zu einem neuen Referat, ja? Einfach der Vollständigkeit halber, denn unser Hauptthema ist eben moderne Psychologie im Licht der Bibel und nicht, was ist biblische Seelsorge. Nun erstens Begriffserklärungen. In dem Wort Psychologie steckt das Wort Psyche drin, was eben von dem griechischen Wort Psyche herkommt. Es bedeutet einfach Seele. Bei den alten Griechen auch Leben. Seele oder Leben. Die Psychologie ist also, wie der Name sagt, die Wissenschaft. Logos bedeutet Wort und Wissenschaft. Die Wissenschaft von der Seele. Der Psychologe ist also ein Spezialist im Gebiet der Wissenschaft von der Seele. Nun spricht man auch von Psychiatrie. Dieses Wort kommt auch aus dem Griechischen und bedeutet Heilung der, gemeint ist, kranken Seele. Der Psychiater ist also der Seelenarzt. Es ist ein deutlicher Unterschied zwischen dem Psychologen und dem Psychiater. Der Psychologe macht ein Universitätsstudium in Psychologie und schließt dann ab eben als Psychologe. Aber um Psychiater zu werden, muss man zuerst Medizin studieren. Die Psychiatrie ist dann eine Spezialausbildung als Mediziner, nachdem man bereits in allgemeiner Medizin abgeschlossen hat. Und so verwundert es auch nicht, dass Psychologen und Psychiater oft auf unterschiedliche Art an das Thema der Seele herangehen. Einfach vom unterschiedlichen Hintergrund her. Womit beschäftigt sich überhaupt die Psychologie? Nun, mit allen möglichen Fragen, die mit der Seele, mit der Psyche zusammenhängen. Zum Beispiel, warum erwachen Mütter nicht, wenn nachts ein Düsenjet über das Haus fliegt? Aber in derselben Nacht erwachen sie sehr wohl, wenn ein kleines Kindlein im Nebenzimmer weint. Was geht da vor? Oder man stellt sich die Frage, was geschieht eigentlich, wenn Kinder in der Schule lernen? Wie lernen Kinder? Wie nehmen sie Wissensstoff auf? Warum gibt es Kinder, die sind ganz zappelig, dauernd und können sich nicht konzentrieren. Aber dieselben Kinder, manchmal unter ganz bestimmten Umständen, haben dann überhaupt keine Mühe, sich zu konzentrieren. Was geht in den Menschen vor bei all diesen Abläufen? Oder woran liegt es, dass ein Kind musikalisch ist? Wo ist das verankert? Was hat das mit dem Gehirn zu tun? Ändert sich die Gehirnentwicklung, wenn ein Kind Musikunterricht nimmt oder wenn es keinen Musikunterricht nimmt? Das alles sind Fragen, mit der sich die Psychologie beschäftigen kann. Und viele tausend andere. Nun, immer noch unter Begriffserklärungen möchte ich jetzt etwas sagen über die Bibel. Denn unser Thema heißt ja moderne Psychologie im Licht der Bibel. Vielleicht haben Sie sich gefragt, ja, warum ausgerechnet im Licht der Bibel? Man könnte ja auch einen Vortrag halten über moderne Psychologie im Licht des Kommunismus. Nicht wahr? Oder moderne Psychologie im Licht des Buddhismus und so weiter. Nun, zwischen Psychologie hier im Abendland und der Bibel besteht natürlich ein enger Zusammenhang. Denn wenn in früheren Zeiten jemand irgendwelche seelischen Nöte und Probleme hatte, wo ging er hin? Natürlich zu einem Seelsorger. Ja? Also zu einem Mann, der sich in der Bibel auskennt oder mindestens auskennen sollte und der Antworten geben kann auf bestimmte konkrete Nöte im Leben aus der Sicht Gottes. Ja? Also ein Seelsorger, früher darunter verstand man normalerweise einen Theologen. Aber heute, wenn jemand in unserer Gesellschaft seelische Nöte hat, die sind ja nicht rar geworden in der modernen Welt, ganz im Gegenteil, wo geht er hin? Nun, die meisten Menschen in unserer Gesellschaft gehen dann nicht mehr zum Seelsorger, sondern zum Psychiater oder zum Psychologen. Man kann also sagen, die moderne Psychologie hat in praktischer Hinsicht die frühere Seelsorge abgelöst im Abendland. Und darum ist es durchaus angebracht, eben nachzudenken über moderne Psychologie im Licht der Bibel. Nun, was sagt die Bibel über sich selbst? Die Bibel betrachtet sich als Gottes Offenbarung. In 2. Timotheus 3, Vers 16 schreibt der Apostel Paulus, alle Schrift, mit dem alle meint er nicht nur das Alte Testament, sondern auch das Neue Testament, alle Schrift ist von Gott eingegeben. Der Ausdruck im Grundtext, im Griechischen, von Gott eingegeben, lautet Theopneustos. Wörtlich von Gott gehaucht. Nicht wahr? Wenn ich jetzt spreche, kann ich nur sprechen, wenn der Hauch durch den Atemkanal fließt. Ohne den Atem, ohne die Luft im Atem, im Sprechkanal kann ich nicht kommunizieren. Und nun, wenn es heißt, die ganze Heilige Schrift ist von Gott gehaucht, so bedeutet dies, die Bibel ist Gottes direkte Rede in schriftlich fixierter Form. Die Bibel behauptet von sich, dass sie vollkommen und irrtumsfrei ist, auch wenn sie über die Natur, über die Geschichte und eben auch über die Seele des Menschen spricht. Nun, ich erwarte nicht, dass Sie das jetzt auch glauben. Ich möchte nur einfach unter den Begriffserklärungen deutlich machen, welchen Anspruch die Bibel auf sich selbst erhebt. Nun kommen wir zu unserem zweiten Teil, der am längsten dauern wird, zur Geschichte der modernen Psychologie. Die Psychologie ist eine junge Wissenschaft. Es gibt sie erst ab circa 1873. Sie sind vielleicht erstaunt. Nicht wahr? Jahrhunderte zuvor erforschte der Mensch den Raum um sich herum. Und so hat sich die Astronomie, die moderne Astronomie entwickelt, die moderne Physik. Ich habe hier auf der Folie ein paar Hinweise auf wichtige Leute wie ein Kepler, 1571 bis 1630, als wichtiger Astronom, dann Galilei, 1564 bis 1642, Weiter Newton als ein großer moderner Physiker, modern im weitesten Sinn des Wortes, nicht wahr? 1643 bis 1727. Die modernen Wissenschaften haben sich ja am Ende der Renaissance und ganz besonders in der Reformationszeit entwickelt. Übrigens wurde die Entwicklung der Wissenschaft ganz besonders durch die Reformatoren gefördert, weil die Reformatoren sich gesagt haben, die Bibel ist Gottes Offenbarung, aber auch die Natur ist Gottes Offenbarung. Gott ist der Schöpfer. Diese ganze Ordnung, die wir in der Natur erkennen können, offenbart denselben Gott, der sich in der Bibel offenbart. Und darum sollten wir Menschen eben Wissenschaft betreiben, denn wir erfahren so etwas über die Herrlichkeit Gottes als Schöpfer. Übrigens, die barocke Musik hat sich aus diesem Gedanken entwickelt. Sie haben ganz am Anfang einen Satz gehört, sich angehört aus dem Brandenburgischen Konzert Nummer 2 von Bach. Sie merken, diese Melodien sind nicht solche Melodien, wie Sie sie vielleicht in der Dusche normalerweise pfeifen oder singen. Die Themen sind eigentlich richtig, könnte man sagen, architektonisch gebaut. Ja, so strukturiert. Und das kommt von daher, die Musik im Barock sollte eine Abbildung sein der Ordnung Gottes in der Natur. Gerade unter dem Eindruck der Entdeckungen von Galilei, Kepler und Newton wurde so komponiert. Man wollte also Gott verherrlichen durch die Musik, indem man diese Ordnung, wie man sie in der Natur sieht, in der Musik zum Lobe Gottes quasi als Kopie zum Ausdruck brachte. Also diese Musik ist in dem Sinn zutiefst, könnte man sagen, kreationistisch. Nun, es dauerte noch lange, bis der Mensch begann, sich wissenschaftlich mit dem eigenen Innenleben zu beschäftigen. Zuerst war der Raum, Astronomie, Physik wichtig, und erst später kam die Konzentration auf den Menschen selbst. Der erste Psychologe war Dr. Med. Wilhelm Wundt, 1832 bis 1920. Er führte experimentelle Untersuchungen am Bewusstsein durch. Nicht wahr? Schon früher haben sich die Menschen natürlich mit ihrem Innenleben beschäftigt. Lesen Sie zum Beispiel das schöne Buch von Augustinus um 400, Bekenntnisse. Das ist wunderbar, wie ein tiefgläubiger Mensch beschreibt, was in seinem Innersten vorgeht. Und auch diese Kämpfe des Glaubens, die sich im Innern abspielen der Seele, die hat er da sehr eindrücklich beschrieben. Aber er hat das nicht auf wissenschaftliche, methodisch-wissenschaftliche Art getan. Darum kann man da noch nicht von Psychologie sprechen. Aber eben eine wissenschaftlich, methodisch-wissenschaftliche Untersuchung an der Seele begann Wilhelm Wundt. Er führte Untersuchungen durch in Bezug auf ganz einfache mentale, denkerische Prozesse oder Wahrnehmungsprozesse wie Sehen, Hören. Er beschäftigte sich mit Reaktionszeiten. Er entwickelte eine Assoziationstheorie. Nicht wahr? Wie geht die Assoziation im Gehirn von bestimmten Dingen vor? Ein Beispiel für Assoziation. Wissen Sie, wie man Goethe mit Kupfer verwechseln kann? Ganz einfach. Man verwechselt den Namen Goethe mit Lessing. Und Lessing mit
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1: Warum gibt Gott denn keine Antwort? Warum diese unheilbaren Krankheiten? Als Jesus vorüberging, sah er einen Menschen blind von Geburt. Und seine Jünger fragten ihn und sagten: Rabbi, wer hat gesündigt, dieser oder seine Eltern, dass er blind geboren wurde? Jesus antwortete: Weder dieser hat gesündigt noch seine Eltern, sondern damit die Werke Gottes an ihm offenbart würden. Johannes Evangelium, Kapitel 9, die Verse 1 bis 3. Als aber Jesus es hörte, sprach er: Diese Krankheit ist nicht zum Tod, sondern um der Herrlichkeit Gottes willen, damit der Sohn Gottes durch sie verherrlicht werde. Johannes Evangelium, Kapitel 11, Vers 4. Warum trifft es gerade mich? Ich komme vom Arzt. Mit schweren Beinen steige ich zu meiner Wohnung hinauf. Nun weiß ich es. Ich habe Krebs. Er versuchte, die Sache harmlos darzustellen, aber ich wollte es genau wissen. Die Operation sei nicht schwierig, doch bin ich nachher noch ein normaler Mensch, voll arbeits- und leistungsfähig? Oder bricht die Krankheit in kurzer Zeit auch an anderen Stellen aus? Auf der Straße habe ich mir die Passanten angesehen. Wie leichtfüßig gehen sie hin und her. Sie lachen und scherzen. Sie können sich noch für alles interessieren. Warum hat die Hand des Schicksals gerade mich ergriffen und geknickt? Ja, warum? Bis vor wenigen Tagen noch ist es uns eigentlich immer gut gegangen. Wir hatten Frieden in unserer Familie, gesunde Kinder, ein gemütliches Heim. Wir konnten uns vieles leisten. Aber seit dem letzten Wochenende ist alles anders geworden. Wir fuhren über Land und da geschah es. Zusammenprall mit einem anderen Wagen auf vereister Fahrbahn. Wir anderen kamen mit leichten Verletzungen davon, aber meine Frau liegt bewusstlos im Krankenhaus. Was wird nun aus ihr? Aus uns? Wir wissen es nicht. Die Sonne ist von einem Augenblick zum anderen aus unserem Leben verschwunden. Alles liegt so dunkel vor uns. Warum trifft es gerade uns? Wie viele solche Fälle ereignen sich jeden Tag? Hier noch ein Beispiel aus der Bibel. Von König Hiskia wird berichtet, dass sein Tun vor Gott recht war. Sein Vater hatte in Jerusalem dem heidnischen Götzentum Tür und Tor geöffnet, er aber zerschlug die Bildsäulen der falschen Götter und räumte weg, was das Volk Israel zum Götzendienst verleiten konnte. Auch wich er nicht von den Geboten Gottes ab. Seine Geschichte wird in Jesaja 38 erzählt. Konnte man da nicht erwarten, dass Gott ihm half? Gewiss, er tat es auch. Als der König von Assyrien mit einem übermächtigen Heer gegen Jerusalem vorrückte, da hinderte ihn Gott daran, einen Wall gegen die Stadt aufzuschütten und die Mauern zu durchbrechen. Ja, keinen einzigen Pfeil durfte er hineinschießen. Und in der gleichen Nacht ging ein Engel Gottes aus und schlug im feindlichen Heer 185.000 Mann, sodass sich die Assyrer geschlagen geben mussten. Ein verdienter Erfolg für Hiskia, werden sie sagen. Auch er selbst mag ähnlich gedacht haben. Aber gerade in jenen Tagen wird er todkrank. Der Prophet muss ihm ausrichten: So spricht der Herr. Bestelle dein Haus, denn du wirst sterben und nicht genesen. Auch hier die Hand, die scheinbar ohne zu fragen nach einem Menschen greift. Hiskia hat alles andere erwartet, nur das nicht. Er ist ganz zerschlagen und voller Warum. Warum trifft es gerade mich? Doch was tut er? Er wendet sich im Gebet an Gott. Haben Sie dies auch schon getan, nachdem Sie ein schwerer Schlag getroffen hat? Es ist das Beste, was wir tun können. Hiskia betete: Ach Herr, gedenke doch, dass ich in Wahrheit und mit ungeteiltem Herzen vor deinem Angesicht gewandelt bin und getan habe, was gut ist in deinen Augen. Er weint sehr. Er mag denken: Nachdem nun im Land Ruhe eingekehrt ist, soll ich durch die Pforten des Totenreichs gehen, bevor meine Lebenszeit erfüllt ist? weder Gott noch den Menschen länger dienen können? Sieht ein Mensch den Tod so unmittelbar vor sich, kommen ihm seine Sünden in den Sinn. Auch dem frommen Hiskia geht es nicht anders. Angstvoll blicken seine Augen zum Himmel und sein Herz schreit, »O Herr, mir ist bange! Tritt als Bürge für mich ein!« Eigenartiges Gebet. Darf einer vor den Richter treten und ihn bitten, »Nimm mir meine Verfehlungen weg, damit ich vor dir bestehen kann?« Kein Richter könnte auf ein solches Bekenntnis hin die Strafe erlassen. Er müsste das Wort schuldig aussprechen und Sühnung fordern. Aber Gott, der Richter aller, will und kann anders handeln, weil sein Sohn Jesus Christus in seinem Auftrag am Kreuz die Sünden derer getragen und gesühnt hat, die, wie Hiskia, mit bußfertigem Herzen vor ihn treten. Jesus ist vor Gott als Bürge für sie eingestanden. Und Gott hat in seiner Liebe zu ihnen die Strafe zu ihrem Frieden auf seinen Sohn gelegt. Das gilt sowohl für die Menschen damals wie auch für die Sünder von heute. Bedingung ist, dass der Mensch sich im Glauben auf diesen stellvertretenden Bürgen stützt. Sogleich empfängt Hiskia die freudige Sicherheit, Gott hat alle meine Sünden hinter seinen Rücken geworfen. Das also ist der Zweck seiner Seelennot. Und er ruft aus, siehe, zum Heil wurde mir bitteres Leid. Dies spielt sich in wenigen Stunden ab. Der Prophet ist noch nicht weit, da sagt Gott zu ihm, kehre um, und sprich zu Hiskia, ich habe dein Gebet gehört, ich habe deine Tränen gesehen. Siehe, ich will dich heilen. Am dritten Tag wirst du in das Haus des Herrn hinaufgehen, und ich will zu deinen Tagen 15 Jahre hinzufügen. Nicht die 15 Jahre Lebensverlängerung, sondern die Sicherheit des ewigen Heils seiner Seele und der Vergebung seiner Sünden war der größte Gewinn, den Hiskia aus dieser Krankheit davonträgt. Die Hand Gottes, die uns schlägt, will auch uns dazu bringen, dass wir vor ihn treten, uns vor ihm niederbeugen und durch Glauben an Jesus Christus die Frage unserer Sünde und Schuld für immer vor ihm regeln. Haben Sie das schon getan? Sonst tun sie es heute. Denn sie wissen nicht, wie viele Lebensjahre Gott ihnen hinzufügen wird. Kommt, lasst uns miteinander rechten, spricht der Herr. Wenn eure Sünden wie Scharlach sind, wie Schnee sollen sie weiß werden. Jesaja Kapitel 1, Vers 18. Ein Versehen mit Folgen. Ein junger Mann hatte schon einige Jahre an der Universität studiert. Eigentlich wollte er Jurist werden. Aber das Studium gefiel ihm nicht. Um etwas Zerstreuung zu finden, nahm er Reitstunden. Da, in der Welt der Pferde und der Reiter, fühlte er sich zu Hause. Finanziell konnte er es sich gut leisten. Er dachte sogar daran, sein Studium an den Nagel zu hängen, um eine Reitschule zu eröffnen. Dann aber wurden seine Pläne über den Haufen geworfen. Bei einem missglückten Sprung seines Pferdes schlug er so unglücklich auf dem Boden auf, dass man ihn mit ernsten inneren und äußeren Verletzungen ins Krankenhaus bringen musste. Es sah nicht so aus, als ob er je wieder in den Sattel steigen könnte. Im Krankenbett hatte er nun viel Zeit zum Nachdenken, und weil die Heilung so unsicher schien, beschäftigte er sich viel mit dem Gedanken an sein Sterben. Das machte ihn aber unruhig und erfüllte ihn mit Furcht. Gab es nicht einige schwarze Blattseiten in seinem Lebensbuch, die er anderen Menschen lieber nicht zeigen wollte? Noch mehr aber plagte ihn der Gedanke, dass er einst vor dem heiligen und allwissenden Gott darüber werde Rechenschaft ablegen müssen. Und dann? Er wusste, dass er verloren sein würde. Für ewig verloren. Er nahm sich ernsthaft vor, ein anderes Leben zu beginnen, wenn er je wieder gesund werden sollte. Eine Pflegefachfrau kam herein und begann in aller Stille, um sein Bett herum eine Trennwand aufzustellen. Dadurch fuhr ihn ein großer Schrecken. Er wusste, was das bedeutete. In jenem Krankenhaus wurden solche Wände um das Bett von Patienten gestellt, für die es keine Hoffnung mehr gab. »War sein Zustand denn so ernst?«, fragte er sich. »Werde ich so bald sterben müssen?« Aus der Ferne hörte er Glocken läuten. Wie lange würde er das noch hören können? An der Wand des Zimmers hing ein Text mit den Worten Kommt her zu mir, alle ihr Mühseligen und Beladenen, und ich werde euch Ruhe geben. Matthäus Evangelium, Kapitel 11, Vers 28. Seine Blicke wanderten von der Trennwand zu diesem Text und vom Text zur Trennwand. Oh, diese schreckliche Wand, die ihm sein nahes Ende ankündigte, und dann diese einladenden Worte des Heilands der Sünder. Er wusste, dass es mit ihm anders werden musste, und er hatte sich ja schon vorgenommen, damit ernst zu machen. Aber würde er noch Zeit dazu haben? Deutlich erinnerte er sich an die Verkündigung des Evangeliums. Der Bericht von der Geburt Jesu, von seinem Leben und Sterben war ihm nicht unbekannt. Er hatte nichts davon wissen wollen, hatte sich bewusst davon abgewandt und sich für einen Weg in der Welt und in der Sünde entschieden. War für ihn jetzt noch Rettung möglich? Oder war es für immer zu spät? Dann rief er aus: Herr, ich komme. Ich komme zu dir. Oder ist es bereits zu spät? Sein Bettnachbar, der das Aufstellen der Trennwand beobachtet hatte, dachte: Armer Junge. Nun beginnt er schon zu fantasieren. Aber der Herr hörte auf ihn, so wie er auf jeden hört, der in Reue und im Glauben um Errettung schreit. Ein ihm bis dahin unbekannter Friede erfüllte sein Herz. Mit Sicherheit wusste er jetzt, dass seine Sünden vergeben waren. Und die Angst vor dem Sterben war plötzlich von ihm weggenommen. Noch nie hatte er sich so glücklich gefühlt. Er war völlig bereit zu sterben. Nein, doch noch nicht ganz. Er dachte an seinen Bruder, an seine Freunde. Wie würde er ihnen doch gern von seiner Erfahrung erzählen und sie warnen? Er möchte das große Glück hinausrufen, dass alle ihn hören konnten. Dann ging die Tür auf und die Krankenschwester trat an sein Bett. Sie sagte: Ich muss Sie vielmals um Entschuldigung bitten. Ich habe die Trennwand aus Versehen ins falsche Zimmer gebracht. Nehmen Sie es mir nicht übel? Zu ihrer großen Überraschung rief der Patient: Übel nehmen? Niemals! Das Versehen war doch Anlass zu der wunderbarsten Erfahrung meines Lebens. Er genas wieder und verließ das Krankenhaus als dankbarer Zeuge für den, der ihm alle seine Sünden vergeben und ihm Frieden und Freude geschenkt hatte. Warum befallen uns Ängste, Depressionen und Zweifel? Drangsal und Angst über jede Seele eines Menschen, der das Böse vollbringt. Herrlichkeit aber und Ehre und Frieden jedem, der das Gute wirkt, denn es ist kein Ansehen der Person bei Gott. Römer Kapitel 2, die Verse 9 und 10. Der wirkliche Grund ihrer Sicherheit. Königin Victoria besuchte einst in der St. Paul's Kathedrale in London einen Gottesdienst. Mit großer Aufmerksamkeit folgte sie der Predigt. Anschließend fragte sie den Hofprediger, ob man schon in diesem Leben seiner ewigen Errettung sicher sein könne. Seine Antwort war: Leider kann ich Ihrer Majestät in keiner Weise eine solche Sicherheit geben. Dieses Gespräch wurde in den Hofnachrichten veröffentlicht, wovon ein Exemplar in die Hände des einfachen John Townsend, eines Dieners des Evangeliums, geriet. John Townsend betete um eine Antwort, die er auf diese Frage geben könnte. Dann richtete er folgende Zeilen an die Königin: An Ihre Majestät, unsere geliebte Königin Victoria, von einem ihrer geringsten Untertanen. Mit zitternder Hand, aber mit einem Herzen voll Liebe schreibe ich Ihnen: Ich bin überzeugt, dass wir eines ewigen Lebens im Vaterhaus, wohin Jesus uns vorangegangen ist, um uns einen Platz zu bereiten, unbedingt sicher sein können. Deshalb bitte ich Ihre Majestät, folgende Schriftabschnitte zu lesen: Johannes Kapitel 3, Vers 16 und Römer Kapitel 10, die Verse 9 und 10. Diese Stellen beweisen, dass es für die, die an den Herrn Jesus Christus glauben und sich auf sein Erlösungswerk stützen, eine volle Sicherheit der Errettung gibt. John Townsend. Zwei Wochen später bekam er eine Antwort. An John Townsend: Ihren Brief habe ich erhalten, und als Antwort darauf will ich Ihnen sagen, dass ich die angeführten Schriftstellen sorgfältig gelesen habe. Ich glaube an das für mich vollbrachte Werk Christi und vertraue darauf, dass ich Ihnen durch Gottes Gnade einst im Vaterhaus begegnen werde, von dem er gesagt hat: Ich gehe hin, euch eine Stätte zu bereiten. Königin Victoria. Ob man eine hohe Persönlichkeit oder nur ein einfacher, unbekannter Mensch ist, der Weg zur Errettung und zum ewigen Leben ist für beide genau der gleiche. Die von John Townsend angegebenen Schriftstellen lauten: So hat Gott die Welt geliebt, dass er seinen eingeborenen Sohn gab, damit jeder, der an ihn glaubt, nicht verloren gehe, sondern ewiges Leben habe. Wenn du mit deinem Mund Jesus als Herrn bekennst und in deinem Herzen glaubst, dass Gott ihn aus den Toten auferweckt hat, wirst du errettet werden. Denn mit dem Herzen wird geglaubt zur Gerechtigkeit, mit dem Mund aber wird bekannt zum Heil. In nur 5 Minuten. Am Jahresfest einer Vereinigung junger Leute meldeten sich verschiedene Redner zu Wort. Jedem wurden 5 Minuten Redezeit eingeräumt. Da stand einer auf und sagte: In 5 Minuten kann wenig gesagt, jedoch viel getan werden. Es ist möglich, in einer so kurzen Zeit eine ganze Stadt in Brand zu stecken, ein Schiff in den Grund zu bohren, eine Atombombe auf den Weg zu schicken, einem Menschen das Leben zu nehmen. Eine unüberlegte Tat kann ein Leben total verpfuschen. Viele haben in einem unbedachten Augenblick großes Elend über sich gebracht, das sie ihr Leben lang nicht mehr überwinden konnten. Eine Fehlentscheidung, eine Sünde, ein Pflichtversäumnis und unvermeidbar stellen sich bleibende Folgen ein. Eine unehrliche Tat, ein verkehrtes Wort können einen Menschen so verunreinigen, dass alle Wasser der Meere ihn nicht davon reinwaschen können. Bedenke, wenn du zur Sünde verleitet wirst, dass du in 5 Minuten deinen guten Namen ruinieren und dein Gewissen lebenslänglich belasten kannst. Wenn in 5 Minuten so viel Böses verübt werden kann, kann in der gleichen Zeit auch viel Gutes getan werden. John Bradford sagte: Ich halte die Stunde für verloren, in der ich weder mit meiner Zunge, noch mit meiner Feder, noch mit meinen Händen Gutes gewirkt habe. Seneca lehrte: Die Zeit ist der einzige Schatz, mit dem zu geizen eine Tugend ist. Verlorenes Geld kann zurückgewonnen, eine verlorene Gesundheit manchmal wiederhergestellt werden, die verlorene Zeit aber kehrt nie zurück. Darum sind die Minuten so kostbar. Das ganze Leben besteht aus Augenblicken. Die Bibel zeigt, dass die Rettung ihrer Seele eine Sache ist, die in weniger als 5 Minuten Wirklichkeit werden kann. Viele Menschen unterlassen es, diese kurze Frist zu nutzen. Sie schieben ihren Entschluss, sich zu Gott zu bekehren, hinaus. Sie meinen später, einmal 5 Minuten Zeit zu finden, um das

Fassen Sie den wichtigsten Entschluss Ihres Lebens, sich zu Gott zu bekehren, jetzt, in diesen 5 Minuten, und glauben Sie an den Herrn Jesus Christus. Warum immer diese fürchterlichen Unglücke und Naturkatastrophen? Oder geschieht ein Unglück in der Stadt, und der Herr hätte es nicht bewirkt? Amos Kapitel 3, Vers 6. Kommt und lasst uns zum Herrn umkehren, denn er hat zerrissen und wird uns heilen, er hat geschlagen und wird uns verbinden. Hosea Kapitel 6, Vers 1. Denn er bereitet Schmerz und verbindet, er zerschlägt und seine Hände heilen. Hiob Kapitel 5, Vers 18. Diese verhängnisvolle Wohlfühlmentalität. Ein Prachttag. So schön, wie man ihn sich am Meer nur wünschen kann. Alle genießen ihn in vollen Zügen. Ein Urlauber bläst seine Luftmatratze auf. Dann streckt er sich der Länge nach darauf aus. Die reine Luft um sich, der blaue Himmel über sich und das leise plätschernde Wasser unter sich. Wie ist doch das Leben schön. Gemächlich lässt er sich um die Hafenmole treiben. »Halt! Das ist gefährlich wegen der starken Strömung im Wasser!« ruft jemand. Er schert sich keinen Deut darum. Ein anderer, der die Küste rund um den Hafen gut kennt, warnt ihn noch dringender vor einem solch leichtsinnigen Abenteuer. Der Lebenskünstler hört nicht auf diese Warnungen. Er fühlt sich gesund und stark. Was kann einem geübten Schwimmer schon passieren? Kaum ein Lüftchen ist zu spüren. Und fort treibt die Luftmatratze, langsam aber sicher vom Strand weg. Gerade auf richtigem Kurs der Hafenmole entlang. Der Passagier dieses bescheidenen Schiffes könnte es sich nicht besser wünschen. Da, auf einmal. Es ist, als ob die Luftmatratze von einem unsichtbaren Magneten angezogen und abgelenkt würde. Der Mann springt ab. Seine starken Arme und Beine ziehen kräftig aus, aber das Meer saugt sich an ihm fest und zieht ihn mit sich fort in die Tiefe. Finsternis umgibt ihn und verschlingt ihn. Was waren wohl seine letzten Gedanken? Die Rettungsmannschaft konnte ihn nur noch tot aus den Fluten bergen. Da muss ich an die Abertausende von Menschen denken, die auf ihren Luftmatratzen auch so herrlich über das Lebensmeer schaukeln. Da liegt einer auf der Luftmatratze des Genusses und Vergnügens, alles geht reibungslos, die Freudensonne strahlt wunderbar, kein Wölkchen weit und breit. Warnende Stimmen werden verscheucht, nur keine trüben Gedanken, Freude am Leben haben, solange man jung ist. Die Widerwärtigkeiten kommen später schon noch, wenn man älter wird. Aber plötzlich wird die Luftmatratze weggezogen. Eine ernste Krankheit, ein tragisches Unglück, ein schwerer Schicksalsschlag. Das schöne Leben ist vorbei. Dem Genießer bleibt nichts mehr, sein Genuss war ihm alles. Er fühlt sich im Nichts versinken und findet nirgends Halt. Noch viele andere Menschen treiben auf dem Lebensmeer dahin. Auf Luftmatratzen der Ehre, der Arbeit, des Geldes. Es ist eine ganze Flotte. Aber diese Flotte treibt auf gefährlichen Wassern. Eine Flotte, der wir entgegenrufen, rettet eure Seelen. Sind Sie auch so ein Lebensgenießer? Auf einer selbst aufgeblasenen Luftmatratze? Sind Sie sich der Gefahren bewusst, die Ihnen unbemerkt drohen? Sie können plötzlich aufgeschreckt werden, wenn etwas geschieht, womit Sie bei Ihren Plänen nicht gerechnet haben. Und dann? Ein Nadelstich kann Ihre Luftmatratze in Sekundenschnelle unbrauchbar machen. Auf dem Lebensmeer ist ein solideres Fahrzeug als eine Luftmatratze nötig. Sie brauchen ein Schiff mit dem rechten Steuermann an Bord, Jesus Christus. Er allein kann Sie sicher ans andere Ufer bringen. Alle, die in Not sind, nimmt er auf. Wenn Sie in Ihrer Seelennot zu ihm rufen, ist er auf der Stelle bereit, Sie an Bord zu nehmen. Er ist gekommen, zu suchen und zu retten, was verloren ist. Dazu kam er auf diese Erde. Dafür starb er am Kreuz von Golgatha. Sein Blut ist zur Reinigung von Sünden geflossen. Gottes Wort versichert uns, das Blut von Jesus Christus reinigt uns von aller Sünde. Nur noch 10 Sekunden zu leben. Er schiebt seinen Ärmel zurück, wirft einen Blick auf die Uhr und versucht im schwachen Schein der Amateur

0: Armaturenbeleuchtung die Zeit abzulesen. Gerade 9 Uhr vorbei. In knapp einer halben Stunde wird er zu Hause sein. Wüsste er nur, dass er nur noch 10 Sekunden zu leben hat. Er würde anders handeln. Noch 10 Sekunden. Noch 9 Sekunden. Er ist nun beinahe 6 Stunden gefahren und rechtschaffen müde. Er reibt sich mit dem Zeigefinger die Augen. Noch 8 Sekunden. Es ist ein mühsames Fahren bei diesem Regen auf der nassen Straße. Das Licht der Scheinwerfer scheint dem Wasser zu ertrinken. Noch 7 Sekunden. Neue Scheibenwischerblätter wären kein Luxus. Die alten verspritzen das Wasser, statt den Ausblick richtig freizumachen. Noch 6 Sekunden. Jemand wirft aus einem entgegenkommenden Wagen einen brennenden Zigarrenstummel. Die glimmende Asche versprüht an der Motorhaube. Noch 5 Sekunden. Bei einer Geschwindigkeit von 80 Stundenkilometern legt das Auto in der Sekunde fast 23 Meter zurück. Noch 3 Sekunden. Stimmt etwas nicht? Er sucht die klatschnasse Scheibe mit seinen Augen zu durchbohren. Er tritt verzweifelt auf die Bremse. Er hat plötzlich einen schwach beleuchteten, langsam fahrenden LKW vor sich entdeckt. Noch 2 Sekunden. Was soll er tun? Er reißt das Steuer nach links. Doch nein, da sind schon die Scheinwerfer eines Entgegenkommenden, also wieder nach rechts. Noch 1 Sekunde. Vor Schreck gelähmt handelt er zu langsam und prallt gegen den schweren Lastwagen. Er öffnet den Mund, um zu schreien. Keine Sekunde mehr zu leben. So etwas kann jedem zustoßen. Nicht nur den Autofahrern, auch den Motorrad- und Radfahrern und den Fußgängern. Jeden Tag fordert der Verkehr seine Opfer, unter allen Kategorien von Menschen. Unter Jung und Alt, Arm und Reich. In Augenblicken, wo man es am wenigsten erwartet, werden Menschenleben ausgelöscht. Wenn dieses Los sie treffen würde, wo würden sie dann die Ewigkeit zubringen? Mit dem Tod ist nicht alles aus. Jesus Christus sagt ausdrücklich: Wundert euch darüber nicht, denn es kommt die Stunde, in der alle, die in den Gräbern sind, seine Stimme hören und hervorkommen werden, die das Gute getan haben zur Auferstehung des Lebens.
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3: Die aber das Böse verübt haben, zur Auferstehung des Gerichts. Johannes Evangelium, Kapitel 5, die Verse 28 und 29. Und in Offenbarung, Kapitel 20, Vers 12 steht: Die Toten wurden gerichtet nach dem, was in den Büchern geschrieben war, nach ihren Werken. Dann aber wird jeder, den Gott verurteilen muss, in den Feuersee geworfen werden. Jeder Mensch ist ein Sünder und schuldig vor Gott. Da ist keiner, der Gutes tue. Und der Lohn der Sünde ist der Tod. Was nützen ihnen Freunde, wenn der Tod kommt? Was Besitztümer? Lassen sie sich durch nichts und niemand irre machen. Sie haben eine Seele zu verlieren. Und um ihre Seele von Tod und Gericht zu retten, kam der Herr Jesus auf diese Erde. Er starb anstelle des Sünders, um ihm Leben geben zu können. Gott hat ihn gerichtet, um den Menschen Gnade schenken zu können. Die Gnadengabe Gottes ist ewiges Leben in Christus Jesus. Römerbrief, Kapitel 6, Vers 23. Wem gilt dieses Angebot? Jedem, der sich bewusst ist, dass er das Gericht Gottes verdient hat. Jedem, der glaubt, dass Jesus Christus für seine Sünden gestorben ist. Wer an Jesus Christus glaubt, kommt nicht ins Gericht, sondern ist aus dem Tod in das Leben übergegangen. Johannes Evangelium, Kapitel 5, Vers 24. Es gibt keine andere Möglichkeit, dem Gericht Gottes zu entgehen. Jesus ist der einzige Weg, um zu wirklicher Ruhe, wahrem Frieden und echter Freude zu gelangen. Als die Staumauer brach. Schaurig heult die Sirene durch die Nacht. Schlaftrunken springt Herr Schneider, der Bürgermeister des kleinen Ortes Hamfurt, aus dem Bett. Was ist los? Wo brennt's? Er eilt ans Fenster und reißt die Flügel auf. Wieder heult die Sirene los. Es muss im Nachbarort Folderbach sein. Jetzt klingelt das Telefon. Herr Schneider nimmt den Hörer ab. Hier, Bürgermeisteramt Hamfurt. Wer ist da? Ach, Sie sind es, Herr Klein. Was ist bei euch los? Was sagen Sie? Die Staumauer der großen Talsperre ist gebrochen? Aber das darf doch nicht wahr sein. Dann werden wir in Kürze von den Fluten überschwemmt sein. Das gibt eine Katastrophe. Die Leute liegen wohl schon alle in den Betten. Und die Kinder. Nicht auszudenken, dass in wenigen Minuten die Wassermassen angebraust kommen. Was soll ich tun? Ja, ich werde versuchen, die Einwohner zu warnen. Auch die Sturmglocken müssen geläutet werden. Was meinen Sie? Schon an der Bahnbrücke. Aus. Das Gespräch ist unterbrochen. Herr Schneider greift sich an den Kopf. Unbegreiflich. Die Staumauer, dieses massive Gebilde aus Beton und Stahl, soll dem Druck nicht standgehalten haben? Wohl hat es in den letzten Tagen unwahrscheinlich viel geregnet und in den Bergen schmolz der Schnee. Das Staubecken ist randvoll. Das alles weiß der Bürgermeister nur zu gut. Nun ist die Katastrophe da. Die Mauer, das gewaltige Bauwerk von Menschenhand, ist geborsten. Was immer die Ursache ist, es muss sofort gehandelt werden. Keine Minute darf versäumt werden. Anscheinend haben die Wassermassen die Bahnbrücke unterhalb Griffdorf schon erreicht. Der Bahndamm bildet ein Hindernis, das ist sicher. Doch wie lange? Auch er wird auf die Dauer dem anstürmenden Wasser nicht standhalten können. Wieder klingelt das Telefon. Diesmal ist es Herr Schäfer, der Bahnhofvorsteher. Seine Stimme überschlägt sich. Herr Bürgermeister, es muss mit dem Stausee etwas nicht in Ordnung sein. Der letzte Zug ist ausgeblieben, keine Telefonverbindung mit Folderbach. In der Ferne rauscht es unheimlich. Ja, Herr Schäfer, ich weiß es. Sagen Sie Ihren Nachbarn Bescheid. Retten Sie sich auf den nahen Mattenberg. Das Wasser kommt. Noch zögert Herr Schneider. Da geht die Tür auf. Sein 12-jähriger Sohn, Michael, schaut mit verschlafenen Augen herein. Was ist los, Vater? Seine Augen sind ängstlich auf den Vater gerichtet. Junge, der Staudamm ist gebrochen, die Wasser kommen. Steig schnell auf dein Fahrrad und jage durchs Dorf. Ruf es überall aus, die Gefahr ist groß. Die Leute sollen sofort ihre Häuser verlassen und auf den Mattenberg fliehen. Junge, beeil dich! Das Leben von vielen Menschen ist ernsthaft bedroht. Ich werde dem Küster Bescheid geben. Er muss die Sturmglocke läuten. Michael fährt wie der Blitz in die Hose, rast zum Schuppen, greift zum Fahrrad und hetzt los. Mittlerweile ist Herr Schneider schon beim Küsterhaus. Seine Fäuste hämmern an die Tür. Heinrich, mach auf! Du musst die Sturmglocke läuten! Der Staudamm ist gebrochen und die Wasser kommen! Erschöpft eilt der aufgeregte Mann nach Hause. Auch er hat eine Familie. Dazu Vieh im Stall. Muss man es nicht losbinden? In der Ferne hört er die Stimme seines Sohnes. Rettet euch! Rettet euch auf den Mattenberg! Der Staudamm ist gebrochen! Die Wasser kommen! Und dann immer leiser. Die Wasser kommen! Die Wasser kommen! In den Häusern brennt kein Licht mehr. Das unterhalb der Staumauer gelegene Kraftwerk ist verschwunden, als hätte eine mächtige Faust es hinweggefegt. Nun hört es der Bürgermeister ganz deutlich. Stärker und stärker wird das Rauschen in der Ferne, näher und immer näher ein donnerndes Brausen, die Wasserfluten. Jetzt dröhnt es vom Kirchturm. Die Sturmglocken läuten. Viele Türen öffnen sich. Halb angezogene Menschen hasten verstört auf die Straße. »Was sagen Sie, Nachbar? Der Staudamm ist gebrochen? Oh, dann sind wir verloren!« »Nein, noch nicht. Doch Eile tut Not. Alles auf den Mattenberg.« »Alles auf den Mattenberg«, so heißt plötzlich die Parole. Dieser Hügel in der Nähe des Dorfes ist der einzige Rettungsort. Ein Rennen und Jagen beginnt. Kopflos eilen die Menschen hin und her, Kinder jammern, das Vieh in den Ställen brüllt, als ahne es die drohende Gefahr. Doch bald haben sich einige beherzte Männer gefunden, die in das allgemeine Durcheinander etwas Ordnung bringen. Ruhig geben sie ihre Anweisungen. Nun sieht man die Menschen in einigermaßen geordneten Scharen zum nahen Zufluchtsort eilen. Es ist höchste Zeit. Plötzlich ist das Wasser da. Während die Leute noch um ihr Leben laufen, wälzen sich die ersten bis zu 6 Meter hohen Wogen durch das Tal. Einige haben es nicht mehr geschafft. Sie haben zu lange gezögert. Wollten sie sich nicht von ihrem Besitz trennen? Wollten sie noch dieses oder jenes mitnehmen? Zu spät. 7 Menschen aus dem kleinen Ort Hamfurt fallen den Fluten zum Opfer. In anderen Orten sind es mehr. Sind sie wohl rechtzeitig gewarnt worden? Viele der Geretteten verdanken ihr Leben dem Einsatz von Bürgermeister Schneider und seinem Sohn Michael. Müssen wir nicht beim Hören dieses Berichts an die ernste Wahrheit denken, dass viele Menschen, die den Herrn Jesus nicht als ihren Heiland angenommen haben, auf dem Weg ins Verderben sind? Aber Gott, der ein Gott der Liebe ist, will nicht den Tod des Sünders. Er will, dass alle Menschen gerettet werden und zur Erkenntnis der Wahrheit kommen. Deswegen hat er seinen Sohn gegeben, damit jeder, der an ihn glaubt, nicht verloren gehe. Für die Leute von Hamfurt bedeutete der Mattenberg zeitliche Rettung. Der von Gott gegebene Rettungsort heißt Golgatha. Er garantiert ewige Errettung. Dort stand der Herr Jesus im Gericht für Sie und mich. Dort lag die Strafe zu unserem Frieden auf ihm. Noah baute eine Arche, in die er hineinging, bevor die Flut kam. Er war somit in Sicherheit, ebenso alle, die mit ihm eintraten. Die übrigen Menschen kamen in den Wasserfluten um. Unsere Arche heißt Jesus Christus. Noah wurde gerettet, weil er den Worten Gottes glaubte. Und für sie gilt: Glaube an den Herrn Jesus und du wirst errettet werden. Apostelgeschichte, Kapitel 16, Vers 31. Warum diese sinnlosen Kriege? Woher kommen Kriege und woher Streitigkeiten unter euch? Nicht daher, aus euren Begierden, die in euren Gliedern streiten? Ihr begehrt und habt nichts, ihr mordet und neidet und könnt nichts erlangen. Ihr streitet und führt Krieg, ihr habt nichts, weil ihr nicht bittet. Ihr bittet und empfangt nichts, weil ihr übel bittet, damit ihr es in euren Begierden vergeudet. Deshalb spricht er: Gott widersteht den Hochmütigen, den Demütigen aber gibt er Gnade. Unterwerft euch nun Gott, naht euch Gott, und er wird sich euch nahen. Säubert die Hände, ihr Sünder, und reinigt die Herzen, ihr Wankelmütigen. Seid niedergebeugt und trauert und weint, euer Lachen verwandle sich in Traurigkeit und eure Freude in Niedergeschlagenheit. Demütigt euch vor dem Herrn, und er wird euch erhöhen. Jakobusbrief, Kapitel 4, die Verse 1 bis 3 und 6 bis 10. Bedingungslose Kapitulation. Im Mittelalter wurde ein gewisser General Dalton von seinem Fürsten beauftragt, mit seinen Soldaten eine aufständische Stadt einzunehmen. Die Einwohner verriegelten die Zugänge und ließen niemand hinein. Die Stadt hatte solide Mauern und starke Tore. Man hätte viele Menschenleben opfern müssen, um sie mit Gewalt zu stürmen. Aus diesem Grund beschloss Dalton, auch von außen alle Zugänge hermetisch abzuriegeln, sodass auch niemand mehr hinausgehen konnte. Natürlich gingen die Lebensmittel in der Stadt bald zur Neige und eine Hungersnot entstand. Ein Einwohner der Stadt, der dieses Elend nicht länger mit ansehen konnte, ging im Geheimen zum General und berichtete ihm, dass die Menschen begannen, vor Hunger zu sterben. »Sie sollen sich mir übergeben«, antwortete Dalton, »dann werden sie mehr als genug Lebensmittel bekommen.« Der Botschafter überbrachte den Bürgern diese Antwort, aber die Obersten der Stadt weigerten sich, ihr Gehör zu schenken. »Wir wollen lieber sterben«, sagten sie. Die Zahl der Hungertoten stieg von Tag zu Tag. Noch einmal ging der Bote zu Dalton. »Um Gottes Willen, General, schonen Sie die Stadt.« »Übergibt sich mir die Bürgerschaft?«, fragte Dalton. »Nein«, war die Antwort. »Sie wollen lieber sterben. Und sie sterben wirklich zu Hunderten. Können Sie es verantworten, alle diese Menschen sterben zu lassen?« General Dalton überlegte einen Augenblick, was zu tun war. Schließlich antwortete er, »Nein, ich kann es nicht zulassen, dass sie sterben, wenn sie auch meine Feinde sind. Offiziere, sorgt dafür, dass genügend Lebensmittel in die Stadt gebracht werden.« Dem Boten trug er auf, seinen Mitbürgern zu sagen, dass er alles tun werde, was ihm möglich sei, um sie vor dem Hungertod zu bewahren, auch wenn sie sich nicht ihm übergeben sollten. »Aber ich bleibe in Belagerung gegen die Stadt, denn ihr seid im Aufstand gegen meinen Fürsten, aber solange ich Speise habe, sollt ihr sie mit mir teilen.« Die Lebensmittel wurden in die Stadt gebracht und man machte die Botschaft des Generals bekannt. Das war Gnadenbrot und eine Gnadenbotschaft. Einige Tage später wurde von den Bürgern eine Versammlung einberufen, um zu beraten, was man tun sollte. Während dieser Zusammenkunft machte einer der Stadträte folgenden Vorschlag. »Wir meinten, General Dalton sei ein hartherziger und grausamer Mensch, aber das ist er nicht. Das ist nun deutlich geworden, denn er hätte uns ja verhungern lassen können. Wäre es nicht klüger, wenn wir kapitulierten? Es geht doch nicht an, dass wir seine Lebensmittel essen und weiter gegen ihn kämpfen. Lasst uns nicht von Bedingungen reden. Der Mann, der so mit uns gehandelt hat, wird uns nicht ungerecht behandeln, wenn wir uns ergeben.« Der Vorschlag wurde von allen angenommen und sie sandten folgende Botschaft an Dalton. »General, die Lebensmittel, die Sie uns gegeben haben, um uns vor dem Hungertod zu retten, beweisen, dass Sie es gut mit uns meinen. Gegen eine solche Behandlung wollen wir uns nicht länger zur Wehr setzen. Wir öffnen die Tore und übergeben uns Ihrer Gnade. Machen Sie mit uns, was Sie wollen.« Der General zog mit seinem Heer in die Stadt ein. Je besser die Bürger ihn kennenlernten, desto mehr lernten sie ihn wegen seiner Gerechtigkeit und Menschenfreundlichkeit schätzen. Sie wunderten sich, dass sie ihm so lange die Übergabe verweigert hatten. Angst ist ein schlechter Ratgeber. Die Bürger jener Stadt ließen sich durch sie verleiten. Das kostete sie viele unnötige Opfer. Das Verhalten vieler Menschen gegenüber Gott gleicht dem dieser Bürger. Sie betrachten ihn als ihren Feind, der ihnen allerlei Schwierigkeiten bereite und sie mit Drohungen einzuschüchtern suche. Sie täuschen sich. Auch sonst gibt es viel Übereinstimmung zwischen der Einstellung der Mitmenschen gegenüber Gott und dem Verhalten der Bürger gegenüber General Dalton. Die Bibel sagt mit Recht, dass wir Feinde Gottes sind. Bei dem einen kommt dies deutlicher zum Vorschein als beim anderen, aber es trifft auf alle zu, dass die Gesinnung des Fleisches Feindschaft gegen Gott ist. Gott verlangt von uns Menschen, auch von ihnen, übergib dich mir. Sie weigern sich vielleicht, dies zu tun, weil sie ihm nicht vertrauen. Sie setzen voraus, dass Gott sie hart behandeln wird. Und sie halten die Türen ihres Herzens und Lebens geschlossen. Was tut Gott, wenn sie ihn abweisen und ihre feindselige Haltung nicht aufgeben? Zerschmettert er sie? Nein. Weit entfernt davon. Obwohl er sie eigentlich bestrafen muss, schenkt er ihnen Nahrung und vieles mehr. Alles, was wir haben, kommt von ihm. Dadurch zeigt er uns, dass er uns nicht hasst. Und er hat noch mehr, viel mehr getan. Wer von uns würde wohl seinen einzigen Sohn für seine Feinde dahingeben? Gott tat es. Übergeben Sie sich ihm daher bedingungslos und sagen Sie: Ich habe gegen dich gesündigt. Hier bin ich. Tu mit mir, was du für gut findest, denn ich weiß, dass du mich liebst. Sie werden sich dann wundern, dass sie Gottes Gnade so lange abgewiesen haben. Ein Fliegerkommandant wird Christ. Vor einigen Jahren erschienen in verschiedenen Zeitschriften die Memoiren des Befehlshabers der japanischen Luftflotte Mitsuo Fushida. Daraus entnehmen wir folgende Einzelheiten. Es war mein Patriotismus, der mich den Weg zu einer besonderen Art von Ruhm einschlagen ließ. Eines Tages führte ich unsere Luftflotte nach Pearl Harbor, womit in diesem Teil der Welt eigentlich der Zweite Weltkrieg entfesselt wurde. Am 7. Dezember 1941 befanden sich unsere 6 Flugzeugträger 230 Meilen nördlich der Insel Oahu. Ich überprüfte zum letzten Mal die Berichte in der Zentrale, bevor ich den Motor meines dreiplätzigen Torpedoflugzeugs warmlaufen ließ. An der Spitze von 360 Maschinen flog ich einige Minuten später in Richtung Hawaii, um auf die dort liegende amerikanische Flotte einen Überraschungsangriff zu starten. Das Einzige, woran ich dachte, war der militärische Erfolg. Dass es auch noch eine moralische Seite gab, beschäftigte mich dabei nicht. Als wir uns Hawaii näherten, sah ich die ganze amerikanische Pazifikflotte friedlich und sich sicher fühlend unter uns liegen. Der Angriff konnte beginnen. Von den 8 Schlachtschiffen im Hafen wurden 5 für lange Zeit außer Gefecht gesetzt. Unter der Besatzung gab es mehr als 3000 Tote. Der Angriff traf die Amerikaner völlig unerwartet und war ein voller Erfolg. Ich hatte nun den großen Tag meines Lebens, wovon ich schon lange geträumt hatte, erreicht. Ich hatte ungefähr 15 Jahre bei der Marineluftfahrt gedient und mit über 10.000 Flugstunden war ich der erfahrenste Pilot der japanischen Luftmacht. Darum bekam ich auch das Kommando. Durch verschiedene Operationen versuchte ich, unseren Erfolg noch zu vergrößern, aber nach diesem anfänglichen Triumph sah es für Japan bald schlecht aus. Ich gehörte zu denen, die unter keinen Umständen kapitulieren wollten. Als der Kaiser beschloss, das Land zu übergeben, schickte ich mich ins Unvermeidliche. Einen Tag bevor die Atombombe fiel, wurde ich von Hiroshima nach Tokio ins Hauptquartier zurückversetzt. Als alle Truppen entlassen waren, kehrte ich in mein Geburtsdorf zurück und bewirtschaftete einen kleinen Bauernbetrieb. Ich fand das Leben nicht mehr lebenswert. Und das wurde auch nicht besser, als die Prozesse gegen die japanischen Kriegsverbrecher begannen. Obwohl ich selbst nicht unter Anklage gestellt wurde, hat mich General MacArthur wiederholt als Zeuge aufgeboten. Als ich eines Tages in der Station Shibuya aus dem Zug stieg und den Bahnhof verließ, übergab mir ein Amerikaner einen Flyer mit der Aufschrift »Ich war ein Gefangener von Japan«. Ich steckte es in meine Tasche, um es später in Ruhe zu lesen. Das geschah abends in meinem Hotelzimmer. Er enthielt folgenden interessanten Bericht, der schließlich mein ganzes Leben verändern sollte. An dem Tag, an dem die Japaner Pearl Harbor angriffen, saß der Soldat Jake DeShazer in einer Kaserne in Kalifornien und schälte Kartoffeln. Als er vom verräterischen Überfall hörte, warf er seine Kartoffeln wutentbrannt gegen die Mauer und schrie: »Elende, verhasste Japs! Wartet nur, bis ich euch am Kragen packe!« Einen Monat später meldete er sich beim Luftgeschwader, das von einem Flugzeugträger aus einen Vergeltungsschlag gegen Tokio ausführen sollte. Nach dem Abwurf ihrer Bombenlast ging ihnen der Treibstoff aus und sie waren gezwungen, an der chinesischen Küste zu landen. Diese war aber noch in japanischen Händen und so wurde der rachsüchtige De Chaise Kriegsgefangener Japans. Unter der quälenden Behandlung im Lager nahm seine Rachsucht noch zu und machte ihn beinahe wahnsinnig vor Wut. Dann geschah das Wunder. Es kam eine Bibel ins Lager. De Chaise war Unteroffizier und musste warten, bis die ersten Offiziere das Buch gelesen hatten. Er war auch, ehrlich gesagt, nicht sehr daran interessiert. Als er dann aber an die Reihe kam, begann er doch darin zu lesen, zuerst aus Langeweile, dann aber, weil er davon ergriffen wurde. Das ging 3 Wochen lang. Dann war er ein veränderter Mensch. In diesen 3 Wochen lernte er die große Linie sehen, die sich durch die Bibel zieht. Gottes Geduld und Liebe und Vergebung für schuldige Menschen. Durch die Bibel lernte er Jesus Christus kennen, und als er das Buch weitergeben musste, wurde ihm klar, was er nach dem Krieg zu tun hatte. Er würde zu den Japanern gehen, um ihnen von dem Gott zu erzählen, der Menschenleben verändern und Hass in Liebe verwandeln kann. Und das hat er dann auch getan. Sein Bericht lag nun vor mir, fährt der ehemalige Fliegerkommandant fort, in meinem Hotelzimmer, in einem der dunkelsten Augenblicke meines Lebens. Ich kam zum Schluss: Wenn die Bibel im Leben dieses Amerikaners so viel bedeutet hat, muss ich sie auch lesen. Ich kaufte mir ein Exemplar, begann darin zu lesen, und von da an hat mich dieses Buch nie wieder losgelassen. Der kritische Augenblick kam für mich, als ich in der Erzählung über die Kreuzigung auf das Gebet des Herrn stieß: Vater, vergib ihnen, denn sie wissen nicht, was sie tun. Lukas Evangelium, Kapitel 23, Vers 34. Dass dies jemand sagen konnte, machte einen tiefen Eindruck auf mich. Und ich fühlte mich dadurch persönlich angesprochen. Ich war einer von denen, für die er dies betete. In diesem Augenblick fühlte ich mich so vom Herrn Jesus angezogen, dass ich niederkniete und ihm stotternd und nach Worten suchend meine Sünden bekannte und Vergebung erfuhr. Das war am 12. April 1950. Natürlich sah man mich schief an, dass ich nun von Christus zeugte. Meine alten Freunde aus der Tigerstaffel meinten, ich sei verrückt geworden und wollten mich in eine Anstalt stecken. Sie dachten, dass ich mich dort von dem Anfall erholen werde, aber mein Glaube ist mir geblieben. Er wird immer stärker. 25 Jahre, nachdem meine Bomben auf Pearl Harbor fielen, und 17 Jahre, nachdem die Bibel wie eine Bombe in mein Leben eingeschlagen hat, sage ich Ihnen dieses eine: Meine Begegnung mit Christus ist und bleibt ein täglich neu wiederkehrender Höhepunkt, das Wesentlichste meines Lebens und meine Hoffnung für die Zukunft. Warum diese zerstörende Macht des Todes? Habe ich etwa Gefallen am Tod des Gottlosen, spricht der Herr? Nicht vielmehr daran, dass er von seinen Wegen umkehre und lebe? Kehrt um und wendet euch ab von allen euren Übertretungen, dass es euch nicht ein Anstoß zur Schuld werde. Werft von euch alle eure Übertretungen, wodurch ihr übertreten habt, und schafft euch ein neues Herz und einen neuen Geist. Denn warum wollt ihr sterben, Haus Israel? Denn ich habe kein Gefallen am Tod des Sterbenden, spricht der Herr. So kehrt um und lebt. Hesekiel, Kapitel 18, die Verse 23 und 30 bis 32. Der Tod kommt früher oder später. Ein erfolgreicher Fabrikant ließ sich eine luxuriöse Villa bauen. Als alles fertiggestellt war, lud der Geschäftsmann seine Bekannten zur Besichtigung des Hauses ein. Mit unverhohlenem Stolz ließ er sie alles sehen. Unter den Besuchern befand sich ein gläubiger Architekt, auf dessen Urteil der Fabrikant großen Wert legte. »Sagen Sie, Herr, wie gefällt Ihnen mein neues Haus?« fragte er den Architekten. »Haben Sie vielleicht noch irgendeine Bemerkung?« Der Gefragte antwortete: »Alles sieht prächtig aus. Ihre Villa hat nur einen Fehler.« Verblüfft fragte der Eigentümer: »Und das wäre?« »Der Tod kann hereinkommen.« Dieses unerwartete Wort machte tiefen Eindruck auf den reichen Geschäftsmann. Er wusste eine Zeit lang nichts zu sagen. Ein Jahr später kam der Tod in jenes Haus und nahm den Eigentümer weg. Wie wichtig ist es doch für jeden, ob arm oder reich, daran zu denken, dass er einmal sterben muss. Es ist ein großes Vorrecht, hier ein schönes Haus zu besitzen, aber viel wichtiger ist es, im Himmel einen Bau von Gott zu haben, ein Haus, das nicht mit Menschenhänden gemacht ist, ein ewiges. Jenes Haus muss man nie mehr verlassen, denn dort hat der Tod keinen Zutritt. Zudem wird jenes Haus nie baufällig. Glücklich, wer weiß, dass er durch den Glauben an den Herrn Jesus ein Kind Gottes geworden ist, das einen Platz in den Wohnungen des Vaterhauses hat. Der Tod kommt sicher. Als der Fürst von Tartarien eines Tages mit verschiedenen Beamten ausritt, begegnete ihm ein Bettelmönch, der ihn fragte, ob er ihm gegen eine hohe Belohnung einen guten Rat geben dürfe. Der Fürst hielt seinen Zug an und fragte: »Was ist dein Rat? Lass ihn hören.« Nachdem ihm der Fürst einen großen Geldbetrag hatte aushändigen lassen, sprach der Bettelmönch: »Denke bei allem, was du tust, an das Ende.« Die Höflinge und Begleiter des Fürsten lachten über diesen Schelmenstreich, aber der König wurde ernst und verbot ihnen zu lachen. Nach Hause zurückgekehrt, gab er sogar den Befehl, dass der einfache Rat, den er heute gehört hatte, in allen Zimmern an die Wände gemalt und in alle Stücke seines silbernen Tafelgedecks eingraviert werden müsse. Und so geschah es auch. Nicht lange darauf schmiedete ein Offizier einen Komplott gegen den Fürsten. Es gelang ihm, den Leibarzt zu gewinnen. Dieser sollte ihn bei einem Aderlass mit einer vergifteten Lanzette töten. Als der Arzt den bösen Plan ausführen wollte, fiel sein Blick auf die Worte am Rand der silbernen Schale, die das Blut auffangen sollte. »Denke bei allem, was du tust, an das Ende.« Die Hand des Doktors zitterte, und er erblasste. Dann nahm er eine andere Lanzette. Der Fürst bemerkte dies und fragte den Arzt nach dem Grund. Da fiel der Arzt zu seinen Füßen nieder, bekannte ihm den bösen Plan und flehte ihn um Gnade an. Von da an dachten die Höflinge anders über den Rat des Bettelmönchs. Vielleicht war er doch nicht ganz so übel. Aber nicht nur für alle irdischen und zeitlichen Angelegenheiten, nicht nur für diese Welt und Zeit, sondern auch im Blick auf die Ewigkeit ist dieser Rat von großer Bedeutung. Hier gilt er ganz besonders. Denke an das Ende. Das Wort Gottes fragt: Was wird das Ende derer sein, die dem Evangelium Gottes nicht gehorchen? Gott sagt es uns. Er lässt uns nicht im Ungewissen. Es gibt für sie ein Ende mit Schrecken. Sie werden Strafe erleiden, ewiges Verderben vom Angesicht des Herrn und von der Herrlichkeit seiner Stärke. 2. Thessalonicher Brief, Kapitel 1, Vers 9. Denken auch sie an ihr Ende, an ihre ewige Existenz nach diesem flüchtigen Erdenleben. Hören Sie auf das rettende Wort Gottes, wofür Sie verantwortlich sind. Sie haben es vielleicht als veraltet auf die Seite getan, aber damit haben Sie sich dem Gericht nicht entzogen, denn es ist fest beschlossen und kommt zur Ausführung. Die Bibel ruft uns zu: Was wird es einem Menschen nützen, wenn er die ganze Welt gewinnt, aber seine Seele einbüßt? Matthäus Evangelium, Kapitel 16, Vers 26. Denken Sie an das Gleichnis vom reichen Kornbauern, der zu sich sagte: »Seele, du hast viele Güter daliegen, auf viele Jahre. Ruhe aus, trink, iss, sei fröhlich. Aber Gott sprach zu ihm: Du Tor, in dieser Nacht wird man deine Seele von dir fordern.« Welch ernste Warnung, das Heil der Seele nicht zu vernachlässigen. Der Tod kommt oft plötzlich, unerwartet. Verschieben Sie daher die Frage Ihrer Errettung nicht auf morgen, denken Sie an das Ende. Noch immer ertönt der Aufruf: Lasst euch mit Gott versöhnen.
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3: Es ist schrecklich, unversöhnt in die Hände des lebendigen Gottes zu fallen. Er will nicht den Tod des Sünders, sondern dass er sich bekehrt und lebt. Er hat seine Liebe zu den Menschen darin gezeigt, dass Christus, da wir noch Sünder waren, für uns gestorben ist. In ihm hat uns Gott den Weg der Rettung bereitet. Für alle aber, die Gottes Heil verachten, gibt es kein Entkommen. Denken Sie darum an das Ende. Die Zukunft voraussagen. Ein paar junge Leute in Nordamerika hatten eine Tour gemacht und saßen fröhlich plaudernd auf einer Terrasse. Da ging eine junge Indianerfrau vorüber und sogleich rief einer übermütig: »Können Sie uns nicht unsere Zukunft wahrsagen?« Zuerst war sie über diesen Wunsch erstaunt, nach einem Augenblick aber sagte sie: »Aber sicher, ich komme gleich zurück.« Gespannt umringten die jungen Leute sie, als sie sich dann in ihren Kreis setzte. »Sie haben mich gebeten, Ihre Zukunft vorauszusagen«, begann sie. »Aufgrund dieses Buches hier kann ich es tun, ohne Sie zu täuschen.« Bei diesen Worten hob sie ein vielgebrauchtes Neues Testament in die Höhe. »Zuerst muss ich Ihnen sagen, wer und was Sie sind.« Sie öffnete das Buch und las aus dem Römerbrief, Kapitel 3, Verse 10 bis 18. »Da ist kein Gerechter, auch nicht einer. Da ist keiner, der verständig ist. Da ist keiner, der Gott sucht. Alle sind abgewichen, sie sind allesamt untauglich geworden. Da ist keiner, der Gutes tut. Da ist auch nicht einer. Ihr Schlund ist ein offenes Grab. Mit ihren Zungen handelten sie trügerisch. Schlangengift ist unter ihren Lippen. Ihr Mund ist voller Fluchen und Bitterkeit, es ist keine Furcht Gottes vor ihren Augen.« Und nun ihre Zukunft. Da gibt es zwei Möglichkeiten. Von der Zukunft vieler Menschen steht geschrieben: »Der Sohn des Menschen wird seine Engel aussenden, und sie werden aus seinem Reich alle Ärgernisse zusammenlesen und die, welche die Gesetzlosigkeit tun. Und sie werden sie in den Feuerofen werfen. Dort wird das Weinen und das Zähneknirschen sein.« Und von den anderen sagt dieses Buch: »Dann werden die Gerechten leuchten wie die Sonne in dem Reich ihres Vaters.« Matthäus Evangelium, Kapitel 13, die Verse 41 bis 43. Schließlich will ich Ihnen aufgrund meines Buches sagen, wie Sie dem schrecklichen Los der Erstgenannten entrinnen und den Segen der anderen bekommen können. So hat Gott die Welt geliebt, dass er seinen eingeborenen Sohn gab, damit jeder, der an ihn glaubt, nicht verloren gehe, sondern ewiges Leben habe. Und? Wer an den Sohn glaubt, hat ewiges Leben. Wer aber dem Sohn nicht glaubt, wird das Leben nicht sehen, sondern der Zorn Gottes bleibt auf ihm. Johannes Evangelium, Kapitel 3, die Verse 16 und 36. Als sie schwieg, sagte niemand ein Wort. Und sie zog sich zurück. Die Zuhörer hatten das Wort Gottes vernommen. Das Zeugnis der Verstorbenen. Am Eingang eines Friedhofs findet sich folgende Inschrift, kurz, aber eindrücklich: »Wir waren, was du bist. Du wirst, was wir sind.« Diese ernsten Worte werden im Namen der Toten den Lebenden zugerufen. Jedes Mal, wenn ein Leichenzug durch das Tor zieht, geht ein Mensch vom Acker der Lebenden auf den Acker der Toten hinüber. Er bestätigt nun diese Tatsache durch sein eigenes Beispiel und fügt sein eigenes Zeugnis hinzu. Und so ist es seit Jahrtausenden an allen Orten der Erde. Dieser Spruch ist nicht gerade mutmachend. Er ist eben ein menschlicher Gedanke und vermag bei weitem nicht auszudrücken, was Gott uns über diesen wichtigen Punkt zu sagen hat. Einerseits könnte man beim Lesen dieser Worte meinen, die Seelen aller Abgeschiedenen seien im selben Zustand. aber dem ist nicht so. Wenn der Gläubige entschläft oder seine Hütte ablegt, wie der Apostel Paulus sein Sterben beschreibt, wird seine erlöste Seele zum Herrn Jesus gehen. Die Seele des Ungläubigen aber muss im Totenreich das endgültige Gericht erwarten. Zwei ganz verschiedene Orte. Andererseits belehrt uns die Bibel, dass nicht alle Menschen durch den Tod gehen müssen. Wenn der Herr Jesus wiederkommen wird, um die entschlafenen Gläubigen aufzuerwecken, wird er gleichzeitig auch die dann noch lebenden Gläubigen verwandeln und mit ihnen ins himmlische Vaterhaus einführen. 1. Thessalonicher Brief, Kapitel 4, die Verse 13 bis 18. Möge dieser feierlich ernste Spruch dem Ungläubigen zum Nutzen sein, indem er dadurch veranlasst wird, sich heute, am Tag der Gnade, zum Herrn Jesus zu wenden, um gerettet zu werden. Such den Herrn, während er sich finden lässt. Ruft ihn an, während er nahe ist. Der Gottlose verlasse seinen Weg. Und er kehre um zu dem Herrn, so wird er sich seiner erbarmen und zu unserem Gott, denn er ist reich an Vergebung. Jesaja Kapitel 55,

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0: Was bereits im Jahr 1992 in der führenden mexikanischen Wochenzeitschrift Proceso enthüllt wurde, erregt diese Tage von neuem die Gemüter. Aus dem Mund des Großkommandeurs des Obersten Rates der Freimaurer Mexikos, Carlos Vázquez Rangel, will man damals Folgendes vernommen haben. Ich zitiere. Innerhalb der 8 Häuserblocks, aus denen der Vatikanstaat besteht, befinden sich nicht weniger als 4 Logen der schottischen Freimaurerei. Ein Pater sagt in diesem Zusammenhang aus, dass in bestimmten Ländern, in denen sich die Kirche nicht betätigen dürfe, es diese Freimaurerlogen seien, die insgeheim die Geschäfte des Vatikans führen. Im Zuge umfänglicher Recherchen und Aufklärungsarbeit werden diese Tage weltweit schwerwiegende Beweise zusammengetragen, die brisante Enthüllungen über diese enge Verbindung des Vatikans zur schottischen Freimaurerei ans Licht bringen. Waren die jahrzehntelangen Kämpfe zwischen der katholischen Kirche und dem Freimaurertum vor der Öffentlichkeit nur taktische Scheinkämpfe? Auch wurde der Öffentlichkeit vorenthalten, wer der Schöpfer des größten Freimaurerritus, des sogenannten schottischen Ritus, in seiner heutigen Form ist. Es war niemand anders als Albert Pike. Albert Pike war als praktizierender Satanist auch bekannt als Mitbegründer der Satanskirche. In den Jahren 1859 bis 1891 war Pike der Grand Commander der schottischen Freimaurerei. Gerade dieser nicht unbedeutende Zusammenhang erregt derzeit die Gemüter rund um den Erdball. Albert Pike schreibt nämlich in seinem Freimaurerhauptwerk Morals and Dogma:
1: Yes, Lucifer is God. Lucifer, God of light and God of good, is struggling for humanity against Adonai, the God of darkness and evil. Ja, Lucifer ist Gott. Lucifer, der Gott des Lichts und des Guten, der für die Menschheit eintritt gegen Adonai, den Gott der Dunkelheit und des Bösen.
0: In weiteren unmissverständlichen Worten erklärt Pike summarisch, Satan spricht den Teufel zum Guten und den Schöpfergott der Bibel zum Bösen. Das ist freilich sehr beunruhigend für viele Menschen. Während nach außen stete Rivalität zwischen Vatikan und Freimaurertum attestiert wurde, kam ans Licht, dass der damalige 33-Tage-Papst Johannes Paul I., welcher angeblich einem Ritualmord zum Opfer gefallen sein soll, selbst aktiver Freimaurer war. Johannes Paul I. empfahl G. Carducci, ebenfalls ein Freimaurer, als Vorbild für die Jugend. Von Carducci aber stammt die Satanshymne: Und schon erzittern Mitren und Kronen, heil dir Satan, o Rebellion, o rächende Kraft der Vernunft. Carducci war Gründer der Propaganda-Freimaurerei in Italien und gründete die Propaganda Due, die P2-Loge in Rom, zu deren Mitgliedern später auch der Vitella Intimus Kardinal Marcinkus gehörte. Im Januar 1996 trug der Großorient von Italien dem Papst Johannes Paul II. Den Galileo Galilei-Preis an, die höchste Auszeichnung des italienischen Freimaurertums. Begründung: Der solchermaßen Ausgezeichnete habe sich während seines Pontifikats stets für die Werte der universellen Freimaurerei eingesetzt. Sehen Sie im Anschluss unter Bildung unzensiert weitere Zeugenaussagen zu der derzeit viel diskutierten geheimen Luzifer-Verehrung in der katholischen Kirche. Zum besseren Verständnis vergleichen wir vorweg den genauen Wortlaut aus dem Duden zum Stichwort Luzifer. Denn bislang kannte man den Eigennamen Luzifers einzig aus dem Kirchenlatein. Schon immer galt dieser Name als Eigenname Satans, sprich des Teufels. Wenn nun dieser Name zunehmend ganz offen in der lateinischen Anbetung in Erscheinung tritt, dann sind das doch schon sehr deutliche Ansagen. Doch lesen Sie und sehen Sie selbst.
1: Lucifer, kirchenlateinisch Lucifer, der Lucifer, Lucifers, Teufel, Satan. Der Duden definiert seit jeher Lucifer als kirchenlateinischer Name für Teufel oder Satan. Während der lateinisch sprechende Vorsänger bei der Ostermesse, beim Exsultet, frei und offen von Luzifer singt, verschleiern die deutschen Texte der katholischen Gesangsbücher den Namen Luzifer mit Morgenstern. Die lateinische Bibel, die Vulgata, verwendet jedoch zum Beispiel für Jesus als Morgenstern nirgends Luzifer, sondern ausschließlich Stella Splendida Matutina.
0: Die Entdeckung dieser offensichtlichen Verschleierung von Luzifer führt daher gerade zu einer weltweiten Empörung. Bleibt man nämlich der uralten Definition des Dudens treu, dann singt der katholische Vorsänger in seiner Liturgie nichts anderes als:
2: Luzifer, mit seinen Flammen erscheine er morgens. Jener Luzifer, betone ich, der den Untergang nicht kennt. Christus, dein Sohn, der von unten zurückgekehrt ist. Er hat das menschliche Geschlecht heiter erleuchtet und er lebt und regiert in Ewigkeit.
0: Eine immer umfänglicher werdende Beweisführung, dass die Spitze der römisch-katholischen Kirche insgeheim Luzifer als den wahren Sohn Gottes ansieht und verehrt, findet hier neuen Nährboden. Und dann sorgt auch gerade das größte Weltraumteleskop der Welt mit dem Namen Luzifer für großes Aufsehen. Wem es gehört? Dem Vatikan. Doch sehen Sie gleich selbst.
3: Warum gibt es eine vatikanische Sternwarte, betrieben von Astronomen des Vatikans im Staate Arizonas? Erfahre, warum diese Astronomen des Vatikans mit dem Projekt Luzifer beschäftigt sind. Eine spezielle Infrarotkamera wird verwendet, die auf dem stärksten Teleskop der Welt installiert ist, das tief ins All blickt, um dort nach Außerirdischen und UFOs zu suchen. Das grundlegende Instrumentarium beinhaltet Twin Blue and Red Cameras für den blauen bzw. roten Spektralbereich, für Weitfeld Aufnahmen des Universums mit der Möglichkeit der nahen Interferometrie, um weit entfernte Planeten zu identifizieren. Des Weiteren beinhaltet es moderne Spektroskopiegeräte und ein Nahinfrarot-Imager und Spektroskop mit dem Namen Luzifer. Der Vatikan tauft Teleskop auf Mount Graham Luzifer. Die University of Arizona, der Vatikan und Jesuiten nennen neues Teleskop Luzifer. Giorgio Mario Bergoglio wird erster Jesuitenpapst. Der Jesuitenorden hatte eigene Sternwarten in Rom seit dem 16. Jahrhundert. Der Vatikan begann seine Sternwarten erst viel später zu bauen. Die Sommerresidenz des Papstes in Castel Gondolfo südlich von Rom. In den zwei Kuppeln, welche den päpstlichen Palast bedecken, befinden sich die Teleskope des Vatikans. Die Astronomen wohnen in einem ehemaligen Kloster. Viele der Forscher am Specula Vaticana sind Jesuitenpriester.
4: Ich wurde in einer Internatsschule unterrichtet, welche von Jesuiten geleitet wurde. 3 Jahre lang mussten wir Teile der Bibel von einer Sprache in die andere übersetzen. Im ersten Buch Mose kommt der Herr vom Himmel herunter auf die Erde, auf einen heiligen Berg mit Rauch und Feuer und lautem Krach und Beben. Und jeder hatte Angst. Das war der Moment, wo ich sagte: Das ist nicht Gott. Worüber reden wir? Mein Gott braucht kein Fahrzeug, um sich umherzubewegen, das bebt, Rauch ausstößt und laute Geräusche macht. Und es waren die Jesuitenpriester, die sagten: Erich, du solltest das Buch Henoch lesen.
1: Also, ich fing an, das zu untersuchen, und ich fand etwas sehr Bizarres heraus. Ich fand heraus, dass die meisten der Teleskope und Sonden, welche die Sonne beobachten, sich im Besitz von niemand anders als dem Vatikan befinden. Der Vatikan. Und ich dachte, das ist komisch. Was will der Vatikan mit der Sonne?

0: Haben Sie gesagt, dass Sie Luzifer sind?
1: Ich bin Luzifer.
0: Definieren Sie Luzifer für mich.
1: Rein, Tugend, gesund, unschuldig, individuell, darauf aus, Menschen zu helfen.
0: Das ist Luzifer?
1: Ja.
0: Bitte sagen Sie das nochmal. Luzifer ist ein reines, heiliges...
1: Voller Tugend.
0: Voller Tugend? Ist das Luzifer, den Gott schuf?
1: Das ist der gleiche.
0: Oh Mann, das ist stark. Ich werde das ins Internet stellen.
1: Oh, Gott segne dich, Bruder.
0: Das ist genau das, was die Schreiner und Freimaurer uns lehren, dass Luzifer Licht ist. Erzählen Sie mir über Jesus. Wer ist Jesus?
1: Er ist mein Führer.
0: Ist er der Sohn Gottes?
1: Ja.
0: Ist er der einzige würdige Meister?
1: Ja.
0: Sehen Sie, das ist, was ein Maurer bekennt, dass Luzifer Licht ist. Warum machen Sie es noch? Warum sind Sie noch hier?
1: Naja, es fühlt sich an wie eine Schicksalssache. Ich habe es geschafft, damit zu handeln, wissen Sie, vor langer Zeit. Und ich tue meinen Teil.
0: Was hatten Sie verhandelt?
1: Dahin zu kommen, wo ich jetzt bin.
0: Sollte ich fragen, mit wem Sie das Geschäft machten?
1: Naja, wissen Sie, mit dem Oberbefehlshaber.
0: Auf dieser Erde?
1: Auf dieser Erde und in einer Welt, die Sie nicht sehen können.

Das folgende Lied ist sehr umstritten. Leute behaupten, dass dieses Lied ein Mittel ist, um Satan anzubeten mit dem Liedtext. Für den Zusammenhang, wenn sie Lucifer, Morgenstern in diesem Lied singen, könnte das entweder Jesus Christus oder Satan bedeuten. Bilden Sie sich nicht sofort Ihre Meinung. Ich werde Ihnen einige Dinge zeigen, die Sie wahrscheinlich bisher noch nie gesehen haben. Teilen Sie mir dann im Kommentarbereich mit, was Sie denken. Aber nun zunächst das höchst umstrittene Lied.

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1983 verschwand die 15-jährige Emanuela Orlandi im Bezirk des Vatikan. Priester haben nun zugegeben, dass sie für Sexorgien des Vatikan entführt wurde. Viele glauben, dass die Orgien Satans Anbetung beinhalten. Der Vatikan hat sich darüber bedeckt gehalten. Aber die Zeit wird knapp.

0: Emanuela Orlandi ist ein 15-jähriges Mädchen, das 1983 für Sexpartys des Vatikan entführt wurde. Die Leute sind empört und fordern Antworten, da der Vatikan versucht, dem Skandal zu entgehen.
1: Die Welt beginnt, die katholische Kirche als das zu sehen, was sie ist. Die kriminellste Organisation, die es gibt. Wenn es wahr ist, dass sie nicht aufhören, solche Dinge zu sagen, tut's mir leid, das kann ich nicht verstehen. Sie verstehen nicht, dass diese Tat nichts anderes bewirkt, als die Zweifel der öffentlichen Meinung ihnen gegenüber zu nähren. Es reicht wenig, um ganz viele Gläubige wieder heranzuziehen. All die Gläubigen, die sie gerade verlieren.

0: Das ist kein Photoshop. Das ist ein echtes Bild. Und ich werde es Ihnen zeigen, Ihnen beweisen. Wenn das nicht verstörend ist, dann weiß ich auch nicht, was es sein soll. Das sollte eigentlich Jesus darstellen. Ich verwende das Wort sollte. Und diese Leute sitzen um dieses Ding, wie ein Götze. Und dies ist eine Nahaufnahme von Jesus, genau hier. Das sollte Jesus sein. Und ich habe etwas näher hingesehen. Und ich weiß nicht genau, aber das sieht aus wie ein Reptilienkopf. Hier sind die Augen, hier ist das Maul, hier ist das Hirn, der Schädel, aber hier ist die Nahaufnahme. Es sieht aus wie ein waschechter, reptiloider Jesus. Und das, ich meine, was ist das? Und im Hintergrund, das sieht aus wie Totenköpfe und Dämonen, die aus den Tiefen der Hölle kommen. Und davor sitzen die. Und als ich nachsah, fand ich heraus, dass dieses Ding die Auferstehung heißt, von wie auch immer. Und dieses Ding wurde tatsächlich 1977 gebaut. Also haben die Päpste davor gesessen seit 20 bis 30 Jahren. Aber als ich das zum ersten Mal bei Big Fox Bats Video sah, war das Erste, was mir in den Sinn kam, diese Schriftstelle. Offenbarung 9, 11. Und sie hatten einen König über ihnen, der der Engel der Hölle ist. Wenn das nicht Hölle ist, dann weiß ich auch nicht. Dessen Name auf Hebräisch Abaddon ist. Aber in der griechischen Sprache ist es Apollyon. Wenn Ihnen hierbei nicht schlecht wird, dann weiß ich auch nicht. Und wenn irgendwer dachte, dass das einfach heilig und wunderschön ist, dann weiß ich nicht mehr, was ich sagen soll. Aber Sie haben vor diesem Ding gesessen seit 1977. Das ist krank. Es ist nicht heilig und ich weiß nicht einmal, was Sie sich dabei denken.
1: Die Statue, die Auferstehung, die sich in der Pontifex Audienzhalle des Vatikan befindet, wird restauriert und soll bis 9. Dezember fertig sein. Die Statue kann oft gesehen werden hinter dem Papst während seiner üblichen Audienzen, die in der Halle abgehalten werden. Am 3. Oktober ist auch das 34. Jubiläum, seit die Statue in der Halle errichtet wurde durch seinen Erbauer Pericle Fazzini. Fazzini hat diese Statue geschaffen, um zu zeigen, wie Jesus aus dem Krater einer Nuklearbombe aufersteht. Die Auferstehung ist aus roter Bronze und gelbem Messing hergestellt und ist 66 Fuß hoch und 23 Fuß breit. Kürzlich berichtete der oberste Exorzist des Vatikan, dass der Teufel im Vatikan sei.
2: Reverend Gabriele Amos hat weltweit für Schlagzeilen gesorgt, als er sagte, dass der Teufel im Vatikan gegenwärtig sei. Sie sprechen über etwas sehr Reales, nicht wahr?
3: Certo, realissimo. Dico se credete al Vangelo, credete all'esistenza del
2: Auf jeden Fall, sehr real. Was die Anwesenheit des Teufels im Vatikan betrifft, sagt er, das sei keine Überraschung. Er musste einmal einen Exorzismus an einem anderen Exorzisten durchführen.
1: Das Erste, was wir tun müssen, um herauszufinden, ob der Teufel im Vatikan ist, wir müssen einen Ausflug unter den Vatikan machen. Wenn wir unter dem Vatikan ankommen, sehen wir, dass es in eine Anzahl von Räumen aufgeteilt ist, die durch Buchstaben gekennzeichnet sind, wie man auf dieser Karte von oben sehen kann. Wir werden nun einige der Räume auf dieser Karte erkunden. Lassen Sie uns hier mit Raum C beginnen. Wenn wir in den Raum schauen, sehen wir, dass es ein Mausoleum ist von Lucius Tullius Cetus. Der Vatikan fährt fort und erklärt, dass dieser Raum benutzt wurde, um den Toten Opfergaben zu bringen. Wir lesen, hier sieht man die Nordwand und den Mosaikboden. In den Ecken des Mosaikbodens befinden sich 8 Marmorquadrate mit runden Löchern, durch die die Opfer für die Toten hindurchgegossen wurden, während der Begräbnisriten, die in der Begräbniskammer stattfanden. Also hier haben wir einen Raum, wo den Toten Opfer dargebracht wird. Das ist ziemlich übel im Katholizismus. Wenn wir in den nächsten Raum hineinschauen, Raum E, hier in diesem Raum befindet sich eine Vase, die das Gesicht einer Medusa trägt. Also hier unter dem Vatikan haben wir eine Medusa. Wieder stellen wir uns die Frage, das ist eine Vase und die wird unter dem Vatikan aufgehoben. Sie hätte leicht entfernt werden können. Wenn der Vatikan eine heilige Kirche wäre, würden wir denken, er hätte sie entfernt. Man denkt, unter dem Vatikan würde man Dinge aufbewahren, die Christus heilig sind und nicht fremde Götter, nicht Götzen und Bilder von fremden Göttern. Wenn wir weitergehen zu Raum H, sehen wir, das ist das Mausoleum. Es ist eines der größten und luxuriösesten Mausoleen unter dem Vatikan, dem Petersdom. Es steht dort, es wurde Anfang der zweiten Hälfte des zweiten Jahrhunderts gebaut, während der Herrschaft des Kaisers Marcus Aurelius und gehörte einem Freigelassenen der wichtigen Valeri-Familie. Und während wir in diesem Mausoleum sind, sieht man, dass sich dort viele Götzen des alten Römischen Reiches befinden. Wir fragen uns, warum behält Rom diese Götzen unter dem Petersdom? Man würde denken, wenn sie Christen wären, dann würden sie solche Dinge ausfegen wollen. Ich kann mir nicht vorstellen, dass jemand, der eine wahre Kirche hat, Götzen in seiner Kirche beherbergen wollte, insbesondere heidnische Götzen, die von einer zurückliegenden heidnischen Zeitepoche zurückgelassen wurden. Aber hier ist der Vatikan, der viele heidnische Götzen unter dem Petersdom beherbergt. Hier ist ein Götze, den der Vatikan ausstellt. Es ist der Kopf eines Kindes aus vergoldetem Stuck. Und eine Haarlocke ist typisch für jemand, der in den Kult der Isis eingeweiht wurde. Und dieser Götze speziell ist der Götze eines Jungen, der in den Isis-Kult eingeweiht wurde. Wenn wir in diesen Raum hineinschauen, sehen wir einigen Stuck, der die Wände dekoriert. Hier haben wir eine Personifizierung des Ozeanus. Du erinnerst dich, dass das neutestamentliche Buch der Offenbarung sagt, ein Tier kommt aus dem Ozean hervor. Und so sagen wir uns, warum hat der Vatikan diese fremden Götzen unter seinem Dom? Warum bewahrt er diese? Wenn es eine wahre Kirche wäre, könnte er das nicht um der Kunst willen tun, insbesondere im Zusammenhang mit all den bösen Dingen, die im Vatikan geschehen. Und wie der Priester vorher sagte, das Böse existiert, der Teufel ist real, so gab er zu. Aber die Heuchelei von all dem ist, dass sie all diese bösen Bilder und Götzen unter dem Vatikan, unter dem Petersdom haben. Wir sehen auch zwei Genderfiguren mit Fledermausflügeln, ebenso an den Wänden abgebildet. Wiederum, von dieser Kirche wird gesagt, dass sie eine heilige Kirche ist und ein heiliger Ort. Nun, dies befindet sich angeblich seit vielen, vielen Jahren dort. Während wir in den nächsten Raum eintreten, Raum I, mit Details des Mosaikbodens mit Merkur und Plutus wagen, fahren Sie mit der Erklärung fort, dass dies einen direkten Bezug zum Thema Überwinden des Todes und Wiederkehr des Nachlebens der Nachwelt ist. Sie beschreiben es als einen prachtvollen Mosaikboden. Merkur wird dargestellt mit Flügeln an seinen Fußgelenken, einen Heroldstab tragend, wie er vorangeht vor einem Wagen, welches Pluto und seine Frau Persephone trägt. Also hier haben wir all diese römischen Götter unter dem Vatikan. Bilder von fremden Göttern. Während wir in den nächsten Raum eintreten, finden wir heraus, warum sie all diese Götzen dort halten und diese Bilder. Im Raum U finden wir den Schock aller Schocks. Dort an der Wand heißt es, ist eine Abbildung von Luzifer. Das ist der Lichtträger, der Morgenstern. Auf der gegenüberliegenden Wand ist ein Gemälde von Vespa, dem Abendstern. Kosmisches Symbol des menschlichen Lebensrades. Wir finden heraus, wenn wir zu Raum U kommen, haben wir hier eine klare Abbildung von Luzifer unter dem Vatikan im Petersdom. Wir fragen uns, warum behalten Sie dieses Bild von Luzifer unter dem Vatikan? Wiederum, man würde denken, als christliche Kirche wollte man keins von all diesen Bildern haben. Nun, wir wissen, dass Sie sagen werden, oh, wir behalten das, weil es ein UNESCO-Weltkulturerbe oder so etwas ist. Das ist immer Ihre Ausrede, es zu retten, um der Kunst willen. Aber für den wahren Christen ist das keine Ausrede, denn wir wissen, wenn man falschen Gottheiten und falschen heidnischen Göttern Ehre und Propaganda zukommen lässt, was wäre das? Zusammengefasst, man unterstützt den bösen geistlichen Bereich. Das kann nicht von Gott sein. Und da Rom von sich sagt, dass sie die einzig wahre Kirche seien, würde man denken, sie würden mit gutem Beispiel vorangehen. Aber was für eine Art Beispiel ist das? Dass man eine Abbildung Luzifers unter dem Vatikan hat, seit unzähligen von Hunderten von Jahren? Nun, dieses Bild hier unter dem Vatikan ist schon dort, seit, wie sie behaupten, Konstantin. Wie wir wissen, war er derjenige, der diesen Dom gebaut hat. Und so fragen wir uns wieder, warum behalten sie diese Abbildung Luzifers unter dem Vatikan? Nun, wir denken, die Antwort, warum all diese Bilder und Götzen unter dem Vatikan gehalten werden, ist, weil das, womit wir es hier zu tun haben, eine abtrünnige Kirche ist, die immer abfällig gewesen ist. Und selbst jetzt, wo sie mit Freimaurern durchsetzt ist. Und der Grund, warum sie das alles jetzt dort behalten und dies sogar auf ihrer Webseite offenbaren, ist, weil sie möchten, dass die Menschen das sehen. Sie wollen, dass die Menschen sehen, worum es bei ihnen wirklich geht. Für die Massen, die glauben, dass Rom immer noch eine reine Kirche ist, es macht ihnen nichts aus, diese zu betrügen und glauben zu machen, dass sie immer noch eine christliche Kirche sind. Während du unter dem Vatikan herabsteigst in die nächsten Räume, werden sie dich auf dieser Tour, die man da macht, versuchen zu überzeugen, dass Petrus da in einem der Räume begraben liegt und dass das Glauben schenkt, dem Papst zu folgen. Aber wir stellen die Frage, warum würde man einem Papst folgen wollen, der all diese bösen Dinge unter seiner Kirche hat? Es ist sehr klar durch diese Abbildung Luzifers, dass der Teufel wirklich im Vatikan ist. Er ist weit tief drunten versteckt unter dem Vatikan im Petersdom. Nun, wenn du ein Katholik bist und diesen Film schaust, dann wollen wir dich ermutigen, aus dieser Kirche herauszukommen. Wie du aus diesen Bildern und Götzen, die unter deiner Kirche gehalten werden, schließen kannst, hoffen wir, dass du nüchtern über diese Dinge nachdenkst und dir die Frage stellst, wenn meine Kirche eine wahre Kirche ist, warum fördert es diese Dinge? Warum möchte sie sogar, dass die Menschen diese Dinge sehen? Wir hoffen, dass du den Mahnruf aus Offenbarung 18, Vers 4 hörst, wo es heißt, und ich hörte eine weitere Stimme aus dem Himmel sagen, kommt aus ihr heraus, mein Volk, dass ihr nicht teilhabt an ihren Sünden und dass ihr nicht von ihren Plagen empfangt, denn ihre Sünden haben sich aufgetürmt gen Himmel und Gott hat ihre Frevel gedacht. Und wir können uns auch vorstellen, was für Dinge unterhalb des Vatikans im Geheimen laufen, wenn niemand zuschaut. Und wir möchten sagen, während wir diesen Film beenden, dass Gottes Gericht schläft. Und manchmal schläft es für eine lange Zeit. Aber wenn sein Gericht erwacht, wird es hoffentlich für dich nicht zu spät sein.
2: Egal, ob du Christ, Katholik oder Atheist bist, erkennst du nicht das Übel, welches im Vatikan sowie in der gesamten römisch-katholischen Kirche gedeiht? Alles, was du tun musst, ist in Google Vatican Crimes einzugeben und du wirst feststellen, dass diese Leute nicht von Gott sind.

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1: So, guten Tag. Guten Tag. Ah, das ist besser. Jetzt weiß ich, dass ihr da seid. Hat gut geschmeckt, nicht wahr? Wunderbar. Ich bin sehr froh, hier zu sein. Wieder in weltbekannter Stadt. Köln. Wunderschöne Stadt. Bin froh, wieder hier zu sein. Ich mag mich gut an das letzte Mal erinnern. Ich bin dankbar, dass ihr alle gekommen seid. Das ist wunderbar. Vor allem, weil ich weiß, dass die Deutschen immer beschäftigt sind, auch wenn sie nicht viel zu tun haben. Das ist wirklich wahr. Ich habe hier in Deutschland ein Phänomen begegnet. Auch die Arbeitslosen sind sehr beschäftigt. Ja, ich habe mit jemandem in Hamburg gesprochen, der war wirklich so immer busy und immer viel zu tun. Ich fragte ihn, was das für Arbeit macht. Er sagt, er ist arbeitslos. Ja, es ist etwas kulturell, es hat mit der Mentalität zu tun, wahrscheinlich etwas Positives. Teilweise, ja, die Jugendlichen da sind nicht so einverstanden, vielleicht schon teilweise, gell? Ja, Hektik ist nicht unbedingt etwas Gutes. Die Entspannung ist gut. Und ich mag die Entspannung. Und ich arbeite ziemlich viel, ich reise sehr viel. Ich bin Tag für Tag anderswo, hier in Deutschland, einen ganzen Monat, jeden Tag in eine andere Stadt. Ich war vor einigen Tagen in Hamburg und dann Bayreuth. Ich habe an der Uni vorgestern gesprochen. Es kamen an dieser kleinen Universität mit etwa 6000 Studenten über 500 Studenten im Saal. Ein hervorragender Abend. Gestern war ich in Forchheim, heute bin ich hier. Ich glaube, ich bin hier, ja. Und heute bin ich auch anderswo. Heute bin ich in Berlin. Heute Abend spreche ich in Berlin. Und so geht's weiter. Aber, Freunde, ich kenne den Stress nicht. Ehrlich gesagt, ich mag die Entspannung. Unser Thema ist ein sehr wichtiger Thema, aber bevor ich darüber spreche, möchte ich nur ganz bisschen über uns erzählen, über mich und meine Familie. Wir wohnen zurzeit in Kalifornien. Ich bin kein Amerikaner, aber wir sind dort als Basis. Und weil ich weltweit arbeite, ist Kalifornien ein super guter Basis. Sehr ideal. Dort hat man den westlichen Standard. Man kann sehr gut von dort aus kommunizieren und reisen. Und es ist sehr günstig. Westlicher Standard und das Allergünstigste. Die Flüge sind alle sehr billig. Man hat eine riesige Auswahl. Das Essen und Benzin und alles kostet viel, viel, viel weniger als hier in Europa. Obwohl ich mag Europa sehr. Gibt Vorteile hier auch. Es fliegt eine Maschine von Los Angeles aus nach Asien alle 14 Minuten. Und wir arbeiten häufig in Asien, so wie hier im Westen. Wir haben Projekte in Indien. Ich bin Inder. Ich liebe Indien. Ich liebe mein indisches Volk. Wir haben ongoing Projekte, laufende Projekte drüben. Wir versuchen die armen Menschen, arme Studenten und Schulen eine Ausbildung zu ermöglichen. Das tun wir gerne. Ziemlich viel Arbeit, aber wir freuen uns, die Arbeit zu tun. Ich arbeite auch sehr viel in Lateinamerika. Gehe auch gerne ins Elend, in Brasilien und so weiter. Dort haben wir auch Projekte. Und von Los Angeles aus ist es sehr ideal. Wir haben 4 Kinder im Alter von 4 bis 14 Jahre alt. 3 Mädchen und ein Jungs. Meine Frau ist sehr, sehr gut gemacht. Ja, ich habe eine wunderbare Frau. Mit meinem Freund Gunnarsson werde ich nicht streiten, aber ich habe doch die beste Frau der Welt. Das darf ich sagen. Und meine Frau ist Schweizerin. Deshalb gut gemacht. Swiss made. Wir Englisch ist unsere Familiensprache. Wir haben uns, meine Frau und ich, in Englisch verliebt und so ist es geblieben. Versuchten miteinander auf Deutsch zu sprechen, aber dann kamen die Gäste aus aller Welt und wollten mit uns auf Englisch sprechen. Die Kinder sprechen Englisch, aber die Kinder sprechen auch sehr gut Deutsch. So wie Französisch und etwas Italienisch. Und in Los Angeles muss man Spanisch. Sonst, wenn man verfährt, verloren ist, da ist man wirklich verloren, wenn er kein Spanisch kann. Vor allem in Los Angeles, wo eine große Anzahl von Mexikanern und Spanisch sprechenden gibt. Ich habe Deutsch nicht in der Schule gelernt, sondern rein durch Mann-zu-Mann-Gespräch. Ich wohnte in England. Ich kam nach England, um zu studieren. Ich habe etwa 3 Jahre Vormedizin studiert. Dann habe ich Bahn gewechselt. Lange Geschichte, aber in England habe ich die Deutschen immer wieder begegnet, in London vor allem. Und es hat mich fasziniert, an die Deutschen interessiert, immer über Deutschland gelesen. Ich liebe Deutschland, ich liebe den Deutschen. Und dann fange ich an, unter Hippies und Ausgeflippten, Drogensüchtige zu arbeiten, das heißt eine Art Rehabilitationsarbeit. Ich habe in der Stadt Zürich eine Zeit lang ein Rehabilitationszentrum mitgeleitet und ich reiste überall in Europa, Österreich, Deutschland und so weiter und ich sprach immer wieder mit Hippies und so weiter damals und so habe ich Deutsch gelernt, rein durch Mann-zu-Mann-Gespräch.
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2: Nun, als ich angefangen, Vorträge in der Öffentlichkeit zu halten, musste ich sehr schnell lernen, welche Wörter, dass man nicht sagt, wenn man Deutsch von den Hippies lernt. Weil sie haben eine besondere Wortschatz, nicht wahr? Und teilweise ist mein Deutsch von der Schweiz geprägt, da die Schweiz eine ganz fremde Sprache haben. Mehrere Sprachen eigentlich. Ja, unser Thema ist ein sehr wichtiges Thema. Esoterik und die Bibel. Wichtiger Thema in unserer Zeit, eine Zeit der Verwirrung, eine Zeit des Toleranz. Toleranz ist etwas Gutes, etwas Positives, aber Toleranz ist nicht immer unbedingt etwas Gutes. Es gibt Toleranz und es gibt Toleranz. Aber eine Zeit der Verwirrung. Karl Marx sagte damals, die Religionen werden sterben. Er war sehr fanatisch diesbezüglich darüber. Vorgestern hat jemand aus der ehemaligen DDR mir davon erinnert. Ja, Karl Marx hat die Menschen drüben geprägt und alle wussten das. Karl Marx sagte, die Religionen werden sterben und sie haben darauf gewartet. Er meinte, während seines Lebens, dass die Religionen sterben werden, vor allem hier in Deutschland. Aber das ist nicht geschehen. Im Gegenteil, die Menschen sind religiöser, noch religiöser. Ja, das meine ich ernsthaft, das sage ich auch an den Universitäten. Etwa 80% meiner Arbeit findet sich an den Universitäten statt. Und wenn wir die modernen Menschen mit den früheren Menschen vergleichen, können wir schon sehen, dass die heutigen Menschen, die modernen Menschen, religiöser sind. Heute erleben wir diese unglaubliche, unbeschreibbare wissenschaftliche Entwicklung. Ich verstehe fast alles nicht. Es wächst zu schnell. Kaum habe ich mich mit der Faxmaschine familiarisiert, kam das Internet. Also ich war sehr begeistert von der Faxmaschine. Wenn ich reise, ich schreibe einen Brief, gehe in irgendein Postbüro in Moskau oder so und schicke meinen Fax nach Hause mit Herzen und Küsse und alles darauf. Die Kinder freuen sich. Sie haben ihr Brief schon vorbereitet und warten auf meine Nummer unterwegs und dann schicken sie sofort, wenn sie mein Fax erhalten, auch mit Herzen und Küsse und so weiter. In Moskau hat es einmal eine ganze Woche aber gedauert, bis der Fax kam. Sie haben mir gesagt, ich muss in einer Woche zurückkommen zum Postbüro. Weiß nicht warum. Aber meistens dauert es etwa 15, 20 Sekunden, bis das der Fax durchgeht, nicht wahr? Heute gibt es Internet. Faxmaschine sei altmodisch geworden. E-Mail, Internet, unglaublich. Blitzschnell, sofort, instant. Aber der moderne Mensch ist heute noch religiös. Erstens, weil der Mensch weiß, dass es einen Gott gibt. Überall auf die Welt sagen wir Gott. Von Namibia bis der Mongolei. Die Menschen wissen, dass es einen Gott gibt. Es mag sein, dass sie ihre eigene Vorstellung von Gott haben. Es ist meistens unterschiedlich. Aber überall auf der Welt glauben die Menschen, dass es einen Gott gibt. Ich kam nach England in den 60er Jahren. Am Anfang war ich ein bisschen schockiert, als Engländer mir sagten in der College, ich bin Atheist, ich bin Agnostiker. Nein, nein, ich glaube nicht an Gott. Manche waren ziemlich arrogant diesbezüglich. Aber dieses Lied hat sich schnell verändert. Man hört es kaum heute in England. Ich bin Atheist oder ich bin... Die meisten glauben an irgendetwas Übernatürliches. Die gleichen Leute wurden zu Guru-Anhängern und praktizieren östliche Religionen in irgendeiner Art oder Weise. Ganz wenige Atheisten gibt es heute in Europa. Es gibt noch welche. Aber es ist kein Mode mehr. Damals war es Mode. Die Menschen wissen, dass es einen Gott gibt. Und zweitens, die Menschen wissen, dass sie eine Seele haben. Das drückt sich deutlich aus, überall auf die Welt. In Asien, in Afrika, sowie hier in Europa. Ich habe mehrere Beerdigungen besucht. Es ist immer interessant. Die Menschen an der Beerdigung, Trauerfeier zu beobachten und die ganze Zeremonie und Riten alles zu beobachten. In Afrika, dort tun sie ins Sarg Geschenke, Gaben für die Gestorbenen mitzunehmen ins Ewigkeit oder ins nächstes Leben, je nachdem. Jede Menge Beweise, dass die Menschen wissen, dass sie eine Seele haben. Musik, in der klassischen Musik, unglaublich. Die Faktor der Seele in der klassischen Musik. Eine moderne Musik. Wenn man einen Text hört, wer bin ich, wo gehe ich hin, wo komme ich her, wozu lebe ich, wo finde ich wahre Liebe, solche Sätze oder Fragen hört man in den modernen Liedern, in den Pop- und Rockliedern. Where am I going to, heißt ein Lied. Wo gehe ich hin? Als Kind, vielleicht etwa 5 Jahre alt, bin ich zu meiner Mutter, sehr religiöser Hinduisten, gerannt und mit einer brennenden Frage, to Mami, Mami, wo komme ich her? Und die Mutter hat mir ein ganz moderne Antwort gegeben. Gar nicht von Stork oder Zigeuner. Die Mutter sagte mir, eines Tages ließ ich ein Flugzeug fallen lassen. Und jedes Mal, wenn ein Flugzeug rüberflog, bin ich ins Hinterhof gesprungen und erwartete ein Brüderchen oder ein Schwesterchen. Aber diese Frage wurde gar nicht beantwortet in der Primarschule, auch in der Sekundarschule, in der Gymnasium, in der Hochschule nicht. Das war eine geistlich gemeinte Frage. Wir alle haben Fragen. Wo finde ich Wirklichkeit? Wo finde ich Sinn des Lebens? Ja, wenn man die Lieder, die modernen Lieder wirklich hört, merkt man, dass sie daran glauben, dass wir eine Seele haben. Und drittens, die Menschen wissen, dass das Leben nach dem Tod weitergeht. Überall auf der Welt. Und ich kann stundenlang darüber sprechen. An der Uni halte ich Vorträge diesbezüglich. Aber nur kurz gesagt, weil wir so viel Zeit heute nicht haben. Nur kurz in einem Satz gesagt. Liebe Freunde, mehr als 50% aller Amerikaner glauben an die Wiederverkörperungslehre. Wisst ihr was? Es ist genauso hier in Europa. Nein, die Amerikaner sind nicht religiöser. Es drückt sich einfach anders aus. Ich war überall in Europa, von Schweden bis Spanien, alle europäischen Länder. Ich habe in fast alle Hauptstädten Vorträge gehalten, in Spanien sowie in Frankreich, Italien sowie in Österreich. Die Europäer sind auch sehr religiös, genauso religiös wie die Amerikaner. Die Europäer mag ein bisschen reserver sein. Sie drücken es nicht so aus wie die Amerikaner. Die Amerikaner sprechen mehr offen darüber, die Europäer weniger. Aber sie sind religiös. Wirklich religiös. Das haben meine Kinder selber bemerkt. Die Kinder waren überall in Amerika und sie waren auch überall in Europa. Selbst die Kinder haben das bemerkt. Und in Europa ist Glauben etwa die Hälfte, ungefähr 50%, an die Wiederverkörperungslehre in der modernen Welt. Was sagt das uns? Es sagt uns, dass die modernen Menschen wissen, dass das Leben nach dem Tod weitergeht. Deshalb glauben sie an die Wiederverkörperung. Das ist ein klarer Beweis in unserer Zeit. Und die Menschen glauben daran, weil sie am Suchen sind. Ja, liebe Freunde, Millionen von Menschen in unserer Welt sind am Suchen. Sie sind am Suchen. Die Hippies haben mir das damals gesagt. Deshalb haben sie Drogen genommen, LSD und Heroin und Kokain. Und heute noch Millionen, die Drogen nehmen. Sie nehmen Drogen, weil sie suchen etwas. Sie sind leer und unzufrieden. Vor mehreren Jahren bin ich an der Harvard-Universität eingeladen worden zum Sprechen. Harvard ist der bekannteste Universität Amerikas. Man sagt, der führendste Universität. Der Gastgeber holte mich an der Boston-Flughafen ab. Wir fuhren zum Harvard-Universität. Ich war an der Harvard-Universität völlig unbekannt. Sie kannte mein Buch auch nicht. Vielleicht einige. Und ich fragte der Veranstalter, der Verantwortliche, wo das die Veranstaltung sich stattfindet. Und er sagte mir, an der Main Auditorium, Science Center, Main Auditorium, also Auditorium Max, Wissenschaftliches Zentrum. Und ich war wirklich echt enttäuscht. Ich dachte, Mensch, was für ein riesiger Fehler. Ja, wer kommt überhaupt? Sicher zwei Menschen, Redner und Veranstalter. Wir sind 10 Minuten früh angekommen. Und liebe Freunde, wir konnten gar nicht rein. Es war schon voll. Da standen Dutzende von Menschen draußen, vor der Tür, ohne Platz. Professoren, Wissenschaftler, Forscher, Dozenten, Studenten, alles Mögliche. Nur wegen Thema. Ich war unbekannt, aber wegen Thema die Herausforderung des östlichen Gedankengutes. Östliche Religionen, östliche Philosophie, sie interessieren sich daran. Ob ich an der Hamburg-Universität spreche, Tübingen, Heidelberg, London, Cambridge, Bern, Genf, da haben wir immer ein volles Haus. Und liebe Freunde, die westlichen Menschen wollen mehr und mehr und mehr haben, mehr und mehr Wohlstand, mehr und mehr Reichtum, teures Autos, bessere Wohnungen, bessere Häuser und so weiter und so weiter. Ja gut, das ist ihre Wahl. Der Mensch darf wählen. Aber am Schluss, was haben wir wirklich? In der Hektik, wir verlieren unsere Kinder. Ein junger Mann in Zürich an der Uni hat mir gesagt, ich hasse meinen Vater. Die Eltern haben mir nicht gegeben. Ich war erstaunt. Ja, wieso nicht? Du hast so viel, du hast ein eigenes Auto und dies und das. Du gehst in den Urlaub, teurer Urlaub. Nein, mein Vater hat mir nicht gegeben. Er war sehr stur diesbezüglich. Ich sprach weiter mit ihm, habe ich festgestellt, was er wirklich meinte. Er meinte geistlich. Die Eltern haben nicht geistlich gegeben. Und so hat er angefangen, LSD zu nehmen. LSD. Und eines Tages konnte der Peter das nicht mehr aushalten und er holte ein Pistol, wollte seinen Vater umbringen, wegen Hass. Und er war unterwegs, um seinen Vater zu erschießen. Irgendwie hat er die Meinung geändert und er hat sich selbst erschossen. Tödlich. Peter, ich kann es nie vergessen. Steht in meinem Buch, Tod eines Guru, geschrieben. Wahre Geschichte. Was geben wir unseren Kindern? Wenn wir unseren Kindern etwas geistlich nicht geben, dann geben wir die Kinder nichts. Und sie sind am Suchen überall. Und ich besuche die Universitäten fast Tag für Tag. Und es kommen die Studenten und ich höre ihre Probleme und von ihrer Not und ihrer Verzweiflung. Und liebe Freunde, deshalb ist die Hippie-Bewegung geboren, sozusagen, zustande gekommen, weil sie haben nichts und sie waren leer und unzufrieden und am Suchen. Und die westlichen Menschen merken, ähnlich mit der Zeit, dass etwas fehlt. Sie haben und haben und haben, haben zu viel. In Amerika, jede Familie haben einmal pro Jahr ein Yard Sale, Garage Sale. Das war mir ein Mysterium, ein Phänomen, dieser Yard Sale. Ein Flohmarkt in eigener Vorderhof, mindestens einmal pro Jahr. Sie kaufen und kaufen und kaufen und dann haben sie die Nase voll von der ganzen Ware und dann schmeißen sie alles in den Vorderhof raus. Man kann für $1 und $2, $5 eine ganze wunderbare Couch kaufen oder ein dort und wir freuen uns, weil wir holen unser Möbel und Dinge von Yard Sales. Die Kinder haben das gut gelernt. Wir gehen Samstag vormittags Yard Sailing. kaufe nicht immer, aber schauen, was die Leute alles verkaufen. Das ist faszinierend. Und hier in Europa, unglaublich, in der Schweiz, wir waren in der Schweiz bis Februar für etwa 3 Jahre. Als Basis, meine Frau und die Kinder. 3 Jahre in der Schweiz, seit 96. Und im Februar sind wir zurück nach Kalifornien umgezogen. Und wir mussten die Möbel zurückbringen, irgendwie mit Möbel. Wir haben von der Brockenstube in der Schweiz, Zweiterhandgeschäft, unser Möbel geholt. Und ich bin zum Brockenstube gegangen, habe mit dem Manager gesprochen, ja, wir haben etliche Möbel da, bringe ich gerne. Nein, nein, nein, nein, nein, danke. Wir haben genug, wir haben keinen Platz. Eigentlich alle Brockenstuben, Zweiterhandläden in der Schweiz sind schon voll. Kein Platz, sie verbrennen alles jetzt. Tragisch. Wir haben zu viel, wir haben und haben und Freunde, am Schluss haben wir nichts, weil die Schweizer und Amerikaner machen auch Selbstmord. Sie haben die Reichtum, aber sie bleiben leer und unzufrieden. Wir wohnen etwa halbe Stunde von Hollywood entfernt. Ich bin kein Hollywood-Mensch. Wir wohnen sehr, sehr einfach. Ich fahre ein 17 Jahre altes Auto. Es läuft noch gut. Brauche kein neues. Wir wohnen ganz einfach, aber ich habe Hollywood kennengelernt. Jeden Tag hört man vom Selbstmord. Selbstmord. Die Stars, die Großsänger. Sie haben, aber was haben sie am Schluss? Nichts. Und viele sind am Suchen. Und nun, mit Millionen, aber Millionen Investoren merken, dass ihr wichtigste, wesentlichste, bedeutungsvollste Bedürfnis ein geistlicher Bedürfnis sei. Und deshalb wenden sich zu Religionen. Vor allem östliche Religionen. Hinduismus und seine Zweige, Branche. Buddhismus und seine Branche. Sikhismus. Ich begegne westliche Menschen, die zum Sikhismus bekehrt haben. Östliche Religionen überhaupt. Und sie meinen, ja, Christentum, das sei alles Quatsch. Christentum hat uns nicht anzubieten. Und ich merke, weil ich Weltreligionen studiert habe, sehr intensiv, ich habe den Hinduismus studiert als Hindu, ich bin als Hindu geboren, als Brahmane geboren, wir mussten zu Hause Hinduismus wirklich intensiv lernen, die Schriften auswendig lernen, ganz große Ausschnitte der Schriften, vor allem in der Bhagavad Gita, auswendig lernen, alles über den Götter lernen. Und dann später habe ich Hinduismus akademisch studiert, habe Buddhismus studiert, Islam studiert, ich habe aber auch Christentum studiert. Ich habe die heiligen Bücher gelesen, Koran und Dhammapada. Ich habe heilige Städte besucht. Buddhas Geburtsort sowie Jesus Geburtsort. Und liebe Freunde, ich habe die Bibel als Inder gelesen. Ich rede jetzt von der Kultur, nicht von der Religion. Es gibt einen Unterschied zwischen Kultur und Religion, das muss man schon sehen. Wir müssen die trennen. Wir verwechseln beides, aber es ist sehr wichtig, dass wir Kultur und Religion trennen. Und ich sehe die Bibel etwas schon anders als die Europäer. Zum großen Teil, in jedem Fall. Und ich meine, dass die meisten Europäer eine total falsche Vorstellung von der Bibel haben. Eine falsche Vorstellung vom Christentum haben. Und ihr wohnt hier in Europa. Meine Tochter, Davita, jetzt 14 Jahre alt, ging in der Schule in der Schweiz mit 12 das allererste Mal. Sie kann gut Deutsch, kein Problem. Allererster Tag, der allererste Stunde kam der Geschichtslehrer, Historiker, hat seinen Doktortitel in Heidelberg gemacht, ein Doktorstudium. Und die ganze Stunde hat der Liebermann Christentum angegriffen. Hat von der Heuchelei in der Vatikan gesprochen und die Inquisition in Spanien. Und die Kreuzzüge, wo Tausende getötet sind und so weiter. Meine Tochter saß und hat alles gehört. Und am Schluss hat sie ihre Einwände auch deutlich ausgedrückt. Das hat der Lehrer nicht gefallen. Sie sagte ihm Das alles hat aber nicht mit Christentum zu tun. Nicht Christentum nach der Bibel. Das ist ein 12-jähriges Kind, muss ein Lehrer mit der Doktortitel aus Heidelberg korrigieren. Das hat nicht mit dem Christentum der Bibel zu tun. Das alles interessiert mich nicht. Ich will Christentum kennenlernen. Und um Christentum kennenzulernen, muss man in die Bibel lesen. Sie haben nicht mal ein einziges Mal die Bibel zitiert. Und seit dem Tag hat meine Tochter Schwierigkeiten in der Schule. Sie ist sehr lieb und sehr freundlich. Sie hat es sehr respektvoll gesagt. Aber ich war stolz auf meine Tochter. Trotz der Schwierigkeiten danach. Danke. Am zweiten Tag kam die Religionslehrerin, Frau Dr. Theologin Pfarrerin. Meine Tochter ist etwas auffallend. Ich bin Inder, meine Frau ist Schweizerin. Meine Tochter hat die Muttersfarbe etwas. Sie ist hellhäutig, sie hat aber Dunkelhaar, lockiges Haar, welliges Haar, groß, sehr auffallend. Ich meine, als Vater darf ich schon sagen, die Tochter ist schon sehr, sehr hübsch, sehr schön. Ja, sie hat die Intelligenz von der Mutter, sie hat die Schönheit von der Vater. Und die Frau Dr. Theologin Pfarrerin fragte meine Tochter, wie heißt denn du? Sie sagte, ich heiße Davita Maharaj. Maharaj, hat dein Vater ein Buch geschrieben? Also das wollte meine Tochter in der Klasse nicht sagen, dass ihr Vater Autor ist. Sie wollte einfach ganz gewöhnliches Kind sein. Ja, der Tod eines Guru, ja. Nun, ich habe dieses Buch gelesen, so geht es nicht. Vor der ganzen Klasse. Und nun meinen alle Kinder, ja, etwas mit der Vater nicht in Ordnung ist, etwas mit der Tochter deshalb ist nicht in Ordnung und so hat sie Schwierigkeiten auch. Aber sie kämpfte weiter und am Schluss war sie sehr sieghaft. Sie war der am populärsten Kind in der Klasse am Schluss. Bei Abschied haben alle, fast alle geweint. Und manche Lehrer haben sich bei meiner Tochter entschuldigt. Und manche Lehrer haben sich bei meiner Tochter entschuldigt. In einer meiner Lieblings-

Probiert, versucht, es hat mir nicht gebracht. Ich sprach mit dem Mann und ich habe festgestellt, er hat keine Ahnung vom Christentum. Auch als Sorbonne-Absolventen. Sorbonne ist der Harvard des Frankreichs. Er wusste nicht, was Jesus Christus lehrte. Er konnte mir gar nicht das Evangelium schildern. Nicht mal in einem Satz. Die Gurus und Yogis zitieren die Bibel, aber fast immer verdreht, ihre eigene hinduistische Interpretation der Bibel ohne theologische Kenntnis. Sie holen immer ein Vers aus der Bibel außerhalb Kontext. Meine Mutter zum Beispiel ist ein gutes Beispiel. Ich liebe meine Mutter. Sie ist heute noch Guru, hat Anhänger in Schweden und Schweiz, USA und Deutschland sogar. Ich liebe die Mutter. Aber einmal habe ich die Bibel meiner Mutter zitiert. Normales Gespräch. Kein Streit, kein Diskussion. Nur so ein Gespräch. Hab die Mutter gesagt, ja, Jesus sagte in Johannes Evangelium, ich bin der Weg und die Wahrheit und das Leben, niemand kommt zum Vater denn durch mich. Das hatte Jesus gesagt. Ich bin der Weg und die Wahrheit und das Leben, niemand kommt zum Vater denn durch mich. Ja, meine Mutter sagte, ja, das ist mir gar kein Problem. Ich verstehe das schon gut. Ich bin der Weg, ich bin der Weg, ich bin der Weg, ich bin der Weg. Jeder ist der Weg. Adolf Hitler ist der Weg, wenn du willst. Jeder ist der Weg. Also Relativismus, der heutige moderne Relativismus im Westen, kommt aus Indien ursprünglich. Eine sehr starke Tendenz im Westen, der Relativismus. Und ich sehe den Relativismus etwas als negativ, nicht als positiv. Ich sehe eine negative Entwicklung hier im Westen durch den Relativismus. Und der Relativismus gehört zu der heutigen Esoterik. Was meine ich? Ich gebe euch ein Beispiel. Ich kam von Pakistan nach Indien. Es war spät abends, über die Grenze. Es gibt dort kein Hotel, kein Unterkunft. Die Touristen kommen durchs Tor. Pakistan und Indien sind Feinde, reden miteinander nicht, aber die Touristen dürfen durch. Da gab es einen kleinen Bank. Und es fuhr der Bus in die Stadt hinein. Allerletzter Bus wollte ich unbedingt erreichen. Sonst bleibt man dort an der Frontier ohne Unterkunft. Mit Cobras und Skorpione als Freunde. Ich ging an der Bank, kleine Bank. Der Mann saß am Schalter. Er hat sein Götter da herum mit Licht und Blumen und alles als Opfer für den Götter. Ich gab ihm 1000 Rupien. Nicht so viel Geld, aber immerhin, ich will der Buskonduktor diese 1000 Rupien nicht geben. Das ist zu viel Geld für den Buskonduktor. Ich wollte es wechseln. Hunderte, 10 Hunderte. Hinter mir waren Touristen. Ich war der einzige Inder, Amerikaner, Kanadier und so hinter mir warten. Alle wollen noch mit dem Bus reisen. Da gab mir das Geld. 1, 2, 3, 4, 5, 6, 7, 8, 9, 10. Ich nahm es, blieb dort, hab's gezählt. 1, 2, 3, 4, 5, 6, 7, 8. Es fehlt 2. Ich habe ihm gesagt, nein, Sie haben 10 bekommen. Er hat es genommen, hat gezählt. 1, 2, 3, 4, 5, 6, 7, 8, 9, 10. Bitte gehen Sie weg. Ich hab's gezählt, es ist wieder 8. Ich dachte, Mensch, ich war nie in meinem Leben betrunken. Ich nehme keine Drogen. 1, 2, 3, 4, 5. Ich gab ihm es wieder. Er hat 10 gezählt. Ich habe es wieder gezählt, hin und her. 10, 8, 10, 8. Ich habe gesagt, bitte, ich brauche das Geld. Ich bin kein reicher Mensch. Ich brauche das Geld. Geben Sie mir bitte meinen 200-Schein. Sie haben aber 10. Ich habe es gezählt. Und die Amerikaner, alle schauen, große Augen, das ist Unterhaltung für die Amerikaner. 10, 8, 10, 8. Das sieht man in Hollywoods Movies nicht. Ja, am Schluss musste ich leider ihm sagen, Sie lügen. Sie wissen es. Sie lügen. Das ist 10, das ist 8, das ist nicht 10. Und er nahm das Geld und statt zählen, hat es auf dem Schalter hintergeworfen, ganz fest, und er sagte, what's the difference? It's all the same. Was ist der Unterschied? Es ist alles gleich. 8 oder 10. 10 oder 8, es ist alles gleich.

0: Also der Relativismus. Sehr wichtig zu verstehen. Für ihn war das gar kein Problem. Könnt ihr vorstellen, eine deutsche Bank hier in Köln? 8 macht 10 und 10 macht 8. Und es kommt, langsam aber sicher, es gehört zu Esoterik. Und der Franzose sagte mir, er hat Christentum versucht, es hat ihm nicht gebracht. Und der liebe Mann hat gar keine Ahnung von Christentum, aber er ist tief in den Relativismus eingesteckt. Und er sieht nicht mehr den Unterschied zwischen Wirklichkeit und Illusion. Liebe Freunde, heute gibt es Millionen von Menschen, die im Westen, die sich nach Osten zugewendet haben. Und es existiert heute im Westen die sogenannte New Age Bewegung, neue Zeitalter Bewegung, anders genannt die esoterische Bewegung. Esoterische Bewegung, das ist mehr oder weniger ein Schirm.
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3: Am Begriff. Unter diesem Schirm gibt es hauptsächlich der Hinduismus. Die esoterische Bewegung oder New Age Bewegung ist mehr oder weniger der Hinduismus westlich verkleidet. Die westlichen Menschen nehmen von der Hinduismus, was sie wollen, ändern es ein bisschen und wie bei meinem Schneiderin können ein Kleid nehmen und ändern, wie sie wollen. Ein bisschen hier rausschneiden, ein bisschen dort rausschneiden, ja. Es ist mehr oder weniger Hinduismus, aber westlich bekleidet, attraktiv gemacht. Ein gutes Beispiel davon ist die Wiederverkörperungslehre. Die Millionen, die an die Wiederverkörperungslehre glauben. Aber die westlichen Menschen, die an die Wiederverkörperungslehre glauben, glauben, dass die Menschen nur als Menschen zurückkehren. Sie haben es von der Hinduismus her, die Wiederverkörperungslehre, aber sie haben es verändert. Das ärgert die Hindus. Weil die Hindus glauben anders. Die Hindus glauben, dass der Mensch kommt wieder als Mensch, so wie auch Tiere. Sie bleiben stur dabei. Die Inder ändern das nicht. Sie glauben daran fest. Jedes Jahr es kommen etwa 1 Million Hindus zum Gangesfluss, zum Banaras zum Beispiel. Mein Großvater war hoher Priester in Banaras, Guru und hoher Priester. Der wichtigste Mann in der Stadt. Das ist der heilige Stadt des Hinduismus. Und Banaras ist heilig, weil der Gangesfluss fließt durch Banaras. Nach der Bhagavad Gita, beliebteste Schrift des Hinduismus, ist Ganges Gott, Ganges sei Gott. Und die Hindus kommen mit ihren Kadaver, gestorbener Elefant oder Kamel, Buffel, Ziege, Schafe, Hunde, Schweine, alles. Sie mieten ein Ochsenkarre-Taxi von 100 Kilometer entfernt unter heißer Sonne, 39, 38. Arme Menschen müssen das Geld ausleihen, auch wenn es monatelang dauert, zurück zu bezahlen. Sie kommen zum Gangesfluss, um der gestorbene Tier, der Kadaver, ins Fluss reinzuwerfen. Es gab manchmal eine Zeremonie, Meditation und Mantras summen und das alles. Warum tun sie das? Die Hindus wollen, dass die gestorbenen Tiere eine bessere Wiederverkörperung ins nächste Leben erreichen. Und die Hindus wollen, wenn sie sterben, kremiert zu werden. Über 90% aller Inder sind arm. Es gibt schon reiche Menschen, super reiche Menschen in Indien. Millionäre, Multimillionäre. Aber die Mehrheit sind arm. Wir haben heute noch in Indien etwa 400 Millionen unberührbaren, niedrigen Kastenmenschen. Und ein Esoteriker hier in Europa sagte mir, ja Herr Maharaj, reden Sie nicht davon, das ist sozial. Freunde, es stimmt einfach nicht. Es ist nicht sozial. Es kommt aus der Hindu-Schrift. Es ist religiös, in der allerbeliebtesten Schrift des Hinduismus, der Bhagavad Gita. Der allererste Kapitel lest man davon. Krishna propagiert den Kastensystem. Krishna ist der beliebteste Götter des Hinduismus. Er verkündigt, er propagiert, er fordert den Kastensystem. Und die Mehrheit gehören zu niedrigen Kasten. Und es gibt etwa 400 Millionen Unberührbaren. Sie zählen für nichts, haben keine Chance, keine Ausbildung, keine Arbeitsstelle, keine Möglichkeiten. Sie wohnen draußen unter Brücken und in Tunneln und so weiter. Sie bauen ihre Hütchen von verrüsteten Blechen und Karton, was sie vom Müllberger holen. Und die Kinder dürfen in der Schule nicht gehen. Millionen, aber Millionen von Kindern, weil sie unberührbar sind. Sie dürfen als Hindu nicht einmal in den Hindu-Tempel eintreten. Das ist nicht erlaubt. Und man sagt, ja, die Hindus sind toleranter. Wenn selbst hunderte Millionen in den Hindu-Tempel nicht mal betreten. Wo ist die Toleranz? Und die armen Menschen, gehen zum Gangesfluss mit der Leichname und merken in Ganges, in Benares, dass sie Holz brauchen zum Verbrennen. Zum Kremieren. Es braucht sehr viel Holz, um einen Leichnam zu kremieren. Wegen Flüssigkeit. Und die meisten Holzgeschäfte in Benares gehören zu den Brahmanen. Die oberen Kasten. Priesterliche Kasten, nicht wahr, Brahmani. Und sie kaufen 2-3 Stück Hölzer, um mindestens ein kleines Feuer anzuzünden nach religiösen Vorschriften. Das bringt aber nicht viel. Das Haar wurde verbrannt, die Fingernägel wurden verbrannt. Was machen sie mit dem Rest der Leichname? Ins heilige Gangesfluss rein. Und als Folge davon, liebe Freunde, ist der Gangesfluss der heiligste und göttlichste Fluss der Welt zu am schmutzigsten Fluss der Welt. Eine riesige Krise unserer Zeit, weil es werden Zehntausende dadurch krank. Und ich habe Vorträge an der Banaras Hindu Universität gehalten. Nach meinen Vorträgen bin ich zum Gangesfluss gegangen, herumzuschauen, dort wo mein Großvater hoher Priester war, und einige Bilder aufzunehmen. Und es kam ein Reisebus voller Passagiere. Und sie sind mit Begeisterung ausgestiegen und ganz rasch ins Gangesfluss reingegangen. Neben aufgedunster Buffel und Schwein. Der Gestank hat niemand gestört, Wasserfarbe hat niemand gestört. Und sie haben gebadet und liebe Freunde, sie waren aber Europäer. Sie waren Deutsche und sie waren Schweizer, man weiß von Sprache und Dialekt, wo sie herkommen. Ich sprach mit einigen. Dabei war eine Krankenschwester, ein Ingenieur, ein Sekundarschullehrer mit ihrem begleitenden Guru. Sie waren Esoteriker. Und sie haben das Wasser getrunken, genau wie die Hindus. Dreimal muss man trinken, um Heil zu erreichen. So stark ist die Religion. Aber die Bakterien sind auch sehr stark. Manche werden krank. Und manche sterben sogar. Und wir haben ein riesiges Problem desbezüglich. Weil die Tausende, Zehntausende, die in Dörfern und Städten den Gangesufer entlang wohnen, werden krank. Die Mutter holen Wasser in Eimer und nehmen nach Hause heiliger, göttlicher Wasser aus dem Ganges. Und sie trinken das Wasser zu Hause, die Kinder trinken das Wasser. Sie baden zu Hause mit dem Wasser. Viele werden krank. Und in Neu-Delhi, sie versuchen nun endlich eine Lösung. Sie reden täglich in Neu-Delhi in der Regierung darüber. Aber sie werden keine Lösung finden. Und jetzt gibt es Spende aus Kanada und USA, Millionen von Dollars. Aus England und Deutschland sogar, das weiß ich. Wo das Geld landet, weiß ich nicht. Meistens in die Tasche der Politiker, die Brahmanen. Aber auch wenn das Geld zum Gangesflusszweck verwendet wird, es bringt nichts. Wisst ihr warum? Weil es steht geschrieben in der Bhagavad Gita, der Ganges sei Gott. Du bringst den Hindus nie weg davon. Und das ist nicht seit letztes Jahr oder vorletztes Jahr oder seit letztes Monat. Seit hunderte Jahren wird das täglich getan. Die Kadaver und die Leichname ins Gangesfluss rein. Und es gehört zum Esoterik, weil die Esoteriker glauben daran. Sie glauben, also wenn der Bhagavad Gita lehrt, dass Ganges sei Gott, dann ist es Gott. Nun, unter diesem Schirm ist der Hinduismus und seine Zweige, seine Branche. Hare Krishna Bewegung zum Beispiel gehört zum Esoteric Movement, Esoteric Bewegung. Hare Krishna Bewegung ist hier in Deutschland bekannt. Sie folgen einem indischen Guru, der Bhaktivedanta Prabhupada, ein Swami, der starb vor etlichen Jahren. Überall haben die Krishna-Anhänger Geld gesammelt an Flughäfen und Bahnhöfe hier im Westen, London und New York habe ich gesehen, Hamburg und Hannover. Und sie sagen, wir geben hungrige Kinder in Indien Essen und Kleider. Und als der Guru starb, es ist entdeckt worden, die Millionen, aber Millionen wurden in Bonn, in der Bank, unter sein Name gelegt. Tatsächlich. Und ich habe das Hare Krishna Zentrum in Kalkutta damals besucht. Es waren ein Handvoller Kinder, nicht viele. Und sie waren halb bekleidet und barfuß. Und ich fragte die Kinder, wie viel isst ihr, wie viel Essen bekommt ihr? Und sie sagen, nur einmal pro Tag dürfen wir essen. Und das Geld haben sie in Bonn an der Bank. Warum Bonn, weiß ich nicht. Aber das war, ist in der Öffentlichkeit rausgekommen. Es gehört zum Esoterik. Es stört niemand, auch der Guru nicht. Absolut niemand. Und die Krishna-Anhänger, auch wenn sie westliche Menschen sind, haben sich gar nicht geschämt. Es gibt zehntausende Anhänger heute noch. Relativismus kommt aus dem Hinduismus. Alles ist okay, alles ist klar. In der Relativismus, man darf glauben, was man will, es ist alles okay. Maharishis Bewegung gehört zum Esoterik. Maharishi Mahesh Yogi, John Lennons ehemaliger Guru. Und der Maharishi lehrt überall, transzendentale Meditation ist rein wissenschaftlich, hat nicht mit Religion zu tun, er hat überall gelogen. Heute ist der Mann Multimillionär, hat so viele Millionen von Dollars, er weiß nach Pressebericht, er weiß nicht mehr, wie viele Millionen das er hat. Maharishi Yogi wohnte in einer Himalaya-Höhle, 13 Jahre lang, hat niemals Geld berührt. Während 13 Jahre, könnt ihr das vorstellen? Nein, das kann ein Deutscher nicht vorstellen. Das kann nur ein Inder schaffen mit der indischen Disziplin. Um Religion willen. Und dann kam John Lennon und hat den Maharishi überzeugt, er soll in der westlichen Welt seine Meditation überall verbreiten. Das sei die Lösung, Meditation, nicht Materialismus. Einige Monate später haben John Lennon und Paul McCartney der allergrößte Prozess in der Geschichte Englands über Geld. Meditation sei die Antwort, nicht mehr Materialismus. Widerspruch, nicht wahr? Sie haben über Geld gekämpft. Allergrößter Prozess in der Geschichte Großbritannien über Geld. Wurden Feinde über Geld. Aber er sagte Maharishi, er soll hier im Westen die Meditation lehren. Und der Maharishi, der lieber Mann, hat ein riesiger Opfer gemacht, verließ seine heilige Höhle, kam nach Wilden Westen, hat Paradies entdeckt und ist nie wieder gekehrt. Er blieb hier und ist reicher und reicher und reicher geworden. Er weiß nicht mehr, wie viele Millionen das er hat. Palast hat er gekauft, Hotels jede Menge hat er gekauft. Ja, sowas gibt es auch in der Hinduismus. Liebe Freunde, die Menschen sind überall auf der Welt dasselbe. Ich war überall auf der Welt und ich bin nicht einer, der euch sagen werde, ja, die Hindus sind die allerbeste, die Inder sind die beste. Nein. Die Menschen sind überall auf der Welt dasselbe. Gut und böse findet man in Argentinien, bis in der Mongolei. Und unter Hindus gibt es auch Menschen, die leer und unzufrieden sind. Warum will der Maharishi mehr und mehr und noch mehr Geld? Weil er unzufrieden ist. Wir haben Armut in Indien, wir haben Elend. Aber die religiösen Führer haben auch ihre geistliche Armut. Auch wenn sie reich sind. Hier im Westen gibt es Reichtum und Wohlstand, es gibt aber auch hier Elend, geistlicher Elend. Der Bhagwan Rajneesh kam nach Deutschland, kam nach westlicher Welt in 1974. Der liebe Mann konnte seine eigene Miete nicht bezahlen für eine Einzimmerwohnung. Es kostete damals vielleicht $2 pro Monat, nach indischer Standard. Der gleiche Mann kam nach USA, Deutschland, USA und so weiter, und hat in Oregon über 100 Quadratkilometer Land gekauft mit Bargeld. Wo hatte das Geld her? Von westlichen Anhängern. Die Hindu-Gurus interessieren sich weniger für indische Anhänger, sie interessieren sich für westliche Anhänger, da die westlichen Anhänger mehr spenden. Und Rajneesh hat 95 Rolls-Royce gekauft, nicht wahr? Man hat Bilder in der Zeitung damals gesehen. Er lehrte die Tantra-Yoga, die Hare Krishnas lehren Bhakti-Yoga, Vereinigung mit Brahman, der indische Auffassung von Gott. Der indische Auffassung von Gott ist alles. Alles ist Gott. Das Universum ist Gott. Also Schöpfung ist gleichzeitig Schöpfer. Man sagt mir hier in Deutschland, ja, alle Religionen lehren vom gleichen Gott. Alle haben das gleiche Heil und lehren vom gleichen Ziel. Es klingt harmonisch und freundlich und friedlich, aber liebe Freunde, wenn wir die Zeit nehmen, um die verschiedenen Religionen zu studieren und ernsthaft studieren, werden wir schon merken, dass es große Unterschiede gibt. Es gibt doch Ähnlichkeiten, aber Ähnlichkeiten bei Kleinigkeiten. Wenn wir die Hauptlehre aber vergleichen, dann sehen wir riesige Unterschiede. Und ich habe letztes Mal darüber gesprochen, ihr könnt eine Kassette darüber zuhören. Aber Unterschiede müssen wir doch sehen. Wenn wir ehrlich sind, werden wir die Unterschiede sehen. Und hier sehen wir einen ganz klar, deutlichen Unterschied. Die Hindus glauben an Brahman, alles ist Gott, also Pantheismus. Die Schöpfung ist gleichzeitig Schöpfer. Wenn wir in der christlichen Bibel lesen, in der allerersten Verse der Bibel, 1. Mose 1, Kapitel 1, sehen wir etwas ganz anderes. Steht da in der Bibel geschrieben, im Anfang schuf Gott den Himmel und die Erde. Sofort sehen wir eine Dichotomie, eine Trennung, einen Unterschied. Sie sind nicht eins und dasselbe. Der Schöpfer ist nicht gleichzeitig die Schöpfung nach der Bibel. Ein New Ager hier in Deutschland sagte mir, ja, aber Herr Maharaj, die Welt ist auch göttlich, Erde und alles ist göttlich. Es steht in der Bibel geschrieben, dass die Welt eine Ausdehnung Gottes sei. Haben gesagt, ich habe die Bibel vom Anfang bis Ende gelesen. Wirklich gelesen, mehrere Mal gelesen. Meine Bibel ist sehr besonders. Meine Bibel ist durchsichtig. Es gibt einige Löcher, weil ich so viel gelesen habe. Ich habe das nie in der Bibel gefunden, dass die Welt eine Ausdehnung von Gott sei. Und das glauben alle Esoteriker. Die Bibel wurde immer wieder falsch zitiert von den Esoterikern. Leider. Nein, es steht nicht geschrieben, dass die Welt göttlich ist oder eine Ausdehnung von Gott. Da sehen wir schon einen Unterschied. Bitte sag nicht weiter, dass alle Religionen vom gleichen Gott lehren. Es stimmt einfach nicht. Auch wenn es gut klingt. Man sagt mir, ja, Gott in der Hinduismus, Gott in der Buddhismus, alles dasselbe. Liebe Freunde, der Gautama-Hindu war kein Chinese und er war kein Japaner, er war Inder, er war Brahmane, wie ich gewesen bin. Und der Buddha hat nie gesagt, dass er Gott sei. Er hat nie über Gott geschrieben, hat niemals dem irgendeinen Menschenweg zu Gott gezeigt. Im Gegenteil, vor seinem Tod hat er seinen Jünger gewarnt oder gelehrt, sie sollen nicht als irgendein Messias, irgendein göttlicher nachfolgen und anbeten. Das wollte er nicht. Kaum ist er gestorben, haben sie das umgekehrt getan. Heute gibt es Millionen, aber Millionen, die den Buddha anbeten und nachfolgen. Das wollte er nicht. Es war nicht seine Absicht, eine neue Religion zu gründen. Übrigens, Gautama Buddha war Hindu, er hat aber den Hinduismus als Brahmani. Und alle Brahmanen mussten Hinduismus richtig lernen und die Schriften auswendig lernen. Und der hat eine brahmanische Ausbildung, wie ich auch. Und der Buddha hat den Hinduismus, und ich darf das in einer Zeit der sogenannten Toleranz sagen, er hat den Hinduismus völlig abgelehnt. Völlig abgelehnt. Und wir dürfen nie sagen, Gott in der Hinduismus und Gott in der Buddhismus eins und dasselbe ist. Stimmt einfach nicht. Wir dürfen gar nicht über Gott in der Buddhismus reden. Das ist den Buddhisten eine Beleidigung. Und wenn wir Gott in der Hinduismus, Gott in Buddhismus mit Gott in der Bibel vergleichen, sehen wir riesige Unterschiede. Gott in der Hinduismus ist unpersönlich. Gott in der Bibel ist persönlich. Er hat Eigenschaften, er kann denken, er kann wählen, er kann richten, er kann auch lieben. Und die Hare Krishna-Anhänger, sie praktizieren Bhakti-Yoga, Vereinigung mit Brahman, durch Anbetung, Krishna-Anbetung. Die Maharishi-Anhänger praktizieren Mantra-Yoga, Vereinigung mit Brahman durch den Mantra wiederholen. Als Hindu habe ich ein Mantra gehabt. Der Mantra ist immer auf Sanskrit, der heilige Sprache des Hinduismus. Und ich habe meine Mantra immer wieder wiederholt, hunderte, tausende, vielleicht Millionen Mal. Aham Brahma Asmi. Es bedeutet, ich bin Brahman, ich bin Gott, ich bin Gott, ich bin Gott. Bis ich das geglaubt habe. Liebe Freunde, das, was ich gelehrt wurde als Hindu, ist das Zentral in der Esoterik. Alle Esoteriker glauben, dass sie göttlich sind. Der Hinduismus, sie haben das von der Hinduismus her. Du bist Gott, du hast es aber vergessen. Das allerzentralste Problem in der Hinduismus heißt Avidya, Ignoranz, Unwissenheit. Unwissenheit, nicht Übertretung, nicht Sünde wie in der Bibel. Sondern Unwissenheit, du bist Gott, du bist göttlich und du weißt es nicht mehr. Das ist deine Sünde. Also wenn ich wirklich Gott bin, wieso weiß ich nicht, dass ich Gott bin? Wieso weiß ich nicht, dass ich Gott bin, wenn ich Gott bin? Und die Hindus glauben daran, dass sie göttlich sind. Alle Brahmanen glauben, dass sie göttlich sind. Und das Ziel des Hinduismus ist zu erkennen, dass du göttlich bist. Die Selbstverwirklichung, das ist das allerhöchste Ziel des Hinduismus, die Selbstverwirklichung. Selbstverwirklichung, liebe Freunde, hat gar nicht mit der modernen westlichen Psychologie zu tun. Es kam direkt aus dem Hinduismus. Und die Yoga-Lehrer und Lehrerinnen hier in Deutschland sagen, Yoga hat nicht mit Religion zu tun, es hat rein mit Fitness und Gesundheit zu tun. Das stimmt einfach nicht. Das ist den Hindu eine Beleidigung. Yoga ist das Herz des Hinduismus. Es gibt kein Yoga ohne Hinduismus, kein Hinduismus ohne Yoga. Und wenn der Hindu Yoga treibt, er denkt gar nicht an Fitness und Gesundheit. Im Gegenteil, in der wahren Hinduismus, der Körper gehört zum Maya. Alles ist Maya, die ganze Welt ist Maya, also Illusion. Die Welt ist in Wirklichkeit nicht da. Alles Probleme, Elend, Armut, Hungersnot, Schmerzen, Krankheiten, no problem. Sie existieren in Wirklichkeit nicht. Alles ist Illusion, alles ist Maya. Und wenn der Hindu Yoga treibt, er denkt an Heil. Nach dem Hinduismus, Yoga ist das Hauptfahrzeug des Heil. Tatsächlich. Und man kann Yoga, in der Yoga das Körperliche, das Physikalische von der Geistlichen nicht trennen. Das ist unmöglich. Das ist der Hindu wieder eine Beleidigung. Und Yoga gehört zum Hinduismus und zum heutigen Esoterik. Sehr viele Frauen hier in Deutschland, die Yoga treiben, Yoga praktizieren, die Mehrheit, vielleicht nicht alle, aber die Mehrheit, landen bei dem Hinduismus mit der Zeit. Sie nennen sich nicht unbedingt Hindus. Also die Menschen, die zum Islam bekehren, alle nennen sich Moslem, aber nicht so bei dem Hinduismus. Shirley MacLaine, weltberühmte, ausgezeichnete Tänzerin, Schauspielerin, Verfasserin sogar, ist Hinduistin. Sie glaubt alles, was der Hinduismus lehrt, aber sie nennt sich nie Hindu. Der John Lennon hat sich nie Hindu genannt. Am Schluss vor seinem Tod hat er das alles abgelehnt. Selbst hat der John Lennon gesagt, Maharishis Lehre sei Quatsch. Vor seinem Tod. Liebe Freunde, Yoga ist im Westen sehr populär, sehr verbreitet. Es kommt von der Hinduismus und es gehört zu der esoterischen Bewegung. Und der Maharishi verbreitete Mantra-Yoga. Der Bhagwan Rajneesh hat hier im Westen Tantra-Yoga gelehrt. Tantra-Yoga. Die Hindus haben sich längst von der Tantra-Yoga in Indien distanziert. Wahrscheinlich durch christlichen Einfluss in Indien. Meine Meinung nach. Der Bhagwan Rajneesh versuchte, der Tantra-Yoga wieder zu erwecken. Ziemlich erfolgreich. Tantra-Yoga ist Vereinigung mit Brahman, zusammen Jochen mit Brahman, durch Sinnlichkeit, Sensualität, Sexualität, Perversion. Und wenn man die Skulpturen vor dem Hindu-Tempel, etlicher Hindu-Tempel in Indien sieht, da sieht man die Perversion unter Götter sogar. Orgien unter den Göttern. Einmal war ich in Nordindien, ich wollte etwas anschauen. Und der Rikscha-Taxifahrer hat mich vielleicht falsch verstanden. Und er hat mich zum falschen Ort gebracht. Ich stand da draußen und ich schaute und ich war so schockiert und perplexed. Ja, wieso hat er mich hier gebracht? Da war ein Hindu-Tempel mit einem Götter vorne in voller Orgie. Absolut pornografisch. Und ich habe keinen Inder dort gesehen. Es waren nur westliche Menschen mit ihrem Fotogerät und Videokamera, alles aufnehmen, um die Freunde und Bekannte zu zeigen. Kein Inder. Interessant. Also die Inder schämen sich und distanzieren sich davon. Aber der Bhagwan Rajneesh wollte das wieder erwecken. Und Bhagwan hat selber gesagt, je mehr pervers, desto besser deine Chance, Heil zu erreichen. Und so wurde er sehr reich, superreich. Sein Assistentin Sheila Silverman, ein Inderin mit einem westlichen Namen, hat von ihm 30 Millionen Dollar gestohlen, liebe Freunde. Und 2 Jahre später hat der liebe Bhagwan gar nicht davon gewusst. Also wenn du 30 Schweizer Franken von mir stehlst, Deutsche Mark von mir stehlst, weiß ich schnell. $30 Millionen wurde gestohlen, wusste gar nicht, 2 Jahre lang, hat gar nicht bemerkt, weil er so viel Geld hat. Wo hat er das her? Hier im Westen. Durch die Leere, durch das Vakuum, geistliche Vakuum, durch die Unzufriedenheit. Die Menschen sind bereit, alles zu tun, alles zu geben, um etwas zu erleben, um das Übernatürliche zu erleben. So ein Hunger in unserer Zeit. Die Menschen merken, dass etwas fehlt. Und sie wollen Gott wiederfinden. Sie wollen das Übernatürliche erleben. Sie wollen Mystizismus erfahren. Und die Esoterik nimmt zu. Unglücklicherweise sind ein paar hunderte Bhagwan-Anhänger an AIDS gestorben. Selbst ist der Bhagwan an AIDS gestorben, wie ich gehört habe. Weil so geht es nicht. Und die Perversion in der Bhagwan-Bewegung hat niemand gestört. Weil das Denken wurde ganz anders. Alles ist okay. Alles ist in Ordnung. Der Relativismus. Und unter gleichem Schirm, neben der Hinduismus und seiner Branche, seiner Zweige, gibt es hier noch ein Problem? Nein? Daneben gibt es der Buddhismus unter gleichem Schirm. Buddhismus und seine Zweige, seine Branche. Man hat mir gefragt, wieso gibt es so viele Denominationen hier im Westen? Anglikaner und Lutheraner und Baptisten und das alles. Ja, weil wir Menschen sind. Weil sie drücken immer etwas anders. Sie betonen immer etwas anders. Die Methodisten betonen etwas anderes, die Anglikaner betonen etwas anderes. Aber wenn sie wirklich Gläubiger sind, dann glauben sie wirklich an der gleiche Jesus und das gleiche Evangelium. Nun, in der Buddhismus gibt es auch Denominationen. Es gibt Mahayana-Buddhismus, Hinayana-Buddhismus, Zen-Buddhismus, etc. Dutzende von Schulen in der Buddhismus. Und sie widersprechen einander, sie stimmen nicht miteinander überein. Ja, warum? Weil wir Menschen sind. So sind wir. Auch in der Hinduismus. Ja, man hat mir doch gesagt, ja, er wird lieber der Hinduismus nachfolgen als Christentum, da es so viele Denominationen hier gibt. Das ist ein Durcheinander. Man weiß nicht, was zu glauben. Ich gehe lieber in den Hinduismus, zu den Hindus. Aber Freunde, es gibt mehr Denominationen in der Hinduismus als im Christentum. Viel mehr. Und heute noch die Vishnavites kriegen mit der Shaivites, die Anhänger des Shivas, kriegen mit Anhängern des Vishnu. Gleiche Religion. Es gibt Blutgießung immer wieder in Indien. Desbezüglich. Sie kommen miteinander nicht aus. Und hier im Westen, sie haben einerseits eine völlig falsche Vorstellung von Christentum und die Bibel und andererseits auch eine falsche Vorstellung von Hinduismus und den Hindus. Die Menschen sind dasselbe überall auf der Welt. Es ist gar nicht besser in Indien als im Westen. Meiner Meinung nach als Inder, es gibt viel mehr Toleranz hier im Westen. In Genf habe ich einen afrikanischen Pfarrer kennengelernt. Er kam als Pfarrer, um Pfarrer zu sein in der Genfer Kirche, Landeskirche. In Bern, Hauptstadt Schweiz, habe ich einen Inder kennengelernt, der ist Pfarrer in der Schweizer Landeskirche. Spielt keine Rolle, ob Afrikaner oder Inder. Jeder darf Pfarrer. In der Hinduismus, du darfst nie
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